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11: Von wegen Türchen, grinst Jörg Böhner. Es braucht schon ein bisschen Kraft, bis wir drin sind. Es ist nass, kühl, 6, 7, 8 Grad das ganze Jahr. Wir sind im Kontrollgang, mitten in der Sperrmauer der Edertalsperre. Wenn sie voll ist, stehen links neben uns 200 Millionen Kubikmeter Wasser. 200 Millionen Tonnen.
12: Es ist Bewegung drin. Es ist im Zentimeterbereich Bewegung in der Sperrmauer drin. Und dafür ist dieser Kontrollgang zum Beispiel da, um diese Bewegung zu messen, um zu kontrollieren, ob alles im Rahmen ist und somit die Standsicherheit gewährleistet ist.
11: Standsicherheit. Überall sind Messpunkte. Und Wasser dringt ein, sickert durch die hier unten 40 Meter breite Mauer. Nicht viel, aber es reicht für Tropfsteine.
12: Bei voller Talsperre haben wir mehr Sickerwasser. Und diese Bezugsgrößen vergleichen wir dann auch, um zu sehen, ob alles soweit in Ordnung ist. Wenn da auf einmal Ausreißer sind, müssen wir uns natürlich Gedanken machen, woher das kommen könnte.
11: Die Sperrmauer an der Edertalsperre ist uralt, gebaut 1908 bis 1914. Im Zweiten Weltkrieg wurde sie bombardiert, schwer beschädigt. Den Kontrollgang tief im Inneren gab es damals noch nicht, erklärt Böhner. Der wurde erst in den 60er Jahren durch die Steine getrieben.
12: Weil durch die Bombardierung im Zweiten Weltkrieg Risse entstanden sind im Mauerwerk und die hat man dann nachträglich verpresst, hat deswegen diesen Kontrollgang eingebaut und nutzt ihn dann natürlich auch gleichzeitig für die Kontrolle, Messwerte und dergleichen.
11: Dabei hat man aber auch festgestellt, dass die ganze Mauer eigentlich von Anfang an ein Problem hat. Sie ist zu leicht.
12: Konzipiert ist eigentlich so, dass sie vom Eigengewicht stehen soll, aber die neuen Berechnungen haben halt gezeigt, dass das nicht der Fall war. Dadurch hat man dann in den 90er Jahren nochmal eine Instandsetzung gemacht und hat nochmal Anker durch die Sperrmauer durchgebohrt bis in den Fels hinein und die Mauer damit nochmal künstlich schwer gemacht eigentlich. Weil es Zuganker sind, ziehen diese Anker die Mauer eigentlich nochmal nach unten, als wenn man ein zusätzliches Gewicht aufgebracht hätte.
11: Seither steht sie felsenfest. Bewegt sich 1-2 Zentimeter vor und zurück, das darf sie. Sagt's und macht noch ein Türchen auf, das vom Querstollen zum Kontrollgang. 40 Meter tief unten in der Sperrmauer der Edertalsperre.

0: Ja, jetzt ist Nationalpark.
1: Oh, da habt ihr schon das erste Hindernis, wieder ein neues.
0: Hüpfmodus aktivieren.

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0: Die Alpakas im Frankfurter Zoo sind die Lieblinge von Pfleger Walter Arlt. Heute freut er sich besonders, sie zu sehen, denn es gibt süßen Nachwuchs.
1: Also ich habe jetzt mal Brötchen mitgebracht, weil wir haben vorgestern ein neues Alpaka-Baby geboren bekommen. Und das ist ein Bub. Der hat auch schon einen Namen, der heißt Pino. Weil der, so Namen fallen mir immer ein, wenn ich irgendwo sauber mache. Ne? Da gehen mir immer Millionen Namen durch den Kopf und da ist mir halt der Name so Pino eingefallen. Und das fand ich halt sehr goldig. Kommt mal her hier, komm Jule, komm her. Also das ist die Mutter, das ist die Jule. Und da vorne ist unser Kleiner, der Pino. Ne?
0: Erst 2 Tage alt und schon auf den Beinen. Die Ähnlichkeit mit dem Papa ist unverkennbar.
1: Das ist der Papa, das ist der Jona. Hier haben wir die Rita und da haben wir die Vicky, die Kleine hier, die Kleinere. Ne? Und wenn man mal genau hinguckt, die 2 sind auch noch hochtragend, aber das dauert noch, bis die Jungen da kommen. Aua, beiß mir doch nicht in die Hand, Mann, das tut doch weh. Jule, ne? Musst du noch mal was haben? Komm her, du musst aber auf dein Kind noch ein bisschen achten, ne?
0: Das geht am besten mit einem vollen Magen.
1: Beiß mal rein, ja. Ne? Ja, ja, gell? Seid ihr ein bisschen größer geworden in der Familie, ne?
0: Der Futterneid dagegen ist
1: ja
0: gleich
1: geblieben. Ja, ja, ja, ja. So, kommt mal mit hier, dann könnt ihr hier mal essen. Und dann könnt ihr geh mal beim Papa Pino. Geh mal gucken, was der Papa da macht. Ja, das ist aber nicht die Mama, ne? Das ist der Papa, ne? Ja, ja. Ja, ja, wieder. Ne? Hast du wieder Hunger hier, ne? Ja, ja. Ne? Jule, hä? Ne? Er guckt natürlich auch gleich und ist neugierig und will alles wissen und guckt zu, was da abläuft.
0: Für Pino ist feste Nahrung noch uninteressant. Er sucht die Milchbar seiner Mutter. Ein halbes Jahr lang wird er gesäugt werden. Die Großen dagegen sind völlig wild auf Brötchen.
1: Ja, ja, hier, hallo, nicht so wild.
0: Die Geburt verlief ohne Probleme für Mutter und Kind.
1: Er ist auch recht sehr schnell aufgestanden. Ne? Also das hat mich auch sehr erfreut. Das ging recht flott. Ne? Weil wir haben das auch schon mal gehabt, dass also das schon ein paar Stunden gedauert hat, bis einer mal aufgestanden ist. Ja, da haben wir uns dann schon ein bisschen Gedanken gemacht. Ne? Weil das sind ja Fluchttiere, die müssen ja immer gleich mitlaufen. Und da ist natürlich auch ganz wichtig, dass die so schnell wie möglich hochkommen. Ne? Und das Erste, was sie natürlich machen, sofort an die Bar.
0: Wie jetzt. Und es klappt ja ganz prima mit der Grundversorgung. Dieses Baby ist gut angekommen. Nebenan aber steht ein Abschied bevor. Die Drillfamilie soll heute umziehen. Die äußerst seltenen pavianartigen Affen haben 7 Jahre im Frankfurter Zoo gelebt. Um sie erfolgreich weiterzuzüchten, wechseln sie in einen Zoo im Norden Tschechiens, wo sie eine nagelneue Anlage bewohnen werden. Pfleger und Tierärzte sind einsatzbereit. Ein Affenmännchen liegt bereits in Narkose. So ein Umzug ist immer aufregend, besonders wenn es sich um wehrhafte Tiere handelt.
2: Ja, wir wirken alle deswegen ein bisschen angespannt, weil das eben eine gefährliche Tierart ist. Sie haben große Zähne. Es ist heiß heute. Wir wollen, dass es gut klappt. Das sind insgesamt 7 Tiere, die wir da zu verarbeiten haben. Und ja, da hoffen wir natürlich, dass es gut klappt.
0: Verarbeiten heißt noch viele Untersuchungen, damit die Tiere auch wirklich gesund verreisen. Der narkotisierte Affenmann Ricardo dürfte nun so langsam tief und fest schlafen.
2: Es dauert immer so eine Zeit, bis die Narkose wirkt. Und deswegen führt die Praktikantin Protokoll, damit wir immer schauen können, wie viel Uhrzeit ist schon vergangen seit der letzten Spritze. Und da müssen wir jetzt ziemlich genau darauf achten, dass wir nicht zu früh reingehen, um ihn nicht in der sensiblen Einschlafphase zu stören.
0: Denn das wäre schlecht.
2: Dann könnte passieren, dass es länger dauert, bis er schläft oder dass er vielleicht gar nicht mehr schläft oder dass wir noch mal nachdosieren müssen und das wollen wir nicht mehr für den Kreislauf und so nicht gerne antun. Deswegen müssen wir ein bisschen geduldig sein, auch für unsere Sicherheit.
0: Und auch deshalb ist der ganze Bereich geschützt. Und dann ist es soweit. 6 Pfleger und 2 Tierärztinnen auf dem Weg zu Ricardo, dem jungen Drillmännchen, das hoffentlich selig schlummert. Im Wachzustand sollte man ihm nämlich nicht allzu nahe kommen. Aber die Narkose wirkt. Und so können Dr. Nicole Schauerte und Dr. Christina Geiger bei Ricardo alle notwendigen Untersuchungen vornehmen. Die Behandlung wird sorgfältig dokumentiert. Auch der Tuberkulose-Test, bei dem das Mittel ins Auge kommt. Alles läuft wie am Schnürchen. Aber dann plötzlich. Ist Ricardo etwa aufgewacht? Zum Glück nicht.
2: Weil er gebrüllt hat, war das Jungtier im Nachbarkäfig, weil er wahrscheinlich schon an der Stimmung hier mitkriegt, dass irgendwas nicht so ist wie sonst. Und wahrscheinlich weiß, dass er auch fällig ist in ein paar Minuten. Wir nehmen ihm jetzt noch Haare, weil wir bei den Jungtieren nicht ganz sicher sagen können, wer ist der Vater, der Ricardo hier oder der Größere, der Checo. Und falls jemand dann mal genetisch untersuchen lassen will, wie die Vaterschaftssituation ist, haben wir dann hier DNA-Material. Ja, und warum die besonders gefährlich sind, sieht man hier. Ich glaube, das erklärt sich von selbst. Der Zahnstatus, den wollte ich ein bisschen auch bei den Frauen dann angucken. Ist hier aber super. Oh, jetzt habe ich gewackelt, glaube ich. Wunderschöne Zähne. Wir dokumentieren jetzt den Zustand von den Zähnen, auch um den Kollegen in dem Zoo, wo er hingeht, zeigen zu können, damit die wissen, wie die so aussehen, weil man die ja so schnell nicht mehr in die Hand nimmt. Jetzt können die Jungs loslegen mit der Waage.
0: Auch das ist etwas, was die Affen im Wachzustand nicht mitmachen würden, sich wiegen lassen. Diese Daten sind allerdings wichtig.
2: Ja, ein bisschen 26,4 Kilo, das heißt, der hat schon zugenommen. Weniger als der
0: Ceppo. Ceppo ist der Chef der Drills und liegt bereits schlafend in einer Kiste. Ricardo ist die Nummer zwei. Als jüngeres Tier wiegt er auch weniger. Jetzt muss es schnell gehen. Nicht, dass Ricardo plötzlich aus der Narkose erwacht. Aber der Weg zur vorläufig letzten Station zieht sich. Zwei Stockwerke tiefer steht die Transportkiste. Ob das gut geht? Der Kronberger Opel Zoo hat Zuwachs bekommen. Das junge Luchsweibchen Silva streift neugierig durch sein Gelände. Pflegerin Annalena Schmidt beobachtet die Neue, die sich zunächst noch ganz vorsichtig im unbekannten Terrain bewegt.
3: Gestern ein neues Luchsweibchen bekommen. Und die ist jetzt gerade so ihre ersten 5 Minuten auf der neuen Anlage. Und darf die ein bisschen erkunden und sich mal umgucken, alleine schon mal.
0: Luchse sind wachsam, besonders bei allem, was neu ist.
3: Noch ist sie ein bisschen schüchtern.
0: Und alles hier ist fremd für Silva. Und erst die ganzen interessanten Gerüche.
3: Das ist für so ein Tier ist das natürlich erstmal Stress pur, so eine neue Anlage. Also Stress ist natürlich auch positiv in einem Sinne, weil es passiert mal was Neues. Ihre alte Anlage, die kannte sie wahrscheinlich schon mit Genüge. Von daher ist es auch für sie ganz nett. Aber erstmal ist es natürlich jetzt Aufregung. Die wollte auch gar nicht gleich aus ihrer Box raus, sondern hat das ganz langsam angehen lassen. Und jetzt muss sie natürlich erst mal gucken, wo sie überhaupt gelandet ist. Also es riecht alles fremd, es riecht natürlich auch noch nach unserem Luchs. Wir haben ja noch ein Weibchen, was jetzt in der Box momentan sitzt und warten muss. Und von daher riecht das jetzt natürlich alles total fremd.
0: Die Neue soll sich hier erst mal orientieren. Denn wenn sie bald auf die alteingesessene Luchsdame Kaya trifft, könnte das noch ordentlich Zoff geben.
3: Jetzt darf die Neue sich erstmal angucken, wo sie überhaupt ist, damit die erstmal die ganze Anlage kennt, damit die weiß, wo kann ich hin, wo kann ich mich verstecken, falls unsere Kaya, denn die hat natürlich Hausrecht und die ist auch manchmal so ein bisschen zickig und so. Und dann, falls die jetzt auf die Idee kommt, der Neuen zeige ich mal, wo es lang geht, dass die Neue wenigstens weiß, wo kann ich hin, wo kann ich mich verstecken, dass die auch den Weg wieder zurück in die Box findet, dass man notfalls dann einfach den Schieber zumachen kann und sagen kann, okay, wir machen erstmal eine Pause, lassen die sich erstmal wieder abkühlen.
0: Luchse sind eigentlich Einzelgänge. Aber es hat auch schon freundschaftliche Kontakte zwischen Luchsen gegeben.
3: Unsere Kaya, die sitzt noch in der Box, die muss noch warten. Hast du dich versteckt, Mäuschen, eingebuddelt? Ja, du musst noch ein bisschen ausharren, mein Schatz. Und dann kriegst du eine neue Freundin. Also die hast du schon, aber darfst du noch nicht sehen. Es kann ja auch sein, dass die Kaya die ganz sympathisch findet. Die wirkt ja recht aktiv, von daher kann sie dann auch wenigstens schnell genug weglaufen, wenn unsere Kaya doch ein bisschen zickig wird. Ne, Kaya?
0: Ob die beiden Freundschaft schließen oder sich eher angiften? Gleich werden wir es wissen. Zurück in Frankfurt bei den Alpakas. Das 2 Tage alte Baby Pino hat sich satt getrunken. Nun wird's Zeit für ein kleines Verdauungsschläfchen. Pino ist noch ein wenig wackelig unterwegs. Bei Pfleger Walter Arlt löst das kleine Vatergefühl aus.
1: Soll ich mal zu dir kommen? Soll ich mal kurz streicheln? Ja, mal gucken, ob die Mama das zulässt, ne? Ja, ne? Ja, Jule, guckst du, ne? Ja, ja, guck mal. Guck mal. Guck mal. Ja, ja, alles gut, ne? Jo, fein, Jule, ne? Fein, ne? Guck mal, lässt sich sogar streicheln, ne? Ja, ja, Jule, pass schön auf, ne, was ich da mache, ne? Ich tu dem nichts, gell? Ne? Aber das ist jetzt Babyfell, ne? Also das, wenn der jetzt, da sagen wir mal, so ein halbes, dreiviertel Jahr ist, dann verliert er sein Baby. Also dann drückt sich noch das neue Fell raus auch, ne?
0: Wegen ihrer feinen Wolle werden die Alpakas gezüchtet und auch im Zoo müssen sie regelmäßig geschoren werden. Deshalb sieht Mutter Jule so fesch aus. Pino wächst hier von Beginn an in der Gruppe auf.
1: Der Kleine muss ja auch den Geruch von den anderen annehmen. Wenn sie jetzt auch zum Kotplatz geht und so weiter, dass er lernt, ach, da ist mein Kotplatz, also da muss ich hin. Und dann nimmt er auch die Gerüche von den anderen mit auf und das prägt sich dann auch im Kopf ein. Und dann weiß er auch Bescheid, aha, das ist mein Revier und hier gehöre ich hin. Ne?
0: Und bald wird die Gruppe noch größer. Jule hat den Anfang gemacht. Noch 2 weitere Weibchen sind hochtragend. Und so wird Pino bald Spielgefährten bekommen. Jule, Vicky und die anderen, die friedlichen Alpakas, zählen zu den Lieblingstieren der Besucher. Und auch Walter Arlt hat sie besonders fest in sein Herz geschlossen.
1: Ihr Kleinen, macht's gut. Ja, guck mich nur noch an, ja, mit deiner Klubschaure, ne? Ja, geh mir.
0: So ruhig wie jetzt wird's nicht bleiben. Demnächst gibt es hier einen richtigen Kindergarten. Beim Marabu-Mann gleich nebenan, da war es in letzter Zeit recht lebhaft. Da war der Umzug in sein neues Reich, das Kennenlernen eines Marabu-Weibchens. Und jetzt, ja, jetzt bekommt er bald neuen Damenbesuch. Dafür wird schon mal die Scheibe geweißt.
4: Die Scheibe muss für einen neuen Marabu sichtbar gemacht werden. Das heißt also, dass der Vogel, wenn er dann hier drin ist, die Scheibe als Hindernis erkennt. Und irgendwann dann, nach einer gewissen Zeit, wenn der Marabu sich dran gewöhnt hat, kann man diese Schattierfarbe wieder abwischen. Und dann können auch die Besucher besser den Vogel sehen.
0: Sehr schön. Warum kommt überhaupt ein neues Mädchen? Reicht dem Marabu-Mann nicht das eine Weib?
4: Wir hatten bis vor kurzem ein Pärchen hier in der Anlage. Und das Weibchen ist eine Handaufzucht gewesen und hat sich leider mit unserem Mann nicht vertragen. Die hat so eine panische Angst vor diesem Vogel gehabt, vor ihrem eigentlichen Partner. Und bei sehr vielen Handaufzuchten ist halt so, dass sich die Tiere dann am Menschen orientieren und nicht an den Artgenossen. Und deswegen hat sie dann, wenn wir dann versucht haben, die beiden zusammenzubringen, hat sie Schutz bei uns gesucht und ist vor ihm weggelaufen.
0: Oh je. Das hat er nicht verdient, der eindrucksvolle Marabu-Mann. Er hatte sogar schon das Nest fertig gebaut. Und dann das.
4: Wir haben jetzt ein neues Weibchen, das zurzeit noch in der Quarantäne drüben sitzt. Und morgen darf ich es holen. Morgen kommt es dann hier rein. Und dann muss die Seite von dem Gehege hier fertig sein. Dass eben da, dass sie nicht dummerweise in die Scheibe fliegt. Weil ja für die alles neu ist. Sie kennt sich ja hier überhaupt nicht aus. Und deswegen pinsel ich die Scheibe matt.
0: Es darf also weiter geträumt werden vom Liebesglück der Marabus. So ein schönes, großes Haus haben sie. Da wäre reichlich Platz für Nachwuchs.
4: Und wir hoffen auch, dass das neue Weib, das keine Handaufzucht ist, dass die sich mit dem, wenn sie sich eingelebt hat, hier verträgt und vielleicht sogar sich verpaart. Das werden wir dann sehen. Wir machen aber einen Schritt nach dem anderen.
0: Genau. Gut Ding will Weile haben bei Mensch und Tier. Das Wettrennen oder genauer gesagt das Wetttragen bei den Drillaffen geht weiter. Alle müssen heute umziehen und Ricardo, der Rabauke der Gruppe, ist der Erste. Er kommt in seine Transportkiste noch rechtzeitig vor dem Aufwachen.
2: Achtung, Kopf. Achtung. Ja. Vorne haben Sie stabile Seitenlage.
0: Noch schläft Ricardo. Bald bekommt er sein Aufwachmittel gespritzt.
2: Ich habe nicht mal eine Holzrolle drauf, dass man dann im Dunkeln die Atembewegung besser nachvollziehen kann. Wir müssen jetzt allerdings noch einen Moment warten mit dem Aufwachmittel, weil die Narkose aus zwei Komponenten besteht.
0: Es ist eine etwas komplizierte Angelegenheit, aber Tierärztin Dr. Geiger hat viel Erfahrung.
2: Und da muss man warten, bis eine Komponente von der Narkose so weit verstoffwechselt ist, bevor man die Wirkung der anderen Komponente aufhebt. Sonst ist es für den doof, wenn ein Mittel noch ein bisschen wirkt. Und da müssen wir jetzt noch ein paar Minuten warten, glaube ich, nach Protokoll. Deswegen kommt jetzt nur die eine Tür drauf. Ihr bleibt bei ihm wieder, ne?
5: Ja.
2: Und guckt auf den Busch. Dann können wir jetzt.
0: Teil 1 des Plans ist geglückt. Die Drillaffen ziehen heute in einen Zoo nach Tschechien um. Zwei Männchen, zwei Weibchen und die Jungtiere. Alle müssen sicher in ihre Transportboxen.
2: Jetzt sind die Weibchen dran. Die versuchen wir mit dem Netz zu fangen, beziehungsweise der Herr Kolleg macht das. Und dann spritze ich die im Netz, die schieße ich nicht, weil es bei denen ein bisschen doof ist, weil die ihre Babys beide am Bauch haben. Und da die Affen jetzt nicht so groß sind, die Weibchen, besteht dann eben doch die Gefahr, dass man mit einer hohen Dosis das Jungtier trifft. Und außerdem ist es eine Affenart, die so bei den Weibchen so um die 10 Kilo rum ist. Und bis dahin sagt man, kann man die einfach gut keschern, das ist einfach weniger riskant. Dann warten wir, bis die Mütter im Netz eingeschlafen sind, wenn ich die gespritzt habe. Dann pflücken wir die Jungtiere ab.
0: Irgendwie scheinen die Affen zu merken, dass heute ein besonderer Tag ist. So viele Pfleger und Tierärztinnen unterwegs. Zum Glück müssen sich die Drills nicht mit all den Formularen auseinandersetzen, die bei diesem Umzug nötig sind.
2: Was hat sie gesagt? Kumasi sitzt einzeln, oder? Ja, Kumasi, glaube ich. Das ist immer viel Papierkram, weil wir natürlich bei 7 Tieren auch die Identität überprüfen müssen. Ein Jungtier kriegt auch noch einen Chip. Die gehen über Ländergrenzen. Das sind Affen, da muss halt alles genau stimmen. Da müssen wir bestimmte Dokumente auch von verschiedenen Ämtern beantragen. Und wenn da dann eben die Chipnummer nicht mit den Daten zusammenpassen, dann gibt es Probleme. Und so können wir halt nochmal gucken, sind denn die wir als Mütter zu den Kindern sortiert haben, auch wirklich die richtigen? Sehen sich ja doch relativ ähnlich, aber hat das ja immer gestimmt.
0: Und dann heißt es wieder Beeilung, denn das erste Weibchen ist im Netz. Im Kronberger Opel Zoo geht zur selben Zeit alles etwas gemütlicher zu. Noch, denn Luchsdame Silva, erst vor einem Tag hier angekommen, wird gleich mit Kaya, der Alteingesessenen, zusammentreffen. Da keiner weiß, wie die Luchse aufeinander reagieren werden, ist Annalena Schmidt in Hab-Acht-Stellung.
3: Jetzt werden erstmal noch ein paar Vorbereitungen getroffen, noch ein paar Schläuche organisiert.
0: Und die sind nicht als Erfrischung gedacht.
3: Damit wir im Ernstfall einfach die Luchse dann trennen können. Mit dem Wasser.
0: Viele Helfer rücken an und Zookurator Jörg Beckmann macht allen nochmal klar, Luchse können gefährlich werden.
6: Ja, wenn was ist, Azubis bleiben draußen. Hören Sie mir bitte alle zu?
5: Ja.
6: Wenn was ist, Azubis bleiben draußen. Ne? Gucken Sie von draußen an, Sie können von draußen Krach machen, reingehen.
5: Machen wir.
6: Tun nur wir drei. Gut. Sonst alles klar?
5: Ja.
6: Hat jemand die Silva gesehen, wo sie ist?
5: Bisher noch nicht.
7: Aber wir können ja vielleicht noch einmal gucken. Außen rum.
6: Schauen. Können Sie mal schauen?
0: Besser wäre es, die beiden im Blick zu haben bei dem, was jetzt kommt.
6: Wir müssen mal schauen. Es ist natürlich so, dass die Kaya hier zu Hause ist. Die war jetzt auch eine Zeit lang alleine hier. Es ist ihr Territorium. Wir müssen mal schauen, wie die beiden sich verstehen, wie die aufeinander zugehen. Die Silva war jetzt alleine auf der Anlage erst, dass ich in Ruhe umgucken kann, wo sich zurückziehen kann, wo die Enten des Geheges sind letzten Endes. Jetzt müssen wir mal schauen, was die Kaya macht, wenn sie gleich rauskommt. Wir hoffen, dass nichts passiert, aber es wird sicherlich ein bisschen gefaucht werden. So, wer will die Katz rauslassen? Alle bereit?
5: Alle bereit.
6: Alle bereit, danke.
3: Gut.
6: Na dann.
3: Dann gehe ich
6: an
3: meinen
6: Schieber. Aus dem Sack.
0: Hausherrin Kaya hat die Neue längst gerochen und gehört. Obwohl sie, wie alle Luchse, als Einzelgängerin leben kann, ist sie einer Wohngemeinschaft grundsätzlich nicht abgeneigt. Aber jetzt erst mal die Lage prüfen.
6: Ist es nicht da? Ist die Kaya? Also im Sommer ist sie aber auch deutlich schlanker als sonst.
3: Die weiß natürlich schon, dass die Neue da ist. Das hat die schon mitbekommen. Aber jetzt ist ja ganz schön, wenn sie es ein bisschen ruhiger angehen lässt. Also es ist genau das, was wir eigentlich wollen, dass sie jetzt nicht gleich drauf stirbt. Die trinkt jetzt erstmal ein bisschen was.
0: Kaya hat die Ruhe weg, aber sie muss den ersten Schritt machen. Silva wartet irgendwo, gut versteckt.
3: Sehen kann ich sie von hier aus nicht, aber sie soll wohl hier oben unter dem Stamm liegen.
0: Also eigentlich nur einen Kaffee.

0: Sachen bekommen. Sondern die Petra darf durchaus auch mal was haben.
1: Guck mal hier, Mäuse. Kommt rein.
0: Eine Wassermelone. Petra, wie ist die Lage?
2: Naja, einen Versuch könnte es vielleicht wert sein.
0: Also normalerweise gehen wir bei ihr natürlich nicht auf die Anlage, deswegen habe ich auch nur ganz kurz die Türenstückchen aufgemacht. Flusspferde oder gerade auch die Petra wirkt immer so ein bisschen unagil. Die ist ja mittlerweile leider allein. Ihr Kumpel, der Michael, der ist vor geraumer Zeit leider gestorben. Die war noch nie wirklich so ein richtiges Energiebündel, aber mit dem Michael zusammen hatte sie zumindest immer mal noch einen Grund, ein bisschen schneller zu sein als er, dadurch, dass sie ja so unfassbar verfressen ist.
3: Oder vielleicht auch nur eine Genießerin. Die Riesenmelone ist auf jeden Fall ein Grund, mal das wohlig warme Planschbecken zu verlassen. Das ist eine super Abwechslung.
0: Ja, eigentlich macht sie den ganzen Tag nichts außer im Wasser tümpeln und warten, dass mal ein bisschen was rüberwandert. Ich nenne sie ganz gern auch unsere Biotonne.
3: Sie ist eine gute Esserin, aber leider ohne Tischmanier.
0: Was eine Sauerei. Ein Glück, dass ich ganz viel Unterstützung habe. Morgen alles wieder wegmache. Ich glaube, den Saft wird sie kaum auftrinken oder auflecken. Ich glaube, Wassermelone geht richtig gut. Und sie muss auch mit fast niemandem teilen, außer mit der Teichhuhnfamilie.
3: Anders als die Vögel hält Jeanette Pambor lieber einen Sicherheitsabstand.
0: Reingehen wir nicht. Also das ist tatsächlich, also sie sieht sehr nett aus, aber die, ich meine, da kommen dann einfach mal 2 Tonnen auf dich zu. Von daher, das ist viel, viel zu gefährlich. Das haben wir noch nie gemacht. Keine Ahnung. Und wenn es auch kein Böswill ist, wenn es Angst ist oder was, sie das nicht einschätzen kann, also reingehen wir in der Regel eigentlich gar nicht. Ich meine, die hat halt einfach ein paar Kilo mehr als wir.
3: Und damit das so bleibt, gibt es ja auch immer Leckerlis.
0: Und? Mach mal auf, ist es lecker? Oh. Also da sieht man die Zunge. Die ist halt schon groß, aber nicht zum Lecken gemacht, gell? Das ist toll. Zucker, Süßigkeiten und Kraulen. Die lieben es, an der Lippe gekrault zu werden. Oder an der Lippe, an der Zunge gekrault zu werden. Finden die super. Also auch der Michael fand es ganz toll. Total nett. Ja. Da freut sich das Tierpflegerherz. Hauptsache, sie hat ihren Spaß gehabt, gell? Und ich glaube, das hat sie.
3: Aber eine ganz ordentliche Portion Freude hat auch die Pflegerin gehabt, auch wenn auf den Spaß das große, reine Machen folgen wird.
0: Ich sehe mich morgen schon im Schweiße meines Angesichts davor mich hinschruppen. Aber was soll's, Hauptsache sie ist glücklich. Dafür bekommen wir unser Geld.
3: Wenn Petra so weiter schlabbert, ist die Putzaktion vielleicht gar nicht mehr nötig. Im Streichelzoo in Kronberg führen die Ziegen normalerweise ein Leben wie im Schlaraffenland. Viele liebevolle Hände und eine Futterquelle, die nie versiegt. Tja, und dann gibt's Tage wie diesen. Da sollen Klauen geschnitten werden.
4: So, Raphael, wir schauen jetzt mal, dass wir unseren Bock als erstes geschnitten kriegen.
5: Ja.
4: Unseren Ziegenbock, der mit den ganz stracken Hörnern.
5: Der da hinten
4: der
5: am Gras
4: läuft,
5: steht.
4: Genau. Weil der wackelt schon so entenmäßig durch die Gegend.
5: Ja. Oha. So, wo ist er?
3: Der Bock hat aber null Bock auf die Prozedur. Auch wenn er danach noch besser laufen könnte.
4: Pass auf, holst du mal ein bisschen Futter?
5: Ja.
4: Sehr gut. Mit Futter klappt alles viel, viel besser. Unser Azubi holt jetzt Futter. Und dann füttern wir die an. Dann ist denen alles egal.
3: Ziegen sind nämlich alles andere als dumm.
4: Sobald sie merken, die Pfleger wollen was von mir, sind die weg. Es könnte irgendwas Blödes kommen, aber Klauenpflege ist das geringste Übel. Da gibt's Schlimmeres. Nur erzähl mal das den Ziegen. Die glauben einem das auch nicht.
3: Raphael Krempe füttert derweil erfolgreich, fast schon ein bisschen zu erfolgreich.
5: Kannst du mal weitermachen? Ich klemm fest.
4: Wenn die Futter sehen, ist alles vorbei.

0: Lass mich da einmal raus, Schafe.
1: Fragt sich nur, wohin der Bock sich verdrückt hat.
0: Da ist er, Tina.
2: So, wie bestellt? Hier haben wir ihn.
1: Tine Hofmann fackelt nicht lange.
2: So.
0: Ist aber nicht der, den du erst haben wolltest.
2: Gucken wir aber bei allen Böcken mal drüber. So, Raphael. Im Stehen oder im Liegen?
0: Mach mal im Stehen.
2: Im Stehen?
0: Im Liegen ist wegnehmen.
2: Ja, nur das, was hier so übersteht. Siehst du ja, das ist eine Schiefstellung. Und da nimmst du so ein bisschen was weg. Wieso zaghaft? Schneid mir nicht ins Bein.
0: Ja, ich weiß.
1: Der Azubi will kein Blut vergießen und schon gar nicht bei seiner Ausbilderin.
0: Das hatte ich auch nicht so wirklich vorgehabt.
2: Komm, du erzählst aber. Sich Chefin mal ins Bein schneiden.
1: Also irgendwie ist es hier zu voll.
2: Das Messer verpacke ich irgendwie mal sicherer. So, wo willst du hin?
0: Ja, irgendwo von den Schafen weg, weil das ist ziemlich eng.
1: Der Bock wird umgepackt.
2: So.
1: Endlich mehr Beinfreiheit. Aber ob sich Raphael Kremper bei seinem ersten Clownschneiden geschickt anstellt, wer weiß. Zurück in Frankfurt bei den Drillaffen, die für ihre Reise in einen anderen Zoo sanft narkotisiert werden. Tierärztin Christina Geiger ist im Dauereinsatz. Nach der Spritze lässt sie den Chip des Affenweibchens überprüfen.
3: 8, 7, 1, 8.
4: Ja, perfekt, dann ist es Kumasi. Also Buchführung stimmt.
1: Da die Drillaffen nach Tschechien umziehen, werden die Papiere später vom Zoll ganz genau kontrolliert. Hier stehen jetzt letzte Gesundheitschecks an.
4: Wir warten jetzt, bis wir sagen, die Narkose wirkt sicher. Da müssen wir uns Zeit lassen. Dann werden wir das Jungtier da rauspflücken. Das kriegt seinen TB-Test.
1: Der Kleine liegt noch fest im Arm der Mutter. Gleich soll auch er mit einer geringen Dosis betäubt werden. Die Tierärztin muss dabei äußerst genau sein, um nicht versehentlich zu viel zu geben.
4: Das ist Sauerstoff. Warte, ich muss mich mal kurz konzentrieren.
1: Dazu kommt noch ein Narkosemittel.
4: Der Schnur ist nicht länger. Oh je, jetzt ist das
1: Auch für eine erfahrene Tierärztin ist es keine alltägliche Aufgabe. Das Affenbaby darf beim Aufsetzen der Atemmaske nicht herumzappeln.
5: Hat ja vier Hände.
1: Kollegin Dr. Schauerte hilft mit.
4: Ist der Sauerstoff auf? Ja.
1: Dann mal los. Der Kleine wird jetzt gleich tief und fest schlummern. Diese sanfte Narkose kann man bei erwachsenen, wehrhaften Affen nicht machen.
4: Das ist ein Narkosemittel, was über die Lunge wirkt. Das ist das Gute an dieser Inhalationsnarkose. So schnell wie die beim Einatmen wirkt, flutet die wieder ab beim Ausatmen, wenn man das Gerät abstellt.
1: Christina Geiger beeilt sich. Das Drillaffenkind soll nicht allzu lange in Narkose sein. Für den wichtigen Tuberkulose-Test muss sie die Spritze direkt ins Augenlid setzen. Gut, dass der kleine Zappel Philipp jetzt ruhig ist. Wäre ein Affe krank, würde das Lid binnen weniger Tage anschwellen. Die Testsubstanz kommt deshalb an diese haarlose Körperstelle, weil man unter dem dichten Affenfell eine Schwellung der Haut nicht erkennen würde.
4: Den Tuberkulose-Test, den geben wir ins Auge rein, in das Augenlid. Das ist eine sehr empfindliche Stelle. Dann kann man bei den Tieren auch aus der Distanz dann gut erkennen, ob die auf Tuberkulose reagieren oder nicht. Das ist dann für die Mutter. Ich nehme auch dem jetzt noch mal Haare.
1: Für einen DNA-Test.
4: Haare, keine Haut. Wegen der Abstammungsüberprüfung.
1: Bei den Jungtieren der Drills weiß keiner so genau, wer der Vater ist. Chepo, der Ranghöchste, oder der sehr agile Ricardo. Auf jeden Fall hat es das Affenbaby jetzt überstanden. Die Transportbox wartet und hier kann es dann langsam wieder erwachen. Seine Mutter liegt währenddessen nebenan, ebenfalls in tiefer Narkose. Bei ihr bereitet Dr. Geiger sogar eine kleine Operation vor. Ihr Verhütungsimplantat soll entfernt werden, da die Drills im tschechischen Zoo weiteren Nachwuchs bekommen sollen.
4: Ja.
1: Im Reich der Brillenbären stöbert der imposante Bärenmann Nobody hungrig nach etwas Essbarem. Er ahnt noch nicht, welch kulinarische Überraschung sich sein Pfleger Patrick Heinrich ausgedacht hat.
3: So, welche nehme ich denn? Ich habe jetzt hier mal eine eisige Überraschung für Nobody, unseren Brillenbärenmann. Der bekommt heute eine Eisbombe. Wenn er auf die Anlage geht, dann hat er direkt morgens schon ein bisschen was zum Spielen. Und ja, hoffentlich freut er sich. Dann hat er noch ein bisschen was Zusätzliches zu seinem Frühstück. Und die bringe ich ihm jetzt mal raus.
1: Kiloweise Obst, Gemüse und eine Eisbombe. Das könnte ein Snack ganz nach Nobodys Geschmack sein. In Erwartung seiner Verköstigung hat es Nobody bereits nach drinnen gezogen. Ja, jetzt muss er sich allerdings noch etwas gedulden, denn die Leckereien werden draußen serviert.
3: So, jetzt muss ich einmal kontrollieren, ob auch der Bär überhaupt drin ist.
1: Das ist von Vorteil. Also vor allem für den Pfleger.
3: Ja, Schieber sind zu, dann kann ich gefahrlos rausgehen. Weil, ja, ich wollte ihm Spiel und Spaß geben und nicht sein Spiel und Spaß sein.
1: Eine kluge Idee. Im Übrigen kann Patrick Heinrich das Futter draußen auch viel besser verstecken.
3: So, ich werfe ihn am besten erstmal sein normales Frühstück so ein bisschen hin.
1: Platz genug ist vorhanden. Das große und naturnahe Ukumari-Land bietet überall Möglichkeiten für ein perfektes Bärenpicknick. So wird das Angenehme mit dem Nützlichen verbunden. Denn Nobody, der früher ein wenig Übergewicht hatte, soll sich möglichst viel bewegen.
3: Also ich verteile das gerne so ein bisschen. Nicht einfach alles auf einen Haufen und dann muss er es nur nehmen und essen, sondern er darf ruhig ein bisschen durch die Gegend laufen. Dann stecke ich es irgendwo fest oder werfe es auch ein bisschen auf die Gerüste hoch oder in die Hängematte und dann hat er da so ein bisschen was zu tun.
1: Der Tierpfleger gibt sich Mühe, es für Nobody interessant zu machen. Die Hauptattraktion, die Eisbombe, wartet noch, festgefroren im Eimer. Patrick Heinrich weiß schon, wie er dieses Problem löst.
3: Ja, damit ich die Eisbombe überhaupt aus dem Eimer kriege, muss ich das ein bisschen antauen. Und da halte ich es jetzt am besten einfach hier ins Wasser.
1: Und siehe da, nun ist sie servierbereit.
3: Gut. Jetzt muss ich mir nur noch einen schönen Platz aussuchen.
1: Die Eisbombe enthält nur Gesundes, ist also eher eine Vitaminbombe.
3: Ja, hier ist jetzt ein bisschen, ach, was haben wir denn da alles? Ein paar Affenpellets, Sonnenblumenkerne, Apfel, Mango, was ist das? Orange? Nee, das ist eher eine Grapefruit. Also so ein paar Naschsachen, die der Bär hoffentlich dann mag, auch im gefrorenen Zustand. Ah, Kiwi ist auch mit drin, schön.
1: Nobodys Ernährung hat sich ganz schön gewandelt. In seinem alten Zoo in Frankreich bekam er Schokocroissants. Mon Dieu.
3: So, dann mache ich hier zu und dann kann der Bär ja auch raus.
1: Ja, relativ gemütlich erforscht Nobody sein Domizil nach etwas Verwertbarem. Hoffentlich hat sein Pfleger das Obst nicht zu gut versteckt. Im Opel Zoo hält Luchsweibchen Kaya Ausschau nach ihrer neuen Mitbewohnerin. Aber Silva weicht dem ersten Kennenlernen noch aus. Dabei sind alle Zoo-Mitarbeiter gespannt, ob sich die beiden Raubkatzen überhaupt verstehen werden. Noch ist es so eine Art, naja, Katz- und Maus-Spiel.
6: Die hat zumindest die Kaya eben da lang gehen sehen und hat sich umgedreht und so ein bisschen in eine etwas günstigere Position begeben, damit sie anscheinend auch schneller abhauen kann. Da ist eben so unten in den Felsspalten drin, da kommt sie natürlich schlecht raus. Und die wissen natürlich beide, dass die andere da ist. So, die haben das gerochen, die haben sich jetzt gesehen eben schon. Aber die können sich natürlich noch nicht ganz einschätzen. Ne? Die taxieren sich jetzt erstmal und schauen, was der andere macht. Weil Kaya weiß ganz genau, wo die Silva ist.
1: Und sie umschleicht das Gebüsch. Immerhin ist Kaya die Hausherrin. Wer weiß, wie die neue so ist, mit der sie sich ab sofort die Anlage teilen soll. Das hier ist definitiv kein Speeddate. Und dann, man muss schon aufpassen, wie ein, ja, Verzeihung, Luchs, um die beiden auszumachen. Ein äußerst vorsichtiges Heranpirschen. Alles könnte jetzt passieren. Fauchen, beißen. Die ganze Palette einer miezen Missgunst. Aber es bleibt ruhig. Schließlich sogar ein kurzes Beschnuppern. Naja, das hätte schlimmer kommen können.
6: Die Kaya war gerade auf dem Weg zu ihr, war auch sehr, sehr aufgeregt, was man gesehen hat, sehr nervös. Die haben ein bisschen geknurrt. Wer jetzt wen genau angeknurrt hat, kann ich nicht genau sagen. Ich glaube, die Silva war es eher.
1: Irgendwas muss man sich ja zur Begrüßung sagen.
6: Aber so sieht es eigentlich erstmal recht harmonisch aus zwischen den beiden. Sie haben sich zumindest nicht gleich wild aufeinander gestürzt.
1: Das wäre ja auch ganz und gar nicht ladylike gewesen. Besser eine vorsichtige Annäherung als eine überstürzte Begegnung.
6: Die bleiben jetzt erstmal zusammen tagsüber. Wir müssen mal schauen, wie sich das entwickelt. Wir versuchen, so eine Nacht zu trennen, wenn eine von beiden in den Stall kommt oder beide. Das wäre am besten. Dass man das nach und nach dann erhöht, die Zeit. Aber so sieht es erstmal gut aus. Das ist klar. Wir sind den ganzen Tag da. Wenn was ist, kriegen wir es mit und dann können wir jetzt nur doch eingreifen.
1: Vielleicht ist das gar nicht nötig, weil die beiden ganz ohne Streit auskommen. Der Beginn einer wunderbaren Freundschaft.
2: Ja.
1: Im Streichelzoo geht die Mission Klauenschneiden in die nächste Runde. Der Ziegenbock ist nicht begeistert, aber chancenlos.
2: So. Fixiert und dann nochmal.
1: Azubi Raphael Kremper ist heute zum ersten Mal tierischer Fußpfleger.
0: Ich komme mit diesem Messer nicht zurecht.
2: Ja, ich sehe es. Willst du das andere ausprobieren?
0: Das andere hat die Klinge ja genauso.
1: Neues Messer, neues Glück, aber Raphael Kremper fehlt noch die Übung. Die Schnitte müssen exakt sitzen.
2: Ja, genau. Also man sollte schon sehen, dass man die Stücke, wo der Tragrand dann rausschaut, der Tragrand ist folgendes, und zwar das hier, dass man die wegnimmt und den Ballen eigentlich weitestgehend in Ruhe lässt. Und so sehen sie eigentlich schon mal gar nicht schlecht aus. Hier hinten sieht man das zum Beispiel. Hier guckt der Tragrand rüber. Und das muss man dann abnehmen, hier vorne noch ein bisschen beischneiden, weil die wachsen dann, die verwachsen sich auch so schief. So, hier warst du doch schon. Nee, da warst du noch nicht.
0: Nee, hier war ich noch.
2: Das ist immer noch dein erster.
0: Ja.
2: Stifti, Stifti.
0: Das ist mit diesen Messern, finde ich, das etwas komplizierter. Ja.
2: Weil ich kann mir das nicht weiter angucken, ehrlich gesagt. Da müssen wir noch üben.
1: Der Azubi merkt, Klauen schneiden will gelernt sein.
0: Das ist, wir machen das zwar mit der Schule, machen wir das dann auch zusammen. Wir fahren dann auch extra noch in einen anderen Park.
2: Halt ihn gut fest.
1: Das ist aber auch ein bockiger Bock. Dabei ist Klauenschneiden absolut notwendig.
2: Ja. Machen wir erstmal hinten.
0: Und in diesem Park.
2: Ja. Du sollst ihn gut festhalten, bitte.
1: Dem Lehrling fällt es schwer, handfest zuzupacken. Schließlich will er der Ziege nicht wehtun. Aber sicheres Halten hilft auch den Tieren.
2: So, und da kann man es dann richtig sehen. Und so sieht es dann auch optimal aus, direkt im Vergleich zu dem Tragrand. Dann klappt das so besser. So, hier würde ich es schon so lassen. Und vorne, den lassen wir auch so. Gut, alles klar. Dann darf der junge Mann wieder.
1: Und jetzt hat es gar nicht mehr so eilig, der Herr der Ziegen. Auf jeden Fall ist der Bock jetzt wieder gut zu Fuß. Auch die beiden Pfleger aber wartet noch jede Menge zickige Kundschaft. In Frankfurt ist Brillenbär Nobody auf der Suche nach dem versteckten Futter. Sein Pfleger Patrick Heinrich beobachtet ihn voller Stolz vom Nachbargehege aus.
3: Er genießt jetzt erstmal sein Frühstück in Ruhe und darf endlich an die frische Luft.
1: Und da schmeckt's ja bekanntlich am besten. Obwohl, Nobody hat eigentlich immer Hunger. Hier im Zoo hat man ihn an gesunde Kost gewöhnt und er hält sein Idealgewicht von mal eben 150 Kilo. Die geeisten Früchte hat er noch gar nicht entdeckt.
3: Die bekommen ja nicht ständig Eisbomben und deswegen ist das schon erstmal was Ungewohntes und Besonderes. Ob sie das jetzt gut oder schlecht finden, kann ich jetzt so nicht sagen, aber es ist ja immer was zum Spielen. Und ja, also es braucht einfach ein bisschen länger, bis sie dann ihr Futter haben. Und selbst wenn sie es doof finden, solange sie ans Futter ran wollen, ist es gut, weil dann ist es einfach positiver Stress, weil in der Natur, da liegt auch nicht das Futter da, sondern sie müssen sich suchen, müssen in die Bäume hochklettern, um sich zu holen. Und dann ist das einfach positiv für die.
1: Ob sich die Arbeit des Pflegers gelohnt hat? In Nobodys Magen ist jedenfalls noch Platz. Jetzt ein Eis zum Nachtisch, woch, das wär's doch. Die Eisbombe liegt direkt hinter dem kleinen Baumstamm und zieht die Aufmerksamkeit des Bären auf sich. Patrick Heinrich ist mindestens so neugierig wie Nobody. Aber wie zum Kuckuck kommt er an das Obst ran? Nobody ist erfinderisch und zielstrebig. Mit seinen Krallen kriegt er fast alles klein.
3: Also die haben ja schon verdammt starke Krallen, weil die müssen sich, also die klettern ja auch auf Bäume hoch. Das heißt, dass sie natürlich starke Arme haben, starke Krallen. Und dann ist das eigentlich nicht so das Problem, sowas auseinanderzureißen. Nur er muss halt Ansatzpunkte finden, wo er dann auch wirklich reinkrallen kann, um es auseinanderzubrechen. Aber ich denke mal, er wird jetzt eher ein bisschen dran rumschlecken. Das hat vorhin alles so nach Honig gerochen. Ich glaube, da ist auch Honig mit in der Eisbombe. Also der lutscht da jetzt mehr so an seinem Honigeis rum, als dass er da jetzt wirklich versucht aufzubrechen und alles rauszuholen. Aber auch das ist Beschäftigung noch. Das braucht Kopfarbeit, Nasenarbeit, Zungenarbeit. Und er hat eben eine ganze Weile was damit zu tun und hat Spaß.
1: Und Entschleunigung hat ja auch viel mit Genuss zu tun. Nobody und die Entdeckung der Langsamkeit. An dieser Eisbombe kann der Brillenbär noch den ganzen Tag schlecken. Drillweibchen Kumasi liegt noch immer tief narkotisiert auf dem improvisierten OP-Tisch im Affenhaus. Tierärztin Christina Geiger macht auch bei ihr den Test auf Tuberkulose. Das Mittel muss an eine sensible Körperstelle.
4: Also es kommt ins Augenlid rein, damit man, das wird dann erstmal reserviert, also das wird wieder dünn. Das Augenlid sieht dann ganz normal aus. Und wenn die schon mal mit Mykobakterien Kontakt hätten, dann würde das Augenlid eben ganz dick wieder anschwellen nach 2 bis 3 Tagen. Und dann sieht man eben am Auge ganz einfach, ob da Tuberkuloseverdacht ist oder nicht. Während wenn ich das jetzt irgendwo am Körper mache, sehe ich natürlich nicht genau, wie die Schwellung ist. Und deswegen hat man sich dabei den Affen auf die Augen wieder geeinigt, weil wenn die einen angucken, so im täglichen normalen Umgang, sieht man es einfach ganz offensichtlich.
1: Und auch ihr Verhütungsstäbchen wird entfernt.
4: Ich desinfiziere jetzt die Stelle, wo das alte Hormonimplantat drin ist, weil die in dem Zoo, wo er hingehen soll, wieder mit denen züchten wollen. Und wir haben gewollt, dass sie vorübergehend nicht züchten. Und wenn ich das jetzt rausnehme, dann ist er danach, wenn die Wirkung nachlässt, wieder voll zuchtfähig.
1: Sehr praktisch.
4: Das sind keine speziellen Affenimplantate, das sind normale humanmedizinische Implantate. Diese hier beispielsweise, was die beiden Weibchen drin hatten, ist ein ganzes für eine Menschenfrau. Das habe ich für die beiden Affen halbiert, einfach weil die ein viel niedrigeres Gewicht haben. Und weil wir wissen, dass es auch sehr viel länger bei denen wirkt.
1: Dann hat Kumasi alles gut überstanden. Noch ein kurzes Wiegen, gut 9 Kilo bringt sie auf die Waage. Idealgewicht für ein Drillaffenweibchen. In der Kiste wird sie gleich ihre Aufwachspritze erhalten und sie ist nicht mehr lange allein. Ihr Baby, das mittlerweile wieder wach ist, darf zurück zur Mama. Jedenfalls, wenn es in die große Box springt und nicht versucht auszubüchsen. Und nichts wie rein. Zur Mutter.
4: Perfekt, ja, ist drin. Ja. Besser mal nachgucken. Ja, ich habe ja gesehen, wie es reingelaufen ist. gewonnen. Yay, yay. Das war's. Ja, sehr gut gelaufen. Wir haben alle eingepackt. Wenn die jetzt noch gut wach wird, dann sind auch alle wieder wach. Und dann sind wir sehr happy. Da müssen sie nur noch gut ankommen, haben eine lange Reise vor sich. Aber der Wagen ist klimatisiert und die Kollegen sind sehr, sehr erfahren mit Tiertransporten. Also spätestens morgen, wenn wir dann die Info bekommen, dass alle gut angekommen sind, dann sind wir ganz happy.
1: Nun heißt es Abschied nehmen von Ceppo, Ricardo und dem Rest der Familie. Die in der Natur extrem bedrohten Affen haben zweimal für Nachwuchs gesorgt, was als kleine Sensation galt. Jetzt ist es zu eng im Frankfurter Zoo geworden.
4: Mach's gut, Ceppo.
1: Gut 9 Stunden Fahrt liegen vor ihm und seiner Gruppe. Dann sind die Drillaffen in ihrer neuen Heimat, einem Zoo in Tschechien. Dort dürfen sie das extra für sie gebaute Gehege einweihen. Wir wünschen alles Gute und seid fruchtbar und mehret euch. Und so geht es weiter. Der Marabu-Mann trifft endlich sein neues attraktives Weibchen.
7: Diesen goldischen Vogel, gerade so mit diesem Flaum am Schädel.
8: Ich habe auch kurz überlegt, ob ich hier heute Morgen ein kleines Spengelchen oben reinmache.
1: Ob es hier wirklich funkt, das nächste Mal bei Giraffe, Erdmännchen und Co.
9: Hallo Spätzchen, oh Gott.
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19: In Neuchâtel in der Schweiz laufen Reisevorbereitungen. John Howe, einer der wichtigsten Illustratoren der J.R.R. Tolkien-Bücher, macht sich auf den Weg nach Neuseeland. John Howe war auch einer der Illustratoren für die Tolkien-Verfilmungen unter der Regie von Peter Jackson. Howes Zeichnungen schüren die Fantasie von Millionen Zuschauern und Lesern weltweit. John ist noch immer fasziniert von Tolkien. In Neuseeland wartet ein neues, gigantisches Projekt auf ihn. Eine fantastische Reise beginnt.

0: Nachdem er den halben Erdball umrundet hat, erreicht Howe endlich das Dorf der Hobbits, jener kleinen Wesen, die Tolkien für seine berühmten Romane Der Hobbit und Der Herr der Ringe ersann. Das im Norden Neuseelands aufgebaute Hobbingen ist eine Filmkulisse, die sich teilweise auch aus Johns Fantasie entwickelte. Vor fast 15 Jahren bat ihn der Regisseur Peter Jackson, an den Verfilmungen der Tolkien-Bücher mitzuwirken. Johns Aufgabe war, mit seinen Zeichnungen der fantastischen Hobbit-Welt Leben einzuhauchen. Trotz der vielen tausend Zeichnungen, die er für die Filme angefertigt hat, weiß John, dass er noch lange nicht alle von Tolkien geschaffenen Welten erforscht hat. Es gibt noch so viele Fragen zu den Fantasy-Gestalten, vor allem zu den kleinen Bewohnern Hobbingens, zu den rätselhaften Hobbits.
1: Ich weiß nicht, was mich dazu bewogen hat, Tolkien zu illustrieren oder wie ich mit den Bildern aus Mittelerde in Verbindung geriet. Aber Tolkien hatte für mich immer eine ungeheuer faszinierende Dichte und Tiefgründigkeit. Was er erzählt, ist eine unendliche Geschichte, denn es steckt immer noch eine Geschichte hinter der, an der man gerade arbeitet. Der Weg geht immer weiter. Und ich kann mir nicht vorstellen, dieses Weges je überdrüssig zu werden, weil es so viel zu entdecken gibt. Ich hatte keine Ahnung, wer Peter Jackson war. Ich hatte seine Filme nie gesehen. Ich wusste vor 15 Jahren nicht einmal genau, wo Neuseeland lag. Dann bekamen wir um 2 Uhr morgens diesen Anruf. Peter war am Apparat und fragte mich, ob ich Lust hätte, als Konzeptdesigner am Herrn der Ringe mitzuwirken. Ich hatte keine Vorstellung davon, auf was für ein Abenteuer ich mich da einließ und wohin es führen würde. Als wir mit der Arbeit an Peter Jacksons Filmen begannen, wechselten wir von der zweidimensionalen Fantasiewelt aus Bleistift zu einer vollständig in 3D rekonstruierten Welt. Am Ende spaziert man dann durch einen kleinen Garten mit Möbeln, Pflanzen und vielen Details, die oft sehr stimmig sind, weil man viel Zeit mit der Frage verbracht hat, was wohl echt und glaubwürdig wirken mag. Wenige Bleistiftstriche genügen, um die Formen anzudeuten. Später wartet aber noch viel Arbeit auf die Kulissenbauer und Schreiner, also auf alle anderen, um die Illusion zu schaffen, dass es so etwas hätte geben können. Das hier ist nur eine kleine Zeichnung, für die man nur wenige Stunden braucht. Und irgendwann steht sie hier als Kulisse. Es ist, als spaziere man durch eine Zeichnung oder wäre in seinem eigenen Kopf unterwegs. Ich weiß nicht, ob dieses Privileg vielen vergönnt ist, aber es ist wirklich außergewöhnlich.

0: Fantasy-Zeichnungen entspringen einer Art Alchemie, einer Mischung aus zwei Dingen. Die Form muss fantasievoll und märchenhaft sein, Material, Textur und Farben aber eher realistisch. Deshalb muss man hinschauen, hinschauen und nochmals hinschauen.
1: Peter Jacksons Filme wurden in den ursprünglichen Landschaften Neuseelands gedreht, die in vieler Hinsicht Mittelerde ähneln, jenem fiktiven Kontinent, auf dem Tolkiens Abenteuer spielen. Für John Howe bedeutet hinschauen, hinschauen und nochmals hinschauen auch, diese Landschaften zu durchstreifen, auf der Suche nach den Bildern und Emotionen, die ihn als Zeichner inspirieren. Wenn sich das Fantastische von der Realität beflügeln lässt, fasziniert es am meisten. Tolkiens Texte und John Howes Zeichnungen gehen eine Symbiose ein und es entsteht eine Seelenverwandtschaft.

Ich gehe zum Zeichnen nicht immer in die Natur. Es muss schon schönes Wetter sein. Man muss sich mitten hineinbegeben und versuchen, mit dem Bleistift das Wesentliche zu erfassen. Man muss sich darüber im Klaren sein, dass die Zeichnung, die man heimträgt, nicht alles Gesehene enthalten kann, aber vielleicht etwas Wichtigeres. Die Stimmung, die von einer Landschaft ausgeht, und die Vorstellungen, die darin enthalten sind. Man geht heim, friert und ist durchnässt, weiß aber, was man gesehen hat.

0: Ich glaube, die einzige wirkliche Verbindung, die ich zu Tolkiens Werk habe, ist die Natur. Seine Geschichten, sein gesamtes Werk sind für mich eine Hymne an die Natur. Dieses Gefühl würde ich gern einfangen. Da ich schriftstellerisch nicht sehr begabt bin, erzähle ich meine Geschichten mit dem Bleistift. Nachdem ich einige Jahre hier verbracht hatte, empfinde ich es als Segen, hier sein zu dürfen, weil diese Landschaft weitgehend menschenleer ist. Man stößt nicht ständig auf die Spuren der anderen. Und erst so lernt man wirklich die Natur zu schätzen und kann darin Tolkiens Geschichten ansiedeln.
1: Auch Tolkiens eigene Biografie ist es wert, ergründet zu werden. Im britischen Oxford, wo er fast sein ganzes Leben verbrachte, ist die Gegenwart des Wissenschaftlers Tolkien noch deutlich spürbar. An einem frühen Wintermorgen, während John Howe auf der anderen Seite des Erdballs arbeitet, kommt Leo Carruthers in Oxford an. Er ist Englischprofessor an der Pariser Sorbonne und ein bekannter Mittelalterexperte. Sein Spezialgebiet ist die mittelalterliche Literatur. Gleichzeitig ist er auch ein großer Fan von Tolkiens Welten.
2: Zum ersten Mal hörte ich von Tolkien als Wissenschaftler. Er war spezialisiert auf Mittelalter. Dann erzählten mir einige Freunde eines Tages, dass er nicht nur Mediävist mit Spezialisierung auf alte Texte sei, sondern auch Schriftsteller. Man erzählte mir vom Hobbit und vom Herrn der Ringe. Natürlich veränderte das meine Sicht auf diesen Mann. Ich erkannte, dass er nicht nur Historiker und Philologe war, sondern auch ein Erzähler, der Sagen und Geschichten liebt. Mir wurde klar, dass die mittelalterliche Literatur seine Inspirationsquelle war. Wir sind am Exeter College der Universität Oxford. Tolkien war hier als Student eingeschrieben, von 1911 bis 1915. Und vor mir liegen die Bücher, die er selbst als Student verwendete. Im ersten Jahr studierte er klassische Literatur, also Latein und Griechisch. Dann wechselte er das Studienfach und wandte sich den altgermanischen Sprachen zu. Er wollte Altenglisch, Gotisch, Althochdeutsch und die nordischen Sprachen lernen, die seiner eigenen Kultur zugrunde lagen. Das Studium alter Sprachen und die Untersuchung ihrer Entwicklung nennt man Philologie. Heute würde man von historischer oder diachroner Linguistik sprechen. Aber Philologie ist ein so schönes Wort. Es bedeutet nämlich genau das, was es aussagt, die Liebe zum Wort. Nicht nur zum Wort, wie wir es heute kennen, sondern auch zur Herkunft des Wortes und seiner Bedeutung. Weshalb hat ein Wort diese Bedeutung? Weshalb hat es diese Form? Weshalb schreibt es sich so und woher kommt es? Er hatte eine Leidenschaft für Wörter und ihre Herkunft.
1: Bereits in seiner Jugend empfand Tolkien eine große Liebe zu vergangenen Wörtern. Wörtern, die wir nicht mehr verwenden. Sie interessierten ihn besonders, wenn sie mit Personen aus einer alten Zeit im Zusammenhang standen, mit Personen, die in ausgestorbenen Sprachen miteinander kommunizierten. Anhand der Geschichten dieser Menschen, ihrer Mythen und Sagen, Märchen und nordischen Sagas, entdeckte der junge Tolkien Welten, die ihn dauerhaft prägten und dazu verführten, als Wissenschaftler und Schriftsteller zu arbeiten.
2: Viele Kinder spielen mit Sprache und erfinden Wörter. Der junge Tolkien ging noch weiter. Er wollte komplette Sprachen erfinden, die genau wie echte menschliche Sprache funktionierten, mit einer eigenen Herkunft und Entwicklung. Und er wollte Personen oder Wesen erfinden, die diese von ihm erfundenen Sprachen auch verwendeten.
1: Um 1915 erfand Tolkien seine erste Sprache, die Elbensprache Quenya. Er schrieb Gedichte und Sagen und nach wurde Quenya die Sprache einer ganzen Kultur, mit einer Vergangenheit und einem Schicksal. Ein gesamter Kosmos, vollständig Tolkiens Fantasie entsprungen. Ohne es zu ahnen, schlug der junge Tolkien damit den Weg ein, der schließlich zur Erfindung von Mittelerde führte, jenes Kontinents, auf dem die Abenteuer der Hobbits und später des Herrn der Ringe spielen, in einer fiktiven Vergangenheit unseres Planeten Erde.
2: Ab 1916-17, er hatte die Universität also bereits verlassen, begann er ein umfassendes mythisches Epos zu erfinden, es zu zeichnen und zu beschreiben. Das Silmarillion. Es war die Geschichte jener Völker, die die von ihm erfundenen alten Sprachen sprachen. Bei der Erschaffung dieser Welten ließ er sich natürlich von den echten Mythen und Sagen inspirieren, die er als Student kennengelernt hatte. Tolkiens Mythologie greift zwar auf bestimmte Quellen zurück, er übernimmt aber nie einen vollständigen Mythos. Er extrapoliert, er gründet seine Fantasie auf dem, was er aus der Literatur kennt. Dabei erschafft er etwas Neues auf der Basis des Alten, das zu einer eigenen Fantasiewelt, zu seiner eigenen Mythologie wird.
1: Eine der bekannten Figuren aus Tolkiens Welt ist der Hobbit Bilbo, dessen Geschichte der Schriftsteller zunächst seinen eigenen Kindern erzählte. Gleichzeitig tauschte sich Tolkien auch gern mit befreundeten Wissenschaftlern im Rahmen der literarischen Gesellschaft, den Inklings, aus. Dazu gehörte auch C.S. Lewis, der berühmte Erfinder der Fantasiewelten von Narnia. Bei ihren Treffen las die Gruppe abwechselnd alte Texte und Ausschnitte aus Werken, an denen sie gerade schrieben. Die Inklings trafen sich in den Pubs von Oxford, von denen es einige noch heute gibt, zum Beispiel das Eagle and Child. Seine Wände hallen bis heute von den Geschichten nach, die hier erzählt wurden.
3: In einem Erdloch, da lebte ein Hobbit. Nicht in einem feuchten Loch, das nach Moder riecht. Auch nicht in einer kahlen Grube, wo man nicht essen möchte. Nein, es war eine Hobbithöhle und das bedeutet Komfort.

0: Ich habe von Ihnen gehört. Können Sie mir etwas über sich erzählen?
1: Ja, wir sind die Oxford Tolkien Society, oder zumindest ein Teil davon. Ich bin Amrit, das sind Martha, Joe und Anahita. Wir treffen uns an unterschiedlichen Orten in Oxford, um über Tolkien zu diskutieren und uns zu unterhalten.
2: Meistens essen wir eine Kleinigkeit, lesen Auszüge aus Tolkiens Werk und haben Spaß.
3: Spaß hat man irgendwie automatisch, sobald das Gespräch auf Tolkien kommt.
0: Das klingt nach einem Hobbitfest.
3: Irgendwie schon.
4: Joe ist der offizielle Hobbit unserer Gruppe.
3: Der inoffiziell offizielle Hobbit.
4: Der inoffiziell offizielle Hobbit.
3: Eher Letzteres. Die genauen Rahmenbedingungen sind kompliziert, aber irgendwie wurde ich zum inoffiziell offiziellen Hobbit der Society ernannt.
0: Wie wichtig ist es für Sie, die Texte zu lesen?
2: Das ist eine unserer Hauptbeschäftigungen, denn diese Bücher haben uns zusammengebracht. Hätte es diese Bücher nicht gegeben, säßen wir nicht hier. Wir lieben es, uns zu treffen und unsere Lieblingsstellen miteinander zu teilen.
4: Es geht zwar um Geselligkeit, aber auch darum, unser Wissen über Tolkien zu erhalten und zu erweitern. Wir holen immer wieder etwas Neues heraus, sogar aus seinen Hauptwerken.
0: Tolkien lebte und arbeitete die meiste Zeit seines Lebens hier in Oxford. Also schrieb er wohl seine fiktionalen Werke zu Hause.
2: Ja, das ist gar nicht weit von hier. Wir könnten es Ihnen zeigen.
0: Sehr gern, danke.
2: Da ist es.
5: Ah, das ist ein Haus.
0: Ist es nicht verblüffend, dass ein Autor mit einer so blühenden Fantasie, der so eine wunderbare Welt erfand, in einer so gewöhnlichen Straße lebte?
3: Was man bei Tolkien nicht vergessen darf, er war vom Charakter her ein echter Stubenhocker. Außer einer Reise in die Schweiz in seiner Jugend reiste er nur sehr selten ins Ausland und war tatsächlich lieber zu Hause. Dafür ist er ziemlich weit gekommen.
0: Wirklich?
3: Ja, ich kann Sie hinführen, wenn Sie möchten.
0: Ja, bitte.
3: So, da wären wir.
0: Hier wurde der Hobbit geschrieben?
3: Richtig. Er wurde 1937 veröffentlicht. Zum Zeitpunkt der Veröffentlichung lebte er also schon ein paar Jahre hier. Vermutlich hat er sein gesamtes Werk hier geschrieben.
0: Verstehe.
4: Man kann sich richtig vorstellen, wie er dort sitzt und schreibt.
0: Faszinierend.
4: Ein mittellloser Gelehrter, wie er sich selbst nannte. Er schrieb eine einfache Kindergeschichte. Griff dabei aber auf viele mythologische Quellen zurück.
0: Ein ziemlicher Kontrast zu den Mythen und Sagen, die ihn zum Hobbit inspirierten.
6: Das zwischen den 1930ern und 1950ern in seinem Haus in Oxford geschriebene Werk Tolkiens wurde schon sehr bald zum Welterfolg. Vor kurzem sorgten Peter Jacksons Filme dafür, dass sich die Fangemeinde des kleinen Volks, der Hobbits und der Ringgefährten enorm vergrößerte. Im Kaitoke-Park auf der Nordinsel Neuseelands entstand aus den magischen Zeichnungen John House und seines Assistenten Alan Lee die Elbenstadt Bruchtal. Zeichnungen und ein paar Spezialeffekte. Für die Entwicklung der digitalen Effekte arbeitete John Howe immer häufiger am Computer, um die bereits gefilmten Bilder durch virtuelle Kulissen und Landschaften zu ergänzen. Howe arbeitete auch intensiv an den tatsächlich aufgebauten Kulissen mit. In der Eröffnungsszene des ersten Teils der Hobbit-Trilogie wird die reiche Handelsstadt Tal von einem schrecklichen Drachen, von Smaug, komplett niedergebrannt.

Die in Tolkiens Romanen kaum beschriebene Architektur von Tal musste praktisch aus dem Nichts erschaffen werden. Wie entwirft man so eine fiktive Stadt und bleibt dabei doch dem Werk des Schriftstellers treu?

John Howe durchschreitet ein letztes Mal diesen Ort, den er mitentworfen hat. Durch diese Straßen an Häusern und Palästen vorbei, die er bis ins kleinste Detail erfinden musste. Noch ein paar Tage Dreharbeiten, dann wird die Kulisse abgerissen.

0: Ein Buch von Tolkien zu öffnen, ist, als würde man 100 Bücher öffnen. Es wird einem schnell klar, dass man all die 100 Zeilen dazwischen lesen muss. Das sind die Überreste von Tal, eine der schönsten Kulissen, die für diesen Film gebaut wurden. Doch bevor sie zur Ruine wurde, war diese Kulisse wunderschön, mit Obstbäumen, sonnigen Straßen und Ziegeldächern. Eines der schönsten Komplimente war, als Mitglieder der Filmcrew während des Baus kamen, um es sich anzusehen. Alle sagten, es erinnere sie an einen wunderschönen Ferienort. Aber jeder dachte an einen anderen Ort. Und für mich ist das die größte Verneigung vor Tolkiens Ideenreichtum. Daher kommt Tolkiens inspirierende Kraft. Sie kommt von überall und nirgendwo. Deshalb werden Tolkiens Geschichten weltweit so gern gelesen und erfreuen sich eines so dauerhaften Zaubers. Letztendlich ist dies aber nur das Konzept von einigen wenigen für einen Film. Tolkiens Kosmos ist irgendwo anders und die wahren Antworten findet man nicht hier. Die wahren Antworten liegen irgendwo auf der anderen Seite des Erdballs. Gehen wir. Das wird eine lange Reise.
1: Für John Howe geht die Arbeit an den Filmen von Peter Jackson zu Ende. Doch seine Reise in die Fantasy-Welt geht weiter. Tolkiens Ideenquelle liegt fernab der traumhaften neuseeländischen Landschaft und der Filmstudios. Der Ursprung seiner Inspiration und Erfindungsgabe für Mittelerde und seine Figuren liegt im alten Europa. Welche Geheimnisse umgeben die europäischen Sagengestalten? Was können wir von Merlin, König Artus, Siegfried oder den nordischen Drachen lernen? Was ist ihr Vermächtnis an Tolkien? Für John ist der Augenblick gekommen, sich auf die Suche zu begeben, um den bedeutenden Autor des Hobbits tatsächlich kennenzulernen.
0: Die rätselhaftesten von allen Figuren Tolkiens sind vielleicht auch die unscheinbarsten. Ich frage mich, woher die Hobbits kommen. Wo hat er sie gefunden? Ich habe versucht, einen von ihnen zu zeichnen. Aber es ist mir nicht gut gelungen. Es ist wohl etwas komplizierter, ihn zu finden. Also machen wir uns auf die Reise, auf die Spuren des Hobbits.
1: Die Texte und Bücher, die Tolkien beeinflussten, waren meist im Mittelalter entstanden. Und das Mittelalter ist gleichbedeutend mit Burgen. Auf der Hochkönigsburg im Elsass beginnt John mit seiner Suche. Hier kehrt er nicht nur zu Tolkiens Ursprüngen zurück, sondern auch zu seinen eigenen. Denn die Hochkönigsburg war das erste echte Zeugnis des Mittelalters, das John Howe entdeckte. Damals war er ein junger kanadischer Student, der gerade nach Frankreich gekommen war, um Kunst zu studieren.
0: Die Hochkönigsburg ist sehr wichtig für mich, denn sie ist die erste Burg, die ich in Europa besichtigt habe. Als ich sie zum ersten Mal sah, konnte ich es nicht glauben. Das gibt's doch nicht, das soll echt sein. Und tatsächlich, dies ist keine echte Burg. Sie ist eine Fantasieburg, die Anfang des 20. Jahrhunderts auf viel älteren Trümmern aufgebaut wurde. Diese Burgen, die alle gebaut wurden, damit Menschen darin lebten, bieten nun unserer Fantasie Raum. Es ist ein bisschen so, als spaziere man durch eine Zeichnung. Man kann sich darin auch verirren. Und vor allem kann man auf der anderen Seite landen.

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5: Und der Weg ist das Ziel.
6: Die einen bringe ich in den Himmel, die anderen unter die Erde. Ne? Ich glaube, das trifft es ganz gut.
7: Mein Hauptarbeitgeber ist die Arbeit am Flughafen. Und danach folgt erst der Job als Bestatter. Und solange ich das noch gut kombinieren kann, klappt das wunderbar. Und so mache ich das schon seit Jahren. Die Fliegerei, das ist mein Leben. Ich kann es nicht anders sagen. Ich bin Flugbegleiter aus Überzeugung. Aber das ist manchmal sehr surreal, dieser Kontrast. Auf der einen Seite siehst du die schönsten Ziele der Welt, bist in den teuersten Hotels, bist an den schönsten Stränden mit tollen Kollegen, machst dir eine schöne Zeit. Ja, und dann bist du wieder hier und das holt dich wieder auf den Boden der Tatsachen, ja? Also immer unterwegs zwischen Himmel und Erde, das bin ich. Für mich war das nur eine Frage der Zeit, bis ich mich als Purser bewerbe, weil du bist halt schon das Aushängeschild der Crew, das Gesicht der Kabine.
6: Ja, es ist in der Tat so, dass du auf jedem Flug eine neue Crew hast, ne? Aber das ist auch das Schöne an dem Beruf, ne? Man lernt neue Menschen kennen, nicht nur Passagiere, auch neue Kolleginnen und Kollegen. Ein guter Purser macht aus, dass du dein Team führen kannst, dass du Gastgeber bist, wirklich mit Herz, System und Verstand.
7: Ich bin sowieso ein Airbus-Kind, also ich bin mit Airbus groß geworden. Ich fliege bereits den 320, den 321 bei uns und kann es kaum erwarten, dann auch endlich mit dem neuen A330 ja, die Welt erobern zu dürfen.
6: Das ist die Realität hier, ja. Und das andere in der Luft, das ist für mich ein Privileg. Ich habe während der Corona-Pandemie, als es losging, angefangen. Ja, es war dann eine ziemlich schwierige Zeit am Anfang, weil die ganze Flugindustrie, die ganze Airline-Branche am Boden war. Ich kann mich erinnern, ich bin 8 Monate überhaupt nicht geflogen und ich muss sagen, das hat dann viel aufgefangen am Anfang und mittlerweile ist es wie eine Berufung für mich. Ich mache es sehr gerne. Wir betreuen so ziemlich alle Sterbefälle. In dem Fall sehen wir hier einen Ausstellungsraum für Babys, Kinder und auch Jugendliche. Ich bin ein Mensch wie jeder andere auch, mit Emotionen, mit Gefühlen, mit Empathie, ja, aber das ist dann schon hart, ne? Es ist ein Privileg, die verstorbene Person auf ihre letzte Reise begleiten zu dürfen. Du hörst nichts, du siehst nichts, aber du spürst, dass irgendjemand noch im Raum ist, ne? Wenn ich die Klamotten aus habe, bin ich Profi und dann lasse ich es auch da, wo es hingehört. Ich sage immer, langweilig kann jeder. Ich glaube an die Liebe und das Leben und an Gott und versuche auch jeden Tag zu genießen. Egal wo ich bin, wenn ich mal in New York bin, Bangkok, Kapstadt, spielt alles keine Rolle. Ich fühle mich nur in Darmstadt zu Hause. Ja. Ich kann's, ich will's, also mache ich's. Ja.
7: Hör doch auf.
6: Wir sehen uns.
8: Kochen ist ihre Leidenschaft. Die 21-jährige Liv aus Frankfurt ist das Kochtalent 2026. Brustwarzen-Tattoo. Warum dieses Tattoo für ein neues Lebensgefühl sorgt. Und sie ist schon 94 Jahre alt. Elfriede Schubert aus Lambertheim auf ihrem Minigolfplatz. Maintower Weekend, die Highlights der Woche.
9: Ja, sie ist erst 21 Jahre alt und kocht schon die Konkurrenz an die Wand, kann man sagen. Liv Geller macht ihre Ausbildung im Bornheimer Ratskeller und räumt dann auch gleich 2 Preise ab. Wir haben die frisch gekürte Frankfurter Nachwuchsköchin getroffen. Und dabei hat sie uns dann auch verraten, warum ausgerechnet der Löffel zu ihrer Grundausstattung gehört.
10: Sie ist richtig am Kochen. 21 Jahre alt, Auszubildende und jetzt schon 2 Preise. Wir

0: erst kochen, wenn das bestellt ist, sondern es ist vieles schon vorbereitet. Das ist so quasi die Hauptarbeit und die Koordination dahinter, dass man dann schnell abliefern kann. In den Schubladen ist mein sogenanntes Mise en Place, also meine komplette Vorbereitung für den Service, dass ich alles gut und griffbar schnell zur Hand habe.
1: Im Bornheimer Ratskeller wird alles selbst gemacht, auch der Pastateig. Den macht Liv mit am liebsten.
0: Weil man da ein unglaubliches Feingefühl braucht. Man muss mit den Händen spüren, wie die Konsistenz vom Teig ist, wie es sich anfühlt, ob da noch mehr was rein muss.
1: Die Idee mit den Wettbewerben hat vor allem ihr Chef gepusht.
2: Eine saugute Übung, gerade für die Azubis, weil sie dann später, wenn sie ihre Prüfung machen, ja auch relativ spontan sich auf Sachen einstellen müssen, selbst irgendwie Menüs ausdenken müssen und so.
1: Bei Livs Siegermenü, einer Lachsforelle mit Spitzkohlsalat, Stachelbeeren und Kaviar, gab es noch etwas Starthilfe.
0: Weil es so spontan war, saß ich dann hier draußen mit meinem Chef und wir haben ein bisschen gebrainstormt, was man jetzt machen könnte. Ich wollte unbedingt mal Kaviar benutzen, weil wir es hier halt nicht machen.
1: Die Challenge beim Gastro Talent Award, ein Menü für 200 Leute entwickeln, das auf jedem Teller perfekt ist. Denn am Ende entscheiden die auch, wer gewinnt.
0: Dann hat man gemerkt, da hat noch ein bisschen Säure gefehlt. Dann haben wir überlegt, okay, welches Obst ist im Moment in der Saison? Das waren die Stachelbeeren. Und so ist es dann entstanden, wie so ein Haus, was man halt aus verschiedenen Bausteinen zusammenbaut.
1: Und Liv hat nicht nur gebaut, sie hat auch abgeräumt. Gerade fertig mit dem zweiten Lehrjahr ist sie nun frisch gebackenes Frankfurter Kochtalent.
2: Es freut mich für sie und sie hat sich das hart erarbeitet. Ich hoffe, dass das für die anderen Azubis als Vorbild dient.
1: Liv nimmt übrigens nicht nur an Wettbewerben teil, um zu gewinnen, sondern sieht die Events auch als eine Art Weiterbildung.
0: Dieser Adrenalinkick, warum ich da mitmache, sich selber auch vor Herausforderungen zu stellen und sich immer wieder neu zu challengen.
1: Beim Kochtalent setzt Liv sich gegen 5 weitere Finalistinnen und Finalisten durch. Darunter auch Menschen, die schon deutlich weiter in ihrer Kochkarriere sind. In Frankfurt hätten sich alle für sie gefreut. Doch bei einem anderen Wettbewerb in Frankreich habe sie das auch schon anders erlebt.
0: Da wurde ich schon auch ein bisschen belächelt und da wurde mir auch nicht ganz so gratuliert wie jetzt hier zum Erfolg. Natürlich kamen die Leute danach auf mich zu und wollten dann wissen, was in meiner Pastete drin war. Aber sie waren schon ein bisschen reserviert mir gegenüber und haben, glaube ich, auch nicht geglaubt, dass eine Frau gegen 11 andere Männer da irgendwas reißen kann.
1: Das könnte am generellen Frauendefizit der Branche liegen. 2024 haben in Hessen 225 Koch-Azubis ihre Ausbildung abgeschlossen. Nicht mal ein Viertel davon waren Frauen. Je höher die Position, desto dünner wird's. Nur 4% der deutschen Sterne-Köche sind Köchinnen.
0: Ich würde sagen, wir Frauen werden oft unterschätzt. Ich glaube, was für mich immer noch ein Rätsel ist, dass das ursprüngliche Bild, Frauen gehören in die Küche und Männer gehen arbeiten und in der Gastronomie gehören die Frauen aber nicht in die Küche, ist für mich immer noch ein Rätsel.
1: Im Bornheimer Ratskeller wird Liv so ausgebildet, dass sie nicht nur alle Gerichte selbst kochen kann, sondern auch weiß, wie etwas schmecken muss. Dafür ist wichtig,
0: dass man immer einen Löffel dabei hat, immer zum Probieren, falls man irgendwo halt, dass man nicht mit den Fingern reingeht.
1: Dass sie als Kochtalent ausgezeichnet wurde, muss die 21-Jährige immer noch sacken lassen.
0: Im Moment ist es noch Chaos im Kopf, es sortiert sich so langsam und ich realisiere es, was ich da eigentlich gewonnen habe. Und ja, ist aber ein schönes Gefühl.
1: Gerade sind Sommerferien in Hessen. Da kocht sie 6 Wochen lang im Bornheimer Ratskeller für bis zu 200 Gäste. Sie hofft, dass sie mit ihrem neuesten Preis auch andere junge Frauen motivieren kann.
3: Dass sich schön zu fühlen ganz große Auswirkungen auf unsere Gesundheit haben kann. Darum geht es in unserem nächsten Film. Da treffen wir nämlich Angelika Steinhauer. Wie viele Frauen in Hessen ist auch sie an Brustkrebs erkrankt. Und heute geht es ihr zum Glück wieder richtig gut. Und das hat auch mit der großartigen Arbeit von Susanne Wagner aus Butzbach zu tun.
4: Tatsächlich habe ich vom Gedanken damals gehabt, das ist wie so, wenn man dem Blinden wieder sein Sehen schenkt. Ich kann es leider nicht anders jetzt momentan ausdrücken, aber das ist für mich als Frau damals das erste Gefühl und Gedanke fast so gewesen.
5: Sätze, die zeigen, wie viel diese Behandlung bewirken kann. Für Angelika Steinhauer ist die Pigmentierung ihrer Brustwarze weit mehr als ein Tattoo. Sie ist der Schlusspunkt einer langen Reise, die vor 10 Jahren begann.
4: Also ich kann mich erinnern, ich bin damals vom Sport gekommen, beim Duschen, schon beim Eingremen, habe ich gedacht, da ist so ein Knüppel.

0: ja, bin dann erstmal zu meiner Tochter und habe ihr das gesagt. Und die, geh mal zum Papa, weil der ist so in der Familie der kleine Doktor sozusagen.
1: Das war natürlich der erste Schock, der kam, weil bei mir kam gleich so der Grundgedanke, das könnte Brustkrebs sein. Deshalb auch mein Hinweis, morgen geht's zum Frauenarzt zur Untersuchung. Und ja, irgendwo ist da natürlich auch eine Verlustangst. Wir kennen uns sehr, sehr lange schon, sind glücklich verheiratet. Und ja, da war es für mich wichtig gewesen, dass das schnell abgeklärt wird.
2: Wenige Tage später schon die Diagnose.
0: Die wurde genau an meinem 50. Geburtstag mir mitgeteilt. Und das war schon ein herber Schlag. Ich hatte ja auch schon ein großes Fest geplant und alle wussten es, dass ich feiere. Und die haben mir an dem Tag natürlich auch gratuliert. Und das war so doppelt schwierig für mich und eigentlich auch nie zu vergessen.
2: Die Ärzte müssen ihre linke Brust vollständig entfernen. Es folgen Operationen, Therapien und schließlich der Wiederaufbau der Brust. Die Mamille, also der Nippel der Brust, wird aus der anderen Brust rekonstruiert. Doch ohne den Brustwarzenhof wirkt für Angelika alles unvollständig.
0: Also es ist schon so ein leichter Schock, sage ich jetzt mal, weil einem was fehlt. Man denkt immer, es könnte wieder normal sein, das wäre schön.
3: Hallo Susanne.
4: Hallo, Angelika. Schön, echt schön, dich zu sehen.
2: Dann erfährt sie von Susanne Wagner in Butzbach. Die Kosmetikerin hat sich neben Permanent Make-up auf medizinische Pigmentierung spezialisiert. Vor 20 Jahren kommt sie durch Zufall zu ihrer ersten Kundin in diesem Bereich.
5: Ich hatte eine Permanent-Make-up-Kundin und irgendwann kam sie einfach nicht mehr. Und nach 2-3 Jahren ging es palim palim die Tür auf und dann war sie wieder da. Und dann habe ich gesagt, ist irgendwas passiert, ist irgendwas gewesen, ich habe sie vermisst. Und dann sagt sie, ja, ich hatte Brustkrebs. Und es ist auch mit ein Grund, warum ich heute bei Ihnen bin, denn das, was Sie hier können, das können Sie auch hier. Und dann habe ich gesagt, kann ich nicht, da fehlt mir das passende Equipment, die Farben. Dann fasste sie mich an und sagt, ja Mädchen, dann lernst du es.
2: Und genau das tut sie. Mit jahrelanger Übung und einer 3D-Technik, die sie im Detail nicht verrät, pigmentiert sie Brustwarzen inklusive Mamille so realistisch, dass sie kaum von echten zu unterscheiden sind. Als Angelika vor einigen Jahren das Ergebnis ihrer ersten Behandlung bei Susanne sieht, kann sie es kaum fassen.
0: Sehr emotional. Also da muss ich jetzt schon wieder fast heulen, weil wir haben zusammen im Spiegel geschaut und Susanne hat mich in den Arm genommen und auch mein Mann hat geheult und der hat wirklich selten mal Tränen in den Augen. Es war halt, du bist jetzt wieder vollkommen, du bist jetzt eine richtige Frau, das war mein Gedanke und ja, das war das erste Mal.
1: Das sind uns halt allen wirklich die Freudentränen in die Augen gekommen. Wir haben uns umarmt, wir haben Susanne mit umarmt und es ist eigentlich, man kann es gar nicht beschreiben.
2: Heute ist Angelika wieder bei Susanne. Nach einigen Jahren ist die Pigmentierung etwas verblasst. Ganz normal im Verlauf, auch durch das Narbengewebe. Deshalb wird sie heute aufgefrischt.
5: Die Farbpalette ist sehr, sehr wichtig. So wie ich das hier eben gerade gemacht habe, so mache ich das immer auf der gesunden Brust, dass ich einige Farben auftrage, weil in dem Verlauf sehe ich auch immer zum Beispiel, der Ton ist jetzt zu hell. Und der Ton in dem Verlauf ist fast die Farbe, die die Angelika auch in der eigenen Brustwarze hat.
0: Mir geht's gut, weil ich das Prozedere ja schon kenne. Und die Susanne immer sehr gut aufklärt, was kommt. Ich bin ein Mensch, ich mag das. Dann ist die Nervosität nicht ganz so hoch.
2: Jede Brust ist anders. Jede Narbe erzählt ihre eigene Geschichte. Mit ruhiger Hand und viel Feingefühl gibt Susanne Wagner Frauen nach einer Brustkrebserkrankung ein Stück von dem zurück, was ihnen die Krankheit genommen hat. Die meisten Krankenkassen zahlen die knapp 1.300 Euro für die Komplettbehandlung. Mit feinen Nadelstichen arbeitet sich Susanne Schicht für Schicht vor, immer in Absprache mit den behandelnden Ärzten und in Kooperation mit Kliniken.
5: Die Silikonbrust, die hat ja hier unten drunter ein Implantat. Und ein Implantat wird ja überzogen mit der Haut. Und ich muss wissen, wie der Abstand ist von dem Implantat zur Hautdichte. Weil ich arbeite ja mit einer Nadel und ich muss wissen, wie weit ich mit der Nadel rein kann.
2: Damit das Ergebnis echt aussieht, arbeitet Susanne Schattierungen, aber auch optische Unebenheiten ein.
5: Ich arbeite jetzt ganz kleine Wärzchen ein, Weil die Angelika hat auf der anderen Seite kleine Wärzchen. Und die kann man optisch auch hier schön einarbeiten, damit es hinterher fast gleich aussieht.
2: Jetzt folgt der entscheidende Schritt. Susanne mischt noch einen etwas dunkleren Farbton hinzu. Mit ihm setzt sie feine Schatten und Akzente. Erst durch diese Details entsteht der dreidimensionale Effekt und die Illusion eines ganz natürlichen Brustwarzenhofs. Nach gut einer Stunde ist die Auffrischung abgeschlossen.
6: Ich will ja mal sehen, was du da gemacht hast.
0: Oh ja, das hat jetzt nochmal ganz schön was ausgemacht. Wahnsinn.
1: Oh ja.
5: Oh. Wenn ich sehe, wenn sie nachher aufsteht und die Augen strahlen, das ist das schönste Geschenk, was man machen kann. Und dafür stehe ich jeden Tag auf.
2: Für Außenstehende mag es nur ein kleines Tattoo sein. Für Angelika bedeutet es viel mehr.
0: Die ersten Emotionen waren noch viel mehr, das ist klar. Aber auch, dass es jetzt wieder so geworden ist und dann kommt das von den Emotionen nochmal hoch. Und ich glaube, das ist das so, dieses... Man hat sich noch mal hochgeschaut in den Emotionen und ich bin einfach glücklich, dass ich jetzt wieder lange Zeit Ruhe habe und so aussehe, wie ich aussehe. Ihr habt es ja gesehen.
2: Am Ende bleibt vor allem dieses Gefühl. Erleichterung, Dankbarkeit und ein Stück wiedergewonnenes Selbstvertrauen.
7: So, jetzt kommen wir zu einer Frau, die ist knackige 94 Jahre alt und die denkt trotzdem noch lange nicht ans Aufhören. Elfriede Schubert kümmert sich trotz ihres hohen Alters nämlich jeden Tag um ihren Minigolfplatz in Lambertheim. Die Arbeit, die ist für sie auch keine Belastung, sondern die ist ihr Lebenselixier. Deshalb ist sie ja auch ganz fest davon überzeugt, dass genau das ihr Geheimnis für ein langes Leben ist.
8: Sie ist die wohl älteste Minigolfplatzbetreiberin Hessens, vielleicht sogar weltweit. Elfriede Schubert, 94, die sich selbst nur die Oma aus Lambertheim nennt. Es fing alles vor einem Vierteljahrhundert an.
9: Vor 25 Jahren. Mein Sohn hat hier gleich im Haus gewohnt, im Hochhaus. Und er war ja selbstständig gewesen. Ich habe damals noch gearbeitet. Und ich weiß nicht, er kam auf seine Idee. Der hat mich mal angerufen und hat gesagt, Mama, hättest du was davon, möchtest du mir helfen, wenn wir einen Minigolfplatz machen?
8: Elfriede Schubert sagt ja. Weitere Verwandte schließen sich an und ackern mit. Denn Geld gibt es kaum. Die Familie lebt ein bescheidenes Leben.
9: Und so haben wir angefangen zu bauen, haben wir 2 Jahre gemacht.
1: 2 Jahre? 2 Jahre.
9: Und alles selbst gemacht. Ja. Mein Mann, mein Bruder hat geholfen. Ich jeden Tag und mein Sohn auch, das haben wir geschafft.
8: Entgegen vieler skeptischer Stimmen im Vorfeld wird der Minigolfplatz in Lambertheim sofort angenommen. Die Leute kommen, spielen und feiern als Krönung mindestens einmal im Monat eine große Party.
9: Ach, hier wurde getanzt, mal wieder schon. Ja. Das war schön, manchmal.
8: Doch dann 2 Schicksalsschläge. Erst stirbt Ehemann Lothar nach 64 Jahren Ehe, dann Sohn Bernhard, der alles initiiert hatte. Kurz vor seinem Krebstod mit nur 56 hat er einen letzten Wunsch an seine traurige Mama.
9: Er hat mich gebeten, hat gesagt, Mama, er wusste ja, dass er stirbt, das wusste wer. Und hat gesagt, machst du den Minigolf? Das wäre mein größter Wunsch an dich. Ich habe jetzt gedacht, du brauchst keine Angst haben. Ich übernehme das, ich mache das. Ich war weiter froh. Ja.
8: Elfriede Schubert, die heute nur noch selten den Schläger selbst in die Hand nimmt, erfüllt Sohn Bernhards Wunsch. Jeden Tag außer dienstags hat die Anlage geöffnet. Die Gäste schätzen die Atmosphäre und helfen auch mal mit.
10: Sehr familiär, sehr, sehr nett und freundlich und wurde auch total gut aufgenommen. Also ich drücke den Altersschnitt hier massiv.
11: Ich hole es hin vom Schuppen raus, hilft immer jemand. Muss ich nicht selber machen. Ist zu schwer fassen. Ne?
12: Es gibt schon so diverse Orte, wo das halt immer noch so ist. Da hält man zusammen.
8: Ärger gab es hier noch nie, erzählt Elfriede. Nur mal die eine oder andere kleine Panne.
9: Das ist schon ein paar Jahre her. Die sind am Abend gekommen, junge Pärchen, so Minigolf spielen. Ne? gucke ich keine mehr da, nichts, gehe schließe auf. Gehe auf einmal, Hilfe, schließ uns nicht ab, wir sind doch da. Da haben sie hinter den Bäumen gehockt und rumgeknutscht. Hat keiner gesehen. Sag ich raus mit euch, wenn nicht rum, ich hätte euch jetzt abgeschlossen, hätte da übernachten können.
8: Wie wird man so alt und bleibt dabei so fit und glücklich, wollen wir für alle jüngeren Menschen noch wissen.
9: Immer schaffen, nicht viel trinken. Und einmal in der Zeit kann man schon. Wir haben auch gefeiert, ist ja mal klar. Ne? Ich habe es mir so angewohnt, ich lebe von heute auf morgen, ich habe keine Pläne mehr. Lebst du leichter?
8: So plant sie auch nichts in Bezug auf die Anlage. Mal sehen, was nächstes Jahr ist. Hauptsache, die Gesundheit hält.
7: Mit 30 hat Marcel aus Maintal genug von seinem Bürojob. Also kündigt er und arbeitet seitdem in einem Beruf, den immer noch sehr wenige Männer machen, muss man sagen. Und seitdem hat er es jeden Tag mit sehr junger Kundschaft zu tun. Er kocht für sie, er trocknet Tränen und er passt im Garten auf sie auf. Für ihn der schönste Job der Welt.
13: Willkommen bei Marcel Seibglüber und seinen Tageskindern in Maintal-Hochstadt. Der 35-Jährige arbeitet seit 5 Jahren als Tagesvater. Ursprünglich war er Kaufmann im Groß- und Einzelhandel. Als es ihm und seiner Frau nach der Elternzeit schwerfällt, einen Tagesplatz für die eigenen Kinder zu finden, überlegt Marcel, warum nicht selbst Tagesvater werden.
14: Am Anfang war die Frage wirklich, wie man als Mann gesehen wird. Da ist man ja ganz schnell in einer Schiene, muss sich vielleicht verteidigen. Deswegen habe ich die Zeit genommen vorher, soll ich wirklich den Angriff machen oder es ausprobieren. Der Versuch ist gelungen, die Nachfrage, jetzt sind wir mittlerweile bei, nach 5 Jahren bei 16 Kindern, die ich eingewöhnt habe. Man hat Vorurteile, oh, an Auswahlkriterien ist ein Mann vielleicht nicht so gut.
13: Marcel findet es aber wichtig, dass Männer und Frauen bei der Kinderbetreuung und Erziehung gesehen werden.
14: Ich bin auch dafür offen, dass Eltern nicht immer nur die Frau in Elternzeit müsste. Deswegen finde ich es auch ganz gut, in der Kindergarten einen pädagogischen Hintergrund als Mann zu haben. Man hält mir vor, dass ich ein bisschen lockerer bin. Nicht so, ich habe nicht so viel Struktur, ich bin eher spontaner. Und ich habe ein offenes Herzen und... Ja, Hauptsache kann man sagen, die Strenge, aber auch einen anderen Blickwinkel vielleicht.
15: Würdest du sagen, bei dir gibt es mehr Action als bei den Frauen?
14: Ja, könnte man auch sagen, teilweise. Aber es kann auch sein, wirklich, dass ich einen sportlichen Hintergrund habe und dann mehr Aktivitäten vielleicht mache. Ich bin in der Tageswege schon locker, aber ich achte trotzdem auf die Netiquetten. Ich möchte, dass die Kinder vorbereitet sind, auch dass ihre wie sie sind, sein können. Aber ich sag mal, in meinen eigenen... mit meinen Kindern bin ich strenger.
13: Seine Tageskinder sind im Alter zwischen 1 und 3 Jahren. Danach geht's in den Kindergarten.
14: Wenn die morgens gestrahlt reinkommen oder Erfolge haben und die Kooperation mit den Eltern, alle sind rundum zufrieden und das Lachen der Kinder ist ja immer, ja.
15: Jetzt glaube ich gehört, die nennen dich Papa. Ist das richtig? Ja. Wie ist denn das für dich und wie kamst du dazu?
14: Am Anfang lasse ich es noch durchgehen. Also die lernen ja wirklich die ersten Wörter, also Mama, Papa oder auch Nein, kommt sehr früh. Aber du kannst dich immer behindern. Also mein Name, ich habe jetzt keinen Spitznamen, Marcel.

0: Dann sage ich schon, denk dran, dein Papa ist zu Hause oder arbeitet und ich bin dein Tagespapa. Und dann wissen sie, okay, ja, stimmt. Das war ja so. Ja. Aber es ist immer schön, wenn der Papa kommt, ist er trotzdem der Papa. Da lege ich Wert drauf.
1: Noch mehr, Papa, noch mehr.
0: Noch mehr?
1: Ja.
0: Oh. Magst du das Blubberwasser?
2: Die Resonanz der Eltern ist sehr positiv.
0: Die ersten Kontakte sagen teilweise, ja, ich finde es super, dass du es gewagt hast, auch von Männern und Frauen, je nachdem. Ja, ich finde es super cool, dass du das machst. Ich habe es mich nie getraut. Ich bin in Elternzeiten wohl belächelt. Aber ich finde, jeder kann die Verantwortung übernehmen, egal welches Geschlechtle. Und wagt euch, Männer.
2: Ein 8-Stunden-Tag mit 5 kleinen Kindern kann stressig sein. Die Freizeit nutzt der 35-Jährige, um abzuschalten.
0: Ich höre Podcasts auch nach der Arbeit gerne, bilde mich fort, studiere und sonst hauptsächlich Triathlon. Ja, da kommt man runter, kann Stress abbauen und die Familie kann auch einen begleiten.
3: Nur laufen?
1: Ja.
0: Und es ist auch dann manchmal traurig, wenn die Kinder wieder gehen müssen. Ja, klar. Die sind teilweise ja bis zu 2 Jahre da. Sobald im April es heißt, das Kind wird dich verlassen, denkst du, oh wei. Ja, dann kommen wirklich die Emotionen. Du machst dann ein Portfolio, machen wir nebenbei, gestalten wir zum Abschied. Und dann kommt nochmal die Erinnerung. Und dann Revue passieren und dann ist es. Kann man sozusagen vorher schon ein bisschen abschließen, aber man, das Schöne ist, wenn man noch einen Kontakt hat und sagt, ja, wie geht's dir? Und ja, man trifft sich noch am Spielplatz oder privat.
2: Zeit fürs Mittagessen. Marcel kocht jeden Tag frisch, oft gemeinsam mit den Kids.
0: Das ist mal was Neues. Normalerweise essen die keine Pilze, sondern wir essen ja gern Wraps. Also mexikanisch, da können sich alle zusammen machen, würfeln, jeder wie er will. Ja, aber No-Go ist Reis. Dann sieht's aus wie in der Wüste. Ich sag immer, du kannst probieren, du musst es nicht. Aber ich teste trotzdem alles durch. Ja, es gibt Kinder, die mögen nicht alle. Manche sagen vielleicht vegetarisch oder ich vertrag's nicht. Aber ich zwinge niemanden. Das ist ein gutes Gefühl. Und jetzt beginnt sozusagen die eigene Mittagspause ein bisschen. Die, was wir sozusagen nicht haben. Aber jetzt kommen wir auch ein bisschen runter und genießen das Essen. Und peu à peu gehen die Kinder, werden abgeholt und dann ist, ja, so ein kleiner Schalter, der dann rätselt, das ist ein Türklingeleffekt. Ich gehe vor die Tür und dann sind die eigenen Kinder da.
4: Bei der Männer-Fußball-WM, da lief es ja dieses Jahr jetzt nicht so toll für uns, ne? Da sind wir schon lange raus. Aber zum Glück gibt es ja noch viele andere tolle Sportarten außer Fußball. Kanu-Polo zum Beispiel, das spielt man besonders gern übrigens in Marburg. Und Christian von Schewe stellt es Ihnen jetzt vor.
5: Das ist Kanupolo, eine Mischung aus Handball, Kajakfahren und Rugby. Sieht grob aus, ist es aber gar nicht, findet Spielerin Charlie Dörfler.
6: Wirkt von außen manchmal brutal, weil halt dieses Schubsen erlaubt ist und Leute deshalb manchmal rollen müssen. Aber wenn man sich an die Regeln hält, ist es eigentlich ein relativ verletzungsarmer Sport, würde ich sagen.
5: Und die Regeln sind schnell erklärt. Kanupolo wird 5 gegen 5 gespielt. Ziel, den Ball ins gegnerische Tor pfeffern.
7: Jede Halbzeit geht so 10 Minuten und nach diesen 10 Minuten gibt's einen Torwechsel und dann geht's von der anderen Seite lang. Aber das Wichtigste kann man sagen, halt der Ball nach 5 Sekunden abgeben, weiter paddeln und dann schauen, dass du zum nächsten Tor kommst.
5: Hier in Marburg wird Kanupolo in einem abgesteckten Bereich in der Lahn gespielt. Vor allem wenn es heiß ist, liebt Trainer Achim Hötzel seinen Sport.
7: Also ich glaube, bei vielen Sportarten ist es ja so, dass man schwitzt, ja. Aber hier ist es so, du kannst dich schön abkühlen und so, ne? Du bist halt auf dem Wasser. Aus meiner Sicht ist es halt auch sehr dynamisch. Also wenn du halt Fußball hast und so, dann musst du vielleicht immer aufpassen, darfst den anderen nicht so schubsen oder so, dann ist es faul. Hier ist das halt, in gewissen Weisen ist das halt sogar erlaubt. Also wenn jemand Ball hat und so, kannst du ihn halt schon nach gewissen Regeln umschubsen und sowas.
5: Gespielt wird aber nicht nur an heißen Sommertagen. Die Mannschaft vom Marburger Kanu Club e.V.

0: spielt das ganze Jahr über.
1: Wir spielen eigentlich so lange, bis es zu dunkel ist. Ja, manchmal waren wir im Oktober noch draußen. Und der Verein hat halt im Winter auch noch ein Training hier in der naheliegenden Schwimmhalle. Und da machen wir Kenterübungen und halt auch so kleine Ballspiele, um fit zu bleiben.
0: Für Charlie Dörfler ist Kanupolo ein wichtiger Teil im Leben. Sie hat bereits ganz oben in der Szene mitgespielt und mehrfach abgeräumt.
2: Ja, ich bin 2015 deutsche Meisterin geworden, das war sehr schön. Und 2016 und 2018 bin ich mit der U21 Nationalmannschaft Weltmeister geworden und das war auch sehr schön. Das ist, glaube ich, für mich der emotionalste Moment.
0: Geld hat sie damit aber nie verdient. Auch in der Weltrangspitze bleibt Kanupolo ein freundschaftlicher Nischensport. Selbst wenn eisern mit vollem Körpereinsatz gekämpft wird, der Spaß steht im Vordergrund.
2: Es geht hier wirklich nur um den Sport und um die Leidenschaft. Anders als beim Fußball zum Beispiel, das ist ja mittlerweile sehr kommerziell, geht es beim Kanupolo wirklich um den Sport und um die Leidenschaft. Und ja, die ganze Kanupolo-Welt ist sehr familiär. Dadurch, dass es eher eine Randsportart ist, kennt man die Leute von den anderen Vereinen eigentlich deutschlandweit. Und ja, das macht es aus, das ist sehr cool.
0: Wer jetzt Lust bekommen hat auf eine runde Wasser-Action in der Lahm, auch Neulinge sind weiter willkommen beim Kanupolo in Marburg.
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0: Es ist spürbar angenehmer geworden bei uns. Allerdings lässt ein schöner Landregen weiterhin auf sich warten. Bisher kamen nämlich höchstens mal vereinzelt Schauer bei uns runter. Und damit willkommen zur Vorhersage, liebe Zuschauer. Wir schauen uns direkt mal die Druckverteilung über Europa an. Zwischen einem Tief und dem Hoch hier fließt jetzt nämlich kühlere Nordseeluft zu uns. Der Sommer legt in den kommenden Tagen eine kleine Pause ein, zumindest von den Temperaturen her. Bei uns in Hessen lösen sich heute Nacht die meisten Wolken, die heute noch tagsüber unterwegs waren, auf. Und es gibt einen klaren Sternenhimmel. In Nordhessen ziehen zwar auch mal dichtere Wolkenfelder rein, die bringen aber höchstens ein paar Tropfen. Morgen mal Sonne, mal Wolken. Dazu kommen in Nord- und Osthessen einzelne Schauer runter. Der Wind weht schwach bis mäßig aus nördlichen Richtungen, in Böen frisch bis stark. Bei Temperaturen zwischen 12 Grad im Rhein-Main-Gebiet und stellenweise sogar nur 6 Grad hier in Osthessen können wir uns auf eine erholsame Nacht freuen und sogar wieder mal eine dickere Bettdecke nehmen. Morgen erwarten wir den kühlsten Tag der Woche. Wir bekommen gerade mal 18 Grad rund um Villingen und 24 Grad entlang des Mains. Auf den Bergen 15 bis 19 Grad. Das sind dann also nicht mal mehr sommerliche Werte. In den nächsten Tagen pendeln wir uns so bei Höchstwerten zwischen 18 und 26 Grad ein. Dazu wechseln sich am Dienstag Sonnenschein und Wolken ab. Am Mittwoch sind ab dem Nachmittag in Nordhessen ein paar Schauer und Gewitter unterwegs. Sonst geht es aber trocken weiter bei uns. Am Donnerstag sorgen dann dichtere Wolken, hauptsächlich im Norden und Osten, für ein paar Schauer. Daneben scheint aber die Sonne und es bleibt trocken. So viel zu den Aussichten. Tschüss.
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12: Typische Symptome sind, dass nach dem Badeausflug erstmal alles gut ist und sich dann in den Tagen darauf vor allem starke Ohrenschmerzen bemerkbar machen.
13: Solche Symptome deuten auf eine Gehörgangsentzündung hin. Wie Sie die verhindern können, das sagen wir Ihnen jetzt, mitten in der Badesaison. Willkommen live bei den Ratgebern an diesem Freitag. Hallo. Außerdem geht es gleich darum, was Stützstrümpfe sogar gesunden Menschen bringen können und worauf man beim Schreiben von Online-Bewertungen achten sollte. Jetzt aber lassen wir erstmal durch Ihre Gehörgänge ein paar Infos rauschen. Wenn Sie die beachten, dann bleibt Ihnen Ärger nach dem Schwimmen erspart.
14: Sommer, Sonne und kühles Nass. Für viele gibt es nichts Schöneres. Doch wer häufig schwimmt, den kann es in den Tagen danach auch mal böse erwischen. Ohrenschmerzen.
15: Das kenne ich, aber mein eines Ohr ist öfter mal zu, nachdem ich geschwommen bin.
16: Also ich kannte das mit Ohrenschmerzen als Jugendliche und dann habe ich einfach gehüpft auf einem Bein und Pumpbewegungen gemacht, damit das Wasser eventuell rauskommt.
15: Es ist erstmal nur unangenehm. Also wenn es richtig zu ist, dann entwickelt sich das langsam auch echt zu Schmerz.
14: Der Grund? Eine Entzündung des Gehörgangs. HNO-Ärztin Johanna Lannwehr sieht in den Sommermonaten täglich Menschen mit einer sogenannten Badeotitis, oft schon von außen zu erkennen.
12: Typische Symptome sind, dass nach dem Badeausflug erstmal alles gut ist und sich dann in den Tagen darauf vor allem starke Ohrenschmerzen bemerkbar machen. Teilweise auch eitriger Ausfluss aus dem betroffenen Ohr und eine Hörminderung.
14: Das kennt auch Karl Butzkowski zu Genüge. Der 73-Jährige geht seit Jahren 2 bis 3 Mal die Woche schwimmen. Früher hat ihn danach regelmäßig sein Ohr geplagt.
17: Man braucht es nicht. Also es ist schon nervig. Also es ist schon nervig, wenn man dann so eine Woche damit rumhängt. Und es dauert ja auch immer, bevor das wieder weggeht. Ne? Vor allem, wenn man dann abends drauf liegt oder so, dann merkt man das erst richtig.
14: Seine HNO-Ärztin Silvia Brockhaus musste ihn immer wieder behandeln, den Eiter absaugen und antibiotische Salben auftragen. Denn wichtig ist, dass man eine Gehörgangsentzündung so schnell wie möglich behandelt.
10: Das kann sehr schnell sich von einem harmlosen Jucken zu einer deutlichen Entzündung entwickeln. Und wenn das einmal eskaliert, dann kommt man hinter eventuell auch mit lokalen Mitteln nicht mehr aus, sondern muss dann Antibiotika nehmen, Cortison nehmen zum Abschwellen.
14: Die Ursache? Keime, die überall im Wasser vorkommen, egal ob Pool, See oder Meer. Sie gelangen beim Schwimmen mit dem Wasser in den Gehörgang. Normalerweise kein Problem. Doch wenn besonders viel Ohrenschmalz im Gehörgang steckt, kann das Wasser nicht komplett ablaufen. Es steht dann im Gehörgang und auf dem Nährboden des Ohrenschmalz vermehren sich die Keime schnell. In der Feuchtigkeit können die Erreger dann leicht in die Haut eindringen. So entsteht die schmerzhafte Entzündung des Gehörgangs.

0: ist das an für sich gut geworden. Also es ist nicht mehr so wie früher.
1: Die Ärztin rät jedem, der zu übermäßigem Ohrenschmalz neigt, vor der Badesaison eine Ohrreinigung beim Arzt machen zu lassen, es aber keinesfalls selbst zu versuchen.
2: Man braucht keine Wattestäbchen, vielleicht zum äußerlich Trocknen, aber sonst ist die Gefahr groß, dass man sich eher den Ohrenschmalz nach hinten schiebt. Ist das einmal passiert, wäre es sinnvoll, vielleicht doch zum Arzt zu gehen und das Ohr sich professionell reinigen zu lassen.
1: Und wenn es einen doch mal erwischt, die Ohren in den Tagen nach dem Schwimmen anfangen zu schmerzen, ist es wichtig, eine Schwimmpause einzulegen und die Entzündung vom Arzt behandeln zu lassen. Denn wird die Otitis nicht behandelt, kann sich die Entzündung weiter ausbreiten, auf das Mittelohr hinter dem Trommelfell oder die äußere Ohrmuschel. Das ist äußerst schmerzhaft und dann auch häufig langwierig und nur mit Antibiotika in den Griff zu bekommen. Deshalb bei den ersten Anzeichen wie Jucken und Druckgefühl nicht lange warten, sondern sofort handeln. Und wer weiß, dass seine Ohren nach dem Schwimmen häufiger schmerzen, sollte sich vorsorglich wappnen.
2: Wir haben Patienten, die regelmäßig vor ihren Badeurlauben in die Praxis kommen. Wir geben Medikamente, Salben mit, die die Gehörgangshaut verbessern. Oder prophylaktisch auch Tropfen, wenn man weiß, man neigt dazu und kommt eigentlich aus jedem Badeurlaub mit einer Gehörgangsentzündung, dann geben wir auch schon prophylaktisch Tropfen mit, die man dann nutzt, wenn das Problem auftritt.
1: Und es gibt auch für alle einfache Tricks und Mittel, die Ohren schon beim Schwimmen zu schützen. Wasserdichte Ohrstöpsel und eine Badekappe, die über das Ohr reicht, halten den Gehörgang trocken. Denn grundsätzlich gilt, in trockenen Ohren haben Keime keine Chance.
3: Also nach dem Baden gut abtrocknen, mit Trinkwasser ausspülen, das Ohr gerne trocken föhnen, wenn noch Wasser im Ohr verblieben ist. Das hilft, dass die Feuchtigkeit verdunstet.
1: Und mit diesen Vorsichtsmaßnahmen lässt sich der Badespaß in Freibad, See oder Meer ganz unbeschwert genießen.
4: Kompressionsstrümpfe, ich verbinde die irgendwie mit Altwerden, gerade die hautfarbenen. Aber das Image und die Einsatzzwecke dieser Strümpfe wandeln sich, genauso wie ihr Aussehen. Immer mehr bunte tauchen auf. Ja, und selbst gesunde Menschen tragen sie. Grund genug zu fragen, warum? Wer braucht sie wozu?
5: Rainer, Saida und Till haben sie heute beim Feierabendlauftreff auch mit dabei. Ihre Kompressionsstrümpfe. Für sie sind sie beim Sport gar nicht mehr wegzudenken.
6: Die helfen einfach dabei, dass der Fuß nicht so rumschlackert, in Anführungsstrichen. Und es hilft eben auch extrem dabei, ja, müden Beinen vorzubeugen.
7: Für mich ist das wichtig, dass ich nicht nach dem Laufen in der Nacht, wenn ich penne, Wadenkrämpfe kriege.
5: Till hat sie schon länger nicht mehr getragen und will es mal wieder versuchen. Für Max ist es heute das erste Mal.
8: Manchmal habe ich das Gefühl, dass nach dem Lauf meine Beine ein bisschen geschwollen sind. Und deswegen wahrscheinlich helfen mir diese Socken heute. Also ich will das heute ausprobieren.
5: Vor dem Lauf macht sich die Gruppe warm. Unsere Kompressionsstrumpfträger bleiben beim heutigen Lauf zusammen. Wir sind gespannt, wie sich vor allem Neuling Max nachher fühlt. Kompressionsstrümpfe gibt es mittlerweile überall. Etwa bei der Drogerie DM, Decathlon und auch auf Social Media wird massiv geworben. Bunt, stylisch und gesund. Sie scheinen voll im Trend zu sein. Doch wofür genau sind sie eigentlich? Das weiß Dr. Johann Senkel. Er ist Facharzt für Venenheilkunde und verschreibt sie täglich.
9: Ein Kompressionsstrumpf ist eigentlich dafür da, die Durchblutung zu verbessern. Wir haben das Problem, das Blut läuft gut ins Bein rein, das Herz pumpt das Blut runter. Und die Schwerkraft hilft auch, aber dann haben wir den Weg nach oben. Wir müssen gegen die Schwerkraft arbeiten.
5: Ein Kompressionsstrumpf übt Druck auf das Bein aus. Der ist über dem Knöchel am stärksten. Dadurch wird die Muskelgelenkpumpe aktiviert und die Venenklappen können besser arbeiten. Sie sorgen als Rückschlagventil dafür, dass das Blut wieder nach oben ins Herz transportiert wird. Die Strümpfe werden in ganz verschiedenen Bereichen eingesetzt und machen in unterschiedlichen Situationen Sinn.
9: Wir haben einmal medizinische Anwendungsbereiche, ganz klassisch Patienten mit Krampfadern oder Patienten nach Thrombosen. Wir sehen aber auch immer mehr sozusagen gesunde Menschen, die gerne Kompressionsstrümpfe tragen, weil sie einfach Belastungen haben durch lange Stehen.
5: Gerade Menschen, die viel stehen und ihn präventiv bei der Arbeit tragen, sollten auf

0: paar Dinge achten.
1: Der Strumpf muss passen und ich muss ihn eine gewisse Weile tragen. Wenn ich nach Hause komme und merke, meine Beine sind schwer, macht es keinen Sinn, den Strumpf anzuziehen, sondern ich muss ihn vorher tragen, damit die Beine nicht schwer werden.
0: Bei Kompressionsstrümpfen wird zwischen 4 Klassen unterschieden. Kompressionsklasse 1, eine leichte Kompression, präventiv für lange Reisen oder bei Schwangerschaft. Die zweite ist die am häufigsten verschriebene. Sie hilft zum Beispiel bei Krampfadern oder nach einer Thrombose. 3 und 4 sind nur für wirklich schwere Thrombosen oder Verbrennungen. Das Anziehen der superfesten medizinischen Strümpfe muss man erstmal lernen. Wie das am besten geht, zeigen uns Sportwissenschaftlerin Jennifer Sievers und Kollegin Sidika Cifciolo in einem Sanitätshaus. Wichtigstes Hilfsmittel dabei: gummierte Handschuhe. Die gibt's auch im Sanitätshaus.
2: Ganz wichtig ist, dass der Strumpf Stück für Stück hochgezogen wird. Wir sollten nicht versuchen, den Strumpf in diese Form zu bringen, wie wir das bei den Nylonstrümpfen oder Socken machen. Wichtig ist, dass man wirklich immer Stück für Stück den Strumpf hochzieht, dann wieder über die Ferse, damit nicht zu viele Falten entstehen.
0: Die Handschuhe helfen dabei, dass man nicht abrutscht. Bis ungefähr 2 Finger breit unter das Knie sollten sie hochgezogen werden. Die nichtmedizinischen, frei erhältlichen Strümpfe haben weniger Kompression. Daher ist das Anziehen einfacher. Hier sollten die Zehen genug Luft haben, die Ferse richtig sitzen und dann auch Stück für Stück hochziehen. Verschreibt der Arzt medizinische Maßstrümpfe, zahlt die Kasse. Zuzahlung meist so ab 20 Euro. Frei erhältliche Sport- oder Reisestrümpfe gibt es schon ab 10 bis 15 Euro. Hier müssen die Hersteller keine Angabe der Kompressionsklasse machen. Taugen sie trotzdem?
1: Das Material ist angenehm dick und nicht zu dick. Es hat eine spürbare Kompression. Ich kann mir vorstellen, dass das hier, wenn ich da gut reinpasse, ein guter Reisestrumpf ist.
0: Nichtmedizinische Strümpfe haben nur eine leichte Kompression und liegen oft sogar unter Klasse 1. Der Fachmediziner findet das Tragen daher unproblematisch. Wichtig: gute Passform. Sie dürfen nicht einschneiden. Gilt auch für Sportstrümpfe.
1: Es gibt wenige Studien, die sagen, der Strumpf ist gut bei der Belastung, der kann meine Leistungsfähigkeit steigern. Gute Daten gibt es, glaube ich, eher für die Regeneration. Das heißt, ich habe weniger Muskelkater, bin schneller wieder fit, wenn ich am nächsten Tag Sport machen möchte, habe weniger geschwollene Beine.
0: Nach gut einer Stunde ist unsere Laufgruppe zurück. Mittlerweile ist es ganz schön spät. Über 10 Kilometer haben sie gemacht. Wie war es für Max?
3: Es war sehr angenehm. Ich glaube, ich habe diese Wirkung. Besonders am letzten Kilometer fühle ich, dass ich müde bin, also meine Beine normal sind geschwollen. Heute konnte ich safe noch ein paar Kilometer laufen.
0: Kompressionsstrümpfe sind als Lifehack in der breiten Masse angekommen. Egal ob beim Sport, langem Stehen oder Reisen, helfen sie gegen schwere Beine. Und mittlerweile sind sie sogar richtig stylisch.
4: Ja, nach dem Tennissocken-Revival jetzt auch noch der Kompressionsstrumpf. Es gibt sehr interessante Trends. Ein anderer zeichnet sich in der klassischen Malerei ab. Sie wird auf neue technische Art und Weise interaktiv erlebbar. So wie in der Ausstellung Mona Lisas Geheimnis am Frankfurter Flughafen. Stolzer Eintrittspreis 33,90 Euro. Aber dann ist Mona Lisa auch wirklich für einen da. Kate Menzig hat sie getroffen.
5: Wozu nach Paris in Louvre fahren, wenn wir Mona Lisa ab jetzt auch hier in Hessen erleben dürfen und sogar mit ihr sprechen können? Mona, ich habe da eine Frage ganz kurz. Kennst du Daniel Juhé von den Ratgebern?
6: Daniel Juhé, ein bekannter Experte für Bildung und Karriere. Ja, ich kenne ihn. Seine Empfehlungen sind immer hilfreich.
5: Oh, Daniel, was suchst du? Da hast du mir, glaube ich, ein paar Sachen noch nicht erzählt, ne? Also, es ist total spannend, was man hier erleben kann. Ein Mix aus Kunst, Geschichte und Technik. Und einer der Köpfe dahinter, das ist Julian. Hallo, Julian.
7: Hi, Kate, grüß dich. Schön, dass du da bist.
5: Ja, danke schön für die Einladung. Mhm. Was gibt's denn hier noch alles zu entdecken, abgesehen von Mona Lisa?
7: Ja, genau. Also, wir haben hier einige interaktive KI-Avatare, wie zum Beispiel Van Gogh. Und grundsätzlich ist diese Ausstellung sehr auf Kunst und Kultur ausgelegt. Mhm. Neben dem Van Gogh haben wir beispielsweise auch den Fürst Esterhazy. Wir können ja mal Hallo sagen. Hallo,
5: hi.
7: Wie geht's dir?
8: Willkommen, willkommen. Treten Sie näher. Nur keine Scheu. Ja, ich bin es.
5: Großartig, wie er spricht auch. Aber spannend finde ich, das ist ja jetzt voraufgenommen. Die Mona Lisa ist ja wirklich auf meine Frage eingegangen.
7: Ja, absolut. Du kannst ihr auch jede Frage stellen, die du möchtest. Das ist Echtzeit-KI, die wir hier in Hessen sozusagen entwickelt haben.
5: Ja.
7: Und ja, hier gibt es bis zu 6 verschiedene Räume. Zum Beispiel das Atelier von Da Vinci, da können wir jetzt mal reingehen und da kannst du selber die Mona Lisa zeichnen.
5: Wow, das sieht auf alle Fälle schon mal sehr beeindruckend aus.
7: Danke.
5: Also alleine so diese Idee, das hier alles so zu inszenieren, woher kommt das?
7: Ja, wir haben überlegt, so wie kann man niedrigschwellig irgendwie Zugang schaffen, auch für Familien oder für Menschen, die Kunst interessiert sind oder auch Kunst neu entdecken. Und wir haben gedacht, dass wir so Technik wie Virtual Reality und KI kombinieren mit Kunst. Und wir sind ein junges Unternehmen hier aus Hessen und ja, wir können es einfach mal testen und ausprobieren.
5: Gerne. Ich bin gerne ein kleiner Da Vinci.
7: Super.
5: Also erstmal Brille aufsetzen.
7: Setz dir mal die VR-Brille auf, mach sie hier ein bisschen fest. Genau.
5: Jetzt brauche ich noch Händchen.
7: Jetzt kriegst du deine virtuellen Hände.
5: Wie cool. Okay, und jetzt geht's auch schon los. Ich sehe, ich habe so eine Palette mit ganz vielen Farben in der Hand. Vor mir sitzt schon Mona Lisa. Und ich sag mal, ich nehme mir mal so einen anderen Pinsel. Guck mal, schnappe ich mir mal den.
7: Mhm.
5: Und warum nicht einfach den Himmel grün machen? Sag mal was anderes. Ey, das ist ja cool. Also, man muss sich so ein bisschen reinfühlen, aber wenn man dann das Gefühl hat für die Hände, funktioniert das eigentlich ganz gut. Und ich muss ganz ehrlich sagen, wenn ich nicht wüsste, dass du hier bist, ich hätte dich schon längst ausgeblendet. Mega.
7: Ja, man ist wirklich komplett in einer anderen Welt.
5: Ich gebe dir das gerade mal wieder.
7: Ich nehme dir die Hände ab.
5: Ey, stark. Also, du beamst dich ja richtig raus.
7: Mhm.
5: Also, das ist ja jetzt schon etwas, was Menschen anspricht, die sich einmal für Kunst interessieren, aber eben auch für Technik, oder?
7: Ja, ja, absolut, absolut. Also wir wollen hier alle möglichen Zielgruppen ansprechen und ich glaube, das ist hier am Flughafen auch leicht zu erreichen.
5: Ein guter Standort.
7: Ein guter Standort. Und ja, wir laden alle ein, herzukommen. Und wir haben immer am Samstag und Sonntag geöffnet, am Wochenende, jedes Wochenende, bis Ende September noch.
5: Okay, ist noch ein bisschen. Und warum jetzt noch ganz kurz, sollte jeder unbedingt das mal selber ausprobieren?
7: Ja, das Thema ist Schöpfung, selber kreativ zu wirken sozusagen und in Gemälde einzutauchen. Wir haben ein Bosch-Gemälde, wo man rein kann und eben hier mit Mona Lisa zu zeichnen. Das ist wirklich eine ganz neue Kunst- und Kulturerfahrung, die, glaube ich, noch nicht so viele Leute gemacht haben.
5: Das stimmt. Julian, vielen Dank für den kurzen Einblick. Also unbedingt vorbeikommen. Nach Paris brauchen wir nicht unbedingt. Hier in Hessen ist die Mona Lisa im Prinzip zum Leben erweckt worden.
4: Dankeschön, Kate. Ich muss auch mal mit der reden, mit der Mona Lisa, damit ihr mich noch ein bisschen besser kennenlernt. Die Ausstellung, die hat übrigens 22 5-Sterne-Bewertungen auf Google. Und sowas ist extrem wichtig für Unternehmen. Jeder und jede, der Bewertungen abgibt, hat also auch eine Verantwortung. Wir Kunden können einen Unterschied machen, haben eine gewisse Macht. Wichtig zu wissen, wie wir die fair einsetzen.
9: Möbel schleppen oder auch entrümpeln, das macht das Umzugsunternehmen Schemme seit 30 Jahren. Viele gute Bewertungen im Netz helfen, neue Kunden zu gewinnen. Aber Marion Schemme hat auch schon das Gegenteil erlebt. Sie hat den Familienbetrieb gegründet, inzwischen sind ihre Töchter mit an Bord. Das Problem? Die Kunden wissen um die Macht der Sterne und manche nutzen schlechte Bewertungen als Erpressung.
10: Ja, es geht immer wieder um Geld, ne? Also es geht um nichts anderes. Es geht dann darum, dass derjenige dann die Rechnung gemindert haben möchte. Und dann wurde mir halt ganz klar gesagt, pass mal auf, entweder du gehst jetzt hier auf meine Forderung ein oder wir machen eine negative Google-Bewertung, dann wirst du schon sehen, was du davon hast.
9: Sie hat, wie viele andere Geschäftsleute auch, schon dreiste Lügen erlebt.
10: Wir hatten Kinderfahrräder gestohlen, den Kühlschrank leer gegessen, die Mitarbeiter waren betrunken, es wurde gestohlen. Also wurde in eine Bewertung so viel reingepackt. Natürlich, wenn das andere Kunden lesen, dann denken die sich, was ist das denn jetzt? Ne? Guck mal hier, auch wenn noch so gut ist, so eine Bewertung macht schon, man merkt das auf jeden Fall.
9: In diesem Fall hat sie einen Anwalt eingeschaltet. Die Bewertung ist inzwischen gelöscht. Beim Europäischen Verbraucherzentrum leitet Carolina Voithal den Fachbereich Recht. Streit um gelöschte Google-Bewertungen kennt sie gut. Solche Fälle landen häufig hier.
11: Es ist gut, dass es die Möglichkeit gibt, dass sich Unternehmen gegen Bewertungen zur Wehr setzen können, die tatsächlich jeder Grundlage entbehren.
9: Das Europäische Verbraucherzentrum hat dazu einen Leitfaden veröffentlicht. Regel Nummer 1: Bewerten darf nur, wer wirklich Kundin oder Kunde war, also echte Erfahrung gemacht hat. Dann gilt auch im Netz die freie Meinungsäußerung, geschützt vom Grundgesetz. Und solange es um ein subjektives Empfinden geht, muss niemand ein Blatt vor den Mund nehmen. Der Haarschnitt gefällt mir gar nicht, ich fühle mich total entstellt. Das geht. Das Frühstück war eine Katastrophe. Das ist hart, aber eine Meinung, juristisch unproblematisch.
11: Umgekehrt ist es so, wenn ich behaupte, es gab beim Frühstück keine Eier und keinen Schinken, dann ist das nachprüfbar. Also immer dann, wenn ich tatsächlich Tatsachen mit verschriftliche und in meine Bewertung einfließen lasse und die sind prüfbar, dann muss ich aufpassen.
9: Denn wenn es zum Rechtsstreit kommt, zählen Beweise. Das können Fotos sein, Videos oder Zeugen. Und vor allem eine Rechnung, die schwarz auf weiß belegt, ich war wirklich Kunde. Wenn man den Service kritisiert, sind konkrete Namen tabu. Und man darf nicht zu stark verallgemeinern.
11: Was sehr beliebt ist, ist natürlich, ich hatte eigentlich nur zum Beispiel die Interaktion mit einem Mitarbeiter, war unzufrieden und behaupte, im ganzen Haus gäbe es keinen fähigen Mitarbeiter oder solche Dinge.
9: Gegen solche Rundumschläge können Unternehmen vorgehen. Vor allem beim Thema Urlaub werden Kunden schnell emotional. Übernachten Sie bloß nicht in diesem Hotel, der Besitzer ist ein Idiot mit einem Kopf wie ein Kürbis. Wer so etwas schreibt, macht sich strafbar. Das ist eine Beleidigung oder Schmähkritik. Aber was ist damit? Mega schlecht, bloß nicht buchen. Ist so eine Warnung noch eine zulässige Meinung?
11: Ich bin der Meinung, andere Menschen sollten da nicht hingehen. Ja. Es ist sicher auch ein kontextabhängiger Fall, den man dann in Gänze auch betrachten muss. Aber grundsätzlich ist das tatsächlich noch möglich.
9: Wer ehrlich seine Meinung schreibt, egal ob nüchtern oder emotional, wer keine falschen Tatsachenbehauptungen aufstellt und niemanden beleidigt, hat eigentlich alles richtig gemacht. Trotzdem erleben viele, dass ihre Bewertungen verschwinden. Das hat auch damit zu tun, dass sich viele Anwälte darauf spezialisiert haben, im Namen der Unternehmen Bewertungen anzufechten. Als Begründung schreibt Google den Menschen, deren Meinung gelöscht wird, nur kurz Verleumdung oder Diffamierung. Sich dagegen zu wehren, war lange Zeit und für viele ein frustrierendes Hin und Her. Doch jetzt gibt es eine neue Schlichtungsstelle. Platform Control prüft jeden Einzelfall, unabhängig und für den Kunden kostenlos. Zahlen muss die Plattform, zum Beispiel Google.
12: Und wir versuchen dann eben links die Eingabe von dem Beschwerdeführer und rechts die Eingabe von Google nebeneinander zu legen und gucken, geht das hier auf? Stimmt die Entscheidung, die Google sie getroffen hat?
9: Oder wurde eine Kritik zu Unrecht gelöscht? Platform Control soll das System fairer machen. Seit dem Start im November wurden schon mehrere hundert Streitfälle geprüft.
12: Wir kriegen schon ab und zu Rückmeldungen von Leuten, dass sie sich freuen, dass endlich mal jemand sozusagen zuhört und dass jemand ihnen auch sagt, du hast recht gehabt. Aber wir sind eben noch so frisch am Markt und noch so jung, dass wir die langfristigen Folgen noch nicht abschätzen können.
9: Zurück zum Umzugsunternehmen Schemme. Noch etwas ist neu bei Online-Bewertungen. Seit neuestem ist bei Google für jeden sichtbar, wie viele Rezensionen bisher gelöscht wurden. Hier 2 bis 5. Das soll helfen, den Umgang der Firma mit Bewertungen besser einzuschätzen. Manche Unternehmen lassen Hunderte entfernen. Marion Schemme will gar nicht jede Kritik abbügeln.
10: Man kann ja nicht jedem alles recht machen und auch wir machen Fehler und vielleicht haben wir auch mal einen schlechten Tag. Ich schaue natürlich auch, wenn ich irgendwo in den Urlaub fliege, das Erste, was ich mache, sind die Bewertungen oder wenn ich mir eine Jacke kaufe, sind die Bewertungen, die ich dann mir auch anschaue. Passt die? Wie ist das? Oder ist der Urlaub gut? Ist das Hotel sauber? Klar macht man das. Aber es geht ja immer wieder darum, dass auch fair bewertet wird.
9: Fair heißt nicht nur negativ und nicht zu pauschal.
4: Wo sind welche Tiere in der Natur unterwegs? Wie viele davon und von wo nach wo bewegen sie sich? Ein Unternehmen aus Kölbe bei Marburg kann hier ein wirklich faszinierendes Bild zeichnen. Mithilfe von Sensoren und KI. Eine neue Folge unserer Serie über hessische Startups.
13: Visionen umsetzen, Gesellschaft gestalten, neue Wege gehen. Hessenweit tüfteln sie an Ideen und bringen Lösungen auf den Markt. Ein Vogelschutzgebiet im Vogelsberg. Welche Arten hier leben, welche mal vorbeikommen, das will die Vogelschutzwarte Hessen herausfinden. Tag und Nacht überwachen sie dafür die Stimmen der Tiere mit Mikrofon, Sender und Internet.
14: Wir haben hier jetzt auch das Tolle sozusagen, dass wir parallel Vögel und Fledermäuse aufnehmen können. Da gibt es eigentlich gar nicht so viele Geräte auf dem Markt, die das derzeit können.
15: Die Station ist über das Mobilfunknetz mit dem Internet verbunden. Und über den PC können wir auch live zuhören, welche Vögel hier auch singen.
13: Das verdanken die Vogelschützer Trackit Systems. Das Startup hat ein System entwickelt, Stimmen und Bewegungen von Tieren engmaschig aufzuzeichnen und in Echtzeit zu übertragen.
16: Das Dashboard aktualisiert sich alle 5 Sekunden. Und diese farbigen Punkte, das sind die verschiedenen Arten, die jetzt dort gerade erkannt werden. Und hier sehen wir zum Beispiel, dass dort Cuculus canorus erkannt wird, das ist der Kuckuck. Darunter, die steht zum Beispiel in der Amöneburg, im Amöneburger Becken. Und da wissen wir, dass da ganz viele Weißstörche brüten. Und wir sehen ja auch die ganze Zeit, dass hier von Zikonia Erkennungen reinkommen.
13: Das System selbst analysiert die Stimmprofile und erkennt die Vogelart, zu der sie gehören.
16: Jeder unserer Kunden oder jede Kundin, jeder Kunde hat seine eigene Cloud-Instanz. Das heißt, die können ihre Station dort verwalten, die sehen die Live-Daten dort reinkommen und bekommen dann auch die Datenanalyseprodukte von uns dort direkt zur Verfügung gestellt.
17: Sollten wir machen. Ich bin,
13: das innovative Analysesystem für Wildtiere kommt gut an. Vogelschützer, Forscher, Städte. Manche wollen den Status quo einer Tierart feststellen, andere müssen Flug- oder Wanderrouten erfassen, um Bauprojekte zu planen. Trackit hat jedenfalls richtig viel zu tun.
16: Caro baut hier gerade diesen Audio-Tracker zusammen. Das ist eines der Geräte, die für verschiedene Projekte vorgesehen sind. Die sind hier auf diesen Paletten verteilt.
13: Die Mitarbeitenden kommen kaum hinterher, die Geräte mit Technik, Mikrofonen und Batterien zu bestücken. Für Projekte in Deutschland, aber auch in Südamerika, Afrika oder Asien.
16: In der Regel sind wir Dienstleister für Leute, die im Naturschutz unterwegs sind. Die haben ihre Projekte, da wollen die zum Beispiel Schlangen besendern, Fledermäuse, Vögel. Und wir stellen denen die Geräte zur Verfügung und schulen sie darin, die aufzubauen und zu verwenden. Also das hier ist ein sogenannter Radiotelemetriesender. Der wiegt nur 0,35 Gramm. Das heißt, wir können den auch für die ganzen kleinen Tierarten benutzen, für die GPS-Sender noch viel zu groß. Und was bisher gemacht worden ist, im Prinzip seit den 60er Jahren schon, dass diese Sender verwendet worden sind für die Wildtiertelemetrie, dann mussten aber immer mindestens zwei Personen im Feld sein und die Tiere mit so Handantennen verfolgen, um dann deren Positionen zu ermitteln. Und das haben wir automatisiert. Wir kriegen jetzt in Echtzeit eine Position pro Sekunde und können halt exakt verfolgen, was die Tiere machen.
13: Für Janis Gottwald ist Trackit weit mehr als eine Geschäftsidee. Es ist ein notwendiges Tool, um der dramatischen Veränderung der Welt etwas entgegenzusetzen.
16: Wir befinden uns aktuell in einer Phase, und es ist genauso wenig eine Verschwörungstheorie wie der Klimawandel, des 6. Massenaussterbens. Und der Auslöser dafür ist der Mensch. Das heißt, wir brauchen einfach Methoden und Technologien, die uns bessere und beschleunigtere Daten liefern, damit wir zumindest mal verstehen, was dort draußen passiert und dann, wenn wir Glück haben, auch noch geeignete Schutzmaßnahmen entwickeln können.
13: Der Biologe und seine beiden Mitgründer wollen Verbesserungen im Tier- und Naturschutz unterstützen. Dafür feilen sie immer weiter an ihrem Tracking-System.
16: Das ist so ein VF-Tracker, wie er auch im Gelände steht, mit 4 Antennen, um die Fledermäuse zu tracken, die Schlangen zu tracken, all diese Tiere. Und wir entwickeln halt ständig neue Algorithmen. Das heißt, wir haben hier direkt beim Büro ein Testfeld mit insgesamt 5 Stationen.
13: Eine zuverlässige Funkverbindung auch für entlegene Gebiete, sekundengenaue Datenübertragung, wetterfeste Antennen, das ist das eine. Informatik und KI das andere. Am Computer arbeiten die 2 anderen Trackit-Gründer an der Software, der Erkennung und Darstellung der Daten, den Wünschen ihrer Kunden.
18: Und es ist total schön, was zu machen, was nicht irgendwie das nächste Netflix oder Amazon ist, sondern was eine Veränderung macht und vielleicht die Welt ein bisschen zum Besseren verändern kann und nicht nur irgendwie Technik ist, sondern Technik mit Sinn und mit einer Aufgabe.
16: Ja. Die Idee hinter Trackit Systems ist schon, dass diese Dinge weltweit zur Verfügung gestellt werden sollen. Und da sind wir innerhalb von 3 Jahren schon auf einem sehr guten Weg.
13: Die Stationen im Vogelsberg senden schon Tag und Nacht.
14: Wir hoffen uns vor allen Dingen da Erkenntnisse, wo wir bisher wenig wussten. Also zum Beispiel, was passiert nachts, wie sind die Vögel im Tageszeitlauf aktiv.
13: Geheimnisse, die Trackit lüften kann.
4: Wirklich beeindruckend. Und Simone Kienast, die kann jetzt auch ein Geheimnis lüften, nämlich wozu das Wochenendwetter taugt.
19: Vor allen Dingen können wir lüften. Es wird nämlich deutlich kühler. Diese schwülwarme Luft, die sich vor allen Dingen noch in Hessen auch noch hält, vor allen Dingen auch noch in Südhessen, die ist bald Geschichte. Es wird deutlich angenehmer und in alle Wetter sprechen wir aber auch darüber, was mit den Gletschern passiert ist und wie sich auch so eine Hitzewelle auf unsere Gletscher auswirkt. Also es geht doch gleich spannend weiter. Wir gucken nämlich auch noch gleich, wo es kracht und schüttet, aufs Regenradar. Bis gleich.
4: Ja, bis gleich. Danke, Simone. Sie bleibt da mit alle Wetter. Wir gehen nach Hause und nach dem Wochenende sind wir von den Ratgebern dann wieder für Sie da. 18.45 Uhr am Montag. Jennifer Siegler sagt dann Hallo an dieser Stelle. Wir alle von den Ratgebern sagen Danke fürs Zuschauen und wünschen Ihnen ein super schönes Wochenende. Ciao.
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0: Diese originelle Rückenpartie ist namensstiftend für den Schabrackentapir. Tai ist mit seinen 24 Jahren ein gut erhaltener Senior. Kein Wunder bei diesem altersgerechten Wohnen in der Wilhelma.
1: Ich gehe zuerst rein.
2: Mhm. Ich warte draußen.
1: Du bleibst
2: hinter
1: dem Gitter, genau. Ja, und dann versuche ich ein bisschen zu streicheln. Mhm. Also ich habe ihm eine Banane hingerichtet, da steht er eigentlich geschickt. Und normalerweise flackt er sich dann gleich hin. Mhm. Ja, aber also momentan ist er gerade so liebesbedürftig. Da brauchst du ihn eigentlich nur lieb anlächeln und dann fliegt er eigentlich schon. Du weißt, morgens ist es nicht so mein Ding, aber...
0: Wie, morgens wird nicht gelächelt. Aber Tai wartet schon.
1: Sag mal, Puffel, wo bist du denn? Kommen Sie rein. Auf geht's, Schnecke. Komm, du Ei. Banane liegt da. Na, bist ja fast wieder trocken, ne?
0: Tapir Tai, sehr kooperativ.
2: Na, Schatzele.
1: So, Digga.
2: Ich bin's, hä?
1: Ah, guck, siehst du, da ist er noch ein bisschen feucht.
2: Ja.
1: Da oben ist er
2: trocken. Ja, stimmt.
1: Es dauert bei ihm immer recht lang, bis er abtrocknet. Mhm. Ja. Muss immer ein bisschen aufpassen auf die Füße. Er hat manchmal so seine Zuckungen.
2: Ja.
1: Und seine erogenen Zonen hast du ja schon kennengelernt.
2: Vor allem sein Rücken.
1: Vor allem sein Rücken, ja, genau.
0: Streicheln am Rücken. Bringt Entzücken.
2: Ich finde es voll cool, weil er legt sich dann hin und lässt sich halt überall anfassen und streicheln. Und dann hat man so den direkten Kontakt zu ihm, was man ja sonst normal nicht hat.
1: Ich schaue schon, dass ich das jeden Tag mache. Weil ich denke, es erklärt sich von selbst, er genießt es eigentlich auch. Und ich genieße es eigentlich in der Regel auch. Gell, Tai? Und er entspannt sich dann immer wunderbar und das kann man gleichzeitig damit verbinden, dass man halt guckt, wie es ihm geht, ob er irgendwo eine Wunde hat.
0: Ein Ritual, ganz nach Tapirs Geschmack.
1: Das ist übrigens eine sensationelle Bürste. Weißt du, wo die herkommt? Weil eigentlich ist das ein Teil seiner Bürste.
2: Ja.
1: Und die hat er von seiner Patin gekriegt.
2: Ah,
1: die hat er erst seit diesem Jahr, ja. Und die hat uns ein ganzes Arsenal an Bürsten gegeben. Und eine haben wir schon zweckentfremdet und haben jetzt bei den Hirschebern schon eingesetzt. Mhm. Da warst du ja auch dabei.
2: Ja.
1: Haben wir die Armani ein bisschen gekrault.
0: Fast 2 Meter lang ist der Schabrackentapir. Da haben 2 Pfleger gut zu tun. Hier ist der Körperkontakt nicht so unkompliziert. Die Takine wirken äußerst unnahbar.
3: Ja, wir wollen heute die Klauen bei unserem Takin-Bullen, der heißt Bobbele, nach dem Boris Becker benannt. Der kommt aus dem Berliner Zoo, aus Friedrichsfelde, aus dem Tierpark. Und den wollen wir halt die Klauen kürzen. Es ist einfach so, dass die sich halt im Zoo nicht so gut abnutzen. Oder aus dem Grund müssen wir da halt alle paar Jahre mal rennen und ein bisschen korrigieren.
0: Klingt einfach. Ist es aber nicht. Hier muss der Tierarzt dran, Narkose inklusive.
4: Ja, das ist jetzt wieder Etorphin. Das ist halt ein Heroinderivat, was ausgesprochen stark und gefährlich ist. Deswegen sollte man da sehr vorsichtig mit umgehen. Aber das Schöne ist, ich brauche nur ein kleines Volumen für so ein großes Tier. Aber er hat das schon, gell, er geht schon in Deckung, er kennt das.
0: Heroinderivat. Das muss ihm erst mal einer schmackhaft machen.
4: Habt ihr mal ein Knäckebrot?
0: Das ist wenigstens gut für die Zähne.
4: Das ist zwar gemein, aber...
3: Immer auf meine vertraute Kosten, gell?
4: So.
0: Angelockt vom Pfleger. Da dürfte das Vertrauen in nächster Zeit etwas gestört sein. Das ist gewissermaßen der Echsentanzplatz der Wilhelma. Pflegerin Heidi Schneider sorgt für tierisches Wohlbefinden bei den australischen Wüstenbewohnern.
5: Wir sind hier im Terrarium, und zwar vom 6-Eck-Terrarium. Das ist ein Terrarium, da sind verschiedene Wüstenechsen aus Australien drin. Und da steige ich jetzt rein, da wird jeden Morgen ein bisschen sauber gemacht. Dann werden die Tiere übersprüht. weil die kommen aus Trockengebieten, da regnet es normalerweise wenig, aber da hat es morgens immer Tau und zum Teil trinken die auch davon. Und jetzt probieren wir mal. Wir wollen hier ja immer unberührte Natur haben und deswegen werden die ganzen Blättchen schön rausgeholt, auf dass es für unsere Besucher immer schön ordentlich und sauber aussieht.
0: Hier ist man Personal gewöhnt. Im Terrarium bringt Heidi Schneider niemanden aus der Ruhe.
5: Genau, ich arbeite mich hier gerade mal durch. Mal gucken, wo ich einen finde. Das ist eine Kragenechse, die hier so schönen Schwanz hinstreckt. Die heißt Kragenechse wegen dem Kragen, den sie hier hängen hat. Den kann sie, wenn sie sich bedroht fühlt und geärgert fühlt, so abstellen.
0: Jetzt vielleicht zum Beispiel, oder?
5: Probieren wir mal, ob sie es hier macht. Und nicht so furchtbar gern. Also sie fühlt sich gerade nicht bedroht. Denn die kennt uns und hat keine Angst vor uns. Und deswegen ist sie auch nicht böse. Also so wird es dann aussehen. Der Kopf wird ein bisschen größer aussehen. Und irgendwelche Beutegreifer kämen nicht auf die Idee, sie fressen zu wollen. Die machen das auch, wenn sie sich gegenseitig imponieren wollen. Wenn die Männchen den Weibchen gefallen wollen, strengen sie den Kragen auch weit weg.
0: Stehkragen ist eben nie so ganz aus der Mode gekommen. Mundpropaganda bei Rosi und Mike. Das Flusspferdpaar badet besonders gerne. Wenn es dann auch noch was Leckeres zu fressen gäbe.
1: Warte doch schon. Ja, meistens warten sie so auf Äpfel, aber jetzt gibt's nur Massage. Äpfel hatten sie heute schon genug.
2: Ja.
1: Also die Rosi mag's meistens, wenn man sie vorne am Zahnfleisch ein bisschen massiert. Und Mike mag's gern am Rücken. Und manchmal stellt er sich auch so richtig hoch.
0: Flusspferd-Hydrotherapie. Eine Spezialität der Auszubildenden Michaela Gaum. Besonders beliebt die Mundspülung.

0: Zufrieden?
1: Ja, sie kommen immer her. Also wenn man hier morgens sauber macht, kommen sie sofort her. Geht's Maul auf, dann wird erst mal gewässert sozusagen.
2: Danach kann man in aller Ruhe abtauchen.
3: So etwas. So, meine Zwetschgen, Jetzeli, guck mal. Gibt's ein paar Rosinenhölzchen? Gell? Damit, dass ihr mal wieder beschäftigt seid mit was Neuem, das tut euch auch ganz gut.
2: Mary und Monza, Kinderstars der Wilhelmer, sind mittlerweile ganz schön groß geworden und neugierig.
3: So, und jetzt probieren wir das mal bei Mary und Monza, wie das aussieht. Hey, ihr Gurken, ha? Huh? Yay, super, guckt mal, was da ist, ha? Huh? Yay, fein. Na, so was, ha? Huh? Mary, oh, fein machst du das? Hast du gar keinen Schiss davor, ha? Huh? Yay, wenn es ums Fressen geht und so Leckerlis, das ist natürlich nicht alltäglich. Das sieht man, das sind jetzt noch relativ große Löcher für die Kleinen, so fürs erste Mal, damit sie auch Interesse zeigen. Und da kommen sie gut mit den Fingern rein. Und wenn sie ein bisschen älter sind und das zu einfach wird, dann haben wir auch noch Rosinenhölzle mit kleineren Löchern. Und da müsstet ihr dann ein Stückchen nehmen und das rauspuppeln. Ja. Hey Mary, oh, ist das fein? Yay! Du, lass ihn nicht schaffen und dann wegfressen. Selber schaffen, gell, Hennelinchen.
2: Oh, noch sitzt Elke Kastner mit dabei, wenn die Kleinen sich spielend das Futter erarbeiten. Aber aus Kindern werden Leute. Gilt auch für Gorillas.
3: Jetzt haben sie mal reingegeben, jetzt sitzt sie auch hier mit drin, um das denen zu zeigen, wie das funktioniert oder dass da auch was Gutes drin ist. Aber normalerweise Sinn und Zweck von solchen Sachen ist Beschäftigung, wenn wir nicht dabei sind.
2: Wie es aussieht, wollen Mary und Monza aber noch lange in Gesellschaft von Elke Kastner spielen. Der Tarkin bewegt sich und langsam wirkt die Narkose.
4: Ja, gerade jetzt sieht man sehr schön, dass die Afterklauen viel zu lang sind. Und da besteht die Gefahr, wenn sie so lang wachsen, dass er irgendwo hängen bleibt und sich einer abreißt. Und dann gibt es ganz böse Blutungen, das können wir ja gar nicht brauchen. Deswegen muss man die so alle 1-2 Jahre mal kürzen. Er hat 2 Klauen, auf die er läuft, und 2 kleinere Klauen, mit denen er eigentlich nicht auftritt. Deswegen nutzen die sich nicht ab. Und weil die nach hinten weisen, nennt man die Afterklauen.
2: Der Tarkin-Schritt wird leicht tänzerisch.
4: Er ist ja schon etwas wackelig jetzt. Und er wird sich gleich hinlegen und auch dieses Fressen. Das ist ganz typisch für die Anflutungszeit der Narkose. Er ist also letzten Endes ist er jetzt gerade high. Jetzt steht er da wie das besoffene Pferd in Cat Ballou. Das nächste Mal kriegt er eine Prise mehr.
2: Bobbles Freundin Elvira wirkt etwas befremdet. So hat sie ihn noch nie erlebt.
4: Also die Menge, die er bekommen hat, das sind etwa 2,5 Milligramm. Auch noch nicht mal 1,5 Milligramm. Also mit einem Gramm könnte man 600 solche Tiere schlafen legen. Und da müssen wir also auch aufs Tausendstel Milligramm abrechnen und dosieren. Ja, jetzt war der erste Stolperer, das wird also nicht mehr lang dauern.
2: Die Vorbereitung der Klauenpflege. Offenbar zeitaufwendiger als die Behandlung selbst. Die Echsen blicken mit wachen Augen in die Welt. Heidi Schneider stellt sie einzeln vor.
0: Jetzt gucken wir, wenn wir noch finden. Da drüben sitzen Tannenzapfen-Echsen. Da hole ich jetzt auch mal eine nach vorne vielleicht.
2: Das Design ist schon mal originell. Als hielte sich die Echse den Fluchtweg nach beiden Seiten offen.
0: Also hier sagt auch der Name schon wieder relativ viel darüber aus, wie das Tier aussieht. Schön zu sehen, dass Ähnlichkeiten mit dem Zahnzapfen hat. Bei denen sieht Anfang und Ende recht ähnlich aus. Das ist auch ein Schutz für die. Die machen dann so einen Kreis. Und ein Angreifer kann kaum sehen, wo das Tier anfängt und wo es aufhört und wo man reinbeißen müsste.
2: Offenbar die ideale Tarnung.
0: Hier oben im Gebüsch, da haben wir eine Balagame. Das hat immer einen Grund, dass die irgendwie heißen. Wenn man da den Hals unten anschaut und ein bisschen dagegen streicht, dann stehen die Stoppeln, von den Schuppen, die stehen dann so richtig ab wie Bartstoppeln, wie so ein unrasierter 3-Tage-Bart. Die Männchen haben die Möglichkeit, dass sie den Bart ganz schwarz färben, um damit auch Mädels zu imponieren und Feinde abzuschrecken. Und das sieht aus wie ein schwarzer Vollbart.
2: Manche Bartagamen ziehen das Leben im Untergrund vor. Heidi Schneider holt auch sie ans Licht.
0: Ja, wie man sieht, buddeln die sich ein. Und bei der morgendlichen Zählung hat heute einer gefehlt. Der ist gerade eben hier rausgekommen.
2: Bei der Morgenzählung ist nun mal Präsenz Pflicht. Auch Königspinguine haben zuweilen Fußprobleme. Sind die Krallen zu lang, wird das Laufen zur Tortur.
5: So, heute machen wir Pediküre, ein bisschen Nagelpflege bei den Königspinguinen. Das kommt auch davon, weil die bei uns halt zu wenig laufen oder nicht ganz so viel laufen wie in der Natur, sind die Krallen oft ein bisschen zu lang. Und da besteht Gefahr, dass die mal irgendwo in so einer Fuge vom Beton, vom Fußboden hängen bleiben und sich die Kralle, wenn die zu lang ist, dann vielleicht ausreißen. Da muss man da immer gucken, dass die möglichst kurz kalt werden. Beim Dieter vorne, da braucht man schon mal gleich gar nichts machen, weil der hat eigentlich ganz schöne Kralle. Die sind also alle relativ kurz im normalen Verhältnis. Fangen wir mit dem an.
6: Ja, die sehen ziemlich lang aus.
5: Karl, dem seine sind ganz schön lang. So, da ist der Trick. Man lenkt den einfach ein bisschen ab. Geht man mal vorsichtig ran und nicht gleich alles auf einmal, also ungefähr so weit schneiden wir sie ab, aber das machen wir nicht alles auf einmal, sondern so auf 2-3 Mal.
6: Da könnte sonst irgendwie was einbrechen, einkrachen oder so, wenn du das auf einmal machst.
5: Wenn
6: machen,
5: man es auf einmal schon macht, kann sein, wenn die so ein bisschen spröde sind, dann reißen die vielleicht schon aus.
6: Ja, okay.
5: Und außerdem so eine Kralle, die hat ja auch, das ist ja auch Leben, und also Blutgefäße, da kann es auch mal passieren, dass man da in ein Blutgefäß reinschneidet, wenn man zu viel auf einmal wegnimmt. Dann würde ich sagen, kannst du mal probieren. Mach schau mal auf die linke Seite.
2: Die Krallenpremiere.
6: Jo, die sind aber ganz schön hart, du.
5: Darum sind sie auch so lang, weil wenn die ja weich wären, wird sich's besser abnützen.
6: Zeig ich noch mal ein bisschen.
5: Ein bisschen guckst, dass du vielleicht so schneidest, also eine ganze senkrecht, sondern so unten ein bisschen rein, ein bisschen schräg. Und dann spitze ist okay. Der hält da schön still.
6: Vorzeigepinguin.
5: Genau. Da mit Absicht raus, gut, dann kannst du gut üben.
6: Oh. Auch noch mal ein Stückchen? Oder geht er?
5: Wenn, dann nehme ich viel. Genau, festhalten, dann klemmen und dann zack, einfach durchschneiden.
6: Einfach.
5: Einfach drücken.
6: Ja, jetzt.
5: Genau, so ist okay.
6: Ja, das ist okay.
2: Sie tun unbeteiligt, gibt ja doch kein Entkommen. Je größer Mary und Monza werden, umso kraftaufwendiger wird das kindliche Gorillaspiel für Elke Kastner.
3: Fein, weißt du das? Mary, guck mal. So funktioniert das. Ja, nicht schlecht, wie ein Lutscher. Hm? Hey, klasse, klasse. Hey, gleich kapiert. Ha? Bist halt der Cleverle, gell?
6: Oh, fein, fein, fein.
3: Na, heb der Stock. So, jetzt pass auf. Oh.
0: Na, da haut's mit der Motorik noch nicht so hin.
3: Hm.
0: So, meine Hübschen, jetzt muss ich aber mal weitermachen, gell?
3: Ja.
0: Heidewitschka.
3: So was, so was.
0: Gell, Mary?
3: So.
0: Na, upsa. Nein, nein, nein, nein, nein. Du machst zurzeit ein bisschen Theater. Das sind so mit Tötele. Nein, nein, nein, da ist ein Tuch. So ist fein, gell, Mäusle? Ja, ja, ich kann nicht die ganze Zeit bei euch da bleiben. Nein, nein, nein, Fräulein, hat auch eine andere Affe, gell? Nicht bloß du. Zusel.
2: Das sieht Mary aber ganz anders. Noch

0: In der australischen Wüstenaußenstelle sorgt Heidi Schneider für authentisches Flair.
1: Jetzt kriegen die Pflanzen erstmal was zu trinken. Die werden jeden Tag gossen. Und dabei simulieren wir dann auch, wie in der Wüste auch, dass morgens die Luftfeuchtigkeit ansteigt. Das macht man, indem man hier die Einrichtung ein bisschen übersprüht. Das trocknet dann im Laufe des Tages wieder ab. Ja, in ganzen Wüsten.

Die fängt jetzt so ein bisschen an zu trinken. Gucken, ob es noch mehr Durst hat. Also genauso würden die Natur auch einen Großteil von ihrem Wasserbedarf decken, indem sie eben der Tau, der über sie runterläuft, indem der aufgeschleckt wird. Also entweder findet er das ganz toll und fängt gleich an zu trinken oder er springt panisch davon, weil er wasserscheu ist.

0: Der mag ich.
1: Die Echsendusche, ein voller Erfolg.
0: So, Akt für morgen, Tau abgeschlossen. Die warten jetzt drauf, bis die Sonne sie wieder erwärmt und sie fit sind für den Tag.
1: Nach der Dusche ins Solarium. Echsen auf der Sonnenseite. Das Fußpflegeteam im Takin-Gehege.
2: Aber jetzt erstmal vorsichtig, vorsichtig, vorsichtig. Hoppele! Schläfst schon? Sag da was. Bist schon im Reich der Träume?
1: Wenn ja, möchte man da gestört werden?
2: Super. Hast du die Hütte ausgesucht, hä? Weil so kann man natürlich schlecht ran. Der hat sich natürlich an die ungünstige Stelle gelegt. Mit den Hörnern müsst ihr aufpassen. Jetzt können wir mal sehen. Vielleicht ein Bein können wir ja schon mal rausziehen, oder? Schnaufen tut er gut. Schau mal, wenn man hier ein bisschen auf die Seite legt, das ist ja eigentlich ideal. So, zack. Hey. So, jetzt können wir hier die Füße können wir machen. Ja. Und zwar hier haben wir jetzt, genau, kriege ich mal die Zange. Also ihr seht mal, das ist völlig schief. Trotzdem müssen wir aufpassen. Ja.
1: Stößt Dr. Rietschels Nagelstudio an seine Grenzen.
2: Ja. Ich mach mal die Flex an, das ist vielleicht besser. Und hier kann man nämlich, um die Klauen auseinanderzuhalten, das Ding reinmachen. So. So, Sie passen auf die Finger.
1: Besorgte Blicke durch den Zaun. Was passiert da mit Bobble? Wie es aussieht, müsste hier dringend mal gemolken werden. Melker vom Dienst ist heute Stefan Paspalaris. Er sorgt für das Wohlfühlklima in der Milchabteilung.
3: Ja, das ist so eine Schmusekühe hier. Also hier werden nur die Limpurger gemolken, weil die ist im Grunde die sogenannte Milchviehhaltung. Und hauptsächlich natürlich, um den Besuchern deutlich zu machen, wo die Milch herkommt.
1: Ach so, nicht aus dem Tankwagen, nicht aus dem Tetrapack. In der Wilhelma gibt's wirklich glückliche Kühe. Ihre Milch kann sich sehen und schmecken lassen.
3: Ja, die Milch sieht also gut aus. Da waren jetzt keine Flocken oder so drin. Das machen wir noch ein bisschen sauber. Das ist ja jetzt im Grunde das Vakuum. Also es saugt sich so leicht fest. Und dann das Vakuum wirkt ja hier zwischen Zitzenbecherwand und Zitzengummi im Grunde. Da entsteht das Vakuum und erzeugt dann an der Zitzenspitze durch Auseinanderziehen von dem Zitzengummi das Vakuum, was dann ja das Kälbchen simuliert. Und so läuft dann die Milch raus.
1: Allerdings nicht ins Kälbchen. Die Limpurger Kuh ist erleichtert. Haltungsnote für den Königspinguin. Auch dieser braucht Krallenpflege.
4: Guck mal, die sind so flach. Also so rum, dann schneide ich nicht so rein, sondern so. Weil sonst quetscht, man das ja vorher so zusammen, den Nagel, bevor du ihn abbrichst. Genau so.
5: Ja, der Pulli darf schön, aber nicht in mein Auge, bitte.
1: Gibt's jetzt doch noch andere Interessenten?
0: So ist besser, wenn man da einfach... Geht so?
4: Weil so ganz kurz schneide ich sie auch nicht, weil, wie gesagt, dann die Pinguin kommt man ja immer wieder ran, da kann man lieber öfter schneiden, wie einmal dann zu viel.
0: Ja.
4: Aber der sieht ganz gut aus, alle 6 Stück. Ist Nummer 1 fertig, dann gucken wir nach dem nächsten.
0: Okay. Alle? Oder nur?
4: Die sind sauber, bloß die linke. Weil links schon da ein bisschen, da werden die Kralle dann weniger belastet, dementsprechend. Werden die insgesamt auch ein bisschen länger.
0: Mhm.
4: Da kann man jetzt bei der kann schon mal die mittlere, der erste Zentimeter auf jeden Fall mal wegnehmen.
1: Pinguin-Pediküre ist Präzisionsarbeit.
0: Ha, was hat sie gemacht, hä?
4: Man kann zum Beispiel auch so machen, dann nimmt man einfach ein bisschen in den Arm. Dann kann er nämlich nicht mehr abhauen. Oder er haut doch noch ab. Also, wenn er jetzt so ein bisschen nervös wird, dann lässt man lieber schön krabbeln. Wenn man jetzt festhält, dann regt er sich auf und dann verkrampft er ziemlich. Dann lässt man jetzt lieber schön ein bisschen spielen, so mit dem Finger. Jetzt will er nicht, jetzt schreit er.

0: Ich habe heute viel zum Erzählen. Ich habe gedacht, die fühlen sich voll weich an, aber die fühlen sich voll hart irgendwie an.
1: Die sind im Hals hin, im Genick sind sie ziemlich weich.
0: Weil ja, da muss ich ja
1: der Hals drehen. Ja. Darum sind die relativ beweglich. Und der Rest ist ja relativ hart am Rücken runter.
0: Ja.
1: Und am Bauch vorne und Brustbein ist ziemlich, ziemlich hart.
0: Aber schön.
1: So.
0: Brav. Hä?
1: Nummer zwei wäre auch gut. Nochmal schön zum Abschluss.
2: Die Pinguin-Sirene. Mary und Monza, immer in Bewegung. Das macht hungrig.
3: Lala. So, und dann bin ich mal gespannt, ob er herkommt. He?
4: Ja, ein Weichele.
3: Ach gut, ach, schon wieder nassen Arsch. Jetzt, nur langsam, gell? Ist das die Marie? Oh. So, jawohl, die kommt nämlich als erstes dran. Jetzt, komm, gehst du auf. So, ist fein. Ja. Super, gleich, Monza. Nur langsam, gell? Du kriegst auch. Yay. Yeah. Und die Mary, die kriegt als erstes. Weil das war, sie war ja als erstes hier und dann war sie das so gewohnt. Und sie wird dann auch leicht weinerlich und hysterisch, wenn sie nicht als erstes die Flasche kriegt. Darum haben wir beschlossen, dass der Monza, der ist nämlich, der wartet schön und ist geduldig, dass die Mary als erstes die Flasche kriegt. Ne? Und es sollte auch so sein, dass eine gewisse Reihenfolge da ist und das wissen sie dann auch. Ein bisschen Ordnung muss sein, gell, Mary? Ja.
2: Und wenn sie auch noch von beiden mühelos eingehalten werden kann, ist doch alles bestens. Während Mary trinkt, kann Monza noch spielen.
3: So, Mary, jetzt tun wir da ein bisschen eincremen. Das ist auch, erstens haben wir hier Bodenheizungen. Da trocknen die Füße ganz arg schnell aus. Und zweitens ist es auch eine gewisse Form der Disziplin, dass es so lange warten müssen, bis wir fertig sind. Bei den Großen machen wir das nicht mehr, weil die will es nicht und da kommen wir dann einfach nicht mehr hinterher. Monza, wie sieht's aus? Kommst du, kleiner Mann?
2: Was für eine Frage.
3: Hey, super. Jetzt. Käschle auf. Prima. Gell? Wow, super. Der genießt es richtig. Hm? Fein. Ja, super. Jetzt. Papilla. Hip. So. Und auch ein bisschen schmieren. Da, das ist gerade Melkfett mit ein bisschen Ringelblumenöl, Salbe drin. Kann auch Babyöl. Obwohl, das machen wir nicht so gern. Wir nehmen auch Pflanzenöl, den wir sie auch mit einschmieren. Das Melkfett, das haftet halt ein bisschen besser.
2: Gorilla-Hände müssen beim Spielen ja einiges aushalten.
3: Super. So fein. Ja, Ohrwatscherl. So. Hey, bist du heute degenmäßig? Hm?
2: Auch in der Milchstraße gibt es das Junior-Modell. Die Mutterkuh ist außen vor. Das Kälbchen wird extra betreut. Vom Pfleger persönlich.
5: So, was macht denn der Nachwuchs? Ja, das ist also unser eine Woche altes Kuhkälbchen, die Samira. Wir haben die Limpurger, das ist die sogenannte Milchviehhaltung. Die Kühe werden gemolken und im Grunde zweimal am Tag. Und ein Kälbchen trinkt natürlich einmal eine Stunde oder alle zwei Stunden, immer nur kleinere Mengen. Und wenn wir dann noch kommen und morgens und abends eben eine entsprechende Milchleistung haben wollen, das kommen dann auch nur 2-3 Liter raus. Deswegen trennt man die Kälber von den Muttertieren. Die hat jetzt auch Durst, wie man sieht, will schon trinken. Sucht also jetzt das Euter und kriegt also gleich Milch von uns, also von mir.
2: Hier sind die Portionen

0: jetzt Keimbelastungen oder irgendwelche Bakterien. Und deswegen ist es besonders wichtig, dass man denen eben dann auch nur die Muttermilch zukommen lässt. Das machen wir hier eine Woche lang.
1: Die Samira voll auskostet.
0: Da sieht man jetzt, das trinkt natürlich oder saugt jetzt hier oder will noch mehr rauskriegen. Das ist jetzt, also der Saugreflex, der dauert jetzt noch 20 Minuten an.
1: Die Reflexe scheinen schon mal gut zu funktionieren.
2: Hinten ein bisschen weg, so.
1: Bobbele ist ein unruhiger Patient. 400 Kilogramm bringt er auf die Waage. Da braucht's gesunde Füße.
2: Den mal hochhalten. Also bis hierhin müssen wir es abnehmen können. Und das im Schnee hat das wahrscheinlich seinen Sinn, dass er damit auftritt. Ihr schaut mir aber immer noch auf die Atmung ein bisschen. Aber dafür, dass er so lange gebraucht hat, liegt er jetzt sehr gut. Seht ihr, da kommt das Blut. Okay, das ist gut.
0: Ist gut.
2: Also hier sieht man, weiter darf man, da kommt schon wieder ein Blutstropfen. Also die Dinger sind halt länger, wie man denkt. So, aber das macht nichts. Ja, das ist sogar mit dem Antibiotikum dabei, unser Blutstillung.
1: Ob Bobbele mit dieser Farbgebung einverstanden ist?
2: So. Der kriegt jetzt das Gegenmittel. Und dann kann er wieder aufstehen.
1: Und wenn er aufsteht, steht er auf jeden Fall besser als zuvor.
2: Der kann innerhalb von einer Minute fit sein. Ich würde. Aber er steht langsam auf, nicht sprungartig. Der schnarcht noch gut. Das Schnarchen wird kräftiger. Nun, er hat sehr lange gebraucht, um sich hinzulegen. Vielleicht braucht er entsprechend lange auch, um aufzustehen. Vorne, dadurch, dass sie so lang waren, dann ist dann das Leben, geht auch weiter vor wie normalerweise. Deswegen habe ich da zweimal leicht reingehackt. Aber nur so stellt man fest, ob man weit genug abgeschnitten hat. Die Klauen selber haben wir ja abgeschliffen, das ging glatt. Und da ist jetzt mindestens ein Jahr Ruhe jetzt wieder. Also Bobbele, langsam wird Zeit. Auf. Komm. Nee. Ach, komm mal her. Dann tun wir die Füße falten, so. So. Und ab. Bobbele, komm. Ja. So, wird er schon. Oder? Nee. Ach ja.
1: Der Tagin, immer noch im Rausch. Bei den Königspinguinen herrscht fußtechnisch Massenabfertigung. So begeistert würden sie darüber nicht. Außerdem ist Publikum da.
3: Soll man erst mal lassen oder soll man gleich noch mal ran?
4: Verfolge mal jetzt so lange, bis er stillhält. Die erste, wie sie das kapieren, dass hier irgendwas ist, hat man die schon geschnitten, aber der hat jetzt bei zwei Stück schon zuguckt. Mhm. Dementsprechend weiß er, dass ihm irgendwas blüht. Jetzt gleich zudrücken, genau so. So ein bisschen ablenken, auch durchstreicheln. Und ein bisschen berühren, dann kapiert er die Berührung unter gar nicht so. Wenn man gleichzeitig im Knick und nicht vorne am Bauch streichelt, dann kapiert er gar nicht, wo überall was los ist. Dann noch gucken schön, wie es ist mit dem vom Scharfkantigen her. Aber das ist gut.
3: Ja. Oh, das
4: so,
3: ist ja
4: rennen. Dann immer noch gucken, wenn sie weglaufen, wie es ist. Ob sie mit der neuen Zehenlänge dann auch zufrieden sind. Weil manche sind am Anfang dann ein bisschen unsicher beim Laufen, weil halt was fehlt. Und ich sage, dann haben wir es, dann können wir wieder gehen. Das ist mir die Zange, ich muss ich den Elektriker zurückbringen, weil der vermisst die vielleicht schon.
3: Okay.
4: Alle zufrieden.
1: Letztlich doch Erleichterung bei den Königspinguinen. Mit den neuen Füßen kann jetzt alles seinen Lauf nehmen.

0: Samira ist noch voll im Trinkgenuss.
1: Also Kälbern ist angeboren, in Winkeln zu suchen, im 90-Grad-Winkel. Das heißt, die haben jetzt nicht ein Abbild eingespeichert von dem Euter, sondern gucken halt im 90-Grad-Winkel, ob da irgendwas rumhängt. Und da wird dann dran gesaugt. Ich führe das jetzt auf die Weide. Es kommt tagsüber auf die Kamerunwiese. Da kann es rumtoben, ein bisschen Schafe jagen. Ne? Da ist es nicht so alleine. Und die Sonne tut ihm auch gut. Ist also auch sehr wichtig, dass es da Vitamin A über die Haut produziert dann eben.
0: Auch für den Pfleger eine Herausforderung, das Limpurger Rennkalb.
1: So.
0: Samira, junger Spross der ältesten noch existierenden Rinderrasse Württembergs, ist erstaunlich fit.

denkt man eigentlich gar nicht, ne? Dass Kühe so schon in jungen Jahren, aber auch wenn sie älter sind, die sind richtig fit und können springen und rumgaloppieren.

0: Samira wird nicht der einzige Limpurger Nachwuchs der Wilhelma bleiben. Nike, in der Region vor kurzem bereits zur Schönheitskönigin gekürt, wird demnächst auch kalben.
1: So. Ja, jetzt, wir kriegen ja in 3 Wochen das nächste Kalb von der Nike. Das ist also ihr erstes. Und ich würde sagen, die schauen wir uns mal an. Da erzähle ich euch ein bisschen was. So.
0: Bald füllt sich das Rinderkinderzimmer.
2: Ganz müde. Oh, jetzt machen wir heute ein schönes Mittagsschläfle, gell? Ja.
0: Während Monza erschöpft ist, braucht Mary noch Bewegung.
3: Du bist so eine Kröte, ha? Du bist so eine alte Kröte, du Weib.
4: Hm? Bist du heute ein bisschen platt?
3: Du, unter Schmuser.
2: Du bist ein guter Bringer, ha? Du, Hennelinchen.

0: Wetter hier Nudel.
1: Du kannst heute nicht nur kriegen.

0: Schlafen, gell? Marie? Ab in die Hängematte. Oh, wart geschwind, das Schuhbändel ist offen. Kommst hin auf der Rücke. Super. Super, das ist auch nicht schlecht, gell? Ist auch fein. Happy, hey. So. Hoppala. Wunderbar. Fein, gell? So. Gulken. Holy moly. So, ihr zwei. Jetzt holy moly, reingehen. Marie? So fein. Nee, da gibt's jetzt nichts, gell? Das kennst du. Nein, nein, nein, nein.
1: Und jetzt bitte Ruhe. Besuch auf der Limpurger Wochenstation.
2: Ja, im Grunde kann ich den Strick gleich in der Hand behalten. Jetzt stelle ich euch die Nike vor. Die kalbt ja in 3 Wochen, ihr erstes Kalb. Und die putze ich jetzt, dass sie sich schön wohlfühlt. Da haben wir so einen schönen Striegel hier. Das mögen die dann ganz gerne.
1: Siegerkuh Nike ist im Moment Stefan Paspalaris besonderer Schützling. Erst nach dem ersten Kalben wird sie Milch geben. Das muss vorbereitet sein.
2: Wenn ich jetzt die Kuh melke, dann bald in 3 Wochen, die Nike, dann bin ich ja eh in der exponierten Lage. Und problemlos jetzt hier über den Haxen zu erreichen. Und mache dann also jetzt auch schon mal, das ist dann auch wieder gut beim Putzen, dass man eben Vertrauen schaffen kann. Das heißt, die Nike gewöhnt sich daran und hat das positiv verknüpft, dass ich jetzt hier an dem Euter mich da aufhalte und daran arbeite, dann später. Das heißt, wenn jetzt man mit der Kuh nie irgendwas gemacht hat, die nie geputzt hat, die auch dann nie so berührt hat, und dann kommt man auf einmal, ne, und langt ans Euter, dann tritt sie natürlich aus.
1: Durch positives Eutertraining wird Nike nicht nur die schönste im ganzen Land sein, sondern auch eine Milchkuh der Sonderklasse.
2: So, dann komm, essen.
1: Genug für Nike. Takin Bobbele ist immer noch nicht wieder fit. Die Fußpflege ist abgeschlossen. Jetzt müsste seine Beinarbeit einsetzen.
3: Dem Bobbele gebe ich noch ein bisschen Hallo wach. Uah. Ja, Bobbele, komm. Ja, ja, ja, ja.
1: Keine Lust, die gestutzten Hufe in den Boden zu rammen.
3: Bobbele, komm, hopp. Das ist gar nicht gut für Wiederkäuer, so lang zu liegen. Komm. So, kommst du mal in die Brustlage. Komm, hopp. So. So ist gut. Und die Beinchen musst du auch irgendwie anders machen. So. So wird's schon. Ja, der kommt gleich. Bobbele! Alter, komm! Hopp! Ja, komm mal hoch! Komm! Ja, du hast vollkommen recht. Na, den noch nicht. Aber es wird schon.
1: Na gut, wenn man so nett gebeten wird.
3: Ja, so ist richtig. Ja, komm, auf, hopp. Na, so ist gut.
1: Da ist er wieder.

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0: Nicht jetzt schon, bitte, nicht jetzt
1: ganz
0: schon.
1: Ganz ruhig, okay? Wir sind bei dir, ja? Wir sind bei dir.
0: Ich werde dich verlieren.
1: Meine, keine Angst, bitte. Keine Angst.
0: Nein!
2: Ja, die werden
1: Kollegin. Stand B, 24. Woche, Verdacht auf Zervixinsuffizienz.
2: Oh. Ist Fruchtwasser abgegangen?
1: Noch nicht, nein.
2: Was sagt das Unterschall?
1: Sind wir noch nicht zugekommen.
0: Oh, das ist so gut.
2: Gut. Ich schaue mir das gleich mal persönlich an.
1: Ich sag keine Schritte.
3: Ne? 24. Woche.
1: Kann auch gut gehen.

0: Soll ich die Frage wiederholen, Herr Kaminski? Worum ging es beim Spinnerurteil? Sie können uns Ihre Gedanken ruhig mitteilen. Einfach mal laut denken.
1: Ich habe einen Blackout, es tut mir leid.
2: Schade.
3: Aber der Glykolfall sagt Ihnen vielleicht was?
1: Da ging es um gepanschten Wein mit Frostschutzmitteln. Und um die Frage nach Grundlage und Grenzen staatlichen Informationshandelns.
3: Sehr gut.
1: Beschluss vom Juni 2002, Bundesverfassungsgericht. Oder genauer gesagt, vom 26. Juni 2002. Und auch im sogenannten Spinnerurteil ging es um die Grenzen staatlichen Informationshandelns.
0: Na also.
3: Was geht da?
4: Kuckuck.
5: Der Patientin geht es den Umständen entsprechend gut. Kreislauf ist stabil.
6: Und das Baby?
5: Ebenfalls stabil.
6: Gott sei Dank.
5: Wir konnten den Muttermund verschließen, es gab keinerlei Komplikationen. Sie sind okay?
6: Ja. Ja. Danke.
5: Es ist vermutlich nicht so einfach, Oma zu werden.
6: Und da muss ich auch schon wieder arbeiten. Na, was gibt's?
5: Auf Wiedersehen.
6: Ja, ich komme.
7: Das war doch gar nicht so schlimm, oder?
1: Nein.
7: Das werden Sie noch lernen. Stress, Adrenalin, Gefühlsausbrüche, das gehört einfach dazu.
1: Ich weiß.
7: Doch wir bleiben stets gelassen. Cool sein ist unser Job.

0: Nein, wirklich, es ist soweit alles in Ordnung. Sie muss noch ein bisschen in der Klinik bleiben, aber das ist völlig normal.
1: Leute, kann ich das bitte ein bisschen konkreter haben?
2: Der Strandabschnitt gleich da bei der TLRG.
1: Ach, Kinder, sag das doch gleich, Mensch.
0: Sag mal, hast du denn schon eine Note?

0: Bruder, das solltest du machen, okay? Ein Mann muss wissen, was Sache ist.
1: Ahu!
2: Ahu!
1: Ja, Ahu, abfahren, okay. Komm.
3: Wir machen Männertraining. Als Fortbildung. Unsere Personalchefin hat uns hierher geschickt.
4: Sind Sie alle Kollegen?
3: Kollegen ist gut. Wir sind alle in meiner Abteilung. Da kämpft jeder gegen jeden. Der Trainer ist von so einem Man's Camp. Wir wollen uns etwas resozialisieren.
4: Sind Sie so asozial?
3: Wir sind Daytrader bei der Bank.
4: Ja. Was?
5: Keine Ahnung.
1: Ich muss jetzt wieder raus. Sonst denken die, mir fehlt wirklich was.
6: Schön ruhig, ja?
4: Na, Sie waren bewusstlos, ne? Kann eine Synkope gewesen sein, haben Leistungssportler manchmal, wenn sie über ihre Grenzen gehen. Aber das würde ich gerne abklären.
3: Nein, das geht nicht. Ich bin Head of Department. Kein alter Mann mit irgendeinem Herzfehler.
6: Puls 110, Blutdruck 160 zu 90.
4: Okay, wir checken Sie durch.
1: Nein! Freitag gehe ich zum Arzt, ja? Versprochen. Aber erst muss ich diesen verdammten Kurs hier beenden, okay?
6: Oh, oh, oh. Schön ruhig mit der Pferde, ja?
4: Lieber ein alter kranker Mann als ein alter toter Mann?
1: Ja, das sagen Sie. Ich sag was anderes. Dankeschön.
6: Oh, jo. Wildes Pony, ne?
7: So, Herr Pelle, das war's. Das Rezept liegt dann draußen beim Empfang. Ach so. Unsere Frau Petersen ist ja gar nicht da. Ich gebe es Ihnen gleich.
8: Kann ich dich kurz sprechen?
7: Ja, na, ich muss arbeiten.
8: Ich warte draußen.

0: Hast du jetzt Zeit?
1: Jana, wie oft habe ich dir gesagt, nicht während der Arbeit.
2: Dankeschön.
0: Mika kann morgen mit auf unseren Familienausflug. Der freut sich schon total.
1: Jana, Frau Petersen musste in die Klinik und Frau Kaminski ist im Dienst. Es tut mir wirklich sehr leid und ich muss die Abrechnung für die Kasse machen.
0: Musst du nicht. Alle machen hier ihr Ding, das kannst du auch.
1: Aber Frau Petersen kann nichts dafür, dass plötzlich die Wehen kommen.
0: Ursächlich schon. Frau Kaminski, die könnte sich auch mal um ihre Praxis kümmern. Du hast hier nur einen Halbtagsjob, schon vergessen? Du arbeitest bis Anschlag. Du hast mehr Patienten und sie segelt mit ihrem Rettungswagen durch die Lande. Du weißt, wie ich das meine. Ich mag sie, aber sie beutet dich aus. Und das musst du ja auch mal so sagen.
1: Jetzt hat sie die Versicherung immer noch nicht bezahlt. Ich fass es nicht.
0: Bist du jetzt auch noch ihr Sekretär?
1: Gut. Meinetwegen. Wir machen den Ausflug.
0: Das heißt, du kommst morgen mit?
1: Ja, aber bis dahin muss ich noch ein bisschen arbeiten. So, Frau Kettel, bitte.

0: Ja, ist gut.
1: Was meinst du, wie viel machen wir damit?
0: Ja, ungefähr so viel wie letztes Jahr.
2: Wie viel?
0: Ja, pro Liter 10 Euro, mach 10 mal 20 mal 3.
2: Hä?
0: 600, Döskopf.
3: Luke? Ole? Aber was soll das? Hatte ich euch das nicht verboten? Wir brennen keinen Wodka mehr.
0: Aber du hast gesagt, der funktioniert nicht mehr. Das stimmt nicht. Der funktioniert einwandfrei.
3: Du selbst, Sven, wir dürfen das nicht.
1: Papa hat es doch auch immer gemacht.
3: Es ist illegal. Ende der Diskussion. Kipp das nicht weg. Ich kann das vielleicht noch als Benzin verwenden.
1: Du willst unsere Brause in den Trecker kippen.
3: Martha Benz?
4: Frau Richter, hallo. Ja. Ein Augenblick bitte. Bitte, Frau Richter, ich habe doch schon den Antrag beim Ministerium gestellt. Die wollen auch zahlen. Die werden den Dürreschaden ausgleichen, das steht schon fest. Aber bis die zahlen, brauche ich den Kredit. Frau Richter? Oh, verdammt.
1: Sind wir pleite?
0: Noch nicht. Den da verstecken wir.
1: Und was, wenn uns Mama erwischt?
0: Die hat andere Sorgen.

0: Warum schläft sie noch?
1: Sie hatte eine Vollnarkose. Das ist ganz normal. Es geht ihr gut.
0: Sieht ziemlich fertig aus.
1: Die Aufregung, die OP. Der Muttermund musste verschlossen werden, um eine Frühgeburt zu verhindern.
0: Im 6. Monat?
1: Ja, viel zu früh.
0: Wann kann sie nach Hause?
1: Sie muss noch eine Weile hier bleiben, ja? Sie ist hier in guten Händen, okay? Versprochen.
0: Ja, okay.
1: Jetzt geht's erstmal darum, dass sie sich erholt. Bleibt's für heute Abend?
0: Ich guck mal.

0: Oh. Achso, Dr. Wismut hat sich krank gemeldet und ich habe keinen Ersatz für ihn. Deshalb müsste ich Sie bitten, am morgigen Feiertag, Vulgo Christi Himmelfahrt, den Notarztdienst zu übernehmen. Zu den erhöhten Bezügen, ist ja selbstverständlich.
1: Tut mir leid, ich kann morgen nicht, ich habe einen Termin.
0: Und die Praxis ist doch geschlossen?
1: Das ist was Privates.
0: Ärzte haben kein Privatleben. Fasten statt saufen. Loslassen. Den Hunger zulassen. Den Körper, dieses Wunderwerk der Natur, sein lassen. Im Sinne von im Sein, zu Hause sein lassen.
1: Ich stehe morgen für den Notdienst nicht zur Verfügung.
2: Willst du mit mir?
0: Nee. Ich bin mir sicher, dass Sie einen Vertrag mit uns haben.
1: Ja, und den vereinbarten Dienstzeiten komme ich nach. Notfalls müssen wir morgen selbst ran.
0: Ich frage mich gerade, ob Sie wirklich mit den eigentlichen Strukturen meiner Klinik vertraut sind. Nach all den Jahren. Wer den Teamgedanken nicht verinnerlichen kann.
1: Den Heckmann-Gedanken.
0: Für den oder die haben wir hier keinerlei Verständnis.
2: Heckmann kann den Notdienst nicht übernehmen. Er hat ein Problem mit dem Herrentag.
1: Der hat ein Problem mit seinem Handicap auf dem Golfplatz.
2: Seine Mutter ist am Alkohol gestorben, als er noch ein Kind war.
1: Das wusste ich nicht.
2: Tja, wir müssen morgen alle ran.
1: Ich meine nicht.
3: Wodka-Brause aus der Region, bester Roggen. Wodka-Brause aus der Region.
4: Bester Roggen.
3: Wer will, wer will, wer hat noch nicht. Hallo, guten Tag.
5: Hey, was kosten die?
4: 3 Euro die Flasche.
3: Nee, 4.
5: 3 Euro. Und der ganze Kasten?
3: Ja, so 65.
6: So. Okay, Männer. Bevor wir jetzt hier loslegen, kämpfen wir noch mal. Wow. Ja, weil ihr habt ja noch so ein Ding am Laufen. Jeder von euch glaubt, er ist der Stärkere, ne? Aber wie wir bereits gelernt haben, es geht nicht um die Stärke des Einzelnen. Es geht um die Stärke der Gemeinschaft. Und die zeigt sich vor allem in der Niederlage. Ich werde euch jetzt mal zeigen, wie das geht. Verlieren können. Let's Bubble Ball!

0: Der Bus fährt erst in einer halben Stunde.
1: Echt?
0: Sie wollen nicht zufällig nach Puttgarden?
1: Sassnitz.
0: 40 Euro? Na gut, 20.
1: Sie gehen aber schnell runter.
0: Ist eine Leerfahrt.
1: Ich warte gar nicht auf den Bus. Aber danke fürs Angebot.
0: Gerne.
2: Ja? Was warten wir von dir?
1: Was alle Taxifahrer wollen. Sex.

0: Hey. Da bist du ja wieder.
1: Ich bin immer noch schwanger.
0: Ja. Ist alles gut gegangen. Baby geht's gut, der Herzschlag ist normal. Und das lacht.
1: Lacht. Schön. Wie ist es bei dir gelaufen?
0: Aber das ist jetzt nicht so wichtig.
1: Sollte das ein Kuss werden?
0: Ich will nur ganz vorsichtig sein.
1: Ist wirklich alles okay mit dem Baby?
0: Ja. Ist alles gut, Will, ehrlich.
2: Herrentag. Wir haben doch Herrentag gesagt. Aber ob das hier heute noch einer macht, so hinterm Traktor her? Vielleicht, wenn es eine Kutsche wäre, so mit Musik, mit Pferdchen.
3: Ich mache doch keinen Ausflug.
4: Sammle Betrunkene ein und bringe sie zum Bahnhof. In einem relativ großen, schönen Taxi.
2: Michael, heute machen die Menschen Fitness. Sie joggen, sie wandern, sie machen Yoga und Pilates. Die Leute saufen nicht mehr so viel. Die Leute leben gesund.
3: Aber doch nicht alle. Viele trinken noch immer gerne die harten Sachen.
4: Und am Abend können sie nicht mehr gerade auslaufen und wollen nach Hause.
2: Und das ist dann ihr großer Moment, ja?
3: Genau. Der sogenannte Reibach-Moment.
2: Ich glaube, Sie schätzen die Möglichkeit Ihres Reibachs etwas zu optimistisch ein, mein Lieber.
3: Dann kommen Sie doch einfach mit. Dann werden Sie schon sehen.
5: Au! Au! Au! Au! Au! Au! Au! Aufstehen!
6: Au!
5: Ha? Fertig?
6: Au!
5: Raus! Raus ist er! Na, na, Illuser, wer ist der Nächste? Wer ist der Nächste? Na? Du, ja? Da pass bloß auch mit deinem Herzen, du Weichei.
3: Alles okay?
5: Nicht schlecht, Bruder.
3: Au!
5: Au!
7: Ah, noch zwei Prosecco bitte für mich in die Signora.
8: Komm sofort.
7: Ja. Ach, Kai, kommst du doch noch? Willst du ein Aperitif?
0: Ich nehm Bier.
7: Eine sehr gute Wahl.
0: Gleich da.
7: Und ein Bier für den Senioren.
0: Ja. Mandy schläft schon wieder. Ich penne die Nacht bei ihrer Wohnung und dann fahre ich morgen früh direkt wieder zu ihr.
1: Okay.
0: Und dann lasse ich sie nicht mehr aus den Augen. Blöde Prüfung, echt.
1: 10 Punkte. Du bist der Hammer.
0: Ja, von wegen. Ich war völlig durch den Wind. Und dann stellt mir einer der Prüfer genau die Frage, die ich gestern mit Papa diskutiert habe.
1: Wow.
0: Ja, hat er da irgendwas gedreht?
1: Frag ihn. Ich weiß von nichts. Ich würde aber sagen, ich wüsste es. Er hätte damit angegeben.
0: Ja, stimmt. Wie ernst ist das denn mit euch beiden? Mama, ich bin erwachsen, du kannst mir das ruhig sagen.
1: Was weiß ich?
0: Ach du Scheiße. Habe ich umsonst gelitten, meine Kindheit und Jugend.
1: Nee, hast du nicht. Das ist nichts Offizielles. Das ist eine Art gemeinsamer Zeitvertreib.
0: Mama.
1: Das weiß niemand, ja? Behalte es für dich.
0: Aber keine Klagen, egal was passiert. Versprochen?
1: Versprochen.

0: Hätte ich vorhin besiegen müssen, aus sozialpädagogischen Gründen. Ja, Sieger sind einsam, ne?
1: Auf die Niederlagen.
0: Auf die Niederlagen.
2: Was für ein Examen. Wir sind Helden.
3: Kai ist der Held.
2: Ja. Mit den Noten nimmt ihn jede Großkanzlei. Paris, Vancouver, New York.
3: Er hat sich ja schon entschieden, ne? Für Sassnitz.
2: Ja, aber was will er hier? Nachbarschaftsstreitigkeiten, Verkehrsunfälle.
3: Du hast ihm hier eine Kanzlei eingerichtet.
2: Ja gut, aber da dürfen wir ihm nicht im Wege stehen, ja, wenn er mit der Wucht weiterzieht. Wenn die auch nicht. Weißt du, wie viel Geld er da verdienen kann? Meine Güte, wenn ich damals seine Noten gehabt hätte.
3: Okay. Die haben ihr eigenes Leben und ihre eigenen Pläne. Nicht wieder manipulieren.
2: Wendy kann noch mit ihm mit.
3: Herr, misch dich nicht ein. Mann, nicht jeder will Karriere, nicht jeder ist wie du.
2: Ja, nicht jeder ist so wie ich. Und Karriere ist nicht alles, aber das weiß ich erst, seit wir uns wiedersehen. Bei einer langen, langen Reise.
3: Reise voller Entbehrung.
2: Voller seelischer Entbehrung.
3: Lügner. Aber schön gelungen.
2: Ja, bin ein ganz guter Lügner. Die Waffen fallen, da bist nur noch du, nichts anderes.
3: Lass die Finger von Kai und Mandy. Die suchen für morgen noch jemand für die Notarztschicht.
4: Oh. Oh, bitte nicht.
3: Und wenn die niemanden finden?
4: Morgen ist ein Feiertag. Was macht man an einem Feiertag? Mann.
3: Feiert.
5: Hallo?

0: ist Lars?
1: Ja.
2: Nora, komm bitte mit. Du wolltest doch halt einen Faulitag machen.
1: Geht nicht anders. Wieso hab ich den Notdienst?
2: Heckmann meinte, wenn ich einen Arzt brauche, soll ich mir einen suchen. Paragraph 323c StGB.
1: Gut, dass du immer weißt, wo ich bin.
2: Ja, ich hab da so meine Ahnungen.
1: Wie lange war er im Wasser?
3: Keine Minute. Wir waren sofort bei ihm, aber da war er schon mal bewusstlos.
1: Können Sie mich hören? Können Sie sich an mich erinnern, Herr Becker?
4: Ich sehe schlecht.
5: Machst du schon mal die Trage fertig, bitte?
1: Okay. Sind Sie Diabetiker, Herr Becker?
4: Nein.
1: Okay, Verdacht auf Ketoazidose, 500 Milliliter Nazel, ich messe den Blutzucker.
5: Jo, geht los.
1: Fühlen Sie sich, Herr Becker? Okay, wir machen direkt ein 12-Kanal-EKG.
5: Jo, Mokwey.
2: Schöne Scheiße, das Ding hat den Geist aufgegeben. Sag mal, wann wurden die Karre das letzte Mal gewartet?
6: Keine Ahnung.
2: Okay, dann ab in die Klinik.
1: Nee, es dauert zu lang. Fahren in die Praxis.
2: Okay, ab in die Praxis. Attacke.

0: Leute, es tut mir leid, aber ich kann nicht mitkommen. Ich muss nach Bergen.
1: Komm. Das ist überhaupt nicht in Frage. Heute ist dein Tag.
2: Komm, du kannst dich neben mich setzen.
0: Nein, ich muss zu meiner Freundin.
1: Können wir beide ganz kurz Vater-Sohn-Gespräch? Kommst du bitte mit? Deine Mutter ist auch schon nicht dabei. Und heute, guck mal, heute ist dein Tag. Das ist ein Tag, an dem sich dein ganzes Leben ändert. Heute geht's nicht um unsere Frauen, heute geht's um dich. Du musst auch mal Zeit für dich nehmen, das ist wichtig. Und als Zeichen dafür, dass das ab heute deine Tage sind und deine Lebenszeit, möchte ich dir das schenken.
0: Dankeschön. Okay.
1: Wie nur okay?
0: Nein, es ist wow. Danke.
3: Da sind wir wieder. Gesund leben mit Dr. Heckmann. An diesem schönen Tag, an dem viele mit ihren Freunden alles geben, um fröhlich zu sein, sind wir einfach aus uns selbst heraus froh. Denn was ist die Fröhlichkeit dieser anderen anderes als der Zwang, sich selbst zu vergessen und den eigenen Körper zu vergiften? Was ist das anderes als Unfreiheit und Feigheit?
4: Kai Kaminski?

0: Hallo.
1: Ach, du Verstresung.
0: Was ist denn hier los?
1: Kussmaulatmung, Acetongeruch, leichte Arrhythmien. Ich habe ihm schon Insulin gegeben, aber keine Reaktion.
0: Ist er transportfähig?
1: Der ist soweit stabil, ja. Aber ich hatte gestern schon mit ihm zu tun. Er war leicht hyperton, tachykard, aber er hatte keine Extrasystolen, so wie jetzt.
0: Na dann, ab ins Klinikum und ins MRT.
1: Mehr fällt Ihnen dazu nicht ein.
0: Entschuldigung, aber wir machen einen Ausflug. Nach Binz.
1: Binz, ja, klar.
2: Nora, VU und Prora.
3: Ja.
2: Moin.
0: Hi.
1: Kümmern Sie sich um den Patienten?
0: Bedauere, wir wollen nach Binz.
1: Paragraph 323c, wir sind alle zur Nothilfe verpflichtet, Ihr Patient.
0: Frau Kominski, die halbe Minute haben Sie.
1: Nee, eigentlich nicht.
0: Ich habe es mal ausgerechnet, gestern, als Sie auch schon Notdienst hatten.
1: Das dauert doch jetzt länger als eine halbe Minute.
0: Ich habe im letzten Quartal 23,5% mehr Patienten gehabt als Sie bei der gleichen Anzahl an Arbeitsstunden hier in der Praxis.
1: Sie sind ein fixes Kerlchen.
0: Ich werde aber nur für einen Halbtagsjob bezahlt.
1: Herr Stresum, ich habe einen Notfall.
4: Herr Doktor, wir müssen.
1: Ja.
0: Gut, dann eben auf die harte Tour. Dann kündige ich.
1: Was?
4: Nora.
1: Sofort. Das ist doch jetzt echt ein schlechter Moment, oder? Wir besprechen das später. Abgemacht, abgemacht.
5: Wo bleibst du denn?
0: Augenblick.
5: Was ist denn los?
0: Ich habe hier ein kleines Organisationsproblem. Ja, Praxis Kaminski-Streso. Saßen jetzt Streso hier. Wir brauchen ein RTW für eine Verlegung nach Bergen.
6: Um was geht's denn?
0: Verdacht auf metabolische Azidose. Ursache unbekannt.
6: Der wird zu viel gesoffen haben. Es ist gerade kein Wagen frei. Wir haben ein VU in Proa.
0: Wir brauchen ein RTW sofort.
7: Sie sind kein Notfall.
6: Ich schicke Ihnen einen Wagen, sobald was frei wird.
0: Wir müssen warten.
5: Nicht dein Ernst. Siehst du, genau das meine ich. Sie macht ihr Ding und du musst es ausbaden.
0: Ja. Ja. Ich kläre das. Ich kläre das mit ihr.

0: hoffentlich nur halb so wild.
1: Okay.
2: Moin.
1: Ach, Sie?
2: Hallo.
1: Sind Sie okay?
2: Ja.
1: Kaminski, Notärztin. Was ist denn hier passiert?
3: Hallo?
1: Keine Ahnung. Da war plötzlich nur noch Nebel.
4: Sie ist mir auf meiner Seite entgegengekommen. Wir haben beide noch versucht auszuweichen, dabei ist sie gestürzt.
1: Aber haben Sie Schmerzen? Oder Arm? Ist so schlimm. Okay. Können Sie mal bitte eine Faust machen? Mhm. Nicht so schlimm, ist nur eine Schürfe. Okay. Spüren Sie das? Können Sie mal meinem Finger folgen, bitte? Mhm. Können Sie mich sehen?
5: Ja. Aber nur so verschwommen.
1: Sind Sie Diabetikerin?
5: Nee.
1: Haben Sie was getrunken?
5: Ja, gestern Abend auf dem Campingplatz.
3: Puls 130, Blutdruck 170 zu 120.
5: Oh, ist so schlecht.
1: Was genau haben Sie denn getrunken?
5: Das waren so grüne Flaschen. Wodka Brause. Es war nicht viel, nur zwei. Ich war nicht mal betrunken, nur ein bisschen.
6: Herr Becker, haben Sie gestern Wodka getrunken aus so kleinen grünen Flaschen, 0,3er Flaschen?
0: Ja.
1: Okay, wo hat er den Wodka denn gekauft?
7: Wissen Sie noch?
6: Wo Sie den Wodka gekauft haben? Tankstelle, Supermarkt?
0: Vor dem Campingplatz. Da waren zwei kleine Jungs. Mit einem Bollerwagen.
6: Auf dem Campingplatz. Bei so zwei kleinen Jungs mit Bollerwagen.
1: Okay, warten Sie mal kurz. Übrigens sehr nett, dass Sie sich um ihn kümmern.
6: Ja, das besprechen wir ein anderes Mal.
1: Das würde ich auch vorschlagen. Wer hat Ihnen den Wodka verkauft?
5: Das waren zwei Kinder mit einem Bollerwagen.
1: Stress, haben Sie gehört? Die Kinder waren das auch hier.
8: Selbe Symptome, selber Wodka.
1: Könnte eine Methanolvergiftung sein.
6: Würde passen.
1: Ach, scheiße, dann haben wir ein Problem. Okay, tschüss erstmal, ja?
0: Kann ich irgendwie helfen?
1: Können Sie mich fahren?
0: Ja.
1: Lars, Verdacht auf Methanolvergiftung. Ich fahre zum Campingplatz.
9: Jo, wir machen uns auf den Weg.
1: Jo.
0: Die Uhr lasse ich mal lieber aus. Besser, wir machen eine Pauschale. Wer weiß, was heute noch alles passiert.
1: Ich habe kein Geld dabei.
0: Ist schon okay. Ich brauche nur Ihren Namen.
1: Ja, Kaminski, Nora. Ich bin Ärztin in Sassnitz.
0: Mhm. Briest. Jane Briest.
1: Sicher? Sind Sie nicht vielleicht der Taxifahrer Udo Jahn?
0: Vielleicht. Vielleicht ist Udo aber auch mein Onkel. Das ist sein Taxi. Ich springe nur manchmal für ihn ein, wenn er krank ist. Ich mache eigentlich was ganz anderes. Aber ich muss schon sagen, Taxifahren, das hat schon was.
1: Geisterfahrer, Unfälle, beschlagnahmte Taxis.
0: Spannende Fahrgäste.
10: Überall ist Party. Und ich sitze hier rum.
11: Wir gehen gleich. Versprochen.
12: Ich habe ihm bereits 100 Milliliter Formepizol gegeben. Müsste ihn für 12 Stunden lang stabil halten.
11: Sie kommen nicht mit?
12: Ich muss hier bleiben.
11: Na super.
10: Alles Gute, Herr Becker.
11: Habe ich das richtig verstanden? Du willst hier bleiben?
12: Möglicherweise haben Sie noch mehr Leute vergiftet. Ich muss die Praxis offen halten.
11: Sei doch einfach mal ehrlich. Du willst es gar nicht mit Frau Kaminski klären. Du willst einfach nicht mit auf den Ausflug.
12: Das ist eine Notlage. Das musst du schon verstehen, Jana. Mein Beruf ist es, Leuten zu helfen.
11: Mika, wir gehen.
10: Na super.

0: Hey. Habt ihr zwei Kinder gesehen mit Bollerwagen, die auf dem Campingplatz Wodka verkaufen?
1: Also, Moment mal. Punkt 1, die haben das nicht hier auf dem Platz verkauft, die haben das vor dem Platz verkauft. Und Punkt 2, die habe ich verjagt.
0: Okay, und wissen Sie zufällig, an wen die das Zeug verkauft haben?
1: Doch, die Zeiten sind vorbei.
2: Du sollst doch niemanden anschwärzen.
3: Der Wodka, den die Jungs verkaufen, ist giftig. Wahrscheinlich haben die den falsch destilliert.
1: Methanol statt Ethanol? Einer von den Männern hat ihnen eine ganze Kiste abgekauft.
0: Oh Gott.
1: Da hinten bei seinen Kameraden.
4: Ja, dann los.
0: Tag. Haben Sie von dem Zeug aus den grünen Flaschen getrunken?
5: Ja.
0: Wie fühlen Sie sich denn?
5: Geht so.
3: Hier sind noch mehr von den Flaschen, fast alle leer.
0: Wer hat noch von dem Zeug getrunken?
5: Alle, wenn noch. Einer fehlt.
0: Herr Becker, ja. Würden Sie mal alle wecken und zusammentrommeln? Die sind alle in Gefahr.
1: Also, bei unseren Freunden in Russland, da hieß es immer, du musst guten Wodka trinken, um den schlechten zu besiegen.
6: Leitstelle Straße und Brockwitz?
0: Kaminski, Campingplatz Revolke. Wir haben hier mehrere Fälle von Methanolvergiftung, 4 oder 5 Mann. Können aber auch mehr werden, 2 kleine Jungs, die verkaufen das gepanschte Zeug seit gestern hier in der Gegend.
6: Es sind gerade alle Wagen im Einsatz.
7: Ich schau mal, was ich machen kann.
0: Alles klar.
8: Achtung, Achtung! Hier spricht die Polizei. Wir warnen vor dem Konsum von Wodka aus kleinen grünen Flaschen. Dieser Wodka ist giftig. Es besteht Lebensgefahr. Wer davon getrunken hat, meldet sich bitte umgehend bei der Polizei, der Feuerwehr, im Krankenhaus oder bei seinem Hausarzt. Ich wiederhole. Hier spricht die Polizei.
9: Alle Kollegen der Station 3 und 4 im Konferenzraum 103 B.
0: Mann, geh schon ran.
10: Dr. Heckmann, Sie können mir gerne nach dem Piep auf die Box sprechen. Sie können aber auch meinen Blog besuchen, www.gesundleben-mitdrheckmann.de. Piep.
0: Dr. Heckmann, wir haben ja eine Großschadenslage. Sie müssen in die Klinik kommen, sofort.

0: Sie sind ganz sicher, dass das hilft?
1: Das Ethanol beschäftigt die ADH-Enzyme, sodass das Methanol nicht länger zu toxischen Metaboliten abgebaut werden kann.
0: Alles klar. Natürlich. Ist logisch.
1: Glauben Sie mir, es funktioniert. So, dürfen wir mal durch? Wir sind Arzt.
2: Muss das sein?
0: Ist ein medizinischer Notfall, sorry.
3: Aha. Na dann mal Prösterchen.
0: Ich übernehme das.
1: So, Sie trinken jetzt auf Pegel, ja? Circa 1 Promille. Und dann den Pegel halten. Alle 2 Stunden ein Bier. Verstanden?
2: Ja. Auf unsere Ärzte. Die Kaminski. Mit ihren russischen Methoden.
4: Was ist mit Florian? Wo steckt der?
1: Oh, der ist auf der Intensiv in Bergen. Oh. Dem geht's wesentlich schlechter als Ihnen.
4: Okay. Ja, er hat am meisten nur im Zeug getrunken. War ihm aber nicht anzumerken. Lag vielleicht auch an seinen komischen Drops.
1: Was für Drops?
4: Das ist ja Amphetamine, nehmen viele aus seiner Branche.
1: Ach, scheiße. Verdammt!
5: Hat vermutlich gar nicht mitgekriegt, wie betrunken er war. Beides geht auf die Nieren und die Leber, Methanol wie Amphetamin.
6: Ich hab ihn. Herr Becker? Hallo? Herr Becker? Hören Sie mich? Er ist nicht mehr bei Bewusstsein, aber der Puls ist noch da. Ich bringe ihn sofort zur Dialyse. Pack mal mit an!
7: Echt anstrengend.
8: Hallo.
9: Hallo.
8: Was habt ihr denn hier?
7: Guck ich mal, was das so gibt. Ne?
8: Ich hätte gern 2.
9: Mach 10 Euro.
8: Ich hätte 20.
9: Das ist nicht schlimm.
8: Ja?
7: Guckt auch mal. Ihr wisst aber schon, dass ihr das nicht dürft, ne?
8: Nee, wieso? Also, Alkohol an Kinder zu verkaufen, ist natürlich verboten. Aber Kinder, die Alkohol verkaufen, machen sich nicht strafbar. Ich meine, sie sind ja Kinder.
7: Oha. Junger Kollege, toller Vortrag. Ihr dürft das trotzdem nicht. Ich weiß das. Ich bin Anwalt.
9: Warten wir eben. Unser Vater kommt gleich.
8: Ja, kann aber noch ein bisschen dauern. Und, wollen Sie jetzt was?
7: Gut, ich nehme 3.
8: Okay.
7: 1, 2. Und die 3.
8: Jo.
9: Ja.
7: Dankeschön.
9: Tschüss.
7: So, einmal. 2-mal. Also.
4: Wo kennst du den?
9: Hallo.
10: Walter. Im Studio.
4: Und wusstest du, dass der in meiner Prüfung sitzt?
10: Nein, woher soll ich das wissen?
4: Weil er mich genau das gefragt hat, was wir am Abend zuvor diskutiert haben.
10: Ja gut, dann hast du Glück gehabt. Glück braucht man manchmal.
4: Du hast ihm gesagt, was er mich fragen soll.
10: Nein. Selbst wenn ich das gemacht hätte, was ich nicht gemacht habe, was wäre so schlimm da? Ich habe übrigens mit den Kollegen in Paris telefoniert. Die suchen doch jemanden. Die würden dich mit Kusshand nehmen. Und natürlich auch noch Vancouver.
11: Brauche ich nicht mehr.
10: Was ist denn?
11: Ich lass mich nicht manipulieren. Ist nicht dein Leben.
10: Ach, Kai. Ach, Kai. Kai!
12: Komm doch mal anstoßen hier.
8: Alles gut?
10: Manchmal denke ich, mein Sohn ist noch viel zu jung, viel zu naiv. Ach, für so vieles.
8: Ich war auch mal so. Er kriegt sich schon wieder ein. Stückchen Wodka?
10: Nein, danke. Ich bleib beim Bier. Aber wir haben recht. Trinken wir. Auf die Jugend.
8: Auf die Jugend. Und auf die Naiven.
1: Die Jungs, die müssen trotzdem ins Krankenhaus, ja. Okay. Alle RTWs noch immer im Einsatz.
11: Ist doch kein Problem. Ich rufe unsere Leitstelle an. Die schicken ein paar Wagen rum.
13: Na, stopp. Die kotzen nur die Taxen voll. Das kann ich doch machen.
1: Im Ernst?
13: Ja.
1: Kann ich mich auf Sie verlassen, Herr Kubacki?
13: Frau Doktor.
1: Dann los.
14: Was ist denn hier los?
13: Wir haben unseren ersten Auftrag.
11: Hört mal zu, Leute. Wir suchen zwei Jungs, die in der Nähe vom Prora mit dem Bollerwagen um die Häuser ziehen und Brause mit Wodka verkaufen. Hat die jemand gesehen?
15: Die hab ich gesehen. Die standen am Ortsausgang von Lume.
11: Bingo.
8: Cool.

0: Hallöchen.
1: Hi.
2: Ihr müsst euch erstmal den Magen auspumpen lassen. Dann kriegt ihr auch rein.
0: Bezahlt das eigentlich die Krankenkasse?
3: Ich verstehe das nicht, Herr Doktor. Ich bin noch gar nicht betrunken.
4: Methanol wirkt meist nach 12 oder 16 Stunden.
3: Oh.
4: Das ist ja das Heimtückische.
3: Oh.
4: Deswegen ist es so gefährlich. Ja, bitte? Jana?
5: Können wir dir helfen?
4: Ja. Wir brauchen mehr Schnaps.
3: Oh Gott.
5: Okay.
6: Da sind sie.
5: Ja. Jungs, stopp! Wartet!
7: Sorry, wir haben schon Schluss für heute.
5: Ihr müsst uns sagen, wem ihr alles den Wodka verkauft habt. Der ist giftig.
7: Was? Unsere Brause ist doch nicht giftig.
5: Doch, leider ja. Was waren das für Leute? Wie viele Flaschen hattet ihr? Hey, los, kommt! Die Leute sind in Gefahr. Okay, wer sind eure Eltern?
8: Wir haben keine Eltern.
6: Ich weiß, wo die beiden wohnen. Ein Bauernhof nicht weit von hier.
5: Okay, los.
6: Hey!
9: Rettet unser Leben.
10: Ja, guck mal, Rosi, da liegt einer.
11: Micha, halt an, da liegt einer. Das ist doch Axel.
12: Sag mal.
11: Lebt er noch? Ja.
12: Dr. Heikmann?
13: Guten Tag.
12: Was machen Sie denn hier?
13: Das ist eine Kumuluswolke.
12: Ja, ja, ja.
11: Axel, was ist denn passiert?
13: Kennen wir uns?

0: Okay. Dann schauen wir uns mal die anderen an.
1: Wie ist die Prognose?
0: Vermutlich hat das Methanol bereits den Sehnerv angegriffen.
1: Können wir irgendwas tun?
0: Ja, weiterhin Ethanol. Aber für die Augen ist es vielleicht schon zu spät.

0: Habt ihr sie noch alle?
1: Tut uns leid, Mama.
2: Du brauchst doch Geld.
0: Mein Ex hatte privaten Hofverkauf und da hat er manchmal auch so Getränke vertickt. Aber ich mach das nicht. Okay, kriege ich jetzt Ärger?
3: Möglich ist das. Verletzung der Aufsichtspflicht, Schadensersatz.
0: Was?
2: Nein, Mama.
0: Okay. Ihr sagt uns jetzt mal, an wen ihr alles den Wodka verkauft habt.
1: So Leute vom Campingplatz, Touristen am Strand und so Anwälte.
0: Anwälte?
1: Ja, die haben 5 Flaschen auf einmal gekauft.
0: Okay.
4: Hey, Mama.
5: Oh, Gott sei Dank, wo steckst du?
4: Ich bin bei Mandy im Berg.
0: Wo ist Peer?
4: Die wollten nach Glover an den Strand.
3: Hallo?
6: Herein!
0: Kai!
4: Hey. Hi.

0: Ja, dann gehe ich mal wieder.
1: Sag deinen Eltern danke für den Kuchen und die Blumen.
0: Hey, die Blumen waren von mir.
2: Na dann nur danke sagen für den Kuchen.
0: Mach ich. Tschüssi.
3: Ey, die Blumen waren von mir.
4: Ja. Was will der hier?
1: Er arbeitet hier.
4: Warum schenken wir seine Eltern Kuchen?
1: Vielleicht wollen sie sich mit der Mutter ihres Enkelkindes gutstellen.
2: Keine Sorge, es wird ihnen nicht gelingen. Und die Blumen kannst du auch gleich wegschmeißen. Was machst du eigentlich hier? Wolltest du nicht mit deinem Vater feiern?
4: Ja, wir haben uns gestritten. Jetzt will er plötzlich, dass ich mein Referendariat in einer Großkanzlei mache. In Paris oder Vancouver, weil mein Examen so gut ist.
2: Kanada ist doch cool.
4: Ich bleib hier bei dir. Jemand muss dich doch vor Jan beschützen.
2: Ich würde ja auch mitkommen. Ich muss nur mein Englisch ein bisschen auffrischen. Mhm.
4: Was, echt jetzt? Du meinst das ernst?
2: Du denkst, ich bin eine Provinzpflaume.
4: Bist du denn keine Provinzpflaume?
5: Wenn die in Paris jemanden brauchen, dann schickt doch jemand von uns dahin.
6: Ja, das wäre ein Gedanke.
5: Das ist ja auch. Liebe
3: deshalb machen die das ja auch.
5: Oh. Hui. Auch ein Stöckchen?
6: Nein, danke, ich bleibe beim Bier. Bravo,
7: alles okay?
5: Schön bei dir.

0: Was machen Sie denn da?
1: Ich möchte hier raus.
0: Sie sind noch krank. Sie müssen ins Bett.
1: Das bringt doch alles nichts mehr.
0: Herr Becker.
1: Was soll ich denn noch hier? Ich bin blind.
0: Vielleicht stabilisiert sich Ihr Zustand wieder. Geben Sie jetzt nicht auf.
2: Ein Fehler kommt selten allein. Ich muss Schluss machen, die Konferenz geht weiter. Gut, wieder.
3: Tag.
2: Tag. Männer, immer wenn Sie einen Fehler machen, machen Sie noch einen.
3: Ja.
2: Und noch einen. Und erst recht einen.
3: Sind Sie Anwalt?
2: Falls mal einen brauchen, ein Kollege von mir praktiziert hier auf der Insel.
3: Wo ist denn der?
2: Er spielt Fußball am Strand.
3: Okay, danke. Haben Sie Wodka getrunken?
2: Was?
3: Aus den grünen Flaschen da.
2: Ja.
3: Mein Kollege kümmert sich um Sie.
4: Moin.
2: Moin.
4: Dann mal Prost.
5: Ja. Schieß vor.
6: Jawohl. Komm. Marie.
5: Hey, schöne Lady, hierher.
3: Ich suche Per Kaminski.
5: Der Meister und die Praktikantin, die sind spazieren.
3: Wo sind die denn spazieren?
6: Die sind da in die Dünen.
5: Aber anklopfen, ja? Die sind ein bisschen schüchtern.

0: Sehr gut Französisch. So, so gut Französisch.
1: Bis mon corps, bis mon
2: Ja. Wir haben Großschaden.

0: Ich weiß. Das war falsch.
1: Ist kein Problem.
0: Wie kein Problem?
1: Unsere Abmachung? Keine Versprechung, keine Verpflichtung. Wie viele sind's?
0: Ohne der eine. Sitzt schon im Taxi. Bei Ihnen?
1: Hast du Wodka getrunken?
0: Ich mag kein Wodka.
2: Also ich habe 2, 3 von den Teilen im System.
1: Gut, da ist Methanol drin. Das ist giftig. Sie müssen ins Krankenhaus.
2: Was?
0: Können wir kurz noch? Lass uns doch noch kurz.
1: Du kannst weiter feiern.
3: Axel, sieh mal, hier ist deine Handykamera. Damit machst du doch so kurze Filme, Ratgeberfilme, wie wir alle gesünder leben können. Kannst du dich daran erinnern?
4: Doch, da war was.
5: Was hat er denn?
3: Er weiß nicht mehr, wer er ist.
5: Zu viel gesoffen, ne?
2: Er ist der Chef. Und er darf das nicht. Er ist so alt. Ich bin viel zu jung. Aber er ist so süß.
4: Oh Gott.
2: Ich bin so verliebt in Pierre Kaminski.

0: Nächste bitte.
1: Er ist der Letzte.
0: Einmal nach hinten durch, bitte.
1: Ich glaube aber, das war's.
0: Dann kannst du jetzt nach Hause, wenn du möchtest.
2: Und du?
0: Ich bleib noch, bis alle abgeholt wurden.
1: Wie lange dauert das?
0: Das kann spät werden. Kauf dir was Schönes zu essen, ja?
1: Mit so viel?
2: Na super. Mir ist so schlecht.
3: Et voilà.
4: Vergessen Sie die Rechnung nicht, ja? Zahlt alles die Kasse.
2: Ich sag's beim Onkel.
4: Ach so, und falls Sie länger für ihn arbeiten. Wir haben im Grunde täglich Krankenfahrten.
5: Cool, vielen Dank.
4: Ich hab zu danken.
6: Sind wir da?
2: Hallo. Ich bin ich. Und das sind meine Freunde.
4: Ja.
7: Na? Sag mal, kennst du Heckmanns Videoblog?
4: Ich bin Follower. Immer geradeaus.
7: Immer geradeaus.
2: Also irgendwie hat er nicht mehr alle Tasten am Klavier. Das muss ich mir mal angucken.
8: Alles meine Freunde. Wir halten zusammen. Wir gehen durch dick und dünn. Gemeinsam.
9: Was für ein Cheat, oder?
1: Kriegen wir das auch?
7: Habt ihr auch so Nebel vor den Augen?
9: Nebel?
7: Nee. Ich habe ja auch mehr von dem Zeug getrunken. Trotzdem solltet ihr euch unbedingt untersuchen lassen, ja?
9: Machen wir. Gut. Mann. Können wir sonst irgendwas für dich tun?
7: Es geht schon, danke. Mir muss das alles erstmal sacken lassen. Tja, den Job bin ich vermutlich los.
1: Vielleicht geht das auch alles wieder weg.
7: Ihr seid echt okay. Danke.
9: Ja, wir lassen dich doch nicht hängen. Wir halten zusammen. Ha? Oder? Au?
3: Au!
0: So, die Herren, ich muss Sie direkt in die Notaufnahme bitten.
9: Alles klar. Du, ich besuch dich morgen wieder.
7: Das musst du nicht.
9: Mach ich aber. Los, Männer, Abmarsch.
0: Dr. Heckmann? Hey, wo haben Sie denn die ganze Zeit gesteckt?
2: Das sind meine Freunde.
0: Dr. Heckmann? Ist alles in Ordnung? Setzen Sie sich mal kurz. Haben Sie was getrunken?
2: Du bist sehr schön.
0: Was ist denn nun mit Ihnen?
2: Was ist denn nun mit mir?
4: Alles klar?
2: Ich weiß es nicht.
0: Er zeigt diesen Tumor in Amnesie.
4: Sind Sie gestürzt, Heckmann? Dr. Heckmann?
2: Ich muss zu meinen Freunden.
4: Nee. Wir sind Ihre Freunde. MRT, würde ich sagen.
0: Mach ich.
4: Wie geht's dem Florian Becker?
0: Seine Werte haben sich verbessert, aber vielleicht bleibt er blind. Er weiß es schon.
2: Ist das?

0: Hallo?
1: Ich bin's, Ihre Notärztin.
0: Ach, das ist nett. Mir ist immer noch ein bisschen schwindelig. Kopfschmerzen. Immer noch ziemlich neblig da draußen. Tja, selbst schuld. Hätte ich diese Amphetamine nicht genommen und wäre ich früher zum Arzt, dann... Hallo, sind Sie noch da?
1: Geben Sie mal nicht nur sich die Schuld. Fluchen Sie mal richtig aufs Schicksal.
0: Scheiß Schicksal.
1: Nee, lauter.
0: Scheiß Schicksal! Stimmt. Das hilft.
2: Manni hat Hunger. Und wir träumen von Kanada.
1: Was?
2: Vielleicht mache ich mein Referendariat in Vancouver, International Law in der Großkanzlei, und Mandy kommt mit.
1: Hätte denn den Flo ins Ohr gesetzt? Ja?
2: Mandy?
1: Glaubst du nicht im Ernst, dass Mandy nach Kanada möchte?
2: Kann sich das schon vorstellen, warum soll sie mich anlügen?
1: Um deiner Karriere nicht im Weg zu stehen? Mandy liebt die Insel. Mit einem Neugeborenen nach Kanada, was ist mit dir los? Ist das mein Sohn, ehrlich? Ey, hackt's.

0: Hallo.
1: Hallo.
2: Hallo.
1: Wir wollten schauen, wie es den ganzen Leuten geht, die... Ja, Sie wissen schon.
2: Die meisten sind soweit stabil.
1: Die meisten?
2: Einer liegt auf der Intensiv. Ehrlich, ich glaube, das ist keine gute Idee, die Leute heute zu besuchen. Die müssen erstmal wieder gesund werden.
0: Und der auf der Intensiv?
3: Stirbt der?
2: Nein, er stirbt nicht. Der kämpft noch gegen das Gift, ja.
0: Okay.
1: Die Kids wollten sich so gern bei allen entschuldigen.
2: Das ist eine super Idee. Morgen vielleicht, ja?

0: Taxi?
1: Wo ist denn deine Nachbarin?
2: Geht los bei ihr.
1: Aber du lässt dich schon Zeit damit, verstanden. Und du auch.
2: Ich habe verstanden. I got it. We got it. Du siehst, ich mache schon Fortschritte.
1: Ich habe mir das noch mal überlegt mit Vancouver und ich glaube, das ist nichts für mich.
2: Du willst nicht nach Kanada?
1: Wenn du dahin willst, dann verstehe ich das.
2: Kai.
1: Wenn ich will da sein, wo du ganz bei dir bist und das ist hier auf der Insel.
2: Vielleicht kann ich auch in Kanada ganz bei mir sein. Das kann doch sein. It might be possible, couldn't it?

0: das heute nicht wahr.
1: Lass gut sein, Pferd. Falls du dir Sorgen machst, sie ist in Bergen in der Notaufnahme. Vielleicht auch schon auf der Inneren.
0: Können wir bitte ein Stück gehen und reden?
1: Ich muss arbeiten.
2: Und tschüss.
3: Tschüss. Hallo.
1: Hallo. Sie helfen aus, ja? Ist ja nett.
3: Ja, mach ich gern.
1: Okay, wen haben wir denn noch da?
3: Es ist schon etwas ruhiger geworden, aber es kamen noch zwei Schläger rein.
1: Immer her damit.
3: Die Herren Meiser und Klockwitz?
1: Ja. Okay, kommen Sie mit.
4: Frau Kollegin.
1: Ihnen auch einen wunderschönen guten Abend, Herr Kollege.
4: Da drin ist belegt.
1: Sorry.
4: Eine ganz normale Alkoholvergiftung soll es ja auch geben.
1: Im Labor?
4: Liegt auch einer.
1: Okay, dann sind wir jetzt mal ganz, ganz leise.

0: Axel, das ist doch wunderbar, dass Sie beim MRT nichts gefunden haben. Und die kleine Lücke, die verschwindet von ganz alleine. Guck mal, was ich gefunden habe. Das hat dein Vater dir zu deinem 15. Geburtstag geschenkt. Nach der Wende wolltest du es wegwerfen.
1: Schauerkasten.
0: Ja. Es war ja nicht alles schlecht. Erinnerst du dich?
2: Moinsen. Sag mal, Herr G.
3: Sind Sie sicher, dass das so im Internet bleiben soll? Ich meine nicht, dass das noch mega gilt.
4: Ich bin ganz allein. Ich hatte noch nie Freunde. Oh, Junge. Hau weg.
5: Wie kann man das löschen?
3: Bräuchte ich Ihr Passwort.
5: Karin Heckmann 1985. Alles zusammengeschrieben.
0: Axel.
3: Karin Heckmann 1985?
0: Ja, das Jahr, in dem seine Mutter gestorben ist.
3: Mein Klo ist weg. Wird schon wieder.

0: Ich glaube, das war's.
1: Haben Sie das vorhin ernst gemeint? Mit der Kündigung? Sie wissen, wie sehr ich Ihre Arbeit schätze. Nee, wissen Sie nicht. Ich schätze Ihre Arbeit sehr.
2: Und Sie haben total recht. Ich mache zu viele Notdienste.
1: Obwohl, für den heute konnte ich nichts.
3: Ist schon alles akzeptiert. Ich war heute Morgen ziemlich angefasst, weil wir andere Pläne hatten.
1: Bits. Ja, und dass Sie mehr arbeiten als ich, das geht gar nicht. Das müssen wir irgendwie ausgleichen. Was halten Sie von der Partnerschaft? Sie und ich, 50-50. Wir schmeißen den Laden hier gemeinsam. Ah, oder wollen Sie lieber mehr Zeit mit Ihrer Freundin, mehr Freizeit?
3: Nein, ich brauche keine Freizeit. Ich arbeite sehr gerne. Gerne auch länger.
1: Okay.
3: Meine Freundin macht alles gemeinsam mit mir. In unserer Freizeit. Alles. Wirklich alles. Dabei bin ich eigentlich mehr der Einzelgänger. Und hier in der Praxis habe ich mehr Ruhe.
1: Dann passt das ja mit der Praxis.
3: Wir machen das.

0: Ihre Freundin wird das bestimmt verstehen, dass Sie ab und zu ein bisschen Zeit für sich brauchen.
1: Ich kann so Sachen nicht so gut kommunizieren. Also ich habe es versucht, aber ich kriege das irgendwie nicht hin. Sind nicht alle so mutig und ehrlich wie Sie?
0: Ich bin auch nicht immer mutig und ehrlich.

0: Ich weiß, das waren meine Regeln. Aber die funktionieren überhaupt nicht. Das hat mich wahnsinnig verletzt, gerade mit deiner Kollegin.
1: Okay. Ich will dich nicht verletzen.
0: Das weiß ich. Aber du wirst es immer wieder tun. Ohne es zu wollen.
1: Das will ich nicht. Ich arbeite an mir.
0: Okay.
1: Oh, bitte.

0: Dr. Deckmann, Frau Wing.
1: Dr. Pfirsich.
0: Erinnert sich ja wieder.
2: Ja.
0: Sie sollten aber schon noch zur Beobachtung hier bleiben, Herr Kollege.
2: Ich mach das schon.
3: Ich muss nur ein bisschen schlafen. Und dann bin ich wieder der Alte.
0: Na gut, wenn Sie meinen.
3: Ja.
0: Wie hat denn das so schnell wieder geklappt mit der Erinnerung?
3: Hauptsache, es hat geklappt.

0: Und das musst du nicht machen. Morgen kommt der Reinigungsservice.
1: Dann können wir nach Hause.
2: Ja. Danke, dass du mir geholfen hast.
1: Das mache ich doch gerne. Hauptsache, ich bin bei dir.
2: Ich muss dir noch was beichten. Meine Möbel sind angekommen aus der Schweiz.
1: Hey, das ist doch super. Dann kannst du es dir ja endlich richtig gemütlich machen bei uns.
2: Ich habe sie in einem Storage gelagert.
1: Du wirst schon deine Gründe haben, warum du nicht bei uns einziehen möchtest.
2: Es ist nicht wegen dir, es ist wegen mir. Ich kann mich nicht festlegen. Konnte ich noch nie.
1: Ja, ich weiß. Und es ist schon okay, das ist schon okay. Ich muss mir immer alles schönreden. Das ist so mein Tick. Ich weiß auch nicht. Aber du musst mir das schon sagen, wenn dir das zu eng ist mit uns beiden.

0: Das ist es nicht. Es ist, ich glaube, ich habe Angst vor. Angst vor Nähe.
1: Nora?
2: Hey. Nora, mal unterwegs?
1: Du doch auch.
2: Hör zu, ich habe zwei gute Nachrichten. Erstens, Heckmann geht's besser, er weiß wieder, wer er ist.
1: Ist das eine gute Nachricht?
2: Und Beck hat wahrscheinlich Glück gehabt. Das Fomepizol scheint anzuschlagen.
1: Weißt du das schon?
2: Nee, ich wollte gerade zu ihm, aber wenn du magst, schaust du dir doch gleich selber an.
1: Ich bin's nochmal, die Notärztin.
3: Kümmern Sie sich immer so um Ihre Patienten?
1: Wenn es nicht sein muss, nicht.
3: Geben Sie sich keine Mühe. Ich kenne die Diagnose ja schon. Ich weiß gar nicht, wie das alles funktionieren soll. Ich wohne allein. Ich habe niemanden, der sich um mich kümmern kann.
1: Keine Familie, keine Freunde.
3: Nee.
1: Nicht erschrecken, ja? Ich gucke mir die Augen noch mal an.
3: Ich habe die ganzen Jahre mein Ding durchgezogen. Ich dachte immer, ich brauche niemanden. Also habe ich jetzt auch niemanden. Da denkt man immer, alles ist möglich. Alles steht einem noch frei. Und das ganze Leben geht so weiter. Und plötzlich schlägt das Schicksal zu.
1: Kenn ich.
3: Echt jetzt?
1: Kennt jeder, oder? Passiert immer wieder. Vorsicht.
3: Was war das?
1: Die Therapie scheint anzuschlagen.
3: Das heißt?
1: Sie haben gute Chancen, dass Sie Ihre Sehkraft zurückbekommen. Auf Dauer könnte es nicht schaden, wenn Sie sich ein paar echte Freunde suchen und weniger Drogen nehmen.
3: Danke.

0: Frau Dr. Pfirsich. Hey, kannst du mich mitnehmen?
1: Klar.
0: Wie geht's denn, Wendy?
2: Vermisst dich auch.
1: Übrigens, ich kenne sie besser als du. Natürlich kenne ich sie besser, wie konnte ich da anzweifeln?
0: Was soll das heißen?
1: Wendy will mit nach Kanada. Meint sie ernst? Das ist keine Strategie oder Nachwirkungen dann von einer Narkose, das ist Wendy.
0: Okay.
1: Tja, Mama, so kann man sich in den Menschen täuschen.
0: Ja.
1: Alles okay?
0: Ja.

0: Warum gehst du nicht ran?
1: Kompliziert. Ich kann mich nicht über meine guten Noten freuen, weil Papa da tatsächlich was gedreht hat.
0: Ah. Hat er das gesagt?
1: Nein, das habe ich rausgefunden.
0: Wenn ich das richtig verstanden habe, dann ging es um eine einzige Frage, oder?
1: Trotzdem.
0: Schätzchen, heute ist ein Blackout und die Frage hat dich zurückgeholt. Mehr ist nicht passiert. Mach dir nicht so einen Kopf.
2: Was ist bei dir so kompliziert?
0: Ich hab dir versprochen, nicht zu jammern, wenn es schief geht, oder?
1: Mann! Der verbockt's auch immer wieder.

0: Sie wussten nicht mehr, wer Sie sind? Dass nichts, das leere Blatt Papier?
1: In der Medizin nennen wir das eine transiente globale Amnesie. Ausgelöst durch einen Trigger. Vermutlich den Schlag auf den Kopf.
0: Oha.
1: Ja, ein neues Trauma führt zurück zu einem sehr viel älteren Trauma. Und die Gegenwart verschwindet.
0: Das kenne ich. Ich habe das auch manchmal. Dann wird alles wieder so wie früher. Aber das ist doch ganz schön.
1: Das macht Angst. Man spürt doch, dass da was nicht stimmt.
2: Aber du hattest heute ein solches Vertrauen zu allen Menschen. Das fand ich schön.
1: Das war beängstigend.
3: Guten Abend und gute Nacht.
2: Oh, Nora, komm noch einen Moment zu uns, bitte.
3: Nee, ich bin müde, ich will schlafen.
2: Komm, bitte.

0: einen Tag. Ihnen geht's wieder besser, habe ich gehört, Dr. Eckmann.
1: Er hatte eine transiente globale Amnesie.
0: Die hätte ich jetzt auch gern.
2: Manchmal ist es gar nicht schlecht, wenn man alles vergisst. Ihr habt ja keine Ahnung. Die Gegenwart ist das Beste, was wir haben. In der Vergangenheit gibt es keine Hoffnung. Die gibt es nur im Hier und Jetzt.

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Ja.

Mhm.

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6: Der Bergpark mit Herkules und Wasserspielen, eine Attraktion, die ganz unterschiedliches Publikum begeistert und Kassel weltbekannt gemacht hat.
7: Es ist total schön, wenn man dann mittwochs hier im Büro sitzt, die Menschen auch hört und wahrnimmt, wenn alle "Ah!" rufen, weil die große Fontäne gezogen wird und sich freuen. Und das macht auch Spaß.
8: Ja, ihr könnt loslegen. Von der Art und Weise, wie die Wasserspiele laufen, hat sich nicht ganz so viel geändert zu dem, wie es vor 300 Jahren war.
9: Wir erzählen hier die Klatsch- und Tratsch-Geschichten von vor 300 Jahren, aber das sind so die Geschichten, die dann auch hinterher hängen bleiben.
6: Der Herkules ist aber auch vor allem eins: ewige Baustelle.
10: Wir müssen uns damit abfinden, dass wir, wenn wir vorne anfangen und hinten fertig sind, dass wir dann gleich wieder vorne anfangen müssen.
6: Trotz Baustelle, die Wasserspiele gehören zu den touristischen Highlights auf der internationalen Topliste. Was macht diesen 300 Jahre alten Ort zum Besuchermagneten? Anfang April im Bergpark Wilhelmshöhe. Noch 4 Wochen bis zum Beginn der Wasserspiele. Vor dem Saisonstart muss der Wassermeister sämtliche Rohre kontrollieren, nachschauen, ob die alten Leitungen und Ventile die Wintermonate ohne Schäden überstanden haben.
8: Das ist deutlich komplexer, als einen Hahn aufzumachen oder vielleicht einen Knopf zu drücken, was es ja hier sowieso nicht gibt. Das Ganze funktioniert ja seit 300 Jahren auf dieselbe Art und Weise, die Wasserkünste. Und das ist natürlich schon stark, wenn es dann Jahr für Jahr wieder funktioniert.
6: Doch ohne ihn und seine Kollegen läuft hier oben im wahren Sinne gar nichts. Seit 2018 arbeitet Philipp Heusner hier im Kasseler Bergpark. Über eine Strecke von 2 Kilometern und 5 Stationen wird das Wasser mit der alten Technik inszeniert. Im Mai startet die Spielsaison am Oktogon, dem Bauwerk, auf dem der Herkules thront. Philipp Heusner und sein Geselle Martin Schwabe sind jetzt eine Station tiefer unterwegs. Heute soll das Horn des Zentauren wieder angebracht werden. Über den Winter war es vorsorglich abmontiert. Wenn alles gut geht, wird das Fabelwesen aus Pferd und Mensch hier zu Beginn der Wasserspiele einen Ton erklingen lassen, erzeugt nur durch den natürlichen Wasserdruck.
8: Allein von der Technik der Wasserspiele keine Steckdose, keine Pumpe, gar nichts. Es ist alles handbetrieben, alles durch die Schwerkraft und auch die Arbeiten, die wir hier ausführen. Das ist alles Handarbeit. Also es wird alles mit dem Besen gekehrt und das Unkraut wird mit der Hand gezupft quasi.
6: Ein Hochdruckreiniger würde die empfindlichen Steine beschädigen. Eine Kehrmaschine funktioniert bei so vielen Stufen nicht. Die meisten Stationen, die sie reinigen müssen, sind ausschließlich zu Fuß zu erreichen. Auch Lena Pralle hat heute schon einige Kilometer hinter sich. Die Schaukästen im Bergpark müssen neu bestückt werden. Seit den frühen Morgenstunden ist sie unterwegs.
11: Auch wenn wir alle wissen, dass der 1. Mai kommt und uns lange darauf vorbereiten können, ist dann am Ende trotzdem immer noch mal so ein bisschen Stress auch angesagt. Die letzten Vorbereitungen müssen abgeschlossen werden. Die Wasserspielflyer müssen gedruckt und an die jeweiligen Standorte gebracht werden. Plakate müssen ausgetauscht werden. Programme müssen aufgehängt werden.
6: All diese Arbeiten gehören auch zu ihrem Job. Seit 2013 ist der Bergpark ihr Arbeitsplatz. Der Saisonstart bedeutet viel zu tun.
11: Die Arbeit ist natürlich jetzt auch ganz präsent, aber trotzdem ist es einfach jetzt auch besonders schön im Park, wenn der Park so aus dem Winterschlaf erwacht. Also es kommt alles so ein bisschen aus dem Dornröschenschlaf, und wenn dann die Arbeiten hier auch praktisch auf Hochtouren sind, so im April, kurz vor Beginn der Sommersaison, dann merkt man einfach, es geht wieder los.
6: Nach dem Winter müssen die Wege ausgebessert, die Beete neu bepflanzt werden. Bei ihren Touren verschafft sich Lena Pralle einen Überblick. Dazwischen offizielle Termine, so wie heute am Tag des Baumes. Rund 700 Bäume aus ganz Europa, Nordamerika und Asien sind im Bergpark nummeriert und beschrieben. Der Verein Bürger für das Welterbe pflanzt heute mit dem Oberbürgermeister von Kassel ein neues Bäumchen, begleitet von Presse- und Kamerateam.
12: Ich finde, das machen wir ganz wunderbar. Oder?
13: Das kann doch, steht Ihnen besser, dies
12: das, ich weiß schon, welche Bilder ins Fernsehen kommen.
6: Für einen symbolischen Preis von 70 Euro können Baumpatenschaften erworben werden. Für 250 Euro wird ein neuer Baum gepflanzt. So soll der Baumbestand erhalten bleiben. Dass sich auch Vereine, Bürger und Bürgerinnen für ihren Bergpark engagieren, oft ehrenamtlich, findet Lena Pralle gut. In den vergangenen Jahren hat sich durch die Ernennung zum Weltkulturerbe viel getan. Kassel ist auch jenseits der Documenta als Ausflugsziel bekannter geworden. Der Bergpark für viele ein neuer Punkt auf ihrer Bucketlist.
11: Ich kann auch nach 10 Jahren immer noch morgens hierher kommen und mich umgucken und denke, das ist der schönste Arbeitsplatz, den man haben kann. Und egal zu welcher Jahreszeit auch, oder auch zu welcher Tageszeit, auch wenn das jetzt gerade hier eine ganz besonders schöne Jahreszeit ist, darf man oder hab ich auch bis jetzt nicht vergessen, das hier wertzuschätzen, und kann mich hier in meiner Mittagspause auf eine Bank setzen und einfach nur nach links und rechts gucken und den Park und das Welterbe genießen.
6: Noch 2 Wochen bis zur Eröffnung der Wasserspiele. Heute gibt es einen ersten Testlauf mit Wasser. Wenn alles funktioniert und der Wasserdruck stimmt, müsste gleich das Horn des Zentauren ertönen.

0: Genauso. Normal gibt es ja die andere Seite auch noch. Die ist jetzt in Baustelle. Aber ja, genauso soll ich das anhören.
1: Die erste Station funktioniert schon mal. Auch wenn der Wassermeister und seine Kollegen mittlerweile Routine haben, ein bisschen Anspannung ist immer da. 750.000 Liter fließen bei jedem Wasserspiegel die Kaskaden hinunter. Die nächste Attraktion ist der Steinhöfer Wasserfall.
0: Die Kollegen drehen gleich das Wasser an hier oben. Und dann sollte im besten Fall das Wasser von links nach ganz rechts rüberlaufen. Da geht es einfach ein bisschen darum, die Mengen abzustimmen. Wie viel Wasser läuft wo? Es sollte schon überall gleichmäßig Wasser laufen. Und hoffen, dass das jetzt schon funktioniert. Und ansonsten stellen wir das einfach die nächsten Tage nach.
2: Das erste Mal, als ich hier mitgewirkt habe, war schon sehr spannend. Gerade hier steht man ja mitten zwischen den Besuchern und dem Publikum dazwischen. Da ist man auch ein bisschen aufgeregt, dass ja nichts falsch läuft.
0: Ich denke, das macht die Sache einfacher, wenn man das ein bisschen behandelt, als wenn einem es ein Stück weit selber gehört. Ist auch für die Sache an sich gut.
1: Mit dem Testlauf ist er auch hier zufrieden.
3: Ja, ihr könnt loslegen. Gut, danke.

0: Die Testfontäne vor dem Saisonstart. Für die Besucher und Besucherinnen des Bergparks ein unverhoffter Glücksfall. Und für Philipp Häusner erstmal das letzte Mal, dass er die Wasserspiele als Wassermeister verantwortet. Die nächsten Wochen wird er in Elternzeit gehen, bei der Eröffnung nicht dabei sein.
1: Naja, man wird zu Hause schon den einen oder anderen Gedanken noch hierher haben, auf jeden Fall auch die 4 Wochen. Aber ich habe sehr gute Kollegen und Kollegen, die schon 35 Jahre hier sind, die das also schon 35 Jahre machen. Und da wird das auf jeden Fall funktionieren, da habe ich überhaupt keine Bedenken.
0: Für ihn ist also erst einmal Pause vom Bergpark angesagt. Für diese Menschen aber beginnt die Arbeit mit den Bauwerken der Landgrafen, mit Bergpark, Herkules und der Geschichte Kassels gerade erst. Sie alle haben die Prüfung zur Gästeführerin und zum Gästeführer bestanden. Heute wird Ihnen im Museum Fridericianum feierlich das Zeugnis überreicht.
2: So, die nächste ist die Christina. Kommst du mal hier rüber, damit ich dir dein Zeugnis und deinen super bestandenen Test übergeben kann? Herzlichen Glückwunsch, lass dich drücken.
3: Dankeschön.
2: Alles Gute.
0: Monatelang hat Christina Giese dafür gebüffelt, Jahreszahlen und alles zur Geschichte ihrer Heimat gelernt. Von nun an darf sie Gäste durch Kassel und den Bergpark führen, ganz offiziell. Ihnen das näher bringen, was sie selbst begeistert.
4: Erleichterung immer nach einer bestandenen Prüfung eigentlich. Also ich bin froh, dass ich es geschafft habe, auch ein bisschen stolz. Ja, und freue mich jetzt dann drauf, wenn es bald mit den Führungen losgeht.
0: Die Besucherzahlen haben sich im Kasseler Bergpark verdoppelt, seit die Wasserspiele UNESCO-Welterbe sind. Für den Saisonstart räumt das Gärtnereiteam heute das Gewächshaus aus. Das internationale Publikum wächst und damit auch die Gartenarbeit.
5: Es ist mehr Segen wie Fluch. Weil es ist natürlich auch schön, in einer Welterbestätte zu arbeiten. Erfüllt einen auch, sage ich mal, mit einem gewissen Stolz, hier zu arbeiten dürfen auch. Und ich denke mal, sicherlich gibt es auch immer wieder ein bisschen Fluch in Form, dass halt vielleicht auch mehr Vandalismus auch aufgrund des mehr Publikums, des größeren Publikums da ist. Das ist vielleicht sicherlich auch ein gewisser Fluch, aber prinzipiell ist dieser Park ja auch da, damit sich die Leute ihn auch anschauen können und ihn auch sich anschauen sollen.
0: Das historische Gewächshaus steht schon 200 Jahre im Kasseler Bergpark. Der ist der größte in Europa. Auf 2,4 Quadratkilometern alles instand zu halten, war schon immer herausfordernd. Doch die Ernennung zur Welterbestätte 2013 schraubte die Ansprüche noch nach oben. Lena Pralle arbeitet heute in ihrem Büro im Seitenflügel vom Schloss Wilhelmshöhe am Fuße des Herkules. Die Flyer zur Eröffnung der Wasserspiele müssen fertig werden. Als sie 2013 hier anfing, war es gerade richtig spannend. Alle zitterten, ob der Bergpark und die Wasserspiele die offizielle Anerkennung als Weltkulturerbe bekommen würden.
6: Ja, ich bin tatsächlich in diese finale Phase kurz vor der Sitzung des Welterbekomitees in Kambodscha reingerutscht. Das war so mein erster Akt.
0: Lena Pralle in der Hessenschau vom 23. Juni 2013.
6: Sommer war der Bergpark dann plötzlich Welterbe. Wir hatten tatsächlich einen sehr starken Besucheranwuchs, wenn nicht sogar Ansturm in den ersten Monaten, im ersten Jahr. Damit haben wir nicht gerechnet. Das macht man sich vorher, glaube ich, auch gar nicht so bewusst, dass ganz viele Menschen ganz konkret und gezielt Welterbestätten anreisen, und zwar international. In Japan gibt es einen ganz stark verwurzelten Welterbetourismus. Da kommen die Menschen mit Reisegruppen und reisen durch ganz Europa, durch ein ganzes Land, durch die ganze Welt und steuern nur Welterbestätten an.
0: Die Besucherzahlen hatten sich mit dem neuen Titel zunächst verdreifacht. Eine riesige Herausforderung.
6: Es ist nicht so, dass man mit der Anerkennung einer Welterbestätte auch plötzlich mehr Geld im Haushalt hat. Das passiert nicht, oder mehr Mitarbeiterinnen und Mitarbeiter. Das ist nicht der Fall. Also wir mussten auch nach wie vor mit dem haushalten, was wir haben. Das hat sich nicht verändert.
0: Der Herkules gehört zu den 52 Orten in Deutschland, die als Welterbe anerkannt sind. Sie

0: Die 5 Stationen der Wasserspiele sind nur zu Fuß zu erreichen. Mehr als 2 Kilometer müssen die Gäste dafür zurücklegen. Am Ende erwartet sie dann der Höhepunkt. Die große Fontäne vor dem Schloss Wilhelmshöhe.
1: Thank you.

0: Rund anderthalb Stunden dauert das Spektakel vom 1. Mai bis zum 3. Oktober, jeden Mittwoch, jeden Sonntag und an Feiertagen. Danach kehrt wieder etwas Ruhe ein im Bergpark und auch unterhalb des Schlosses am sogenannten Lack. Hier sammelt sich das Wasser in einem künstlich angelegten Teich. Manche Besucher und Besucherinnen lassen hier die Wasserspiele auf eine nicht ganz legale Art ausklingen. In den vergangenen Jahren hat sich das Publikum verändert. Es kommen nicht nur Menschen, die interessiert sind an Geschichte und Architektur oder die Ruhe suchen im Bergpark. Mitte Mai wird das Areal unterhalb des Riesen zur Bühne der DJs und Raver. Erstmals ist das Kasseler UNESCO-Welterbe 2024 Veranstaltungsort eines Techno-Festivals.
1: Das ist nicht das erste UNESCO-Weltkulturerbe, wo wir sind. Und wir suchen aktiv nach allen möglichen Stationen, die den Titel UNESCO-Weltkulturerbe explizit tragen. Also wir machen ja bereits in der Karlsaue unser Event bereits dieses Jahr das dritte Mal. Und immer, wenn wir hier in Kassel sind, sind wir auch hier oben. Auch private Natur, einfach um die Aussicht zu genießen und das Ganze hier zu bewundern. Und dann war der Gedanke relativ nah, hier mal was zu machen.
0: Rund 2500 Techno-Fans bringen den Herkules an diesem Tag zum Beben.

0: allein von der Location ist es schon ziemlich geil hier. Es ist zwar noch hell, aber mit dem Licht später und so, es macht halt die Mischung. Ich meine, alleine wie viele Leute hier schon hergekommen sind heute, das spricht schon für sich alleine.
1: Ich finde das eigentlich vielleicht ganz in Ordnung, dass mal so ein Stilbruch mit drin ist. Deswegen ist es in Ordnung, kann man machen.
2: Der Herkules liegt in einem Naturschutzgebiet. Die Lautstärke der Beats musste etwas runtergeschraubt werden. Das war eine Auflage der Naturschutzbehörde. Für die normalen Besucher war ein großer Teil des Bergparks an diesem Tag geschlossen.
3: Ich mag das.
4: Das ist kein Problem.
3: Ja, das ist kein Problem.
5: Also wir sind ja eher eine jüngere Generation, deswegen finden wir es eigentlich mal ganz cool, so ein bisschen Kultur quasi zusammenzubringen mit der Musik, die man heutzutage hört. Also von daher, also wir hören auch sehr gerne Techno, deswegen passt das von unserer Seite aus schon.
6: Ja, genau.
7: Also so Altes mit Neuem kombinieren finde ich gut. Finde ich super. Und jetzt gehen wir da zum Abtanzen.
8: Und der Taxifahrer hat uns leider unten rausgelassen.
9: Und nicht oben.
8: Jetzt muss man ein bisschen spazieren gehen.
9: Und ich habe Asthma, ich sag's nur mal. Keine mehr. Jetzt wird abgehottet.
8: Sauerstoffzelt.
9: Bisschen was, bisschen akklimatisiert, was getrunken. Und dann geht die Party los.
2: Auch er macht heute nur Party hier. Gärtnergeselle Martin Schwabe hat frei und kann das auch hier oben richtig genießen.
10: Einfach mal hier sein, entspannen und am Arbeitsplatz was Tolles erleben, das ist großartig. Nicht nur gute Musik, sondern auch Welterbe, das kann man auch zusammenbringen. Und ich glaube, das funktioniert auch wirklich gut.
2: In den vergangenen 300 Jahren hat sich viel geändert. Und warum sollte in dieser Kulisse auch nur Barock oder Klassik gespielt werden? Die Zeit hat Spuren hinterlassen, auch am Herkules selbst. Seit 2006 ist hier Großbaustelle. Norbert Arnold von der Bauabteilung weiß es am besten. Die Arbeit an so einem Monument wie dem Herkules

0: Eigentlich sollten die aktuellen Arbeiten bis 2022 abgeschlossen sein. 41 Millionen Euro hat das Land Hessen dafür bereitgestellt. Die Sanierungsarbeiten werden immer noch fortgeführt. Geplantes Ende 2026.
1: Also der Stein ist ein sehr weicher Tuffstein mit einer geringen Festigkeit. Und dadurch ist er der Witterung sehr stark ausgesetzt. Man sieht es hier sehr gut, dass er sehr, sehr leicht bröselt. Ja, und das ist das Problem, was wir hier haben. Direkt nach der Fertigstellung des Herkules begannen schon die ersten Restaurierungsarbeiten. Und es mussten Steine ausgetauscht werden. Es gab Einstürze und auch schon diese Witterungsbeschädigungen, die gab es auch schon. Und also der Herkules bleibt eine ewige Baustelle. Wir müssen uns damit abfinden, dass wir, wenn wir vorne anfangen, dass wir und hinten fertig sind, dass wir dann gleich wieder vorne anfangen müssen.
0: Seit 2012 arbeitet er als wissenschaftlicher Berater bei Hessen Castle Heritage. Als er hier im Bergpark begonnen hat, war der Herkules schon seit Jahren Baustelle. Daran hat sich nichts geändert. Es ist eine Kunst, die zerbröselnden Steine auszutauschen und jeden neuen Stein, jede Fuge zu bearbeiten.
1: Wir müssen diesen Bogen hinkriegen. Hier muss eine Erhebung sein und wir müssen auch hier nochmal das rausarbeiten. Das ist wichtig, um das Gesamtbild der Brüstung wieder so, wie es vorher mal war, wie es zu Genieros Zeiten war, wieder erscheinen zu lassen.
0: Geniero ist der Name des Baumeisters, der die Wasserkunst von Wilhelmshöhe vor 300 Jahren entworfen hat.
1: Ja, das ist also gerade die Steinbearbeitung. Man sieht ja auch, wie viele das sind, wie viele ausgetauscht werden müssen und wie viele bearbeitet werden müssen und wie lange das dann dauert, an einem Stein zu arbeiten. Da merkt man schon, dass das ist nicht von heute auf morgen. Das dauert auch Jahre.
0: Die Pyramide, auf der Herkules steht, ist fertig geworden. Seit der Sanierung können Besucher und Besucherinnen innen hinaufsteigen und der Herkulesfigur immerhin bis unterhalb der Zehen nahe kommen. Doch auch hier beginnt es nach so kurzer Zeit schon wieder zu bröckeln.
1: Die Pyramide, die haben wir 2006 begonnen und ist 2009 fertiggestellt worden. Aber man sieht schon an dem, was runtergefallen ist, dass da auch wieder die Witterung zuschlägt und wir wieder instand setzen müssten.
0: Der Herkules ist der Kölner Dom von Kassel, sagt Norbert Arnold. Immer gibt es etwas zu tun. Dabei nicht den Mut und den Spaß bei der Arbeit zu verlieren, ist eine ständige Herausforderung.
1: Wir konfrontieren ein historisches Gebäude wie den Herkules von rund 1700 mit heutigen Normen, mit heutigen DIN-Normen. Und das geht nicht immer überein. Da muss man Kompromisse machen. Ich finde einfach, dass alle, die wir hier beteiligt sind, angefangen vom kleinen Gärtner bis hoch ins Ministerium, wir alle mehr Enthusiasmus, mehr den Willen zeigen, hier was zu machen.
0: Der Herkules ist eine Baustelle innerhalb des 240 Hektar großen Landschaftsgartens. Im Bergpark gibt es noch einige Projekte, die angegangen werden müssen. Diese Brücke ist baufällig, muss aber für Fahrzeuge genutzt werden.
1: Das ist die historische Brücke von ca. 1830. Und die Brücke wurde dem Wasserfall ausgerichtet. Und oben drüber läuft ein Verbindungsweg, den Weg ausgerichtet. Und man sieht das ganz gut hier, dass die statisch nicht ganz so gut funktioniert hat. Eigentlich noch nie.
0: Norbert Arnolds Idee, das Alte mit neuer Technik zu verbinden. Die Brücke soll wieder schön aussehen, aber auch funktionieren.
1: Wir gucken quasi auf den Rücken der Brücke. Das kann man sehr gut sehen. Und direkt darüber sieht man die Betonkonstruktion. Und wenn man im Scheitelpunkt, also in der Mitte quasi reinschaut, dann sieht man, dass sie sich nicht berühren. Das ist Absicht, die sollen sich nicht berühren, weil die Betonbrücke die Lasten aufnehmen soll. Und die historische Brücke soll sichtbar sein, also soll das, die Betonbrücke einrahmen, sodass sie nicht mehr sichtbar ist.
0: Bei den meisten Sanierungsarbeiten kommt es immer wieder zu Verzögerungen. Ein Flügel von Schloss Wilhelmshöhe im Zentrum des Bergparks ist seit mehr als 5 Jahren eingerüstet. Je länger gearbeitet wird, umso mehr Mängel kommen unter dem freigelegten Boden zum Vorschein.

0: Nach dem Zweiten Weltkrieg wurde hier schon einmal saniert, anscheinend nur sehr provisorisch.
1: Das war ein Instandsetzungsfehler, was sie einfach nicht beachtet haben, wie das statische System hier funktioniert. Und damit müssen wir jetzt umgehen, beziehungsweise wir müssen es wieder reparieren. Von dem Zustand jetzt waren wir ein bisschen überrascht, das ist richtig. Deshalb dauert es auch etwas länger. Und nichts ist so, wie man es von Anfang an plant.
0: Die denkmalgerechte Sanierung verschlingt jährlich Millionen, nicht nur wegen der Verzögerungen. Hier geht es im Moment nicht weiter, weil die Aufträge neu ausgeschrieben werden müssen.
1: Unser denkmalpflegerischer Ansatz ist, dass man nicht alles total neu erscheint, sondern man soll schon erkennen, dass das Gebäude eine Historie hat. Ich sage immer, die Patina, die muss sichtbar bleiben. Also wenn man die komplett runternehmen würde, dann hätten wir jede Stelle flicken würde, hätten wir ein neues Gebäude, was wir nicht wollen.
0: Mit den Baugerüsten und Planen im Bergpark müssen sich die Besucherinnen und Besucher abfinden. Egal, ob es sie stört oder ob sie glauben, der Einsatz für den Erhalt des Welterbes lohnt sich.
1: Ich erlebe das tagtäglich, den Bergpark, auch die Schönheiten oder vorrangig die Schönheiten des Bergparks. Und ich finde es sehr schön, dass ab und zu mal jemand kommt und sagt, das ist einfach toll hier. Und dass ich den besten Arbeitsplatz von der Welt habe. Und das vergisst man manchmal im Alltag oder in der Routine. Und das empfinde ich auch so. Und deswegen mache ich meinen Job auch sehr gerne.
0: Für sie ist die Arbeit im Bergpark Wilhelmshöhe noch keine Routine. Christina Giese hat mittlerweile schon bei ein paar Führungen zugeschaut, ihre Hospitation zur Gästeführerin abgeschlossen. Hauptberuflich arbeitet sie als Übersetzerin. Das ist ihr nicht genug.
2: Man hat zwar unglaublich viel Kontakt mit unglaublich vielen Leuten und Kunden, aber fast alles nur über E-Mail oder über verschiedene andere Programme. Und dann hatte ich quasi dann mir überlegt, mit dem Gästeführen, das wäre doch vielleicht ein guter Gegenpol quasi. Dann habe ich einen Beruf, wo ich nur sitze und einen Beruf, wo ich rumlaufe und unter Leuten bin. Und genau, dachte, das ergänzt sich ganz gut und das tut es auch tatsächlich.
0: Christina Giese studierte Übersetzungswissenschaften und Japanologie in Hamburg, Wien und in Japan. Nach Jahren im Ausland ist sie wieder in die alte Heimat zurückgekehrt. Mit ihren guten Sprachkenntnissen konnte sie bei ihrer Bewerbung als Gästeführerin punkten.
2: Das war schon noch mal auch einiges an Arbeit und ein ziemlicher Lernaufwand, aber es war total interessant. Weil, also ich komme zwar hier aus Baunatal, aus der Gegend, aber man setzt sich ja so intensiv dann doch nicht mit der Geschichte auseinander. Also das war auch total spannend, das dann noch mal so zu lernen. Im Endeffekt, dadurch, dass ich das jetzt ja gelernt habe und ich finde das interessant und ich bin davon begeistert und ich hoffe dann einfach, dass ich diese Begeisterung im Rahmen der Führung dann mit anderen Leuten teilen kann und dann vielleicht zeigen kann, so Kassel ist eigentlich auch eine total schöne Stadt. So Kassel ist eine zweite Blickstadt und das ist so quasi dann Teil unserer Aufgabe, dass wir den Leuten helfen, sich dann auf den zweiten Blick doch noch in die Stadt zu verlieben.
0: Ob sie die Gäste bei ihren Führungen wirklich überzeugen kann? Im Juni ist es soweit. Christina Giese führt ihre erste Gruppe durch den Bergpark. 17 Leute folgen ihr ab dem Besucherzentrum am Herkules runter zum Schloss während der Wasserspiele.
2: Also mein persönliches Best-Case-Szenario ist, dass ich mich irgendwo verlaufe, aber eigentlich laufen so viele Leute rum, selbst wenn ich irgendwo falsch abbiege, werde ich einfach souverän mit allen anderen weiterlaufen und dann merkt das hoffentlich keiner. Kannst du mich hinterher noch mal fragen, ob das funktioniert hat?
0: Noch ist alles entspannt. Die Wasserspiele haben noch nicht begonnen und oben am Herkules verläuft man sich nicht so schnell.
2: Sie haben ja die Führung gebucht, das heißt, Sie wissen vielleicht schon, wir nennen dieses Denkmal Herkules. Nun ist der Herkules ganz streng genommen nur die Statue, die oben drauf steht, aber der Name hat sich quasi für das gesamte Denkmal bei uns so eingebürgert. Wir haben hier ganz unten das Oktogon und da sehen Sie, die Steine sind teilweise so ein bisschen ungleichmäßig gestaltet. Das soll quasi die Wolken darstellen, auf denen dann der Tempel des Olymp steht. Darauf steht dann wiederum eine Pyramide und auf der steht dann unsere eigentliche Herkules-Statue.
0: Knapp 10 Minuten hat Christina Giese jeweils Zeit, der Gruppe an jeder Station das Wichtigste zu erzählen. Mittlerweile ist es voll geworden. Mehr als 530 Stufen geht es entlang der Kaskadenanlage steil hinunter.
2: Hier stehen wir jetzt vor der Neptungrotte. Das ist der Abschluss des barocken Teils der Wasserspiele. Und ich habe ja vorhin gesagt, es ist wie in einem Theaterstück. Hier fällt jetzt quasi mit dem Wasser der Vorhang. Und das war damals zu Karls Zeit das Ende der Wasserspiele, also quasi der letzte Vorhang, der fällt.
0: Unterhalb der Kaskaden ohne enge Stufen wird es einfacher, die Gruppe im Blick zu behalten. Hier beginnt der neuere, romantische Teil der Wasserspiele.
2: 8, 9, 10 sehe ich. 11.
0: Nach rund einer Stunde Zwischenstopp an der Teufelsbrücke. Alle noch vollzählig.
2: Und die Brücke ist am unteren Ende so leicht geschwungen. Da kann man dann, wenn man die Spiegelung der Brücke auf dem Wasser sieht, sieht es ein bisschen so aus wie ein geöffnetes Maul. Und das ist dann, zählt man sich so ein bisschen, der Schlund des Teufels.
0: Geschichten jenseits von Jahreszahlen. Den meisten Besuchern gefällt das.
2: Team Grün, wir gehen weiter. Diese Station hier finde ich aus ganz verschiedenen Gründen fantastisch. Zum einen finde ich, hat es schon so eine gewisse Ironie, sich eine künstliche Ruine anlegen zu lassen. Dann haben wir hier auch noch ein Aquädukt, also römische Architektur in einem Gebiet, das niemals von Römern beherrscht wurde. Und die Geschichte dazu ist, dass es von einem Erdbeben zerstört wurde, in einem Gebiet, wo es keine Erdbeben gibt.
0: Die letzte Station geht Richtung Schloss. Jetzt muss sich Christina Giese mit ihrer Gruppe beeilen, um nichts zu verpassen.
2: Also in der Regel geht man davon aus, jede Station wird etwa eine Viertelstunde lang gespielt. Und das geht auch für unsere Fontäne. Und das ist auch einer der Gründe, warum wir ein kleines Stückchen weiter hier hinten stehen. Weil je nach Windrichtung wird das auch schnell mal zu einer Duschfontäne. Und dieses Geheimnis dieser hohen Fontäne war damals so wichtig, dass Friedrich II. Sogar extra Wachen abgestellt hat, die also diesen Fontänenkopf bewachen mussten, damit keiner der anderen Adligen oder sonst irgendjemand da drauf gehen kann und sich angucken kann, wie er nun seine Fontäne gestaltet. Ganz vielen herzlichen Dank. Ich hoffe, es hat Ihnen gefallen und ich wünsche Ihnen weiterhin einen wunderschönen Aufenthalt hier in Kassel oder auch noch hier im Bergpark. Vielen Dank.
3: Also das für das erste Mal, also absolut perfekt. Bin ich begeistert, kann ich nur weiterempfehlen. Applaus, echt. Applaus, ja. Auf alle Fragen, Antwort gewusst.
2: Was ich wirklich immer vergesse zu sagen ist, wir sind seit 2013 Weltkulturerbe. Ich sage immer brav, Landgraf Karl, Thronjubiläum, Denkmal setzen, das erzähle ich alles schön. Und dann hört die Geschichte aber einfach 1717 auf. Zum Glück hat ja dann jemand nochmal nachgefragt und ich habe sie am Ende noch, also das ist dann auch wieder drin. Ich bin gerade super glücklich, super erleichtert. Es lief, glaube ich, echt gut. Ich hoffe, ich habe nirgendwo Zahlendreher drin oder nicht irgendwo was Falsches erzählt. Aber ich bin mit den gleichen 17 Leuten, mit denen ich oben losgegangen bin, auch unten wieder angekommen. Yes!
0: Etwa 800.000 Menschen kommen jedes Jahr in den Bergpark. Auch wenn die Wasserspiele nicht laufen, wenn es keine Führungen gibt. Ende Juni, die Tage unter dem Herkules werden länger, die Nächte immer kürzer. Vor dem Schloss soll das Mittsommerfest gefeiert werden, eine White Night im Bergpark. Lena Pralle und die Kollegen von Hessen Kassel Heritage sind seit Stunden beim Aufbau. Ausgerechnet heute ist aber auch das Achtelfinale der Fußball-Europameisterschaft und Deutschland spielt gegen Dänemark.
4: Mein Arbeitsplatz ist der, hier ist die Leinwand. Ich habe einen sehr guten Arbeitsplatz heute.
5: Das ist uns tatsächlich relativ spät aufgefallen, dass heute auf jeden Fall das Achtelfinalspiel der deutschen Mannschaft auffällt. Und die Kollegin, die hier für die Großveranstaltung hauptsächlich zuständig ist, die hat noch kurzfristig einen Trailer organisiert bekommen, das Ganze über mit dem Ordnungsamt noch abgestimmt, dass wir das auch machen dürfen. Und das ist ein großes Glück, weil ich glaube, sonst hätten wir einen großen Teil des Publikums ausgeschlossen oder die wären einfach nicht gekommen. So hoffen wir, dass auch die Fußballbegeisterten heute in den Park kommen, sich nicht entscheiden müssen zwischen weißer Nacht und EM-Spiel und dann einfach beides genießen können.
0: Kurze Zwischenbesprechung der Mitarbeitenden. Noch 3 Stunden bis zum Einlass. Etwa 2000 Menschen werden erwartet.
6: Wenn man sieht, dass irgendwo eine Schlange ist, die Leute auf die anderen 2 Kassen hinweisen. Wir haben 3 Kassen, das muss nirgendwo jemand Schlange stehen lange. Gut, sobald, wenn die Leute kommen. Ansonsten ist es so, dass wir mit dem Livestream wirklich erst zum Spiel der Deutschen starten. Ich hoffe nicht, dass sie in die Verlängerung gehen, weil dann verschiebt sich unser Schlussprogramm nach hinten entsprechend. Vierter DJ ist hier in der Halle des Sokrates, der ist aber laut, also das heißt laut, er soll so sein, dass er uns nicht stört. Wenn es zu laut ist, Bescheid sagen, dann kriegt er einen Anpfiff. Also das soll eigentlich unterstützend sein. Grundsätzlich ist es so, dass aktuell vom Wetter her eine Front auf uns zuzieht. Die Feuerwehr war gerade da, um uns zu warnen, dass es sein könnte, dass wir einen Anruf kriegen und das Gelände räumen müssen, wenn das kommt.
0: Dass Lena Pralle genau wie alle anderen auch am Wochenende ran muss, ist nichts Neues. Sie weiß, es wird ein langer Arbeitstag.
5: Es ist alles Teamwork und sowohl die Planung als auch die Durchführung, der Aufbau, der Abbau hinterher. Also wir werden nachher um 0 Uhr auch wieder alles abbauen. Sind dann hoffentlich um 1:30 irgendwann im Bett. Genau.
0: Das Gute, die angekündigte Schlechtwetterfront wird jetzt erst später erwartet. In den nächsten Stunden wird also niemand nass. Auch Gästeführerin Christina Giese nutzt den schönen Sommerabend heute für eine Tour im Bergpark. Diesmal ohne Lärmzettel und Besuchergruppe. Einfach so.
2: Das ist ja eigentlich auch eine der Besonderheiten, dass man hier eben diese Welterbestätte hat und aber trotzdem mehr oder weniger einfach hinspazieren kann, wann immer das möchte, ist ja eigentlich auch eine der Besonderheiten und ich finde auch eine der positiven Aspekte, weil natürlich die Geschichte ist da und die Geschichte ist faszinierend und ich freue mich auch, wenn Leute sich dafür interessieren, aber es ist eben trotzdem auch ein Park und wenn Leute in den Park gehen, um sich da zu entspannen, ist das auch völlig legitim.
0: Heute sind Jahreszahlen, die Geschichte der Stadt und die Pläne der Landgrafen kein Thema. Es geht um Spaß, um Zerstreuung. Jedenfalls für die Besucher und Besucherinnen des Bergparks.
5: Der Bergpark, der verdient auch einmal im Jahr eine solche Veranstaltung. Und es macht auch total Spaß, die Leute dann wirklich auch hierher zu holen. Und dabei ist die Weiße Nacht entstanden. Und man merkt schon, dass das jetzt auch noch mal was anderes ist. Und dass die Menschen auch wieder Spaß haben, hierher zu kommen. Und es ist vor allem auch noch mal ein anderes Format. Wir sind in die Abendstunden gegangen, weil wir gesagt haben, wir brauchen auch mal was einfach für ein anderes Publikum, was abends vielleicht auch mal was unternehmen möchte. Und das bietet sich hier im Park einfach total an.
0: Und vielleicht geht es auch darum zu zeigen, dass sich die Arbeit und der Einsatz für so ein Welterbe lohnt. An diesem Abend treffen sich viele der Mitarbeitenden auch jenseits der üblichen Arbeitszeiten im Bergpark. So wie Denkmalpfleger Norbert Arnold und auch Philipp Häusner. Der ist mittlerweile wieder als Wassermeister im Einsatz.
7: Also nach 4 Wochen war ich dann doch auch froh, nicht weil ich zu Hause weg wollte, sondern weil ich einfach hier gerne hier oben bin, wieder hier hochzukommen. Das hat einem dann schon ein bisschen gefehlt in den 4 Wochen.
0: An den meisten Tagen liebt er seinen Beruf hier oben im Bergpark. Manche Dinge aber machen es ihm, den Kollegen und Kolleginnen, schwer.
7: Also von den meisten Leuten erfährt man wirklich schon viel Wertschätzung. Man ist ja dann der Wassermeister und wenn man mit dem Schlüssel da rumrennt, das freut die Leute schon. Die Leute könnten ein bisschen sensibler mit dem Thema Müll und ihrer Umwelt sein. Also ganz viel wird hier geklettert, wo nicht geklettert werden soll, was dann auch wirklich gefährlich werden kann. Oder halt, wie gesagt, die Müllsituation. Ne? Jeder kann sein Zeug mit dir herbringen, aber die wenigsten nehmen es wieder mit nach Hause.
0: Die Menschen zu sensibilisieren, etwas mehr Acht zu geben, den Park mit seinen Bauwerken nicht als selbstverständlich anzusehen. Auch darum geht es bei solchen Veranstaltungen. Aus diesem Grund ist auch Norbert Arnold heute hier.
1: Wir nutzen solche Feiern immer ganz gerne, um den Leuten das zu erklären. Zum Beispiel machen wir jetzt Führungen im Weißen Steinflügel, um dann zu sagen oder zu begründen, warum das so lange dauert. natürlich genieße ich das. Ich finde das toll, dass so viele Menschen hier sind und das genießen können. Und das zeigt mir immer wieder, dass ich das Richtige tue, es vielen zu öffnen, vielen zu erläutern, vielen zu erklären. Und das ist der Sinn dahinter, das Ganze zu erhalten.
0: Damit alle genießen können, läuft dann auch pünktlich zum Anpfiff die Fußballübertragung. Für die anderen Gäste gibt es Lichtkunst und jede Menge Musik. Mittendrin Lena Pralle. Irgendwas scheint dann doch nicht so richtig zu funktionieren. Der Bildschirm ist ausgefallen und das in den letzten Spielminuten.
8: Hat jemand Herrn Rashidou gesehen?
9: Nein.
8: Herr Rashidou sitzt am Strand.
0: Kurz vor Spielende, der Bildschirm läuft wieder. Erleichterung bei allen.
8: Also war gerade ein ganz schöner Schock. Wir hatten vor allem an unterschiedlichen Stellen Stromausfälle. Hier muss sich allerdings irgendjemand auf den Laptop gesetzt haben, sodass der zugeklappt und ausgeschaltet ist.
0: Und jetzt kann eigentlich nichts mehr schiefgehen, oder? Lena Pralle hat lieber weiter alles im Blick, während die Gäste ganz unbeschwert feiern. Alle zusammen zur lauten Musik etwas weiter oben im Bergpark. Oder jeder für sich unterhalb des Schlosses mit seinem ganz eigenen Song bei der Silent Disco. Was der Landgraf wohl zu all dem hier sagen würde? Wahrscheinlich würde er einfach mittanzen. Schließlich gehört sein Bergpark jetzt zu Hessens Weltwundern.
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22: Hallo Hessen, wir starten gemeinsam in eine neue Woche. Ich freue mich, dass Sie eingeschaltet haben. Und bei uns geht es heute um einen Sensationsfund in Bad Camberg. Denn da haben Archäologen einen Keltenschatz gefunden. Jahrtausendlang war er verborgen unter der Erde und jetzt wurde er ausgegraben. Und wir waren mit dabei. Wir werden die ganze Geschichte heute hier bei uns in der Sendung haben. Denn wir haben den Archäologen, den Bezirksarchäologen Kai Mückenberger bei uns heute zu Gast. Und es wird natürlich auch wieder kuschelig süß bei uns, denn aus dem Tierheim Rüsselsheim haben wir heute wieder Besuch von Claudia Kemmler und dem kleinen Lucky. Der Lucky ist noch ein bisschen schüchtern. Das ist ein Zwergschnauzer, 7 Jahre ist er alt.
23: Genau.
22: Sag erst mal Hallo und freue mich, denn bevor wir jetzt zum Lucky kommen, kommen wir erst mal zu Uhus. Uhus kennen Kinder aus der Schule als Klebestift, aber Uhus sind Tiere, und zwar richtig große Tiere, die größten Eulen Europas. Und ein Brutpaar hat jetzt eben ein kleines Uhu-Baby verloren. Das saß nämlich ganz alleine auf dem Boden, ohne Eltern und hat eigentlich keine Überlebenschance. Außer man findet Pflegeeltern.
24: Etwas verschüchtert guckt der kleine Uhu aus dem Nest. Kein Wunder, ist doch sein erster Flugversuch gleich in einer Bruchlandung geendet. Eine aufmerksame Frau hat das Jungtier auf der Straße entdeckt und hat die Auffangstation von André und Jana Zulauf alarmiert.
3: Vor Ort haben wir schon festgestellt, er war ziemlich runter mit der Kondition. Will heißen also, der hat schon länger kein Futter mehr bekommen, war so ein bisschen doch bedürftig. Und dann haben wir gesagt, gut, den nehmen wir mit.
24: Denn hier fehlt leider jede Spur von den Elterntieren. Normalerweise versorgen Uhus ihre Jungen auch außerhalb des Nestes. Jana und André Zulauf betreiben die Greifenwarte im Wildtierpark Edersee. Ihnen kommt eine Idee. Hier lebt nämlich auch ein Uhu-Rentnerpaar, Fiete und Schuhute.
9: Die haben jahrelang Jungvögel bekommen, die wurden ganz gezielt halt eben zur Arterhaltung ausgewildert. Mittlerweile sind die beiden über 33. Das heißt, sie kriegen keine Jungvögel mehr, die sind beide zu alt. Wobei Schuhute, das Weibchen, immer noch Eier legt, die sind allerdings einfach unbefruchtet.
24: Ob die beiden den kleinen Uhu nicht einfach adoptieren könnten? Dazu muss Jana Zulauf auf einen Taschenspielertrick zurückgreifen.
9: Ich bin dann halt eben mit dem jungen Uhu auf dem Arm die Leiter hochgeklettert, habe dann erstmal vorsichtig unter das Weibchen geguckt. Die hat allerdings auch relativ schnell das Feld schon geräumt. Die waren natürlich nicht angetan davon. Dann habe ich das Ei, auf dem sie ja saß, es war nur eins, vorsichtig entnommen, habe den jungen Uhu hingesetzt und dann haben wir uns relativ schnell zurückgezogen.
24: Ob das Weibchen den Jungvogel akzeptiert? Der Uhu ist die größte Eule Europas, Flügelspannweite bis zu 1,70 Meter. Durch die Verfolgung durch Menschen ist die Zahl der Uhus in Deutschland in den vergangenen Jahrhunderten deutlich zurückgegangen. Erst ab Mitte der 1980er Jahre und durch umfangreiche Auswilderungsprogramme konnte sich der Bestand stabilisieren. Im März und April beginnen die Eulen zu brüten, legen meist 2 bis 3 Eier. Nach dem Schlupf versorgt das Männchen Mutter und Jungtiere mit Nahrung. Ein Verhalten, das das Uhu-Paar Fiete und Schuhute doch kennt. Und tatsächlich, beide erklären sich bereit, den kleinen Piepmatz unter ihre Fittiche zu nehmen.
9: Keine 5 Minuten später hat man so richtig schöne Glucksgeräusche von unserem Uhu-Weibchen Schuhute gehört. Und das Männchen Fiete war schon ganz fleißig dabei, das Futter nach oben zu holen. Und die beiden haben angefangen, den jungen Uhu zu füttern, als wenn es nie anders gewesen wäre. War vielleicht eine kleine Überraschung von so ein Ei plötzlich zu so ein Jungvogel, aber okay, ging halt schnell.
24: Arterhaltung spielt für die Falkner und den Wildtierpark Edersee eine große Rolle. Die letzten leiblichen Jungtiere hat das Uhu-Paar vor rund 20 Jahren großgezogen.
19: Umso schöner ist es, dass es jetzt hier geklappt hat, dass sie das Jungtier angenommen haben und da auch noch ihren Beitrag leisten, auch wenn es nicht ihr eigenes ist.
24: Falls Sie einen jungen Uhu am Boden sehen, Abstand halten, beobachten. Falls über einen längeren Zeitraum kein Elterntier auftaucht oder der Jungvogel sehr schwach erscheint, Hilfe bei Wildtierauffangstationen suchen. Unser kleiner namenloser Uhu kann dann wahrscheinlich im Herbst vorsichtig in die Wildnis zurückkehren.
22: Also diese Uhu hat schon mal ein neues Zuhause gefunden, zumindest vorübergehend. Und für den Lucky, der sich jetzt gerade so frisch wegdreht, für den suchen wir noch ein neues Zuhause. Claudia Kemmler vom Tierheim Rüsselsheim ist heute bei uns und hat uns den Lucky mitgebracht. 7 Jahre ist er alt. Er ist ein Zwergschnauzer.
20: Ja.
22: Ist ein bisschen schüchtern, ne?
20: Ja.
22: Er liegt da und ist so ein bisschen, er weiß noch gar nicht so genau, wo er jetzt ist.
20: Aber er ist total süß.
22: Ganz, also, ganz lieber.
20: Ja.
22: Wie kam der zu euch? Warum ist so ein ruhiger und süßer Hund bei euch?
20: Wir haben ja einige aus so einem wirklich schlimmen Hundehandel aufgenommen. Es waren alles ältere Hunde und sehr wenig Rüden eigentlich, Gott sei Dank. Aber die waren dann eben ja, noch schüchterner eigentlich. Und er ist dann in eine Pflegestelle und er hat sich jetzt schon sehr gut entwickelt. Sie waren auch krank, es mussten die Zähne gemacht werden und was alles so zu tun war. Aber Lucky ist jetzt so weit, dass er einen Wirkungsbereich sucht. Aber er ist natürlich auch einer, der, wie man ja sieht, geduldig, ruhig, vorsichtig, aber das wird.
22: Also bedeutet, es sollte jetzt kein Zuhause sein, wo Kinder rennen, rumschreien, wo es richtig Rambazamba abgeht, sondern er braucht es eher ein bisschen ruhiger, entspannter, wo man sich Zeit nimmt und wo man wahrscheinlich viel Zeit zum Kuscheln hat.
20: Ja.
22: Wie ist es denn mit anderen Hunden? So, wenn du jetzt sagst, dass er aus einer Situation rauskam, wo viele Hunde waren, die quasi Gebärmaschinen waren, um immer wieder nachzuzüchten. Wie ist er mit anderen?
20: Super. Also es ist überhaupt kein Problem. Er mag andere Hunde. In der Familie, wo er jetzt zur Pflege ist, gibt es noch eine bezaubernde Mopsdame. Die hat ihm mal gleich gesagt, wo es lang geht. Und das hat er auch sehr dankbar aufgenommen. Also er mag, es wäre für ihn eigentlich am allerschönsten, wenn noch ein Zweithund da wäre. Ein älterer Zweithund, vielleicht ein 5-6-jähriges Mädchen. Auch was kleines, nettes Mischling, muss ja nichts Rassetechnisches sein. Aber es ist klar, das macht es ihm leichter, weil er kennt ja nur Tiergesellschaft.
22: Damit er sich auch so ein bisschen anlehnen kann.
20: Ja,
22: dass er
20: ja,
22: sieht,
20: ja.
22: hier, da ist noch jemand anderes, ja. noch ein anderes Tierchen mit ja. dabei. Und wo er so ein bisschen gucken kann, wie funktioniert das denn jetzt eigentlich?
20: Richtig. Wir haben auch viele noch, die mit Kindern können. Aber bei ihm werden große Kinder, weil er sehr ängstlich ist.
22: Ja. ja. Wie ist er denn draußen, wenn ihr mit dem Gassi geht? Wie ist ja. es da? So Geräusche und so, wenn, ja. wenn er ein ängstlicher ist. Wie ist es da beim
20: ja,
22: Laufen?
20: Ja, das ist halt, da muss man dran arbeiten. Ne? Mhm. Also wenn ein anderer Hund dabei ist, dann manchmal fährt er mit. Und wenn es ein resolutes kleines Mädchen oder ein anderer resoluter Hund ist, dann denkt er, okay. Aber wenn er so alleine auf weiter Flur steht, dann denkt er, och, ich kann mir es auch erstmal zu Hause ein bisschen bequem machen. Ja. Das ist noch nicht so ganz ausgegoren. Also die Hunde sind ja sowieso oft überrascht, wenn die Menschen so gerne spazieren gehen. Man sagt ja immer, die brauchen Bewegung. Aber ein Hund ist ja eigentlich ein Hund, der jagt und dann lagert er im Rudel und ruht sich schön gemütlich aus.
22: Ja.
20: Und das sollte man nicht vergessen, also diese schönen Spaziergänge, die wir alle so lieben, das ist halt so eine Kompensation für die Hunde. Das muss er halt noch lernen.
22: Also, wir suchen eine Familie, wo er es ein bisschen ruhiger hat,
20: genau.
22: die Zeit hat, die mit ihm mal Gassi geht, vielleicht genau. ein Zweithund mit dabei ist,
20: ja.
22: wo er sich so ein bisschen ja, anlehnen
20: super.
22: Kann. Und wie man sieht, also der ist so ruhig und so brav und geht gleich mit dem Köpfchen runter, liebe Zuschauer, wenn Sie sagen, der Lucky, der ist es. Den finden wir toll, für den haben wir noch ein Plätzchen bei uns auf dem Sofa oder auf der Couch. Dann melden Sie sich, und zwar ja. im Tierheim in Rüsselsheim. Die Kontaktinformationen finden Sie bei uns auf der Internetseite unter hr-fernsehen.de/hallohessen. Und dann drücken wir ganz, ganz fest die Daumen. Den kann man auch gar nicht so bestechen mit Leckerlis, merke ich schon. Ne? Okay, ich leg's dir mal hin. Jeder kriegt, der bei mir zu Gast ist, auch ein Leckerli. Nimmst du, wenn du willst, nee, oder lässt du es.
20: Danke schön, vielen Dank.
22: Sehr gut, er schläft lieber noch eine Runde. Wir sind gleich wieder zurück, dann haben wir ein ganz süßes Mädchen bei
20: ganz
22: uns.
20: Süß.
22: Ganz eine süß. Einjährige Beagle-Mischling ist
20: ja.
22: es. Die Finja ist
20: ja.
22: gleich da. Bevor wir aber zu Finja kommen, gucken wir uns erstmal andere Tiere an, hier auf der Welt, faszinierende Tiere. Die sind so selten, dass sie jetzt erst entdeckt worden sind.
2: Das ist mal ein Traumjob, den Jörn Köhler vom Hessischen Landesmuseum Darmstadt ausübt. Nein, nicht diese wunderbaren Tiere hinter den Scheiben bewachen, sondern sie entdecken. Beispielsweise einen ganz besonderen Salamander. In Peru war das.
4: Dieser Salamander gehört zu den sogenannten lungenlosen Salamandern. Die haben keine Lungen, die atmen komplett über die Haut. Das heißt, die können aber auch nicht besonders groß sein, weil das Gewebe natürlich mit Sauerstoff versorgt werden muss. Die sind so 7 cm mit Schwanz lang. Und das Besondere ist, dass es von diesen kleinen lungenlosen Salamandern in Amazonien ganz viele Arten gibt.
2: Jörn Köhler ist auf Amphibien und Reptilien spezialisiert. 200 neue Arten hatte er zusammen mit Kollegen an tropischen Orten schon entdeckt und vielen von ihnen Namen gegeben. Das ist sehr wichtig. Hier die Erklärung für den Salamandernamen Bolitoglossa chrysotyma.
4: Die Schwierigkeit ist dann, einen Namen sich auszudenken, weil man darf den Namen ja auch nicht doppelt vergeben. Also den Namen darf es nicht schon geben. Das heißt, man muss sich was Neues überlegen. Und wir haben uns dazu entschieden, diese Art Bolitoglossa, das ist der Gattungsname, Chrysotyma zu nennen. Und das kommt aus dem Griechischen und nennt sich so, bedeutet so viel wie Goldopfer.
2: Ein Name, der nicht zufällig gewählt ist. Er weist auf eine große Gefahr hier im Naturschutzgebiet Panguana im peruanischen Regenwald hin.
4: Also der Lebensraum, die Lokalität, wo wir den jetzt gefunden haben, die ist extrem gefährdet durch diesen illegalen, groß angelegten, mit großem Maschineneinsatz durchgeführten Goldabbau. Der ist illegal, der dringt in das Schutzgebiet ein, der Wald wird entfernt und natürlich wird die ganze Gegend umgegraben. Das ähnelt eigentlich einer Kiesgrube.
2: Wo das Ökosystem noch intakt ist, ist die Arbeit der Wissenschaftler gar nicht so spektakulär, wie man vielleicht denken würde. Es hat nur noch niemand vor ihnen gemacht.
4: Man findet diese Tiere nachts auf Blättern sitzend, da schlafen die und man kann die mit der Taschenlampe dann relativ einfach entdecken. Und wir haben diese Salamander ein paar Jahre lang hintereinander gefunden und wir wussten, wahrscheinlich hat der keinen Namen, aber es musste erst umfangreiche Untersuchungen gemacht werden, damit wir ganz sicher sein können, dass es sich um eine neue, namenlose Art handelt. Und das wissen wir nur ganz sicher aufgrund genetischer Untersuchungen.
2: Dieser Glasfrosch ist schon registriert. Er darf im peruanischen Regenwald bleiben. Bei einer neuen Art allerdings werden Exemplare eingesammelt.
4: Man nimmt die Tiere in die Hand, man fotografiert sie normalerweise auf dem Blatt, wo sie sitzen. Und dann nimmt man sie in die Hand, guckt sie sich genauer an, untersucht sie genauer. Sie werden dann gesammelt auch. Sie müssen gesammelt werden, weil um eine neue Art zu beschreiben, braucht man sogenannte Belegexemplare.
2: Tja, und dann können auch wir sie hier bewundern. Zum Beispiel im Hessischen Landesmuseum in Darmstadt.
22: Und von den seltenen Tieren kommen wir zu einem bekannten Tier, dem Hund. Finja ist bei uns. Finja ist ein Mischling, ein Jahr ist sie alt, lebt aktuell im Tierheim in Rüsselsheim, ist eigentlich auch eine schüchterne, aber schwuppdiwupp, Bestechung funktioniert. So, die Finja, wie kam die zu euch?
20: Ja, Finja wurde von ihren Leuten übernommen. Die hatten zwei Hunde und das war auch ein toller Plan, aber die beiden Hunde haben sich zusammengerottet und haben gesagt, nö, die wollen wir nicht. Und dann irgendwann war es zu viel und sie ist erst ein Jahr alt und so kam sie dann zu uns ins Tierheim. Sie kommt aber aus einem großen Shelter, sage ich mal, aber sie war bei uns eigentlich bisher sehr munter. Jetzt war das zu viel, natürlich Autofahrt, andere Hunde, aber sie ist ein gutes Mädchen, kastriert, geimpft, alles gemacht, freundlich, klug, bildhübsch.
22: Und klug bedeutet also, sie ist Spielbegierde oder sie hat eine Spielbegierde, sie will was machen, ja, sie will arbeiten, ja. sie interessiert ja. sich. Wie ist sie mit, wenn sie jetzt aus einem größeren Hundeshelter kommt, wie ist sie mit anderen Hunden? Wenn sie jetzt die Erfahrung gemacht hat bei den Zweien, wo sie quasi dazugekommen ist, die wollten sie nicht, die fanden sie doof. Wie ist sie mit anderen Hunden
20: jetzt? Also ist total nett, deswegen haben wir das auch gar nicht verstanden. Sie ist bei uns mit allen, sie sitzt hier im Zimmer mit diesen ganz kleinen, schüchternen, sie findet alles so super und sie ist ein durch und durch positiver Hund, der jetzt natürlich schnellstmöglich in die richtige Richtung soll. Dass sie jetzt in eine Familie kommt, vielleicht mit einem anderen Hund oder auch nur mit zwei Kindern, würde immer wieder sagen, nicht kleiner als die Äugelchen, die Höhe, also so ab 5, 6 oder Familie halt, denn sie ist, also ich glaube, sie ist jetzt hoch enttäuscht, sie hat alles gegeben und nun hockt sie da im Tierheim. In Rüsselsheim ist zwar ganz nett, aber...
22: Ja, aber es ist natürlich immer schöner, wenn man zu Hause bei einer Familie sitzen kann, vielleicht noch ein Gärtchen dabei hat. Wo auch mit einem Gassi gegangen wird, groß, weil das ist ja ein sportlicher Hund, muss man ja sagen. Da ist ja auch Jagdhund mit drin, das heißt, die wollen arbeiten, die können auch raus und mit denen kann man noch richtig was unternehmen.
20: Ist völlig richtig, dieser Hund will was machen, will arbeiten, will spazieren gehen, also ist kein Couch-Potato.
22: Wie ist sie denn, also wenn jetzt jemand eine Katze hat, weil manche machen sie ja so, die sagen, wir haben Hund und Katze, die vertragen sich auch. Wie ist sie mit Katzen? Weiß man nicht so
20: genau. Wissen wir nicht genau, aber in dem Alter normalerweise ist das immer eine Frage, wie man den Tieren das beibringt. Und ich würde jetzt sagen, sie hat nichts Böses an sich. Sie hat da diese drei alten Kleinen, die da wimmernd gesessen haben, eben hat sie so dabei gesessen. Ich könnte mir vorstellen, dass man mit ihr das gut hinkriegt.
22: Aber sie ist ja trotzdem eine ganz ruhige. Ne? Sie ist vorsichtig, sie schnuppert, will auch riechen, aber... Sie ist relativ schnell, war sie jetzt hier ganz entspannt. Man kann sie anfassen, man kann sie streicheln und sie sucht dann auch die Nähe. Ja. Habt ihr das auch festgestellt jetzt mit den Paten und mit den Mitarbeitern,
20: und
22: die
20: den
22: ihr
20: Ausführern
22: habt,
20: auch.
22: Dass sie da relativ schnell Zugang auch zu fremden Menschen bekommt? Ja.
20: Also ich muss ganz ehrlich sagen, ich finde auch an ihren Augen sieht man, ich weiß nicht, was drin ist, aber sie schaut unheimlich helle in die Welt. Ja? Sie ist ein ganz aufmerksames Hundefräulein und deswegen ist es ja auch so wichtig, mit einem Jahr ist man ja noch so, ja, sie ist an allem interessiert, sie guckt überall hin und natürlich interessierst du sie jetzt am meisten mit Leckerchen, ja?
22: Das ist nur mein Daumen.
20: Ein tolles Mädchen, deswegen ist sie heute auch mitgekommen, weil sie soll jetzt alle sollen sie sehen und sie soll ein schönes Zuhause finden.
22: Also liebe Zuschauer, wenn Sie sagen, die Finja, die ist es, die finden wir ganz dufte, die braucht vielleicht so 1-2 Tage und dann kannst du Vollgas mitgeben, dann melden Sie sich im Tierheim in Rüsselsheim. Die Kontaktinformationen finden Sie bei uns auf der Internetseite unter hr-fernsehen.de/hallohessen. Und dann drücken wir ganz fest die Daumäuschen. Ja, auch da gibt es ein Küsschen.
20: Also die kennt dich ja nun wirklich nicht.
22: Die kennt mich wirklich nicht. Aber ich hab dich auch lieb, Schatz. Für dich finden wir auch ein schönes Zuhause. Ne?
20: Ja. Das ist ja süß.
22: Ganz, ganz süß. Liebe Zuschauer, die Finja sucht ein neues Zuhause. Hier bei uns in Hessen oder egal, wo Sie uns zugucken. Wenn Sie Lust haben, melden Sie sich. Ich sage erstmal vielen Dank. Du kriegst nachher noch ein Sonderleckerli von mir. Bei uns geht's weiter. Von den Hunden kommen wir jetzt zum Kochen. Und jetzt haben wir gleich das Frankfurter Kochtalent des Jahres. Und danach haben wir Christian Kolb bei uns heute, der ein leckeres Sommergericht macht. Es gibt dreierlei Dips mit leckerem Sommergemüse. Aber jetzt erstmal das Talent des Jahres.
1: Sie ist richtig am Kochen. 21 Jahre alt, Auszubildende und jetzt schon zwei Preise. Wir stellen euch das Frankfurter Kochtalent des Jahres vor und warum sie immer einen Löffel im Ärmel hat.
5: Ich bin Liv Geller, ich bin 21 Jahre alt. Ich mache meine Kochausbildung im Bornheimer Ratskeller.
1: Kochen von der Leidenschaft zum Beruf machen, das war Livs Plan.
5: Ich habe meine Leidenschaft eher durch Zufall entdeckt. Ich habe schon immer gerne gegessen und gekocht und mich für Ernährung interessiert. Habe auch schon ein paar Kochkurse so belegt.
1: Aktuell ist sie für die Beilagen zuständig. Entremetier heißt diese Position. Denn im Bornheimer Ratskeller haben alle eine feste Aufgabe, damit bei vollem Laden alles läuft.
5: Es ist nicht so, dass eine Person sich nur um ein Gericht kümmert oder dass wir halt alles in dem Moment erst kochen, wenn das bestellt ist, sondern es ist viele schon vorbereitet. Das ist so quasi die Hauptarbeit und die Koordination dahinter, dass man dann schnell abliefern kann. In den Schubladen ist mein sogenanntes Mise en place, also meine komplette Vorbereitung für den Service, dass ich alles gut und griffbar schnell zur Hand habe.
1: Im Bornheimer Ratskeller wird alles selbst gemacht, auch der Pastateig. Den macht Liv mit am liebsten.
5: Weil man da ein unglaubliches Feingefühl braucht. Man muss mit den Händen spüren, wie die Konsistenz vom Teig ist, wie es sich anfühlt, ob da noch mehr was rein muss.
1: Die Idee mit den Wettbewerben hat vor allem ihr Chef gepusht.
6: Eine saugute Übung, gerade für die Azubis, weil sie dann später, wenn sie ihre Prüfung machen, ja auch relativ spontan sich auf Sachen einstellen müssen, selbst irgendwie Menüs ausdenken müssen und so.
1: Bei Livs Siegermenü, einer Lachsforelle mit Spitzkohlsalat, Stachelbeeren und Kaviar, gab es noch etwas Starthilfe.
5: Weil es so spontan war, saß ich dann hier draußen mit meinem Chef und wir haben ein bisschen gebrainstormt, was man jetzt machen könnte. Ich wollte unbedingt mal Kaviar benutzen, weil wir es hier halt nicht machen.
1: Die Challenge beim Gastro Talent Award, ein Menü für 200 Leute entwickeln, das auf jedem Teller perfekt ist. Denn am Ende entscheiden die auch, wer gewinnt.
5: Dann hat man gemerkt, da hat noch ein bisschen Säure gefehlt. Dann haben wir überlegt, okay, welches Obst ist im Moment in der Saison? Das waren die Stachelbeeren. Und so ist es dann entstanden, wie so ein Haus, was man halt aus verschiedenen Bausteinen zusammenbaut.
1: Im Bornheimer Ratskeller wird Liv so ausgebildet, dass sie nicht nur alle Gerichte selbst kochen kann, sondern auch weiß, wie etwas schmecken muss. Dafür ist wichtig,
5: dass man immer einen Löffel dabei hat, immer zum Probieren, falls man irgendwo halt, dass man nicht mit den Fingern reingeht.
1: Dass sie als Kochtalent ausgezeichnet wurde, muss die 21-Jährige immer noch sacken lassen.
5: Im Moment ist es noch Chaos im Kopf, es sortiert sich so langsam und ich realisiere es, was ich da eigentlich gewonnen habe. Und ja, es ist aber ein schönes Gefühl.
1: Gerade sind Sommerferien in Hessen. Da kocht sie 6 Wochen lang im Bornheimer Ratskeller für bis zu 200 Gäste. Sie hofft, dass sie mit ihrem neuesten Preis auch andere junge Frauen motivieren kann.
22: Und bei uns geht's kulinarisch weiter, ob fürs Grillen oder fürs Picknick oder einfach für ein richtig schön leichtes Sommeressen. Heute kochen wir mit Christian Kolb Gemüse. Wir machen Ofengemüse.
7: Ja.
22: Aber dazu, und das machen wir jetzt gleich, dreierlei Dips.
7: Genau.
22: Unterschiedliche Dips, weil man braucht jetzt nicht immer Brot, sondern kann das wunderbar mit dem Gemüse dann auch essen. Ist ein bisschen leichter. Was machen wir denn für Dips?
7: Also ich wollte so ein bisschen in die Kräuternote und in die würzige Noten rein. Und deswegen habe ich mir als erstes überlegt, viel Basilikum, Rucola für die Schärfe, Grillpaprika. Die kann man selber abziehen, also im Ofen garen und dann die Haut abziehen. Man kann das aber auch tatsächlich so in einer sehr guten Qualität im Handel bekommen, wenn man es schnell machen möchte. Mhm. Ja, man muss ja auch immer tricksen. Und das wird dann vermengt mit Nüssen, entweder Pistazien, Cashewkerne, auf was man gerne Lust hat, Frischkäse, Käse vom Parmesan oder andere Käsesorten und dann ein bisschen Gewürz. Das wäre das Erste. Das Zweite wäre etwas mit Oliven, schwarze Oliven, also eine würzige Geschichte, die ich mildere mit weißen Bohnen und Gewürzen und Orange. Mhm. Und die Dritte wäre mit Artischocken.
22: Ich liebe Artischocken.

0: Da müssen wir Gas geben.
1: Also, dann legen wir los mit dem ersten, der so ein bisschen einen schärferen, senfigen Geschmack dann hat durch den Rucola. Mhm. So, das heißt, wir haben jetzt die Basilikum, den mixt du einfach jetzt gleich.
0: Ja, aber ich gebe jetzt alles, was wir an Kräuter haben. Darf ich dir das gerade rüberreichen?
1: Ja, natürlich.
0: Wir geben das schon mal in ein schönes Glas hinein, wo man das gut konzentriert mixen kann. Ich könnte es jetzt auch versuchen in der Schüssel, aber... Da weiß man nie, was es immer so, was da so alles dann durch die Gegend fliegt. Alles
1: da ist auch noch ein bisschen Öl mit dran. Mhm. Lässt du mit drin?
0: Lass ich mit drin. Das hat die beste Aromatik, die wir haben. Mhm. Da schmeißen wir nichts weg. So, dann grob. Wir müssen es nicht freimachen. Du brauchst keine Angst.
2: Ja, nein.
0: Schon da so.
2: Ich denke immer, gerade wenn oben kein Schutz drauf ist, nehme ich noch mal Abstand zur Sicherheit.
0: So, man kann es auch über einen Moulinette machen, wenn man das hat, oder wie die Dinge alle heißen. Grob, ne? Also wir wollen ja keinen...
1: Du willst es nicht zu fein?
0: Nein. Und bitte abmachen. Also man sollte immer so etwas nehmen, was man abmachen kann. Und dann erst ranschauen, was da noch drin ist.
2: Und dann erst mit dem Finger rein.
0: Bitte, ja. Weil das, die BGU ist zwar sehr gut, aber
1: ja.
0: Die muss man nicht unbedingt unterstützen heute.
1: Nein. Das ist auch... So.
0: Das gebe ich dann hier rein. Das können wir dann gleich sauber machen. So, das soll auch wirklich so grob sein, ne? Dass man das mal sieht. Also ich will jetzt hier kein mega feine Creme, das wäre schade. Mhm. Dann hier rein. Und jetzt bitte ich dich, Hälfte der Nüsse, Hälfte des Käses, die gesamte Creme, ein bisschen Salz. Hier habe ich getrocknete Zitronenschale. Da kommen wir dann
1: getrocknete Zitronenschale?
0: Und die Kapern.
1: Ich wusste gar nicht, dass es sowas gibt.
0: Ja.
1: Warte mal, das muss ich mal probieren.
0: Kapern kannst du hacken, dann hätten wir es vorhin mit rein. Oder im Ganzen. Ich mag es eher im Ganzen, weil ich die Kaper schmecken möchte. Das ist für mich der Salzersatz.
1: Ja.
0: Also geben wir sie so rein.
1: Okay. Und jetzt müssen wir einfach nur vermengen.
0: Richtig schön verrühren. Währenddessen, damit wir da ein bisschen auch noch die anderen Sachen gut erklären können, gehen wir mal zur schwarzen Olive. Die schwarze Olive ist eine sehr kräftige Variante. Wenn man jetzt nicht die entsteinte, gefärbte, in irgendwas wabernde Produktvielfalt der schwarzen Oliven nimmt, sondern wirklich die guten, die wirklich auch so gewachsen sind, die sind intensiv im Geschmack. Und um das ein bisschen abzumildern, damit es zu meinem Gemüse passt, pürieren wir das schön mit der weißen Bohne.
1: Ja, gut. Was macht die denn jetzt? Also diese weiße Bohne und dann noch die Oliven dazu.
2: Cremig.
1: Was passiert da mit dem Geschmack? Die weiße Bohne macht es cremiger.
0: Cremiger und ganzheitlich im Geschmack und nicht so spitz. Weil die schwarze Olive, wenn es eine gute, kräftige ist, die hat unheimlich viel Aromatik. Und wenn ich davon viele esse oder davon zu viel esse, dann bin ich irgendwann kaputt, satt.
1: Ja.
0: Dann ist dann einfach. Und das will ich nicht. Auch hier wieder Kapern. Ich liebe einfach Kapern. Wer sie nicht mag,
2: einfach weglassen.
1: Dann, reicht das so hier schon mal?
0: Ja, perfekt.
1: Okay, dann stelle ich das mal auf die Seite.
0: Dann gebe ich Olivenöl mit dazu, weil wir eine schöne Creme haben. Und Orangen.
1: Das finde ich jetzt interessant. Du nimmst jetzt also eine Zitrusfrucht und hast aber dann das Herbe noch mal von der Olive. Mhm. Wie entfaltet sich dann nachher dieser Zitrusgeschmack?
0: Du hast eine perfekte Süße von der Orange. Und das ist ja das, was ich jetzt anfange zu kombinieren. Bitter, salzig, süß. Also alle Möglichkeiten, die mir die Natur bietet, versuche ich jetzt in einem Gericht hineinzubekommen, um es rund zu machen, um es schmeckbar und erlebbar zu machen.
1: Da bin ich jetzt gespannt. Mixen wir das auch?
0: Das mixen wir alles. Wir sind heute nur am Mixen.
1: Das ist so
0: und
1: schön.
0: Was ich noch dazu gebe... Das ist jetzt meine Empfehlung, Kakao.
1: Ach ja, was macht der Kakao? Ich kenne das nur beim Chili con Carne oder wenn man Bolognese oder sowas macht. Da kommt man auch manchmal so eine Zart-Bitterschokolade mit dazu,
0: Korrekt.
1: Den Kakao. Was macht das jetzt?
0: Da hast du die Möglichkeit, eine Schokoladennote hineinzubekommen. Und durch die Süße, die ich jetzt durch die Orange schaffe und das Cremige durch die weiße Bohne, imitiere ich im Endeffekt ein bisschen Schokolade, ohne den Zucker zu haben. Da ich nur eine halbe Orange verarbeitet habe, habe ich natürlich Saft übrig, weil ich nur die Hälfte habe. Und deswegen trinkt man das.
2: Ne? Das ist natürlich geschickt. Prösterchen.
0: Weil wir lassen nichts umkommen.
1: Absolut nicht. Liebe Zuschauer, solange du mixt, können Sie das ganze Rezept für alle drei Dips bei uns auf der Internetseite abrufen. Unter hr-fernsehen.de/hallohessen. Oder Sie gehen ganz einfach über unseren QR-Code und dann können Sie für die nächste Grillparty oder wenn Sie sagen, nö, ich mache das auch gerne mal für mich zu Hause, für meine Frau, für meinen Mann, das mögen wir auch, das machen wir einfach für uns, für ein schönes, leichtes Sommeressen, einfach bei uns auf die Internetseite gehen und dann können Sie es ganz einfach zu Hause nachmachen. So, ich liebe das, wenn ich gleich probieren darf.
0: Das ist aber gut. Du merkst, die Bohne?
1: Ja.
0: Und die Olive geht so leicht nach oben und bringt dir die volle Aromatik, ohne es zu überlasten. Hier gehen wir mit frischer Orangenzeste rein, weil ich hier eine andere Aromatik entfalten möchte, die ich mit der getrockneten so nicht hinkriege.
1: Super, das war Nummer zwei und jetzt kommen die Artischocken.
0: Jetzt kommt meine Artischocken. Stell das ruhig rüber, ja bitte.
1: Ich mache das mal so und dann sieht man das besser.
0: Die Artischocken, die ganz einfachen Artischocken in sehr, sehr salzigen oder in sehr würzigen, also zitronenlassig durch Säure.
1: Ja.
0: Artischocken bitte besorgen. Das sind vorgegarte, eingelegte in Öl.
1: In Öl.
0: Die kann man so kaufen.
1: Okay.
0: Nicht ganz günstig, aber es geht ja darum, nicht um teuer oder günstig, sondern es geht darum, wir wollen etwas Tolles bewirken im Geschmack für ein gutes Ofengemüse.
1: So, hier sehe ich jetzt schon, dass du, glaube ich, auch die getrocknete Zitronenschale da mit drin hast.
0: Ja, das ist aber die, wo ist mein Löffel, nehmen wir mal den. Das ist jetzt Orangenschale.
1: Ach, das ist jetzt Orangenschale. Mhm. Sieht so ähnlich aus. Okay.
0: Genau.
1: Was kommt noch alles rein? Öl.
0: Öl.
1: Olivenöl wieder.
0: In dem Fall gehe ich auf ein mildes Sonnenblumenöl oder Rapsöl.
1: Okay.
0: Mhm. Honig.
1: Aha. Was haben wir noch drin? Minze für die Frische haben wir noch mit dabei. Sind das Karotten oder sind das?
0: Nee, das sind Pfirsiche, die kommen am Schluss hinzu. Mhm. Minze, die will ich schön klein.
1: Also du guckst schon, dass es so ein bisschen eine Süße und eine Fruchtigkeit mit reinkommt
0: immer in
1: die Dips.
0: Ich liebe Frucht im Sommer. Wir haben das Beste, was die Natur zu bieten hat, in Form von Beeren und Früchten. Und wenn ich das nicht nutze, zu einer Zeit, wo alles wunderbar wächst, dann ist es sehr, sehr schade.
1: So, sehr gut. Jetzt wird wieder gemixt.
0: So, bitte aufpassen.
1: Ja, ich gehe nochmal zurück. Und soll das auch feiner oder auch gröber dann?
0: Das kannst du wählen, wie du möchtest. In dem Fall würde ich es etwas feiner wählen.
1: Ja.
0: Bei den Kräutern ist es mir wichtig, dass es grob ist, weil die Kräuter mir zu wertvoll sind. So, das war's schon. Das sind alles kurze.
1: Wie schnell das geht.
0: So.
1: Perfekt. Und wann kommen jetzt die Aprikosen dazu?
0: Die möchte ich natürlich schmeckbar haben. Natürlich kann man sagen, ja, wenn du sie pürierst, habe ich sie doch auch einen Geschmack. Ja, aber so habe ich jedes Mal, wenn ich beiße, das, was mir Freude im Leben bringt.
1: Sehr gut.
0: Die frische Frucht und also, schwarzer Sesam.
1: Probiert wird natürlich erst am Ende der ersten Stunde. Das dürfen wir jetzt noch vermischen. Ich sage jetzt schon mal vielen Dank für diese schönen, leckeren, sommerlichen Dips und Rezepte. Wie gesagt, bei uns auf der Internetseite finden Sie das. Und liebe Zuschauer, wenn Sie das Ganze mal selbst probieren möchten, was wir hier montags immer bekommen, ich hätte da ein Date für den 10. August mit Ihnen. 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Und vielleicht sehen wir uns dann hier im Studio beziehungsweise irgendjemand anderes aus unserem Moderatorenteam. Und montags ist das Schöne, da dürfen dann auch unsere Gäste so ein bisschen probieren. Jetzt geht es bei uns um eine Sensation. Liebe Zuschauer, denn die wurde erst vor wenigen Wochen hier bei uns in Hessen gefunden. Und zwar wurde da eine keltische Grabkammer entdeckt. Und was da alles drin war und ans Tageslicht gekommen ist, das zeigen wir Ihnen jetzt, denn wir waren zufälligerweise mit dabei.
3: Das sind Dinge, von denen Archäologen träumen. Gefunden in Hessen. Jahrtausende alte Relikte aus dem Grab eines bedeutenden Menschen. Archäologe Kai Mückenberger hatte den Instinkt und das Glück zu finden, was sonst wohl nie aufgetaucht wäre.
4: Mehr als einmal im Archäologenleben wird das wahrscheinlich nicht passieren. Das wird wahrscheinlich eines meiner Highlights sein in meiner Dienstzeit, schätze ich mal.
3: Ein Baugelände direkt neben der A3, Kai Mückenberger entscheidet, genau hier den Boden

0: Herr Bückenberger, brauchen Sie einen Vorwand, um rauskommen zu können? Wir haben hier offenbar einen goldenen Halsreif gefunden.
1: Ein einfacher, massiv goldener Ring. Den hat der Verstorbene um den Hals getragen. Jetzt ist allen klar, sie haben ein Fürstengrab entdeckt. Auch für Restaurator Daniel Usher ein Highlight.
2: Die Menge an sich jetzt als Gesamtstück von 136 Gramm soll er, glaube ich, wiegen, ist das schon sehr, sehr selten und einmalig. Ich glaube, das ist das zweite Mal, dass ich sowas in der Hand habe.
1: Der Metallsucher schlägt an. Aufregung bei den Dreharbeiten im Grab. Damit hat niemand gerechnet, es liegt noch mehr Gold im Boden. Und wir sind dabei, als es ans Licht kommt.
0: Wir sind gerade Zeugen der Entdeckung von weiteren Goldobjekten, so wie es aussieht, ein Armreif und ein Fingerring. Dinge, die durchaus als Ausstattung hochgestellter Persönlichkeiten in der Eisenzeit vorkommen können, aber nicht zu erwarten sind. Also das ist jetzt der reine Zufall.
1: Nach 2500 Jahren berührt wieder die Hand eines Menschen diesen goldenen Fingerring. Gleich daneben glänzt der Armreif des Toten in der Erde. Drei Ringe also, ein Schmuckset, wie man es in Hessen erst einmal gefunden hat. Die Jahrtausende haben dem Gold nichts anhaben können. Nach einer oberflächlichen Reinigung erstrahlt der Schmuck wie neu. Das Fürstengrab hält noch mehr Überraschungen bereit. Flach gedrückte eiserne Bänder. Archäologen deuten das als Radreifen, einst um Holzräder gelegt, Teil eines Wagens womöglich. Genau wie das hier. Christine Henke öffnet die Schutzhülle nur für uns. Diese Hülse hat auf der Achse gesessen, das Rad gehalten. Reste der Wagenachse stecken noch immer drin. Wie hat das mal ausgesehen?
3: Sehr wahrscheinlich eher goldfarben. Das kommt natürlich ein bisschen auf die Zusammensetzung an. Manchmal ist es ein bisschen grüner oder ein bisschen rötlicher. Aber tendenziell goldfarben.
1: Der Wagen des Toten war ein Schmuckstück zum Vorzeigen. Und weit mehr als das.
0: Es waren mit Sicherheit zwei Räder da drin. Es waren am Ende offenbar nicht mehr Räder darin. Also ein zweirädriger Wagen. Weniger für die Repräsentation, wäre natürlich auch möglich, aber doch eher zum Fahren in den Kampf.
1: So könnte der Streitwagen ausgesehen haben. Leicht, gefedert, für einen Kämpfer gemacht. Dazu passt auch die Lanzenspitze aus dem Grab. Was verrät das über den Toten? Wahrscheinlich war es ein Mann. Der hatte auch edles Geschirr im Grab. Eine Bronzekanne zeigt sich im Röntgenbild. Sehr wertvoll. Nur für die keltische Oberschicht, die Elite. Die Kombination aus Kanne, Streitwagen und Schmuck ist sehr selten. Unter den Gräbern dieser Zeit zählt das Camberger Fürstengrab zu den wichtigsten in Europa. Die Spurensuche hat gerade erst begonnen. Wie bedeutend dieser Tote wirklich war, werden die Untersuchungen noch zeigen.
4: Ja, so ein Fund ist was ganz Besonderes für einen Archäologe. Und einer, der sich wahrscheinlich wahnsinnig gefreut hat, dass ihr das gefunden habt, ist heute bei uns Kai Mückenberger. Er ist der Bezirksarchäologe vom Landesamt für Denkmalpflege. Ich freue mich sehr, dass du heute da bist. Wir haben uns aufs Du geeinigt. Wie außergewöhnlich ist dieser Fund für dich persönlich oder auch für die Menschheit?
0: Also für die Menschheit wage ich nicht zu beurteilen, aber ich bin bei mir im Amt bekannt dafür, derjenige zu sein, die Sachen immer so ein bisschen runterzuspielen. Aber wir müssen es nun mal so festhalten, das ist unter den keltischen Fürstengräbern, die wir so kennen aus dieser Zeit, etwa um 400 vor Christus nach dem Glauberg, mit das Bedeutendste, das wir in Hessen bisher haben.
4: Wieso ist es denn so, dass wir hier bei uns in Hessen immer wieder Keltengräber finden? Also haben die sich hier besonders wohl gefühlt bei uns in Hessen? Oder ist es so, dass es auch in anderen Bundesländern auch so viele Gräber oder Funde gibt?
0: Ja, man muss sagen, also für die Vorgeschichte ist es so, vor der Ankunft der Römer hier in unseren Breitengraden sind wir eigentlich eine Eisenzeitregion. Ja? Also wir sind quasi Keltenland par excellence. Der ganze mitteleuropäische Mittelgebirgsraum ist keltisch besiedelt. Man sieht das an einer Vielzahl von Hinterlassenschaften wie Hügelgräbern. Ja, man braucht nur eine topografische Karte aufschlagen, dann findet man die Signatur Hügelgräber. Oder auch Ringwallanlagen, die wir quasi über die ganze Landschaft verstreut haben. Also wir sind Eisenzeitland.
4: Wie findet ihr denn raus, dass man an solchen Stellen graben muss? Oder dass, wo ihr vermutet, da könnte was drin sein? Das war jetzt eine

0: Baustelle. Und wie kam der darauf, in dieser Baustelle jetzt mal archäologische Ausgrabungen zu starten?
1: Ja, ich wünschte, ich könnte behaupten, ich kann das mit Hand auflegen, aber das ist tatsächlich nicht der Fall. Es ist ein Zusammenspiel von mehreren Faktoren. Man muss sich die Fundstellendichte im Allgemeinen anschauen, also das, was man schon weiß, und das Ganze mit ein bisschen mit der Topografie vergleichen. Und wir sind da bei Bad Camberg sozusagen randlich neben dem Landstrich Goldener Grund. Und der heißt nicht umsonst so. Das ist also eine Altsiedellandschaft, die schon seit der Jungsteinzeit aufgesucht wurde. Es ist gleichzeitig ein Verkehrskorridor. Noch heute geht die Autobahn durch. Die ICE-Strecke läuft da. Also man, wenn man durch den Taunus durch will, muss man an Itzstein, Camberg vorbei. Viele kennen das ja auch vom Vorbeifahren. Und von daher schrie das förmlich nach einer Untersuchung, die wir dann auch da losgetreten haben.
0: Wie macht ihr das? Also wie untersucht ihr dann so einen Boden?
1: Ja, es gibt da mehrere Methoden. So eine Art Allzweckwaffe ist unterdessen die Geophysik. Da gibt es verschiedene Messmethoden. Die Allzweckwaffe, könnte man sagen, ist die Geomagnetik. Das ist relativ einfach. Bei der Messmethode erstellt man ein Graustufenbild. Man könnte fast sagen wie ein Röntgenbild des Bodens. Das Prinzip ist eigentlich das, wo der Mensch mal gegangen, gelebt hat, gestanden hat, hat er Löcher und Gräben hinterlassen. Das Material, was sich in diesen Vertiefungen wieder einfüllt, hat einen anderen Magnetismus als der gewachsene Boden. Und das kann man messen. Und wenn man Glück hat, das funktioniert nicht immer, aber wenn man Glück hat, kriegt man ein recht gutes Bild oder einen Eindruck von dem, was sich im Untergrund befunden haben könnte.
0: Also wenn ich mir das jetzt als Laie vorstelle, da sehen wir jetzt gerade ein Bild. Ihr scannt den Boden, die Tiefe, die Dichte, das ist dann wie ein Röntgenbild. Was erkennt, also was, ja, was kannst du jetzt auf diesem Bild erkennen? Ja.
1: Also den Plan, den man sieht, dass die weiße Fläche am unteren Bildrand, das ist die Autobahn, da ist nicht gemessen worden. Das Messbild ist also jetzt das Graustufenbild, man sieht eine ganze Menge Schwarz-Weiß-Kontraste. Das geht vielfach auf die Geologie zurück, aber was uns hier interessiert oder worauf die Archäologen achten, das sind die schmalen Streifen, die man im unteren Bildrand erkennt, also in Links-Rechts-Orientierung, zwei parallele Gräben, würde man sagen. Zentral so etwas wie die Andeutung eines kleinen Kreises und in der Mitte ein Rechteck. Ja, man sieht es vielleicht als dunklen schwarzen Fleck in einer helleren Fläche. Muss man ein bisschen hingucken, ein Bild ziemlich in der Bildmitte. Ja. So, und dieses Rechteck mit einem Kreis drumherum ist eine, ja, könnte man sagen, fast typische Signatur für einen ehemaligen Grabhügel. Übrig geblieben sind nur die praktische Entnahmegräben außenrum, mit denen man nachher das Material aufgehäuft hat. Naja, und die Vertiefung in der Mitte, das Rechteck, ist die Grabkammer.
0: Wahnsinn, dass du sowas erkennen kannst. Aber das ist wie bei Ärzten, wenn die ein Röntgenbild angucken, wo jeder andere sagen würde, ich sehe nichts. Aber dafür habt ihr studiert und habt das gelernt und habt auch manchmal Glück, wie jetzt zum Beispiel bei diesem Fund. Was ihr da jetzt gefunden habt, diese Goldringe und die Goldkette, was hat es damals für eine Besonderheit gehabt? Also ist das auch ein Fürst gewesen? War das ein Krieger? Wer hat solche Grabbeigaben bekommen?
1: Ja, also man kennt ja einige keltische, eisenzeitliche Gräber und kann jetzt Vergleiche anstellen. Und dann sieht man, dass die Mehrzahl der, na, sagen wir mal, der normalen Bevölkerung doch in der Tendenz eher Bronzebeigaben hat. Also auch durchaus Armringe, Fußringe, Halsringe, aber eben nicht mit diesem Material. Das heißt, schon mal allein das Material hier zeigt mir an, wir sind an der oberen Spitze der Gesellschaftspyramide angekommen. Und dann rechne ich die anderen Dinge mit hinein, also die anderen Grabbeigaben, die ich noch erkennen kann. Wie schon eben im Film gesehen, den Überreste des Wagens, also des Streitwagens, das bekommt nicht jeder in sein Grab hinein. Aber auch der aufwendige Grabbau. Es ist nicht nur ein Grabhügel mit einer Grabkammer unten drin. Wir haben diese Gräbchen gesehen. Wahrscheinlich hat das Grab große Strahlenwelle als Ansätze gehabt, um es einfach in der Dimension größer zu machen. Ja, man hat dann so eine Art, das hat ausgesehen wie ein Propeller, könnte man sagen.
0: Ja. Ja. Wie habt ihr rausgefunden, wie alt diese Sachen sind? Kann man das rausfinden?
1: Ja, auch hier ist es wieder der Vergleich. Ne? Der Archäologe geht immer so vor, er guckt sich die Objekte an und sagt dann, naja, das können wir vergleichen mit. Und dann hat man eine ungefähre Vorstellung davon, in welchem Zeithorizont man sich befindet. Mit Hügelgräbern sind wir allgemein in der Eisenzeit ganz gut aufgehoben. Die gibt es zwar schon seit der Bronzezeit, aber in der Form, mit der Ausstattung ist man sehr schnell dabei. Beispielsweise eine Keramik im Grab selbst, eine sogenannte Linsenflasche mit einer entsprechenden Verzierung, gibt einem sehr schnell einen Aufschluss darüber, wo man sich befindet.
0: Eine Linsen, was ist das
1: für ein Material? Das ist Ton. Sehr fein gearbeitete Keramik. Wenn man die intakt hier auf den Tisch stellen würde, würde man sagen, das hätte man auch heute erwarten können. Also fein geglättet, verziert, dünnwandig.

0: Hochqualitativ.
1: Gibt es denn noch weitere bekannte Funde, so wie jetzt hier bei uns in Bad Camberg, was wir dieses Jahr gefunden haben? Also wie viel von solchen Funden gibt es denn bei uns?
0: Ja gut, also diese keltischen Spitzengräber, muss man sagen, die kommen nicht alle 5 Minuten raus. Deswegen haben wir ja auch da ein bisschen mehr medialen Zinnober drum gemacht.
1: Ja.
0: Aber wir vergleichen uns hier sehr schnell mit dem Glaubergfürsten, ganz klar. Das ist die Nummer eins hier in Hessen nach wie vor. Nicht umsonst ist da in Glauburg dieses Museum gebaut worden, rund um diese Entdeckung, um den Grabbau, um diese Grabfunde herum. Und das ist auch die Zeitspanne, in die hier unser Grab jetzt gehört.
1: Wir werden da heute noch ein bisschen mehr drüber sprechen. Ich bin schon sehr, sehr gespannt. Es ist wahnsinnig spannend, was ihr da entdeckt habt und immer noch rausfindet. Ich sage erstmal vielen Dank für den Moment. Wir dürfen jetzt zusammen rüber zu unseren Tisch und dürfen das Ganze probieren, was heute Christian Kolb für uns zubereitet hat. Es gibt nämlich jetzt gleich die leckeren Dips. Haben wir auch Essensbeigaben? Hat man da noch was gefunden? Weil manchmal sind doch auch Körner oder sowas findet man noch.
0: Ja, das ist eine gute Frage. Leider ist es so, dass die Erhaltungsbedingungen für Organik ganz schlecht waren und auch oftmals sind. Wir hätten uns gerne Knochen und Zähne gewünscht für entsprechende Untersuchungen. Die haben sich leider nicht erhalten in dem Fall.
1: Aber zumindest die Grabbeigaben, die hatten wir. So, liebe Zuschauer, bevor wir jetzt gleich probieren, kommen wir noch schnell zu unserer Hallo Hessen-Tasse, die Sie auch heute gewinnen können. Es ist eine leichte Frage, würde ich sagen. Was nennt man in Wiesbaden, was nennt man in Wiesbaden Gadderwurst? Ist es A. Gurke, B. Karotte, C. Fleischwurst oder D. Kopfsalat? Relativ einfach. Gadderwurst? Wir verraten es nicht. Sie sind ja gefragt, liebe Zuschauer. Wenn Sie es wissen, rufen Sie an 0800 627 27 26 und dann gucken wir mal, wer es heute zu uns hier ins Studio schafft. Jetzt dürfen wir erst mal probieren. Ich sage guten Appetit. Wir haben ja hier auch das Ofengemüse, da haben wir vorhin gar nicht groß drüber gesprochen. Wie machst du das?
2: Grob schneiden, damit es auch wirklich essbar ist, also von der Haptik besser ist, kein Ratatouille. Öl, Kräuter, 200 Grad, 220 Grad, 30, 40 Minuten fertig.
1: Oh, da ist Fenchel mit dabei. Also den ersten Dip, den wir gemacht haben, den habe ich schon probiert und das ist ein absolutes Träumchen. Wie schmeckt es euch?
3: Super.
0: Jetzt kann ich das mit der Bohne nachvollziehen, der Abmilderung, das funktioniert prima.
1: Ja, herrlich. Liebe Zuschauer, wir haben nachher Gretchen bei uns zu Gast aus dem Tierheim Rüsselsheim, ein ganz süßes Mäuschen, sucht auch ein neues Zuhause. Da sehen wir sie gerade schon, was Gretchen so besonders macht und warum sie im Tierheim ist. Das klären wir gleich in der zweiten Stunde. Wir werden natürlich noch mehr über die archäologischen Ausgrabungen sprechen, über den Sensationsfund und wir kochen natürlich auch noch gleich ein sehr, sehr leckeres Gericht, beziehungsweise zwei ganz tolle Sachen. Sehr ausgefallen, freue ich mich jetzt schon wahnsinnig drauf. Und jetzt gibt's aber erstmal alles, was heute wichtig ist in Hessen, und zwar mit Martin Wirsing in der Hessenschau.
4: Dankeschön, Jens, und damit willkommen eben zur Hessenschau. Es ist ein idyllisches Stück Welt, der Schiersteiner Hafen. Nur gerade überhaupt nicht. Denn die Wasserpest, eine schnell wachsende Unterwasserpflanze, verdirbt den Menschen vor Ort den Spaß am Hafen. Ganz besonders den Vereinen und Clubs dort, die schon nach eigenen Angaben mehrere Veranstaltungen haben absagen müssen. Klar ist, die Wasserpest muss weg. Doch wer ist dafür verantwortlich? Erst einmal scheint Eigeninitiative gefragt.
5: So sieht es momentan am Schiersteiner Hafen aus. Die Wasserpest hat sich ausgebreitet. Wasserpflanzen, egal wo man hinsieht, wegen ihnen steht hier alles still.
6: In Pflanzen kann man sich verfangen. Das ist eigentlich das größte Problem. Das heißt, mit dem Kanu oder mit dem Paddel bleiben sie einfach hängen. Die Segler und die Motorbootfahrer sind manövrierfähig. Und das ist natürlich eine heftige Beeinträchtigung.
5: Die Vereine und Clubs am Hafen haben sich zusammengetan. Hier packen heute 30 bis 40 Personen mit an. Zwei angemietete Mähboote tragen die Pflanzen am Wassergrund ab. Die Helferinnen und Helfer ziehen sie mit dem Rechen raus.
7: Das ganze Wasser kippt und stinkt natürlich auch, gell? Also wenn es alles so bleibt, dann halt haben wir ein Problem auch mit Geruch und mit Umwelt. Wasser wird dreckig, dunkel. Und das geht gar nicht.
5: Die heißen Temperaturen, bedingt durch den Klimawandel, lassen die Pflanzen gut wachsen. Aber es komme auch von Dünger. Der sei im Wasser, das durch Bachzuläufe in den Rhein fließt. Das passiere vorher die umliegenden Weinberge und Obstplantagen und nehme dadurch den nährreichen Dünger auf, sagen sie.
8: Die können bis zu 10 cm am Tag wachsen. Und das Problem, das ist nicht einfach weg. Wir haben dieses Jahr schon mal gemäht, da waren wir vor 2 Monaten im Einsatz. Das war da sehr gut, aber wie man jetzt sieht, geht es jetzt weiter. Das heißt, wir müssen auch weiter mähen.
5: Und nicht nur die Mitglieder sind betroffen.

0: betroffen, sondern die ganze Region.
1: Wir haben schon Regatten absagen müssen, die große Wiesbadener Kanu-Regatta, ja, die eigentlich ein Highlight ist, auch bei uns hier im Vereinsleben. Auch am Hafenfest hatten wir Beeinträchtigungen, der Bootskorso konnte nicht stattfinden, das Drachenbootrennen am Hafenfest, das dieses Jahr Jubiläum gehabt hätte, musste abgesagt werden.
0: Die Kosten zum Entfernen der Pflanzen tragen die Vereine und Clubs als Pächter des Hafens selbst. Die Miete der Mähboote und Container, sie rechnen mit mehr als 10.000 Euro. So viel wie beim letzten Mal vor 2 Monaten. Deswegen fordern sie jetzt Hilfe von der Stadt Wiesbaden und dem Bund. Denn die sind Eigentümer des Hafens.
2: Spanien hat es geschafft. Sie sind Campeón del Mundo. Fußball-Weltmeister 2026. Keine andere Mannschaft war so dominierend, keine andere Mannschaft zelebrierte das Fußballspiel so wie eben die Spanier. Am Ende mussten sie bis zum Endspiel gestern insgesamt nur ein Tor hinnehmen. Dagegen schossen sie 13 und dann im Finale das erlösende 14. zum 1:0. Und so wurde die Nacht zu einer weltweiten, riesengroßen Fiesta. Auch bei uns.
3: Und ab geht die wilde Fahrt durch die Nacht in Frankfurt. Spanische Fans feiern den WM-Titel.
4: Ich hab euch gesagt, Spanien wird gewinnen und schaut, Spanien hat gewonnen.
3: Spanisch-Professor Daniel de la Fuente heißt nicht nur so wie der spanische Nationalcoach. Die einzigen Vokabeln, die er uns heute präsentiert, sind eindeutig.
5: El Gol.
3: Das Tor und
5: La Victoria.
3: Der Sieg. Daniel hat richtig mitgefiebert.
6: Es war sehr intensiv. Wir haben uns in unserer Lieblingskneipe getroffen, im Centro Gallego, hier mit der spanischen Community. Viele deutsche Kollegen auch. Wir haben alle zusammen mitgefiebert und es war echt beeindruckend, muss ich ehrlich sagen.
3: Nach 5,5 Wochen Mammut-WM. Europameister Spanien ringt erst in der Verlängerung den Titelverteidiger Argentinien mit 1:0 nieder. Ferran Torres schießt das goldene Tor für Spanien.
6: Wahnsinn, Wahnsinn, Wahnsinn, weil wir haben es gewartet. Wir konnten es kaum mehr erwarten eigentlich. Und dann kam plötzlich, es war fantastisch einfach.
3: Der Schlusspfiff in New Jersey, herbeigesehnt, auch bei den Fans in Frankfurt. Superstar Lionel Messi bleibt bei seinem mutmaßlich letzten WM-Spiel nur das Tal der Tränen. Während Spanien zum 2. Mal in seiner Geschichte Weltmeister wird.
2: Schlechte Nachrichten vom Bahnverkehr zwischen Friedberg und Hanau. Nach der Güterzugentgleisung im Bahnhof Nidderau im Main-Kinzig-Kreis bleibt die Strecke mindestens bis zum 7. August gesperrt. Die Strecke wurde am Donnerstag durch die entgleisten Waggons doch stärker in Mitleidenschaft gezogen als zunächst erhofft. Die ausfallenden Züge werden nach Angaben der HLB durch einen Busnotverkehr ersetzt. Allerdings dürfen dort keine Fahrräder mitgenommen werden. Bundesjustizministerin Stefanie Hubig von der SPD hat sich heute die gemeinsame Überwachungsstelle der Länder angeschaut. Zusammen mit Hessens Justizminister Christian Heinz von der CDU war sie dafür in der JVA zu Gast. Denn von Weiterstadt aus werden derzeit rund 150 Fußfesselträger deutschlandweit überwacht. Die Einrichtung wird zukünftig wohl noch wichtiger. Ab Juli 2027 können Gerichte die elektronische Fußfessel nach dem sogenannten spanischen Modell in ganz Deutschland anordnen. Das Auto des AfD-Politikers Michael Franke ist offenbar gezielt beschädigt worden. Demnach wurde das Auto des Marburger Kommunalpolitikers mit Farbe besprüht, Reifen seien zerstochen und Scheiben eingeschlagen worden. Der AfD-Landesverband hat eine Belohnung von 10.000 Euro für Hinweise auf den oder die Täter ausgelobt. Zudem sagte Co-Landessprecher Lambrou, politische Gewalt dürfe nie ein Mittel der Auseinandersetzung sein. Bald wird es einen kurzen Film in den sozialen Medien vom NVV, dem Nordhessischen Verkehrsverbund, zu sehen geben. Thema: Mehr Respekt und Rücksichtnahme in öffentlichen Verkehrsmitteln. Und für diesen Film hatte der NVV zuvor nach freiwilligen Komparsen gesucht. Per Werbeclip eben auch in den sozialen Medien. 8 Freiwillige haben sich gemeldet, darunter Stefanie Aschenbrand. Wir haben sie am Set besucht.
7: Okay, und bitte. Und bitte. Danke, Kat.
8: NVV-Werbespot, die erste. Der Werkshof des Nordhessischen Verkehrsverbundes in Lohfelden wird zum Filmset. Hier entsteht ein Werbevideo für die sozialen Netzwerke. Das Besondere? Interessierte konnten sich melden und als Komparsen mitspielen. Eine von ihnen, Stefanie Aschenbrand.
9: Ich war mit meiner Tochter in der Stadt unterwegs, war ein bisschen Shopping. Sie schaut immer so eben auf ihr Handy und dann sieht sie den Post auf Instagram von der NVV, dass hier diese stattfindet. Und ich sagte zu meiner Tochter, ich so, weißt du was, das interessiert mich sehr, das macht bestimmt voll Spaß. Ich so, ich bewerbe mich einfach mal dorthin. Sie guckt mich dann nur noch an und sagt, Mama, meinst du das ernst? Das ist echt krass. Ich so, ja.
8: Stefanie und die anderen Komparsen füllen den Bus mit Leben. Stillleben eher gesagt, sie bilden die Kulisse. Die Rollen mit Sprechtext übernehmen professionelle Schauspieler.
7: Ja, das klingt immer so ein bisschen fies, wenn man das so sagt, aber verhaltet euch unauffällig. Das ist eigentlich das Wichtigste, weil als Komparse hast du ja immer eine Rolle, die im Hintergrund stattfindet. Und die Schauspieler und Schauspielerinnen brauchen ihren Fokus.
8: Die Szene, die sich hier abspielt, kennt jeder. Man will sich im Bus hinsetzen und die Plätze sind mit Taschen oder Rucksäcken belegt. Die Kampagne soll darauf aufmerksam machen, mehr Rücksicht in den Öffis zu nehmen. Ja, Stefanie ist beeindruckt vom Dreh.
9: Ich habe gedacht, naja, das ist mal so eben aufgenommen und gut. Aber nein, das ist wirklich sehr viel Aufwand dahinter.
8: Nach der Dreherfahrung freut sich Stefanie wieder auf ihren eigentlichen Job in einer Großküche.
2: Und wieder machen wir einen kleinen Ausblick in die Zukunft. Man kann es ahnen, Technik und Elektronik werden immer wichtiger. So entwickeln gerade Studenten und Studentinnen der Hochschule Darmstadt einen selbstfahrenden kleinen Rennwagen. Im August wollen sie damit an einem Rennen in Frankreich teilnehmen. Aber davor muss getestet und getestet und getestet werden.
10: Das Fahren klappt gerade noch nicht. Nicht etwa, weil hier der Fahrer fehlt. Dieser Rennwagen soll autonom fahren, aber die Technik zickt und die Nerven liegen blank.
11: Frustrierend. Wir haben Angst, dass irgendein Gerät da drin zu heiß geworden ist und nicht mehr mitmacht. Also auch
10: immer noch. Einige Stunden vorher. Studierende der Hochschule Darmstadt machen ihren Wagen startklar. Ein Jahr lang haben sie das 200-Kilo-Auto gebaut. Dario Boric ist Leiter des autonomen Fahrsystems. Heute soll der Wagen zum ersten Mal eine kurze Teststrecke auf dem Michelstädter Flugplatz selbst fahren, auch um Kurven herum.
11: Damit das eben so sicher wie möglich ist, bevor wir wissen, ob es wirklich funktioniert, schieben wir dafür das Auto erstmal. So können wir halt jederzeit anhalten, aber kriegen gleichzeitig schon ziemlich realistische Daten darüber, wie gut das Ganze funktionieren würde, wenn es tatsächlich betrieben werden würde.
10: Das Lenkrad funktioniert schon mal. Als nächstes werden die Bremsen getestet. Klappt. Allerdings rennt auch die Zeit. Ende August will sich das Team bei einem studentischen Wettbewerb in Frankreich gegen andere selbstfahrende Autos behaupten. Hier Bilder der sogenannten Formula Student France aus dem vergangenen Jahr. Für die Darmstädter ist es das erste autonome Rennen.
12: Es ist sozusagen die Belohnung am Ende von der Reise. Also es ist wirklich sozusagen, darauf arbeiten wir ja das ganze Jahr hin. Und das ist wirklich, also das, auf was man sich sozusagen freut, da können wir dann beweisen, dass wir das Jahr wirklich viel gearbeitet haben und auch zusammenwachsen.
10: Bis dahin soll der autonome Wagen bis zu 50 km/h schaffen, doch plötzlich klappt nicht mal mehr das Anfahren.
11: Es schafft einfach nicht, in den Zustand zu kommen, dass es losfahren dürfte gerade.
10: Immer wieder versuchen sie es. Und dann endlich. Es fährt selbstständig wie von Geisterhand. Die Freude ist riesig.
11: Ein mega Gefühl einfach. Also es fällt sich das erste Mal, dass es so richtig gut alles zusammengeklappt hat.
10: Bis das autonome Auto so richtig Gas gibt und dem Titel Rennwagen gerecht wird, ist es zwar noch ein weiter Weg. Die ersten Meter sind aber jetzt geschafft.
2: Tja, von vermeintlich schnell dazu. Es ist wohl das langsamste Sportevent in Hessen, wobei auch das etwas übertrieben ist, also das Wort Sport. Aber am vergangenen Wochenende fand in Fraurumbach, einem Stadtteil von Schlitz, eben ein Schneckenrennen statt. Klar, dass wir da waren.
13: Ready, steady, slow.
14: Das erste Schneckenrennen in Schlitz-Fraurumbach. Rund 60 Schneckenathleten treten gegeneinander an. Organisiert hat das ganze Schneckenfreund Winfried Haug. Er hat sich vom britischen Vorbild inspirieren lassen. Die Wettkampfdistanz 33 cm, etwa ein englischer Fuß.
15: Das Schneckenrennen ist interessant, weil es ein Paradoxon ist. Wir in unserer Beschleunigungsgesellschaft erwarten, dass alles zack, zack geht. Wir werden immer schneller, die Menschen kommen nicht mehr mit, kriegen Burnout und Depressionen. Und da ist es wichtig, mal schneckenmäßig zu verlangsamen.
14: Weinbergschnecken sind streng geschützt. Sie dürfen eigentlich nicht aus der Natur entnommen werden. Winfried Haug hat sie von einem Fahrradweg gerettet.
15: Wir haben sie jetzt entnommen, um ihnen das Leben zu retten, dass sie nicht überfahren werden. Und wir werden sie selbstverständlich nach dem Rennen auch sofort wieder in die Natur entlassen.
14: Währenddessen führt Speedy mit der Nummer 15 das Rennen an. Eine Schneckenlänge dahinter, Alfie mit der Nummer 10.
16: Alfie, Alfie, Alfie, Alfie.
14: Doch Team Alfie scheint abgehängt.
17: Wir hoffen jetzt, dass sie wirklich noch mal einen Endspurt hinlegt.
14: Nach 14 Minuten ist es soweit. Die Kontrahentin kriecht vorher ins Ziel.
15: Wir haben die erste Siegerin, die Weinbergschnecke Speedy.
14: Das Schneckenrennen in Frau Rombach. Eine Portion Entschleunigung fürs Publikum und für das Gewinnerteam gibt's ein Schneckenshirt.
2: Und nun unser Blick auf die Nacht und morgen, das Wetter.
18: Heute Nacht sind meistens nur ein paar lockere Wolken am Himmel unterwegs oder es ist klar. Gegen morgen bildet sich stellenweise Nebel. Morgen beginnt der Tag vor allem im Süden mit viel Sonnenschein, im Norden sind ein paar Wolken unterwegs. Es bleibt aber meist trocken. Im Lauf des Tages sorgen Quellwolken vereinzelt für Schauer. Heute Nacht erwarten wir Tiefstwerte zwischen 13 und 7 Grad. Morgen werden es 20 bis 26 Grad im Flachland, auf den Bergen 16 bis 20 Grad.
2: Soweit die ersten Nachrichten. Die nächste Hessenschau gibt es dann wieder um 17:45 Uhr, dann auch mit dem Sport. Und so lange geht es hier weiter mit Hallo Hessen und Jens Pflüger.
19: Vielen Dank, lieber Martin, und herzlich willkommen zurück zur zweiten Stunde. Hallo Hessen, liebe Zuschauer. Wir werden gleich ein ganz süßes Mäuschen bei uns zu Gast haben. Sie sucht nämlich ein neues Zuhause. Gretchen ist gleich da, da sehen wir sie schon. Ist ein kleines Maltesermädchen, lebt im Tierheim in Rüsselsheim, sucht eine neue Familie. Und wir hoffen, dass wir jemanden hier bei uns in Hessen oder egal, wo Sie uns zugucken, finden. Und wir werden mit Christian Kolb heute wieder kochen. Er hat, ich muss schon sagen, was ganz Besonderes mitgebracht. Das ist so ein bisschen Sterneküche für zu Hause. Es gibt nämlich gleich cremige Ziegenkäse-Feigenpralinen und hübsche Blätterteig-Zucchini-Röschen. Klingt das nicht toll? Das machen wir jetzt gleich zusammen mit ihm. Freue ich mich drauf. Und Laura Di Salvo ist da.
20: Ja, ich habe schon wieder Hunger, wenn ich das
19: sehe. Ja, ne?
20: Da musste ich jetzt gerade mal kommentieren.
19: Ja, das
20: sehr ist, lecker sah das aus.
19: Ich freue mich wahnsinnig drauf, wenn wir das gleich zubereiten und auch probieren dürfen. Wir gucken gleich mal aufs Wetter, besonders die Nächte. Gucken wir uns gleich mal genau an. Doch vorher haben wir noch Ihre Fotos, liebe Zuschauer, die Sie uns zugeschickt haben. Und los geht's da mit Ursula Kernbach aus Lauterbach. Sie schickt uns dieses Foto wie im Film.
20: Herrlich.
19: Abendstimmung im Vogelsberg.
20: So eine Filmkulisse.
19: Voll, oder?
20: Wir haben sich alle so voll in Position.
19: Gladiator, da fehlt jetzt nur so Gladiator im Hintergrund und die Schafe von.
20: Schafen.
19: Aber toll. Ja gut, die können ja irgendwo gerade hinlaufen und da ist halt eine Schafsherde mit dabei. Sehr, sehr schönes Bild, vielen Dank dafür. Und Elvira Muth aus Polheim-Grüningen schickt uns dieses Foto. Seit einigen Jahren habe ich in meinem Garten kleine Zinnen und freue mich immer, wenn die Schmetterlinge sie aufsuchen. Ganz besonders freue ich mich über diesen Schwalbenschwanz.
20: Echt tolle Farben, ne?
19: Ja.
20: Also nicht nur die Blümchen.
19: Da bist du richtig im Sommer.
20: Den Schmetterlingen, ja.
19: Auch die Blume innen drin,
20: ja.
19: Das Gelb und
20: total
19: dann noch
20: super.
19: Das Rosa mit dazu. Sehr schön. Und Gudrun Pindur hat uns dieses Foto geschickt. Auge in Auge mit dieser possierlichen Sumpfschrecke. Das sieht aus, die heißen, da gibt es doch auch so Pferdchen. Wie heißen die?
20: Nee, keine Ahnung.
19: Da gibt es doch, da gibt es so Heuschreckenpferdchen, heißen die doch. Die sehen doch genauso aus. Mir fällt gerade der Name nicht ein. Aber grün in grün.
20: Ich würde gerne wissen, wie groß der wirklich ist. Der sieht ja sehr groß aus jetzt auf dem Bild. Aber die sind ja nicht so groß.
19: Ich weiß es nicht. Ist schwierig herauszufinden. Aber ich sage, vielen Dank, liebe Zuschauer, für Ihre Fotos. Wenn Sie auch so schöne Fotos haben und wir die hier bei uns in Hallo Hessen zeigen sollen, dann laden Sie die ganz einfach hoch bei uns im Internet. Unter hr-fernsehen.de/hallohessen gibt es die Möglichkeit. Und dann sind wir schon gespannt, was wir morgen und die nächsten Tage von Ihnen zu sehen bekommen. Wir sprechen jetzt mal kurz über die Nächte und das Wetter. Denn es ist ja jetzt wieder ein bisschen kühler geworden, was ja sehr, sehr schön ist. Es ist nicht mehr über 20 Grad nachts, sondern die Temperaturen gehen runter. Sehr angenehm. wie ich finde, man kann wieder die Fenster aufmachen. Ja. Wie lang bleibt das so?
1: Ja, also wir haben ja jetzt ein Hoch und ein Tief über dem Norden Europas und dazwischen fließt jetzt erstmal in den nächsten Tagen noch kühlere Nordseeluft zu uns. Deswegen sind jetzt nicht nur die Nächte natürlich kühler geworden, sondern auch die Tage. Und das bleibt jetzt auch erstmal bis Ende der Woche. Also so am Freitag gehen die Tageshöchstwerte dann wieder ein

0: bisschen rauf, aber in den Nächten, ich sag mal, bleiben die Tiefstwerte so zwischen 14 und 6 Grad. Das sind so die kühlsten Werte, die wir bekommen. Aber wenn man sich jetzt mal ein bisschen mit den Tiefsttemperaturen tatsächlich beschäftigt, das mache ich heute beim Hessenwetter nämlich, weil ich das spannend fand. Da habe ich ein Beispiel aus Offenbach, da waren es heute Morgen, war es der tiefste Wert 10 Grad. Wenn man jetzt aber in der Erde guckt, so ein paar Zentimeter, 5 Zentimeter tiefer, sind es schon 20 Grad gewesen heute früh. Und bis zum halben Meter habe ich mal geguckt, da waren es immerhin 26 Grad. Also man sieht schon, dass der Boden die Hitze der vergangenen Wochen, muss man ja schon sagen, tatsächlich gespeichert hat. Also das ist jetzt noch nicht so dramatisch. Wir schlafen halt besser, das ist angenehmer. Ich finde es auch tagsüber viel angenehmer. Ich stehe nicht auf so ganz heiße Temperaturen. Also zumindest nicht, wenn ich nicht am Strand irgendwo liege und nicht, also wenn ich arbeiten muss, dann geht das überhaupt nicht. Ja? Von daher finde ich das jetzt eigentlich ganz angenehm. Nur Regen bräuchten wir halt mal. Das fehlt halt wirklich, dass wir mal einen schönen Landregen haben. Also ein paar Gewitter sind mal unterwegs die nächsten Tage, ein paar Schauer. Aber da ist ja einfach auch noch nicht viel runtergekommen. Ne? Das muss man auch schon mal sagen.
1: Was passiert bei Allewetter heute?
0: Bei Allewetter steigen wir heute mal auch unter die Erde in einem schönen Reporterbeitrag.
1: Gucken wir rein, 19.15 Uhr. Allewetter, ich sage dir vielen Dank, wir sehen uns morgen wieder. Und liebe Zuschauer, jetzt gucken wir nach unserem Hessenentdecker Jens Kölker. Der wird heute zum Detektiv. Echte Scheine oder raffinierte Fälschung? Die Deutsche Bundesbank bietet für Kinder und Jugendliche in der Ferienzeit etwas ganz Besonderes an. Die dürfen nämlich Gelddetektive werden. Und zwischen diese Detektive hat sich eben unser Hessenentdecker Jens Kölker gemischt.
2: Dieser Goldbarren ist 12,5 Kilo schwer und ungefähr 1,4 Millionen Euro wert. Fälschen kann man Gold eigentlich nicht. Banknoten kann man sehr wohl fälschen. Dieser Fuffi ist angeblich echt, sagt zumindest Simone Endres, die Museumspädagogin hier vom Deutschen Geldmuseum. Schön, dass wir da sein dürfen. Sind Sie sich sicher, dass der echt ist?
3: Ja.
2: Woran erkennt man das?
3: An dem Sicherheitsfaden auf der linken Seite, wenn man den Schein gegen das Licht hält, sieht man darauf die Wertzahl und das Eurozeichen.
2: Und darunter dann dieser Sicherheitsfaden, der so ein bisschen aussieht wie ein dunkler Strich einfach nur.
3: Genau.
2: Das zweite Sicherheitsmerkmal, die Smaragdzahl.
3: Genau, links unten.
2: Also das muss so ein grüner Strich sein, der über die 50 wandert, ja? Wenn man's
3: Wir nennen sie auch Kippzahl. Und wenn man den Schein kippt, wandert ein smaragdgrüner Streifen von unten nach oben und wieder zurück.
2: Und das dritte, das ist das Fenster mit der Europa, die man da durcherkennen kann.
3: Halten Sie den Schein doch mal gegen das Licht. Ja. Und dann können Sie genau durch den Schein sehen.
2: Und auf der Rückseite sehen wir noch mal hier, da die 50 in so Regenbogenfarben wird hier noch mal angezeigt. Das ist also tatsächlich ein echter Schein, zum Vergleich mal ein gefälschter aus Ihrer Sammlung. Aha, also fühlt sich schon ganz anders an.
3: Ganz genau.
2: Woran liegt das?
3: Der echte Schein ist aus Baumwolle.
2: Warum aus Baumwolle?
3: Es ist haltbarer. Passiert schon mal, dass man Scheine in der Jeanshose mitwäscht.
2: Und dann kann man die nachher immer noch ausgeben. Mhm. Und hier das Papier, das fühlt sich wirklich komplett anders an. Das sind also Sachen, die Kinder und Jugendliche in dem Workshop Bargelddetektive lernen.
3: Banknotendetektive.
2: Banknotendetektive, Entschuldigung, genau so heißt es, Banknotendetektive. Also wie alt sind die Kinder, die da vorbeikommen?
3: Die sind aus den Klassen 5 bis 7.
2: Und die arbeiten dann an so Tischen wie diesem, den haben wir extra aus dem Arbeitsraum mal rübergebracht, um zu zeigen, die gehen dann hier tatsächlich mit einer Lupe und mit einem Lineal zu Werk und machen was genau?
3: Mit der Lupe untersuchen die Jugendlichen Mikroschrift.
2: Also die hier
3: dann... Mit dem bloßen Auge kaum zu erkennen.
2: Aber mit der Lupe, wenn man hier so drüber fährt, dann könnte
3: man... An bestimmten Stellen, ganz genau.
2: Verstehe. Was die Kinder und Jugendlichen in diesem Workshop auch lernen, ist, man sollte sich nicht mit gefälschtem Geld erwischen lassen, oder?
3: Nein, das ist nicht gut. Wenn man merkt, man hat einen gefälschten Schein in der Hand, muss man ihn zur nächsten Bank oder zur Polizei bringen.
2: Und das fällt deswegen vielen Menschen so schwer, weil es man wahrscheinlich nicht erstattet bekommt, oder?
3: Nein, es wird nicht erstattet.
2: Ja, dann eben nicht. Dann behalten Sie den gefälschten 50er meinetwegen auch noch. So, diesen Donnerstag und nächsten Donnerstag findet dieser Workshop statt.
3: Um 3 Uhr.
2: Um 3 Uhr. Und was für Workshops bieten Sie in den kommenden Wochen während der Sommerferien noch an?
3: Zum Beispiel noch eine Familienführung.
2: Auch um 15 Uhr.
3: Auch um 15 Uhr.
2: Frau Endres, ich bedanke mich ganz herzlich,
3: sehr gerne,
2: dass wir kommen durften. Das Bargeld habe ich Ihnen alles wieder.

0: gegeben, ne?
1: Ja, ich zähle. Dankeschön.
0: Mehr, aber der Goldbarren ist ja noch da. Und da probiere ich es abschließend noch mal. Vielleicht kann ich morgen ja frei machen. Aber ich befürchte, ich krieg das Ding einfach nicht raus.
2: Ja, das wäre was, Kölki, hä? So ein Goldbarren daheim, das wäre toll. Ich sage erstmal vielen Dank und begrüße Claudia Kemmler heute bei uns wieder. Sie ist vom Tierheim Rüsselsheim und hat uns Gretchen mitgebracht.
3: Ja, süß.
2: Und Gretchen ist ein Bichon Malteser.
3: Ja.
2: Sie ist schon 13 Jahre alt.
3: Ja.
2: Ungefähr. Und sie hat ein bisschen Angst. Es ist natürlich auch eine neue Situation. Es ist ungewohnt, da sind Kameras, da ist Licht, deswegen sind wir ganz, ganz ruhig und ganz, ganz vorsichtig mit ihr. Wie ist Gretchen denn so?
3: Eigentlich lustig. Jetzt ist sie hier so, wo bin ich?
2: Ja.
3: Wir sind auch alle überrascht, dass sie schon das hohe Alter haben soll. Aber sie ist jetzt auch general überholt, Zähnchen sind in Ordnung, kastriert, alles gemacht. Und sie ist eigentlich ein total lustiges kleines Fräulein, das losmarschiert. Und sie ist ein Zuckerpüppchen. Also sie möchte natürlich dicht bei ihrem Menschen sein, ist ja klar. Sie hat dann Angst. Wäre auch ein guter Zweithund, könnte auch ihre kleine Tochter mitbringen. Also alles offen.
2: Was macht sie denn so besonders, wenn du sagst, dass ja auch, also wenn ihr mit ihr Gassi geht, wenn sie rausgeht, da ist sie dann
3: munterer,
2: neugierig.
3: Ja.
2: Da ist sie munterer.
3: Und was halt süß an ihr ist, sie hat schon so dieses, man sieht ja, sie ist eine kleine Dame, oder?
2: Ja.
3: Ja. Und sie hat dann schon so ein bisschen so, also ich, das findet sie jetzt natürlich jetzt nicht so gut, das ist aus Sicherheitsgründen, aber sie, wenn sie so angezogen ist und ihre Leine anhat, dann marschiert sie halt, sie hat so eine Gangart, die ist süß.
2: Ja, ich sehe vorne, die Beinchen sind so ein bisschen,
3: ja, so, und
2: ne?
3: Dann läuft sie so, also...
2: So ein bisschen breiter, sage ich jetzt
3: ja,
2: mal,
3: genau.
2: Wo sie dann so ein bisschen stammt. Wenn sie mit anderen Hunden zusammen ist, wie ist sie da?
3: Total klasse. Also sie kuschelt sich mit ihrer anderen Hündin zusammen, auch mit den anderen aus der Gruppe. Totaler Hundehund. Also sie mag sehr gerne andere Hunde. Sie ist sehr anhänglich.
2: Wie kam sie denn zu euch? Denn wir haben ja gleich noch mal die Tochter von ihr,
3: ja,
2: auch,
3: genau,
2: in,
3: ja.
2: Malteser. Wie kam die zu euch?
3: Ja, das ist alles diese Gruppe von diesen Zuchthunden.
2: Das waren alles, die waren in einem
3: Haus. Da haben wir ja 10 Stück aufgenommen, weil
2: wow.
3: Eben, wenn sie 10 Jahre alt sind und wir wollten helfen. Und da haben wir die aufgenommen. Es war bei einem anderen Verein. Aber es sind halt auch Hunde. Wir haben sehr viel Geld für sie ausgeben müssen. Wir haben immer Spender und Helfer, Gott sei Dank. Aber wir mussten halt für die schon ein bisschen was ausgeben, weil sie letztendlich, sie mussten die Zähne gemacht bekommen, mussten.
2: Waren verwahrlost.
3: Waren verwahrlost.
2: Ja.
3: Und jetzt sieht sie ja so schön aus. Wir haben ja 2 Damen im Tierheim. Also die könnten auch einen Hundesalon haben. Die machen dann diese Schönheiten. Und ja, und jetzt sehen sie so schön aus. Aber als sie kamen, sahen sie aus wie so kleine Wischmops. Dreckig, gelb. Also ganz gut. So.
2: Perlweiß. Ist
3: Perlweiß. Also.
2: Was ist denn so die Traumfamilie für dich?
3: Och, für mich wäre einfach Warmherzigkeit an erster Stelle. Also sie ist so, mir selber juckt es immer in den Fingern, sie so zu nehmen und so an mich zu kuscheln, weil sie hat halt so, sie liebt das ja auch. Sie ist
2: ja
3: gerne.
2: Man merkt doch gleich, dann wird sie gleich ein bisschen entspannter. Ne? Das
3: ja, ist sie, sie will so. Und wenn dann noch vielleicht die kleine Freundin oder jemand schon da wäre. Es muss jemand sein, der sie auch praktisch als Schoß- und Schmusehund akzeptiert. Es ist jetzt kein Jagdhund, ja.
2: Nein, das ist ein
3: Schoß. Sie ist ein Püppchen und sie will gekuschelt werden.
2: Liebe Zuschauer, wenn Sie sagen, das Gretchen, die passt zu uns, die findet bei uns ein Plätzchen, die wird bei uns gekuschelt, die darf schmusen, die darf vielleicht sogar mit ins Bettchen oder so,
3: ja,
2: dann melden Sie sich.
3: Ja.
2: Und zwar im Tierheim in Rüsselsheim. Kontaktinformationen finden Sie bei uns auf der Internetseite unter hr-fernsehen.de/hallohessen. Und dann drücken wir ganz, ganz fest die Daumen und jetzt darf sie gleich wieder zu den anderen Hündchen und darf sich da wieder dran kuscheln. Erstmal vielen
3: Dankeschön.
2: Dank und gleich werden wir ja Ihre Tochter noch kennenlernen.
3: Die kleine Missy.
2: Genau, bevor wir jetzt zur kleinen Missy kommen, lassen wir erstmal ein paar richtige Spüren los, denn die suchen etwas ganz Besonderes unter der Erde, und zwar leckeren Trüffel.
4: Während Frauchen fleißig lernt, schläft Hundedame Mia tief und fest. Vielleicht träumt sie gerade davon, einen riesigen Trüffel auszubuddeln. Zumindest soll sie das heute lernen. Mit einem Dummy.
5: Das ist ein Haselnussstöckchen, den habe ich geschnitten und angebohrt und den haben wir präpariert mit Sommertrüffeln.
4: Nach einer ausgiebigen Einheit Trüffelkunde geht's für den 7-jährigen Golden Doodle endlich raus. Frauchen Anke Heilmann ist schon gespannt, ob Mia mehr kann als nur kuscheln und Gassi gehen.
6: ein ausgesprochen entzückender, freundlicher Hund, die ja, ganz, ganz warm ist, ganz viel zurückgibt und sehr aufmerksam auf mich ist. Und es macht große Freude, mit ihr zusammenzuarbeiten. So kam ich dann auch zur Trüffelsuche, weil ich gerne mit ihr nochmal ein neues Hobby ausprobieren möchte.
4: Mia und Anka sind bereit. Fehlen nur noch die Trüffeldummies.
5: Wie ihr eure Trainingseinheit präpariert, das zeige ich einmal. Dann gib mir mal deine Dummy-Tüte. Bitteschön. Genau, wunderbar. Und hier haben wir einen tollen Ast. Und es geht nicht darum, bei der Trüffelsuche Flächensuche zu machen, sondern es geht, wir brauchen für eine Trainingseinheit nur ganz, ganz wenig Raum. Ja, jetzt muss ein kleinen Moment warten. So, und dann nutze ich einfach so einen schönen Stamm und drücke den Dummy einfach mal runter.
4: Wo ein Trüffel wächst, sind meist gleich mehrere. Das versucht Trüffelberaterin Sabine Hörnicke den Hunden beizubringen. Fertig ausgebildet sollen sie ganz von allein nach Trüffeln schnüffeln.
5: Weil die Hunde wissen, wo die Trüffel sind, nicht ich. Die müssen mir das ja sagen. Das ist deren Verantwortung, mir mitzuteilen, komm mit, hier habe ich was gerochen. Und deswegen brauchen die diese eigenständige Entscheidung und beziehungsweise die müssen diese Verantwortung übernehmen. Wow, großartig! Und schon wieder ein Erfolg. Das ist Wahnsinn.
4: Hündin Mia ist begeistert vom neuen Hobby. In kürzester Zeit findet sie alle zuvor versteckten Trüffelstöckchen. Prinzipiell kann jeder Hund ein Trüffelspürhund werden, egal welche Rasse. Wichtig ist nur, dass Frauchen und Herrchen bei der Pilzkunde gut aufgepasst haben. Denn in Hessen wachsen mehr als 250 unterschiedliche Trüffelarten.
5: Von diesen 250, 300 Arten, die hier gibt, sind ca. 50 Arten streng geschützt und dürfen nicht gesammelt werden. Es sei denn, ich habe von der Naturschutzbehörde eine Entnahmegenehmigung für wissenschaftliche Zwecke.
6: Total gut.
4: Mia ist bereit, in Zukunft eigenständig nach Trüffeln zu suchen. Frauchen muss nun nur noch aufpassen, dass Mia sich dabei nicht übernimmt. Denn das Schnüffeln ist überraschend anstrengend.
3: Ja, super, Chef. Gut gemacht.
5: 10 Minuten Nasenarbeit ist ungefähr wie 1,5-2 Stunden stramm spazieren gehen. Also da auch beim Training immer mal auf die Uhr gucken, weil die Zeit ist so schnell rum und nicht, dass ihr euren Hund überfordert und er irgendwann dann sagt, boah, nee, Trüffelarbeit macht überhaupt gar keinen Spaß mehr, ich bin durch.
4: Der Einsteigerkurs zum Trüffelschnüffeln dauert 2 Tage, kostet 250 Euro und findet 1 bis 2 Mal im Monat im nordhessischen Calden statt.
2: So, kein Trüffelhund, aber trotzdem sehr süß. Wir haben die Missy bei uns. Und Missy ist, wie ihre Mutter, auch ein Bichon Malteser.
3: Ja.
2: Aber man sieht gleich ganz anders. Die
3: ganz
2: ist
3: anders.
2: Ein bisschen aufgeweckter, die hat auch nicht so Angst wie jetzt gerade das Gretchen. Missy ist neugierig, die wird am liebsten jetzt hier im Studio rum. Da geht Schwänzchen hinten, wackelt. Die will jetzt hier erstmal gucken.
3: Bleib
2: und
3: mal hier.
2: Weg. Bleib mal da, wir müssen dich verchecken. Wir müssen für dich nach einer neuen Family suchen. So, was können wir über Missy sagen? Missy ist die Tochter von Gretchen, ist ungefähr ein Jahr jünger wie sie.
3: Ja.
2: Und was macht sie besonders, außer dass sie total aufgeweckt ist?
3: Also sie ist einfach vollkommen anders. Sie ist so munter, als wäre sie nie in dieser Haltung gewesen, kommen ja von der gleichen Haltung. Und für sie hat sofort nach einer Woche gewusst, aha, jetzt geht's uns gut, wir werden schön gemacht, das wird alles in Ordnung gebracht. Und sie ist so ein richtig kleiner Terrier, wie sie jetzt hier guckt, was können wir machen, wo können wir hin. Sie hat eigentlich vor nichts Angst.
2: Ja, das finde ich toll. Also sie kam ja auch gleich rein, hat erstmal rumgeguckt. Bedeutet auch, dass sie mit anderen Hunden gerne unterwegs ist, spielt.
3: Auch mit Kindern. Also sie ist halt, zusammenlassen ist halt insofern schwierig. Also sie braucht eine Stelle, wo was los ist.
2: Mhm.
3: Und wo sie halt auch ein bisschen, jetzt gehen wir in den Wald, jetzt machen wir das, jetzt machen wir dies. Also das ist jetzt kein so, es ist halt so ein...
2: Kein Schoßhund, sondern das ist jemand, der ein bisschen Action braucht.
3: Also kuscheln tut sie auch gerne.
2: Ja, ja.
3: Aber sie will trotzdem Leben haben. Ja, sie Kinder, die mit ihr mal spielen oder mal in den Garten gehen oder einen Spaziergang machen. Also sie, ja, sie sagt jetzt schon, ja, jetzt haben wir ja genug geredet, jetzt können wir auch wieder mal was anderes machen. Ja. Das sieht man auch schon am Gesichtsausdruck. Also es ist ein Hummelchen.
2: Ja, ja. Also merkt man total. Geht auch gleich Schwänzchen, riechen, schnuppern,
3: lustig,
2: alles
3: mal
2: dabei. Wie ist sie denn? Da ist ja Terrier mit drin so ein bisschen
3: wahrscheinlich. Ja, ja.
2: Katzen?
0: die?
3: Wir haben es nicht probiert, aber erfahrungsgemäß lernen die das alle ganz schnell. Also es, die sind ja nicht scharf gemacht. Wenn die Tiere mal scharf gemacht sind, geht es nicht mehr. Mhm. Aber das sind ja so kleine. Ich meine, dass sie draußen dann trotzdem hinter allem herrennen, ist normal. Aber im Haus, wenn man sagt, pass auf, hier der Kater Peter, wehe dem. Das kriegt man schon.
2: Wie schwer ist sie denn? Das sind ja auch so Hunde, wenn man jetzt zum Beispiel fliegt oder verreist. Die müssen ja jetzt nicht runter im Bauch vom Flugzeug, sondern man könnte den auch, wenn es irgendwo hingeht, mitnehmen. Und also ein richtiger Familienhund,
3: wo man überall dabei ist. Man könnte sie in eine Tasche packen, könnte sie einchecken, glaube ich sogar nur 80 Euro in Anführungsstrichen, billiger als unser Ticket. Ja. Und dann kann sie, braucht sie eine gültige Tollwutimpfung, hat sie aber jetzt alles. Die hat, glaube ich, 3,8 und Gretchen hat 3,3. Also
2: eine sie ganz ist schon ein bisschen Maus. Kräftiger. Eine ganz leichte Maus, die aber trotzdem ein liebevolles Zuhause sucht. Und wenn Sie sagen, die Missy, die passt zu uns. Die kann bei uns im Garten mit den Kindern rumrennen. Vielleicht ist auch ein Zweithund mit dabei. Dann melden Sie sich. Und zwar im Tierheim in Rüsselsheim. Die Kontaktinformationen blenden wir ein bei uns auf der Internetseite unter hr-fernsehen.de/hallohessen. Und dann drücken wir ganz, ganz fest die Daumen, dass diese kleine Maus auch ein wunderschönes neues für immer Zuhause hier bekommt. Vielen Dankeschön. Dank, dass du heute da warst mit den süßen Tierchen.
3: Ja, die sind süß.
2: Ja, absolut. Ich sage ja, wenn ich viel Platz hätte, ich würde sie alle nehmen.
3: Ja, geht uns beiden so.
2: Bei uns geht's weiter, liebe Zuschauer. Und zwar, wenn die Hitze drückt, dann kann der Garten zur Oase werden. Und diese Woche dreht sich bei uns in der Wochenserie alles um Traumgärten. Heute sind wir in Wiesbaden zu Gast. Der Garten ist zwar nur 200 Quadratmeter groß, aber es ist eine ganz besondere Atmosphäre, die dort herrscht. Thank you.

0: Ich denke, der Garten, der spiegelt schon meinen Geschmack wider. Mein Bedürfnis nach Harmonie, nach Natur und nach einer ruhigen Farbgestaltung. Das hat, glaube ich, auch was mit meinem Charakter zu tun, der sich dann hier wieder spiegelt.
1: Eine wildromantische Oase. Die hat sich Christina Ude geschaffen, mitten in der Stadt, in Wiesbaden. Auf 200 Quadratmetern verwirklicht sie ihren Garten, der größer wirkt, als er tatsächlich ist. Dicht bepflanzt mit vielen Blüten. Jede freie Minute verbringt sie hier.
0: Ich bin im Garten schon vor dem Frühstück. Das ist meine erste Runde. Erstmal schauen, was hat sich getan, was hat der Regen angerichtet und was machen die Vögel, die dann mich schon begrüßen jetzt mittlerweile. Und dann gehe ich mit meinem Hund erstmal eine Runde durch den Garten. Und dann wird alles nochmal angeschaut und dann weiß ich schon, was als nächstes zu machen ist. Im Garten bin ich eigentlich mindestens 4-5 Stunden am Tag so verteilt, von morgens bis spätabends.
1: Heute wirkt alles natürlich eingewachsen. Doch vor 10 Jahren sieht der Garten noch anders aus. Als Modedesignerin denkt sie in Farben und Formen. Als sie das Haus ihrer Eltern übernimmt, gestaltet sie den Garten neu.
0: Also der Zugang zum Garten, und das heißt auch vom Eingang in den Garten, der war nicht gestaltet. Da waren praktisch nur diese Platten gelegen. Und dort ist man dann praktisch in den Garten gegangen. Und ich wollte gerne da eine geometrische Linie reinbringen und habe dann diese Pflastersteine als Weg legen lassen und eine gewisse 1,30 Meter ungefähr Tiefe zur Bepflanzung freigehalten, die wir jetzt dann hier rechts sehen. Da ist jetzt der Weg in Porphyrsteinen, der geht hier um die Ecke rum. Und das ist der Bambus, der jetzt hier steht. Und der Perückenstrauch war noch ganz klein. Der ist jetzt so hoch gewachsen. Das ist ganz genau 10 Jahre her.
1: 10 Jahre durfte die Natur mitgestalten. Heute wirkt alles wie aus einem Guss. Doch was nach Leichtigkeit aussieht, ist ein durchdachtes Konzept. Für Christina Ude ist der Garten längst ein zweites Wohnzimmer geworden.
0: Also ich wollte mehrere Sitzplätze haben. Nicht nur eine große Rasenfläche, sondern den Osten zum Frühstück, hier zum Sitzen, Schattengarten, jetzt wo es immer wärmer wird. Und dann möglichst viele Sitzplätze und Unterschiede, wo man sich aufhalten kann oder wo ich mich gerne aufhalten möchte. Und dazu gab es halt dann viele Möglichkeiten, die ich auch alle gezeichnet hatte, auch von dem Pflanzplan. Aber man kann sich dann halt nur für einen Entwurf entscheiden, was mir sehr schwer gefallen ist.
1: So sah es früher aus. Bei der Gestaltung ist dir wichtig, den Weg zu verdecken.
0: Und dahinter, hinter meiner Bepflanzung, da ist der Weg, der hier in dieses Haus führt, in das Mehrfamilienhaus. Und hier in der Ecke, da war eben das Gemüsebeet und der Komposthaufen.
1: Der Garten macht viel Arbeit. Für Christina Ude ist er trotzdem vor allem eins, ein Kraftort.
0: Garten ist immer positiv. Wenn man mal einen schlechten Tag hat, dann ist im Garten immer, gibt's immer eine Ecke, die für Entspannung sorgt und dass man wieder runterkommt und dann wieder die Welt anders sieht. Da braucht nur ein Vogel vorbeizufliegen oder seine Jungen, Nestjungen noch zu füttern und dann ist es so einfach schön. Das ist so was Einfaches, was dann das Herz berührt.
1: Mitten in Wiesbaden ist ein Vogelparadies entstanden. Mit Futterstellen, Bademöglichkeiten und Nistplätzen. Offenbar hat sich das Angebot rumgesprochen. Es wird gut angenommen. Bei so vielen Pflanzen entstehen auch viele Ableger. Nur wohin damit?
0: Vieles verschenke ich auch und frage dann im Freundeskreis, ich habe hier ganz viele Ableger, braucht ihr was? Dann pflanze ich das in kleine Töpfchen und wenn die Zeit gekommen ist, ziehen die dann um in andere Gärten.
1: So wächst ihr Garten weiter. Überall, wo ihre Ableger Wurzeln schlagen.
2: Ob fürs Sommerfest, für den Brunch oder einfach für einen netten Grillabend mit Freunden, so ein bisschen Fingerfood kommt ja immer richtig gut an. Und wir machen jetzt zwei ganz tolle Rezepte mit Christian Kolb von Artischock. Ich freue mich sehr, dass wir das jetzt mal, ich habe vorhin schon gesagt, das ist so ein bisschen wie Sterneküche für zu Hause.
3: Oh la la la.
2: Naja, weil gucken wir uns mal die Pralinchen an, die wir hier haben. Da sieht schon toll aus, diese Nocken und dann mit ein bisschen den Nüsschen außenrum. Und du wirst uns ja gleich zeigen, wie das ganz einfach zu Hause geht.
3: Das
2: und
3: ist auch.
2: Auch diese, das sind so Röschen, Blätterteig, ja. Zucchini-Röschen. Toll.
3: Schnelles, einfaches Gericht, alles beide. So wie wir vorhin auch schon gestartet haben. Klar, es gibt ein paar Zutaten, die man natürlich dann parat haben muss oder man tauscht sie aus, aber es muss schnell gehen.
2: Ja.
3: Und Spaß machen.
2: Und das gucken wir uns jetzt an. Wir starten mit dem Blätterteig. Wir machen also zuerst die Zucchini-Röschen.
3: Genau.
2: Das ist schon fertig gekaufte Blätterteig.
3: Ja, also wenn man Lust und Zeit hat, kann man das gerne selber machen. Touren, das braucht Zeit. Das ist jetzt ein Teig, der nicht tiefgefroren war, sondern frisch aus der Theke. Das sind ungefähr so die Plattengrößen, ein bisschen breiter gezogen. Und ich schneide jetzt
2: so 5 cm vielleicht.
3: Schneide ich da was raus. Und das machen wir mal 3. Oh, vielleicht kriegen wir auch. Komm, machen wir eine etwas kleiner. Mal sehen, ob es geht. Wahrscheinlich nicht.
2: Wir haben ja schon ein paar vorbereitet.
3: Ja, ja. Dann arbeite ich mit einem roten Pesto, also einem Tomatenpesto. Man kann jede Variante jetzt nehmen. Das ist das Schöne an diesem Gericht. Wenn jemand sagt, ah, er möchte es scharf haben, ja, dann soll er eine Chili-Paste nehmen. Oder die Kräuter passt. Jetzt gibt es 2 Möglichkeiten. Die aus den runden Scheiben, das ist die Gabi-Version und das ist die Christian-Version.
2: Okay.
3: Das ist jetzt ein Karlauer für Insider.
2: Also, falls sie Gabi heißen, ne? Also es soll nicht despektierlich sein, aber der Christian, der macht das mit dünnen und...
3: Ja, meine Frau macht das immer mit den...
2: Heißt sie Gabi?
3: Ja, die macht das immer mit,
2: mit den Halbmond. Grüße an die Gabi.
3: Und wir haben uns gestern darüber auseinandergesetzt und ich habe gesagt, ich finde das viel schöner so, das ist viel mehr Rose. Aber sie sagte, nein, das ist keine Rose und deswegen zeigen wir es jetzt beides.
2: Okay, also.
3: Einfach drauflegen, also es ist wirklich 2 Handgriffe, kein Wasser, kein Ei, nichts machen, umschlagen.
2: Unten umschlagen, sodass man oben noch die Zucchini sieht.
3: Genau, und jetzt rollen wir das ein. Das war's schon. Zack. So, meine Rose.
2: Ja.
3: Hier rein.
2: Fettest du die vorher irgendwie ein oder sowas?
3: Nicht. Wenn die einmal benutzt wurden, ordentlich benutzt wurden, dann braucht man da nichts mehr machen.
2: Okay. So, und jetzt kommt die Version von deiner Frau Gabi.
3: Ja. Jetzt kommt die Gabi-Version.
2: Guckt die uns gerade zu?
3: Ja, ja, die guckt mir zu. Die hat gesagt, weh, ich mach das nicht ordentlich.
2: So, jetzt bin ich mal gespannt, was mehr aussieht wie Röschen.
3: Ja, das ist jetzt natürlich, das können wir jetzt als Votum machen. Ich mache das mal nur weg, dann haben wir es dann etwas einfacher. So, sie macht das so. Die müssen schön dünn sein.
2: Hobelst du die ja, ne?
3: Ich habe sie jetzt in dem Fall mit dem Messer geschnitten, aber ich würde es empfehlen, dass
2: so
3: es hier
2: sind.
3: Ja, man kann es hobeln, das macht Sinn. So, dann auch wieder umschlagen. So. So. Zack. Und jetzt kommt dasselbe Spiel.
2: Und auch wieder aufrollen. Das geht ja wirklich super schnell.
3: Super einfach. Man kann das gut vorbereiten, man kann es wegfrieren und dann im gefrorenen Zustand wieder aufpacken. Und da ist Ihre Rose.
2: Auch schön.
3: Sehr schön, ne?
2: Ja.
3: Sag nichts Falsches.
2: Nee. Ich glaube, sie hätte gesagt, sie hätte es natürlich noch besser gemacht wie du, aber du hast ja deine Variante und deine Frau hat eben ihre Variante.
3: Genau.
2: Und,
3: aber beide sind schön.
2: Beide sehen schön aus.
3: Das heißt, das
2: legen wir noch drauf. Wenn die jetzt in diesen Backförmchen drin sind,
3: ja.
2: Wenn die in den Ofen kommen,
3: ja.
2: Wie lang kommen die in den Ofen und bei wie viel Grad?
3: Blätterteig, also von der Verpackung die Angabe berücksichtigen, das ist unterschiedlich. Die hier gehen jetzt so 10 bis 14 Minuten bei 220 Grad. Kommt
2: okay.
3: auf die Ofenqualität an.
2: Und wenn die dann gebacken sind, du machst danach erst den Parmesan-Käse.
3: Den mache ich dann nochmal oben drüber und gebe es nochmal kurz in den Ofen. Man kann es auch jetzt direkt reinstreuen, nur dann habe ich nicht den Effekt. Ich mag es eher oben schön nochmal so leicht
0: krustig. Das sieht ja auch schön
2: aus, wenn oben nochmal ein bisschen Parmesan mit drauf kommt.
3: Ja, und das kommt nachher nochmal kurz in den Ofen. Und so wie man es dann auch sieht, man hat einen schönen Rand. Man kann kräftig reinbeißen, man kann es mitnehmen, da geht nichts kaputt. Und füllen, wie man es Lust hat.
2: Mm, herrlich. Jetzt kommen wir zu den Pralinen.
3: Ja.
2: Liebe Zuschauer. Was kommt da alles rein?
3: Da haben wir ein bisschen mehr Zutaten. Mhm. Also, wir haben Doppelrahmfrischkäse und den Ziegenfrischkäse. Das
2: den
3: sind meine
2: ja
3: zwei
2: sehr.
3: Bausteine. Mhm. Wenn jemand sagt, ich möchte die Kuhmilch-Variante nicht haben, dann soll er den Anteil erhöhen oder mit Schaffrischkäse auch auffüllen. Mhm. Passt super. Geht beides sehr gut. Es geht darum, dass ich eine gute Stabilität reinkriege und dass es nicht zu flüssig wird. Also nicht pürieren,
2: ja.
3: weil wenn ich es pürieren würde, würde das die Substanz auflösen.
2: Ja, dann sind diese Fettmoleküle, die dann kaputt gehen und dann hat es nicht mehr die Stabilität und es suppt ja quasi mehr weg.
3: Genau. Vorhin haben wir das ja bei den Artischocken gemacht, aber da habe ich es bewusst gemacht, weil ich eine sehr feste Substanz durch die Artischocke habe.
2: Ja.
3: Und da brauche ich eher etwas, was wieder sich verflüssigt, um das alles einbinden zu können. Aber hier möchte ich es auf gar keinen Fall.
2: Liebe Zuschauer, wenn Sie diese Pralinen oder auch die Röschen mal selbst zu Hause nachmachen möchten, dann geht das ganz einfach. Und zwar mit dem Rezept und der Zutatenliste, die Sie bei uns auf der Internetseite finden. Unter hr-fernsehen.de ist der Schallo Hessen Rezepte. Da finden Sie alles oder Sie gehen ganz einfach über unseren QR-Code. Und dann können Sie Ihren Nachbarn, Freunden, Bekannten oder auch der Familie mal sagen, guck mal, ich kann auch Sterneküche hier bei uns zu Hause. So, du hast jetzt noch was rein?
3: Roten Pfeffer.
2: Mhm.
3: Es gibt den echten roten Pfeffer und den falschen.
2: Mhm.
3: Ich habe jetzt hier den echten. Er hat eine schöne Schärfe, ist nicht so aggressiv wie der schwarze. Ist bäriger.
2: Mhm.
3: Mag ich sehr. So, und jetzt gehen wir wieder in das gleiche Spiel rein. Ich brauche Süße, Säure,
2: ja.
3: Fruchtkomponente und auch kraftvoll von Kräutern, die aber noch ein bisschen Knoblauchnote reinbringen.
2: Mhm.
3: Dann brauche ich jetzt keinen Knoblauch extra reinmachen, sondern habe einen kleinen überschaubaren Samen. Entweder Datteln oder Feigen.
2: Ja.
3: Heute habe ich keine schönen Feigen gefunden. Habe ich die Dattel genommen und klein gemacht. Und für die Säure und für die Fruchtkomponente Sauerkirsche.
2: Das sind auch Sauerkirschen. Die darf ich jetzt mal probieren.
3: Gerne.
2: Getrocknete Sauerkirschen. Mh, die sind sauer.
3: Ja, deswegen heißt es ja
2: Sauerkirsche. In der Tat. Oh. Ja, die geben Säure. Da bin ich jetzt wirklich mal gespannt. Datteln wieder die Süße. Honig hast du aber auch noch mal mit dabei.
3: Ja, wir, also Ziege und Schaf ohne Honig, das ist traurig. Das geht nicht. Da muss immer ein bisschen Honig mit ran. So, Schnittlauch.
2: Das ist ja eigentlich auch relativ einfach, weil du musst nur alles zusammenmischen.
3: Richtig. Dann

0: den vielen Aromen harmonisch zu transportieren.
1: So, wie machen wir jetzt die Nocke?
0: So, einmal so abstechen. So abstechen.
1: Ja.
0: Einmal, zweimal, maximal dreimal. Und wenn man sagt, nee, viermal ist schön, nee, dann
1: oder auch fünfmal
0: oder sechsmal. So, dann lege ich es hier rein.
1: Was sind das für Nüsse?
0: Das ist Walnuss und Sesam. Die sind geröstet, gehackt und dann geröstet. So, und das war's schon.
1: Und dann kommt noch eine Minze drum. Ja.
0: Danke, entschuldige, ich wollte nicht...
1: Alles gut. Nee, ist ja alles...
0: So. Toll. Aber du kannst auch gerne... probieren.
1: Soll ich es mal machen? Komm, ich mach mal.
0: Komm, damit du weißt, ob das stimmt, was ich da die ganze Zeit immer berichte. Nimm ein bisschen davon.
1: So. Normalerweise dürfen wir erst immer ganz zum Schluss alle zusammen. Aber gut. Los.
0: Sauerkirsche, Dattel, Honig, Käse, Nüsse. Aber rösten. Ganz wichtig, dass sie geröstet sind. Nicht so nehmen.
1: Das Tolle, du hast die Frische und auch die Bissfestigkeit vom Gemüse und du schmeckst jetzt diese Sauerkirschen, du hast eine leichte Säure, aber durch die Datteln, durch den Honig und das Cremige und dann, also du schmeckst jede Zutat raus, auch hier mit dem Sesam, mit dem Gerösteten und den Walnüssen, toll, freue ich mich drauf. Du machst uns noch ein paar?
0: Ich das fertig.
1: Sehr gut.
0: Und dann gebe ich die jetzt in den Ofen rein, damit die auch schön fertig backen.
1: Toll.
0: 12 bis 14 Minuten, 200 Grad.
1: Herrlich, freue ich mich schon drauf. Vielen Dank, lieber Christian und liebe Zuschauer. Wir kommen noch ganz schnell zu unserer Hallo Hessentasse, die heute die Frau Petersen aus Bad Homburg vielleicht gewinnt. Frau Petersen, ich grüße Sie.
2: Ja.
1: Geht's Ihnen gut?
2: Ich auch. Ja, wunderbar.
1: Sie würden am liebsten wahrscheinlich auch gerade die Pralinchen probieren, oder?
2: Ja, alles klar. Ich sehe sie auch, wie sie machen. Also, da kriegt man richtig Appetit.
1: Ja, also Pralinen können wir hier nicht reinmachen, aber vielleicht einen leckeren Kaffee oder einen Tee oder auch einen Kakao, wenn Sie die Frage richtig beantworten. Ich stelle sie Ihnen nochmal mit den vier Antwortmöglichkeiten. Was nennt man in Wiesbaden Gadebost? A. Gurke, B. Karotte, C. Fleischwurst oder D. Kopfsalat?
2: A. Gurke.
1: Das kam wie aus der Gartenpistole geschossen. A. Die Gurke ist die Gadebost. Wir locken es ein.
2: Ja.
1: Absolut richtig, Frau Petersen. Wir schicken Ihnen die Tasse zu nach Bad Homburg. Herzlichen Glückwunsch und vielen Dank fürs Mitspielen.
2: Dank. Ja, gut, wunderbar. Ich freue mich.
1: Super. Machen Sie es gut. Tschüss.
2: Ja, tschüss.
1: Liebe Zuschauer, jetzt kommen wir zu einem ganz, ganz tollen Thema. Es war der Sensationsfund bei uns in Hessen auf einer Baustelle in Bad Camberg. Da haben hessische Archäologen eine keltische Grabkammer entdeckt und da einiges drin gefunden, und zwar Ringe. Goldringe, eine Goldkette. Und für Kai Mückenberger, den Bezirksarchäologen, war das natürlich ein absolutes Highlight und eine Sensation. Heute ist er bei uns und wird uns die ganze Geschichte erzählen. Herzlich willkommen.
3: Hallo.
1: Kai, wir haben uns aufs Du geeinigt. Es war für euch was Besonderes, als ihr da rausgefahren seid, an dieser Baustelle dann archäologische Ausgrabungen gemacht habt. Habt ihr damit gerechnet, dass ihr sowas findet oder dass ihr überhaupt was findet? Wie kamt ihr überhaupt darauf zu sagen, an der Baustelle, da müssen wir mal gucken?
3: Ja, also es sind immer so eine Kette von Indizien meistens. Ja, so einen direkten Nachweis, das ist die Natur von Bodendenkmälern. Man sieht sie nicht. Mhm. Und man muss mehrere Indizien zusammentragen und dann entscheiden, es ist sehr wahrscheinlich, dass wir dort was finden. Wir haben ja die Messung vorhin gesehen. Die Messung hat uns ein ziemlich klares Bild vermittelt, dass da etwas zu erwarten sein würde. Wenn ich ganz offen sagen darf, es war so klar im Messbild, dass wir uns alle nicht getraut haben, also auch meine Kollegen, ja, denen ich das gezeigt habe, gesagt, ja, es ist ein Fürstengrab, hahaha. Ha, ha.
1: Da sehen wir noch mal das Bild, das haben wir in der ersten Stunde schon mal gezeigt. Also der Laie, ich erkenne da jetzt erstmal nichts, außer graue Stellen. Also das, was man jetzt sieht, was grau ist. Da habt ihr was genutzt, um überhaupt mal die Bodenstruktur sehen zu können?
3: Also das ist ein sogenanntes Magnetikbild. Diese unterschiedlichen Grau- und Schwarz-Weiß-Töne kommen durch verschiedene magnetische Strukturen zusammen. Das kann Geologie sein, das können aber auch Schrottreste im Oberboden sein. Solche Ackerflächen haben immer irgendwelchen Müll. Mhm. Und man muss natürlich lernen, diese Bilder zu interpretieren. Aber was man dort sehen kann, ist im Randbereich zu der großen Weißfläche sieht man eine rundliche Anomalie.
1: Rechts oder links?
3: Also eigentlich ziemlich zentral sieht man einen hellen Fleck. Am unteren Rand sieht man einen hellen Fleck, der von

0: einem schwarzen Rechteck geprägt wird. Das ist eine sehr große Fläche, deswegen müsste man jetzt quasi noch mal ein bisschen reinzoomen. Man erkennt aber diese helle Fläche, quasi, die ein Rund andeutet, und mittendrin ist dann das schwarze Rechteck zu sehen. Das ist die Grabkammer. Und was man vielleicht noch am besten in der Einstellung erkennen konnte, waren parallele Gräbchen, also schwarze Gräben, die parallel zur Autobahn sich da durchs Gelände zogen.
1: Und da war für euch schon klar, also da muss was sein, aber wieso habt ihr gleich gesagt, das ist ein Fürstengrab? Also wie könnt ihr das direkt feststellen?
0: Ja gut, wir haben als Vergleichsmöglichkeit natürlich eine ganze Reihe von Messungen, wo wir auch sehen können, wie sich ehemalige Gräber darstellen. Meistens erkennt man die ehemaligen Aushubsgräben. Man muss ja irgendwo Material entnehmen, um es dann aufhäufen zu können. Also ein Grab oder ein Hügelgrab, ein ehemaliges, auch wenn es weggepflügt ist, das kann man wieder erkennen. Nun war das ja kein typisches Fürsten- oder kein typisches Hügelgrab, sondern mit diesen Annexgräbchen, die eben zu diesen Wällen gehört haben, war es ungewöhnlich. Und mit der sich klar abzeichnenden Grabkammer war es so klar, dass wir es uns also auch erstmal nicht getraut haben zu sagen, ja, Fürstengrab. Also wir haben gesagt, es ist ein Grab. Ja, da aber doch nicht so klar.
1: Und da sieht man jetzt auch gerade, was ihr dann gefunden habt an dem Tag. Es war schon geplant, dass der Hessische Rundfunk mit euch dreht, genau, und euch bei der Arbeit begleitet. Aber es war nicht klar, also das ist nicht gestellt, ist nicht der Hessische gestellt. Rundfunk war dabei, als ihr dann diese Schätze gefunden habt.
0: Das Wetter war im Frühjahr relativ bescheiden. Wir mussten auch immer mal wieder Pausen einbauen. Das heißt, tageweise wurde nicht gegraben. Und just an dem Tag, wo der Kollege draußen war, um zu filmen, kommt tatsächlich dieses Ensemble. Vor allen Dingen hier, da hat der der Armreif und der Fingerring sind just in dem Moment zutage getreten, als wir da rausfuhren. Und habe ich gesagt, besser geht's ja nicht. Bitte schön, einmal die Kamera
1: einmal draufhalten. Ja. Was verraten die Goldringe? Also was könnt ihr als Archäologen aus diesen Funden rauslesen?
0: Also die Grabensemble bestehen immer sehr oft in keltischer Zeit aus Beigaben. Also es gibt eine Ausstattung fürs Jenseits. Man muss auch immer bedenken, dass das nicht die Objekte sind, die sich unbedingt der Verstorbene selbst ausgesucht hat. Das ist ja immer die bestattende Gesellschaft, also die Sippe, die Familie, die dafür verantwortlich ist, was in das Grab hineinkommt. Und offenbar sind die hier Bestattenden so reich gewesen und so mächtig, dass sie einen aufwendigen Grabbau sich leisten konnten, Goldobjekte in das Grab mit reingeben konnten und dann eben noch zu allem Überfluss sogar noch Importe. Ich weiß nicht, ob wir noch über die Kanne sprechen.
1: Gerne. Ja. Also was habt ihr noch alles gefunden? Ihr habt ja nicht nur die Goldringe gefunden, sondern noch viel, viel mehr.
0: Also das Ensemble besteht aus mehreren Objekten. Es ist nicht alles so gut erhalten derzeit wie das Gold. Ist klar, das Gold ist unempfindlich. Das erhält sich gut. Das kann man könnte sagen, mit feuchtem Tuch abgewischt. Dann hat man schon die Gesamtform. Aber mit den übrigen Objekten ist es so, die brauchen doch etwas mehr aufwendige Konservierung. Und das passiert auch derzeit in den Werkstätten der Hessenarchäologie. So, was ist drin? Wir haben vorhin schon mal über die Linsenflasche gesprochen, also Keramik, einheimische Keramik in bestimmter Flaschenform, könnte man sagen, mit Verzierung. Es sind darin gewesen Überreste von Radreifen. Deswegen sprechen wir von einem Magengrab. Mhm. Ja, etwas, was ihn auch deutlich vom Glauberger unterscheidet. Der hat zwar ein größeres Grab und auch eine Steinstatue in seinem Gesamtensemble gehabt, aber wir haben eben hier einen Wagenfahrer sozusagen.
1: Ein Streitwagen,
0: ja. Okay. Damit ist er auch nicht ganz alleine. Das lässt sich in einen größeren Kulturraum einordnen, der sich bis nach Ostfrankreich zieht. Also hier sind wir mit Bad Camberg quasi so eine Art Ostausläufer einer bestimmten Kulturfazies aus der keltischen Eisenzeit.
1: Wie alt sind die Gegenstände? Also wie alt ist das Ganze oder wie lang ist das Ganze her, als dieser Mensch gelebt hat?
0: So in etwa können wir das Ganze durch Vergleiche mit anderen Objekten in die Zeit um 400 vor Christus einordnen.
1: 400 vor Christus.
0: Wir würden sagen Frühlatenzeit.
1: Wahnsinn. Wenn ihr die Ausgrabungen jetzt gemacht habt und das dann wieder, also die Ausgrabung beendet habt, wird das dann zugemacht, das Grab wieder? Und was passiert mit den Gegenständen? Können wir die dann auch irgendwann mal im Museum sehen? Und wenn ja, wann?
0: Ja, das fragen uns jetzt schon sehr viele Leute, die das alles gerne sehen würden. Aber ich habe es eben schon gesagt, die Objekte sind teilweise in einem sehr stark fragmentierten Zustand. Und es wird beim einen oder anderen Objekt doch relativ lange dauern, bis man das freigelegt hat. Wir haben also Blockbergungen draußen vorgenommen, die verlagern die Ausgrabung in die Werkstatt hinein. Und die Kolleginnen und Kollegen in den Restaurierungswerkstätten, die müssen das jetzt nicht nur freilegen und dann hinterher auch wieder zusammensetzen. Und da kommt es auf den Fragmentierungsprozess.

0: Grad an. Also man hört schon raus, das wird einige Zeit in Anspruch nehmen und wir betteln jetzt schon beim Ministerium für Wissenschaft und Kunst, dass wir zusätzliche Mittel bekommen, um dort schneller arbeiten zu können. Und es wäre wünschenswert, wenn wir vielleicht in, naja, 3 bis 5 Jahren, sage ich mal, wirklich ein fertiges Ensemble präsentieren könnten.
1: Hessische Geschichte aus der Keltenzeit. Hier bei uns direkt neben der Autobahn auf einer Baustelle. Ein Sensationsfund. Ich sage vielen Dank, dass du heute da warst und freue mich schon wieder, wenn du wiederkommst. Wenn die wahrscheinlich wieder irgendwann mal was findet. Wobei, das ist schon was ganz Besonderes für einen Archäologen. Wie oft passiert sowas im Leben?
0: Ist jetzt in meinem 10. Jahr. Ich habe noch mal 14 oder so. Luft ist noch nach oben.
1: Okay, dann nehme ich dich jetzt mit zu uns an den Tisch, denn wir dürfen jetzt das leckere Essen von Christian Koll probieren. Und ich habe es vorhin schon mal gefragt, also bei den Grabbeigaben ist ja auch manchmal immer Essen dabei gewesen, aber dadurch, dass es jetzt schon 400 Jahre vor Christus da ist, nichts mehr irgendwie auffindbar gewesen, auch in den Tonschalen.
0: Leider nein, wobei man aus bestimmten anderen archäologischen Kontexten durchaus das Essen aus keltischer Zeit nachvollziehen kann. Es geht nicht in diese Richtung, das kann ich versprechen.
1: 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Der findet am 10. August statt und 12 Zuschauerinnen oder Zuschauer dürfen zu uns hier ins Studio kommen und dürfen sich die Sendung quasi live angucken, nicht zu Hause auf dem Sofa, sondern hier im Studio. Und ich habe schon geguckt, es ist ein Montag, dann gibt es auch was Leckeres zum Essen. Das, was wir jetzt probieren dürfen, Sie können sich bewerben unter hr-fernsehen.de/hallohessen. Da drücke ich Ihnen jetzt schon mal die Daumen und sage guten Appetit.
2: Guten Appetit. Guten Appetit.
1: So, was sollen wir zuerst probieren?
2: Also, das ist ja Fingerfood, dann würde ich auch sagen,
1: also, Fingerfood erstmal mit den Fingern.
3: Ja, ich kann nicht
1: in einem rein.
3: Tiere und so. Mhm.
0: Bisschen glitschig, Moment. Mhm. Tut mir leid.
4: Jetzt habe ich einen Mund für die Zuschauer. Wie immer. Schreiben Sie nicht. Es tut mir leid. Es schmeckt so gut. Wir sehen uns morgen wieder. Machen Sie es gut. 16 Uhr. Ich freue mich drauf.
3: Was ist das?
4: Fingerfood. Herrlich. Voll. Tschüss.
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14: Und damit willkommen zur Hessenschau. Es ist ein idyllisches Stück Welt, der Schiersteiner Hafen, nur im Moment gerade nicht. Denn die Wasserpest, eine schnell wachsende Unterwasserpflanze, verdirbt den Menschen vor Ort den Spaß am Hafen. Ganz besonders den Vereinen und Clubs am Hafen, die schon nach eigenen Angaben mehrere Veranstaltungen deshalb absagen mussten. Klar ist, die Wasserpest muss weg. Doch wer ist dafür verantwortlich? Erst einmal scheint Eigeninitiative gefragt.
15: So sieht es momentan am Schiersteiner Hafen aus. Die Wasserpest hat sich ausgebreitet. Wasserpflanzen, egal wo man hinsieht, wegen ihnen steht hier alles still.
16: In Pflanzen kann man sich verfangen. Das ist eigentlich das größte Problem. Das heißt, mit dem Kanu oder mit dem Paddel bleiben sie einfach hängen. Die Segler und die Motorbootfahrer sind manövrierunfähig. Und das ist natürlich eine heftige Beeinträchtigung.
15: Die Vereine und Clubs am Hafen haben sich zusammengetan. Hier packen heute 30 bis 40 Personen mit an. 2 angemietete Mähboote tragen die Pflanzen am Wassergrund ab. Die Helferinnen und Helfer ziehen sie mit dem Rechen raus.
17: Das ganze Wasser kippt und stinkt natürlich auch, gell? Also wenn es alles so bleibt, dann halt haben wir ein Problem auch mit Geruch und mit Umwelt. Wasser wird dreckig, dunkel und das geht gar nicht.
15: Die hohen Temperaturen begünstigen das Wachstum der Wasserpest. Nach Einschätzung der Vereine kämen die Pflanzen aber auch von Dünger. Der sei im Wasser, das durch Bachzuläufe in den Rhein fließt. Das passiere vorher die umliegenden Weinberge und Obstplantagen und nehme dadurch den nährstoffreichen Dünger auf.
18: Die können bis zu 10 cm am Tag wachsen. Und das Problem, das ist nicht einfach weg. Wir haben dieses Jahr schon mal gemäht, da waren wir vor 2 Monaten im Einsatz. Das war da sehr gut, aber wie man jetzt sieht, geht es jetzt weiter. Das heißt, wir müssen auch weiter mähen.
15: Und nicht nur die Mitglieder sind betroffen, sondern die ganze Region.
16: Wir haben schon Regatten absagen müssen. Die große Wiesbadener Kanu-Regatta, ja, die eigentlich ein Highlight ist, auch bei uns hier im Vereinsleben. Auch am Hafenfest hatten wir Beeinträchtigungen. Der Bootskorso konnte nicht stattfinden. Das Drachenbootrennen am Hafenfest, das dieses Jahr Jubiläum gehabt hätte, musste abgesagt werden.
15: Die Kosten zum Entfernen der Pflanzen tragen die Vereine und Clubs als Pächter des Hafens selbst. Die Miete der Mähboote und Container, sie rechnen mit mehr als 10.000 Euro. So viel wie beim letzten Mal vor 2 Monaten. Deswegen fordern sie jetzt Hilfe von der Stadt Wiesbaden und dem Bund. Denn die sind Eigentümer des Hafens.
14: Schlechte Nachrichten vom Bahnverkehr zwischen Friedberg und Hanau. Nach der Güterzugentgleisung im Bahnhof Nidau im Main-Kinzig-Kreis bleibt die Strecke mindestens bis zum 7. August gesperrt. Die Strecke wurde in der vergangenen Woche durch die entgleisten Waggons doch stärker in Mitleidenschaft gezogen als zunächst gedacht. Die ausfallenden Züge werden nach Angaben der HLB durch einen Bus-Notverkehr ersetzt. Allerdings dürfen dort keine Fahrräder mitgenommen werden. Bundesjustizministerin Stefanie Hubig von der SPD hat sich heute die gemeinsame Überwachungsstelle der Länder angeschaut, zusammen mit Hessens Justizminister Christian Heinz von der CDU war sie dafür in der JVA zu Gast. Denn von weiter Stadt aus werden derzeit rund 150 Fußfesselträger deutschlandweit überwacht. Die Einrichtung wird zukünftig wohl noch wichtiger. Ab 1. Juli 2027 können Gerichte die elektronische Fußfessel nach dem sogenannten spanischen Modell in ganz Deutschland anordnen. Das Auto des AfD-Politikers Michael Franke ist offenbar gezielt beschädigt worden. Demnach wurde das Auto des Marburger Kommunalpolitikers mit Farbe besprüht, Reifen seien zerstochen und Scheiben eingeschlagen worden. Der AfD-Landesverband hat eine Belohnung von 10.000 Euro für Hinweise auf die Täter ausgelobt. Zudem sagte Co-Landessprecher Lambrou, politische Gewalt dürfe nie ein Mittel der Auseinandersetzung sein. Bald wird es einen kurzen Film in den sozialen Medien vom NVV, dem Nordhessischen Verkehrsverbund, zu sehen geben. Mehr Respekt und Rücksichtnahme in öffentlichen Verkehrsmitteln, das ist das Thema. Und für diesen Film hat der NVV zuvor nach freiwilligen Komparsen gesucht. Per Werbeclip eben auch in den sozialen Medien. 8 Freiwillige haben sich gemeldet, darunter Stefanie Aschenbrand. Wir haben sie am Set besucht.
19: Okay, und bitte. Und bitte. Danke, Kat.
20: NVV-Werbespot Die Erste. Der Werkshof des Nordhessischen Verkehrsverbundes in Lohfelden wird zum Filmset. Hier entsteht ein Werbevideo für die sozialen Netzwerke. Das Besondere? Interessierte konnten sich melden und als Komparsen mitspielen. Eine von ihnen, Stefanie Aschenbrand.
21: Ich war mit meiner Tochter in der Stadt unterwegs, war ein bisschen Shopping. Sie schaut immer so eben auf ihr Handy. Und dann sieht sie den Post auf Instagram von der NVV, dass hier diese stattfindet. Und ich sagte zu meiner Tochter, ich so, weißt du was, das interessiert mich sehr, das macht bestimmt voll Spaß. Ich so, ich bewerbe mich einfach mal dorthin. Sie guckt mich dann nur noch an und sagt, Mama, meinst du das ernst? Das ist echt krass. Ich so, ja.
20: Stefanie und die anderen Komparsen füllen den Bus mit Leben. Stillleben eher gesagt, sie bilden die Kulisse. Die Rollen mit Sprechtext übernehmen professionelle Schauspieler.
22: Ja, das klingt immer so ein bisschen fies, wenn man das so sagt, aber verhaltet euch unauffällig. Das ist eigentlich das Wichtigste, weil als Komparse hast du ja immer eine Rolle, die im Hintergrund stattfindet. Und die Schauspieler und Schauspielerinnen brauchen ihren Fokus.
20: Die Szene, die sich hier abspielt, kennt jeder. Man will sich im Bus hinsetzen und die Plätze sind mit Taschen oder Rucksäcken belegt. Die Kampagne soll darauf aufmerksam machen, mehr Rücksicht in den Öffis zu nehmen. Ja, Stefanie ist beeindruckt vom Dreh.
21: Ich habe gedacht, naja, das ist mal so eben aufgenommen und gut. Aber nein, das ist wirklich sehr viel Aufwand dahinter.
20: Nach der Dreherfahrung freut sich Stefanie wieder auf ihren eigentlichen Job in einer Großküche.
14: Und wir machen wieder mal einen kleinen Ausflug in die Zukunft. Und man kann es ahnen, Technik und Elektronik werden dort immer wichtiger sein. So entwickeln gerade Studenten und Studentinnen der Hochschule Darmstadt einen selbstfahrenden kleinen Rennwagen. Im August wollen sie damit an einem Rennen in Frankreich teilnehmen. Aber davor muss getestet und getestet und getestet werden.
23: Das Fahren klappt gerade noch nicht. Nicht etwa, weil hier der Fahrer fehlt. Dieser Rennwagen soll autonom fahren, aber die Technik zickt und die Nerven liegen blank.
0: frustrierend. Wir haben Angst, dass irgendein Gerät da drin zu heiß geworden ist und nicht mehr mitmacht. Also auch
23: immer noch. Einige Stunden vorher. Studierende der Hochschule Darmstadt machen ihren Wagen startklar. Ein Jahr lang haben sie das 200-Kilo-Auto gebaut. Dario Boric ist Leiter des autonomen Fahrsystems. Heute soll der Wagen zum ersten Mal eine kurze Teststrecke auf dem Michelstädter Flugplatz selbst fahren, auch um Kurven herum.
0: Damit das eben so sicher wie möglich ist, bevor wir wissen, ob es wirklich funktioniert, schieben wir dafür das Auto erstmal. So können wir halt jederzeit anhalten, aber kriegen gleichzeitig schon ziemlich realistische Daten darüber, wie gut das Ganze funktionieren würde, wenn es tatsächlich betrieben werden würde.
23: Das Lenkrad funktioniert schon mal. Als nächstes werden die Bremsen getestet. Klappt. Allerdings rennt auch die Zeit. Ende August will sich das Team bei einem studentischen Wettbewerb in Frankreich gegen andere selbstfahrende Autos behaupten. Hier Bilder der sogenannten Formula Student France aus dem vergangenen Jahr. Für die Darmstädter ist es das erste autonome Rennen.
1: Es ist sozusagen die Belohnung am Ende von der Reise. Also es ist wirklich sozusagen, darauf arbeiten wir ja das ganze Jahr hin. Und das ist wirklich, also das, auf was man sich sozusagen freut, da können wir dann beweisen, dass wir das Jahr wirklich viel gearbeitet haben und auch zusammenwachsen.
23: Bis dahin soll der autonome Wagen bis zu 50 km/h schaffen, doch plötzlich klappt nicht mal mehr das Anfahren.
0: Es schafft einfach nicht, in den Zustand zu kommen, dass es losfahren dürfte gerade.
23: Immer wieder versuchen sie es. Und dann endlich, es fährt selbstständig wie von Geisterhand. Die Freude ist riesig.
0: Ein mega Gefühl einfach. Also es hört sich das erste Mal, dass es so richtig gut alles zusammengeklappt hat.
23: Bis das autonome Auto so richtig Gas gibt und dem Titel Rennwagen gerecht wird, ist es zwar noch ein weiter Weg. Die ersten Meter sind aber jetzt geschafft.
14: Und das war's von uns. Die nächste Hessenschau, die gibt's dann wieder um 19:30. Und jetzt der Sport mit Janine Hildmann. Und sagt, na, du warst nicht bis zum Ende dabei, oder? Ja, du siehst richtig, richtig fit noch aus. Oder hast du gestern Spanien bis zum Ende geguckt?
2: Ja, ja, ja. Grüße an die Maske. Da haben das gut hingekriegt. Ja. Okay, also die Nacht war nicht besonders lang. War ein ganz schönes Gehacke, muss ich sagen. Elfmeterschießen wollte Argentinien, aber Spanien hat's dann gemacht.
14: Ja.
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2: Ja, der Weltmeister 2026 heißt Spanien. Und falls Sie in Frankfurt, Kassel oder vielleicht auch in Wiesbaden wohnen, mal eine Frage an Sie. Wann haben Sie denn letzte Nacht so geschlafen? Tja, die spanischen Fans, die haben natürlich auch in Hessens Metropolen nach dem WM-Sieg so richtig Gas gegeben.
24: Und ab geht die wilde Fahrt durch die Nacht in Frankfurt. Spanische Fans feiern den WM-Titel.
25: Ich hab euch gesagt, Spanien wird gewinnen. Und schaut, Spanien hat gewonnen.
24: Spanisch-Professor Daniel de la Fuente heißt nicht nur so wie der spanische Nationalcoach. Die einzigen Vokabeln, die er uns heute präsentiert, sind eindeutig.
26: El gol.
24: Das Tor und
26: la victoria.
24: Der Sieg. Daniel hat richtig mitgefiebert.
26: Es war sehr intensiv. Wir haben uns in unserer Lieblingskneipe getroffen, im Centro Gallego, hier mit der spanischen Community. Viele deutsche Kollegen auch. Wir haben alle zusammen mitgefiebert und es war echt, echt beeindruckend, muss ich ehrlich sagen.
24: Nach 5,5 Wochen Mammut-WM. Europameister Spanien ringt erst in der Verlängerung den Titelverteidiger Argentinien mit 1:0 nieder. Ferran Torres schießt das goldene Tor für Spanien.
26: Wahnsinn, Wahnsinn, Wahnsinn, weil wir haben es gewartet. Ich konnte es kaum mehr erwarten eigentlich. Und dann kam plötzlich, es war fantastisch einfach.
24: Der Schlusspfiff in New Jersey, herbeigesehnt, auch bei den Fans in Frankfurt. Superstar Lionel Messi bleibt bei seinem mutmaßlich letzten WM-Spiel nur das Tal der Tränen. Während Spanien zum zweiten Mal in seiner Geschichte Weltmeister wird.
2: Herzlichen Glückwunsch. Ja, und kaum ist die WM rum, sind alle Augen jetzt auf ihn gerichtet. Jürgen Klopp, seit Wochen wird ja schon verhandelt und am kommenden Freitag könnte es schon soweit sein. Möglicherweise wird dann nämlich Kloppo, in dem ganz schön viel Hessen steckt, als neuer Bundestrainer vorgestellt.
27: Die WM ist vorbei. Jürgen Klopp hat sich von seinem Expertenjob schon verabschiedet. Der neue Job als Bundestrainer zum Greifen nah. Aktuell wohnt Klopp in Wiesbaden und da freut man sich schon.
4: wenn der Kloppo wieder kommt, wäre nicht schlecht.
5: Ich glaube, dass er auch einen guten Job machen wird. Ist ja bekanntlich ein guter Trainer. Also ich habe da richtig Bock drauf.
6: Er ist ein ganz toller Fußballtrainer und ich glaube, dass das die beste Wahl ist.
7: Ich bin kein Fußballfan, aber ich mag ihn als Menschen, so wie er auftaucht.
8: Er ist ein Macher.
27: Vielleicht wird er ja am Freitag der 13. Der 13. Bundestrainer. Bringt das Unglück? In Wiesbaden gibt es keinen Aberglauben, nur Glauben.

0: an Klopp.
1: Er ist ehrgeizig, er ist kompetent und er hat eine tolle Art.
2: Es ist ein Mann, der vielleicht uns mal wieder ein bisschen hochbringt.
3: Ich sag, wir werden Europameister 28.
4: Märchenhaft wäre es, der erste Bundestrainer aus Wiesbaden wäre Klopp nicht. Helmut Schön, der Weltmeistertrainer von 1974, machte Wiesbaden zu seiner Wahlheimat. Ebenfalls in Hessen lebte auch Erich Rebeck viele Jahre, auch aufgrund seiner langjährigen Trainerarbeit bei der Frankfurter Eintracht. Und auch der gebürtige Hanauer Rudi Völler trainierte die Nationalmannschaft schon als Teamchef. Aktuell ist er Sportdirektor, freut sich auf Klopp.
5: Ist ja klar, dass es natürlich auch ein Gespräch gab schon zwischen Jürgen Klopp und mir. Und da hat sich schnell rauskristallisiert, dass das am Ende dann auch funktionieren kann und wird. Das ist alles noch nicht klar.
4: Wenn Jürgen Klopp also der 13. Bundestrainer wird, wird auch die hessische Bundestrainerliste um einen großen Namen länger.
6: Könnte also noch eine spannende Woche werden, da sind wir natürlich dran. So, Susanne, ich muss ja sagen, ich habe die letzten Tage mal regelmäßig meine Vogeltränke erneuert und wieder Wasser reingemacht und so. Aber ich glaube, es ging den ein oder anderen Vögelchen vielleicht trotzdem nicht so gut, ne?
7: Das ist auf jeden Fall schon mal gut, dass du das machst, liebe Janine. Bei uns geht es heute nämlich um sogenannte Hitzespringer. Und es gibt gerade sehr viele von ihnen. Hessens Wildtierhilfen, die sind überfüllt mit Vögeln, die aus dem Nest gefallen ist wegen der Hitze. Was wir tun können, wenn wir so einen Vogel finden, das und mehr, gibt es jetzt bei uns im Main-Tower.
6: Ja, tolle Menschen, die da sowas machen. Susanne, vielen Dank. Main Tower kommt jetzt und ich freue mich morgen wieder auf Sie. Tschüss.
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6: Hab den 21.000 Euro überwiesen und bin damit 6 Wochen gefahren. Und dann war er kaputt.
7: Dutzende Menschen sind auf ein Autohaus reingefallen und haben richtig viel Geld verloren. Was da genau passiert ist, darum geht es gleich. Und damit hallo bei den Ratgebern. Außerdem gibt's Tipps, wie man als Vegetarier genug Proteine zu sich nimmt. Und wir erklären, warum man niemals, wirklich niemals seine Brille mit dem T-Shirt putzen sollte. Sie wollten ihr Auto verkaufen und lieber nicht auf so einen unseriösen Privatkäufer reinfallen. Deswegen sind sie extra zu einem seriösen, 10 Jahre alten Autohaus gefahren. Alles wirkt perfekt, aber dann kommt kein Geld. Dutzende Menschen wurden von einem falschen Autohaus betrogen.
8: Petra und Kerstin haben es satt. Das Ehepaar aus Schafflund ist im letzten Sommer auf einen vermeintlich seriösen Autohändler reingefallen. Sie wollten ihren Mercedes-Bus verkaufen, schalten online eine Anzeige.
9: Dann gab es auch sehr viele Anrufe, die waren unseriös. Und dann haben wir uns, unter anderem war auch der Händler dabei. Und da haben wir gedacht, ja gut, Händler, wir können, ne? Und er wollte den Bus unbedingt haben. Er hat gesagt, wir sollen ihn reservieren. Und dann haben wir einen Termin vereinbart und dann sind wir dahin gefahren.
8: Sie fahren zum Autohaus Nordwind Automobile in Breklum. Nur knapp 30 Kilometer entfernt. Auf der Website wird mit über 10 Jahren Erfahrung geworben.
10: Ein Autohändler, der da 10 Jahre ist, so qualitativ hochwertige Autos hat, habe ich gedacht, ja, der wollte jetzt unser Auto kaufen.
8: Sie wollen ihr Auto im Wert von 31.500 Euro gegen ein günstigeres eintauschen. Diesen Peugeot. Preis 17.500 Euro. Die Differenz will der Händler überweisen. Am 17. Juni unterzeichnen sie den Vertrag. Ihren Mercedes lassen sie direkt da.
9: Aus diesem Gefüge dann ging hervor, dann, dass er gesagt hat, zahlt er uns 14.000 Euro.
10: Er war sehr freundlich. Wir haben also einen Kaffee gekriegt. Und er hat sich auch so nett unterhalten und ein bisschen rumgeflaxt, so, also ein bisschen auch Witze gemacht. Und es wirkte für mich erstmal so in Ordnung.
9: Und dann hat er mir auch gleich den Beleg ausgehändigt und auf Anfrage nochmal auch den Verkaufsvertrag, ne, die Kopie.
8: Als Beweis für die Zahlung gibt er ihnen diesen angeblichen Überweisungsbeleg. Demnach sollen die 14.000 Euro auf ihr Konto überwiesen worden sein. Was ihnen da noch nicht auffällt, Überweisung ist klein geschrieben. Und das Dokument wurde schon einen Tag vor ihrem ersten Besuch im Autohaus erstellt.
9: Dann war das Geld halt am anderen Tag nicht da und an den Folgetagen auch nicht.
8: Sie kontaktieren den Autohändler. 4 Tage nach der eigentlichen Überweisung schreibt er:
10: Die Zahlung ist an Sie rausgegangen. Guten Morgen.
8: Doch die Zahlung bleibt weiterhin aus. Die beiden wollen nun vom Kaufvertrag zurücktreten.
9: Wir wollten auch unser Geld wieder, unser Auto auch wiederholen. Wir haben gesagt, wir nehmen es zurück. Ne? Hat er aber sich nicht darauf eingelassen, hat er verweigert. Daraufhin haben wir gesagt, morgens, wir fahren nach Bredstedt zur Polizei und erstatten Strafanzeige.
10: Wegen Betrug.
9: Wegen Betrug.
8: Und dort wird ihr ungutes Gefühl bestätigt.
10: Also die Polizistin sagte, oh, das war eine komische Woche. Es waren schon mehrere Leute da, die Anzeige erstattet haben wegen dieses Autohauses. So, ne? Also waren wir nicht die Einzigen.
8: Offenbar kein Einzelfall. Wir fahren nach Breklum vor das Autohaus Nordwind Automobile. Dort treffen wir die Menschen, die sich hier beim Autokauf oder Verkauf betrogen fühlen. Sie haben sich über Facebook kennengelernt. Uns berichten sie von ihren Erfahrungen. Mark Hansen zum Beispiel hat sein Auto für 4.000 Euro verkauft. Vertraglich wurde die Summe festgehalten, gekauft wie gesehen.
11: Eine Woche später soll das Geld da sein. Nach 14 Tagen rief ich an. Und da hieß es, der Wagen hätte einen Getriebeschaden und würde auf der Bühne stehen. Er wollte den Preis nachverhandeln. Dass ich gesagt habe, nö, mache ich nicht. Da wurde er ziemlich ruppig am Telefon und habe ich gesagt, okay, dann hole ich ihn ab. Und er wollte sich dazu nochmal melden. Ja, und meine Frau sagte dann, komm, da fahren wir mal hin, das gucken wir uns an. So, jo. Dann stand er hier vorne, schön ausgezeichnet, ohne Getriebeschaden, ohne alles, voll funktionsfähig, zum Verkauf.
8: Eine andere Betroffene hatte schon früher Ärger beim Kauf eines VW-Busses.
6: Das könnte mein T5 sein, den ich hier gekauft hatte. Hab meinen Alten dafür in Zahlung gegeben, hab den 21.000 Euro überwiesen und bin damit 6 Wochen gefahren. Und dann war er kaputt.
8: Sie macht von ihrem Gewährleistungsrecht Gebrauch, will den Wagen reparieren lassen. Doch es passiert nichts. Und das Autohaus gibt das Fahrzeug nicht mehr raus.
6: Und ich habe im Prinzip von letztem Jahr Herbst bis jetzt fast 1,5 Jahre, musste ich mir noch ein Auto kaufen.
8: Wir wollen mehr über das Autohaus Nordwind Automobile in Breglum herausfinden. Es gibt eine Homepage mit Impressum. Inhaber ist ein Herr Sevdin S. Wir lassen uns eine Firmenauskunft schicken und erfahren, das Autohaus gibt es erst seit Mai 2025, nicht schon seit über 10 Jahren, wie es ja auf der Website beworben wird. Doch unter derselben Adresse ist auch noch ein anderes Autohaus registriert, Nordsee Automobile. Gewerbeeintragung 2007. Im Impressum steht auch ein Herr S., aber mit dem Vornamen Suren. Die Menschen hier haben entweder mit der einen oder mit der anderen Firma Geschäfte gemacht. Beide Geschäftsführer sind inzwischen im Visier der Staatsanwaltschaft.
12: Es ist zutreffend, dass wir gegen die Betreiber von insgesamt 2 Autohäusern ermitteln, Nordwind Automobile, Nordsee Automobile. Es handelt sich also insgesamt um 2 Beschuldigte, gegen die wir den Anfangsverdacht des Betrugs, und zwar des gewerbsmäßigen Betruges, haben. Und im Moment, Stand heute, sind Gegenstand der Ermittlungen insgesamt 32 Fälle von möglichen Betrugstaten.
8: Doch viele Fälle heißen nicht, dass man schnell zu vielen Urteilen kommt. Die Staatsanwaltschaft muss jeden Fall einzeln prüfen.
12: Grundsätzlich ist es hilfreich, wenn wir von allen Sachverhalten Kenntnis bekommen, auch durch weitere Anzeigen, weil das Bild wird einfach dadurch abgerundet. Aber man muss auf der anderen Seite sehen, es muss genauso präzise abgearbeitet und nachgewiesen werden. Das heißt, eine neue Strafanzeige kann auch dazu führen, dass die Ermittlungen sich verzögern.
8: Die Ermittlungen reichten aus, um Hausdurchsuchungen zu erwirken, auch um nach Vermögenswerten zu suchen.
12: Es war leider, ich sag mal, nahezu erfolglos. Das heißt, die weiteren Ermittlungen konzentrieren sich natürlich auch auf den Verbleib möglicher Gelder.
8: Viele der Betroffenen haben sich zusätzlich selbst Anwälte genommen, um irgendwie noch zu ihrem Geld oder Auto zu kommen.
13: Also der Zeitraum der Mandate bei uns war von Ende Juni 2025 bis ungefähr Ende September. Da waren dann die ganzen Fälle hier aufgelaufen. Und die finanziellen Summen, die für die Mandanten dahinter stecken, sind ca. 100.000 Euro bei uns in der Kanzlei. In den Verfahren, die wir betreut haben, ist es zu keiner einzigen mündlichen Verhandlung gekommen. Das ist alles im schriftlichen Verfahren entschieden worden. Wir haben insgesamt überall sogenannte Versäumnisurteile bekommen. Das heißt, der Gegner hat schlicht nicht reagiert auf die Klagen. Und dadurch ist es dann zur Verurteilung gekommen.
8: Für Kerstin und Petra heißt das trotzdem, dass sie möglicherweise noch lange ihrem Geld hinterherrennen müssen. Zwar haben sie einen Teilbetrag bekommen, doch 3.000 Euro sind noch offen. Und der Peugeot fehlt auch noch.
10: Es ist mittlerweile so ein Berg an Kosten entstanden, dass wir gar nicht mehr wissen, wie wir das stemmen sollen. Wenn wir Klagen und Recht bekommen, heißt das noch lange nicht, dass wir die Kosten erstattet bekommen, weil erstmal offiziell nichts zu holen ist. Weil der kein Geld hat, es sind ja schon mehrere Gerichtsvollzieher, also dran, und die sagen, die Konten sind alle leer. Ne, da ist nichts zu finden, die Autos sind alle verschwunden.
8: Auch wir haben versucht, mit den beiden Autohausbetreibern in Kontakt zu treten. E-Mails wurden nicht beantwortet und unsere Anrufe liefen ins Leere.
14: Dein Anruf wurde an Voicemail weitergeleitet.
8: Auch für uns scheinen die Händler abgetaucht.
7: Was man ja auch schon oft gehört hat, ist, dass bei privaten Autoverkäufen Falschgeld verwendet wird. Ja, und dann steht man auch da. Die Deutsche Bundesbank, die setzt auf möglichst frühe Auseinandersetzung mit dem Thema und bietet deswegen Kindern und Jugendlichen kostenlose Workshops jetzt in der Ferienzeit an. Und was für Kinder gut ist, das kann für meinen lieben Kollegen Jens Kölker nicht verkehrt sein.
15: Dieser Goldbarren ist 12,5 Kilo schwer und ungefähr 1,4 Millionen Euro wert. Fälschen kann man Gold eigentlich nicht. Banknoten kann man sehr wohl fälschen. Dieser Fuffi ist angeblich echt, sagt zumindest Simone Endres, die Museumspädagogin hier vom Deutschen Geldmuseum. Schön, dass wir da sein dürfen. Sind Sie sich sicher, dass der echt ist?
16: Ja.
15: Woran erkennt man das?
16: An dem Sicherheitsfaden auf der linken Seite, wenn man den Schein gegen das Licht hält, sieht man darauf die Wertzahl und das Eurozeichen.
15: Und darunter dann dieser Sicherheitsfaden, der so ein bisschen aussieht wie ein dunkler Strich einfach nur.
16: Genau.
15: Das zweite Sicherheitsmerkmal, die Smaragdzahl.
16: Genau, links unten.
15: Also das muss so ein grüner Strich sein, der über die 50 wandert, ja, wenn man es...
16: Wir nennen sie auch Kippzahl. Und wenn man den Schein kippt, wandert ein smaragdgrüner Streifen von unten nach oben und wieder zurück.
15: Und das dritte, das ist das Fenster mit der Europa, die man da ruhig durchkennen kann.
16: Genau. Halten Sie den Schein doch mal gegen das Licht. Ja. Und dann können Sie genau durch den Schein sehen.
15: Und auf der Rückseite sehen wir noch mal hier, da die 50 in so Regenbogenfarben wird hier noch mal angezeigt. Das ist also tatsächlich ein echter Schein. Zum Vergleich mal ein gefälschter aus Ihrer Sammlung. Also fühlt sich schon ganz anders an.
16: Ganz genau.
15: Woran liegt das?
16: Der echte Schein ist aus Baumwolle.
15: Warum aus Baumwolle?
16: Es ist haltbarer. Passiert schon mal, dass man Scheine in der Jeanshose mitwäscht.
15: Und dann kann man ihn nachher immer noch ausgeben. Mhm. Und hier das Papier, das fühlt sich wirklich komplett anders an. Das sind also Sachen, die Kinder und Jugendliche in dem Workshop Bargelddetektive lernen.
16: Banknotendetektive.
15: Banknotendetektive, Entschuldigung, genau so heißt es, Banknotendetektive. Also wie alt sind die Kinder, die da vorbeikommen?
16: Die sind aus den Klassen 5 bis 7.
15: Und die arbeiten dann an so Tischen wie diesem, den haben wir extra aus dem Arbeitsraum mal rübergebracht, um zu zeigen, die gehen dann hier tatsächlich mit einer Lupe und mit einem Lineal zu Werke und machen was genau?
16: Mit der Lupe untersuchen die Jugendlichen Mikroschrift.
15: Also die hier
16: dann... Mit dem bloßen Auge kaum zu erkennen.
15: Aber mit der Lupe, wenn man hier so drüber fährt, dann könnte man...
16: An bestimmten Stellen, ganz genau.
15: Verstehe. Was die Kinder und Jugendlichen in diesem Workshop auch lernen, ist, man sollte sich nicht mit gefälschtem Geld erwischen lassen, oder?
16: Nein, das ist nicht gut. Wenn man merkt, man hat einen gefälschten Schein in der Hand, muss man ihn zur nächsten Bank oder zur Polizei bringen.
15: Und das fällt deswegen vielen Menschen so schwer, weil es man wahrscheinlich nicht erstattet bekommt, oder?
16: Nein, es wird nicht erstattet.
15: Ja, dann eben nicht. Dann behalten Sie den gefälschten 50er meinetwegen auch noch. So, diesen Donnerstag und nächsten Donnerstag findet dieser Workshop statt.
16: Um 3 Uhr.
15: Um 3 Uhr. Und was für Workshops bieten Sie in den kommenden Wochen während der Sommerferien noch an?
16: Zum Beispiel noch eine Familienführung.
15: Auch um 15 Uhr.
16: Auch um 15 Uhr.
15: Frau Endres, ich bedanke mich ganz herzlich,
16: sehr gerne,
15: dass wir kommen durften. Das Bargeld habe ich Ihnen alles wiedergegeben, ne?
16: ich zähle. Dankeschön. Mehr.
15: Aber der Goldbarren ist ja noch da. Und da probiere ich es abschließend noch mal. Vielleicht kann ich morgen ja frei machen. Aber ich befürchte, ich kriege das Ding einfach nicht raus.
17: Ja, schade, Jens. Dann bist du doch morgen wieder bei uns. Wir freuen uns aber darüber. Ja, und wir sind mitten in den hessischen Sommerferien am Frankfurter Flughafen. Da ist richtig viel los. Und da ist es wirklich gut, dass einige Menschen hinter den Kulissen den Überblick haben, was auf dem Rollfeld und im Luftraum passiert. Und einen besonders wichtigen Job haben Airside Duty Manager. Sie sind dafür zuständig, dass wir alle sicher abheben können. Wir waren bei einem Einsatztag mit dabei in unserer Wochenserie mittendrin am Frankfurter Flughafen.
18: Stopp, brennt der Schlepper!
19: Mein Name ist Fabian Kraft. Ich bin Airside Duty Manager hier am Flughafen in Frankfurt.
18: Da, komm, wir fahren da mal hin. Jemand verletzt?
20: Sie ist im Einsatz für die Sicherheit.
21: Tower Patrie, Gude.
20: An Deutschlands größtem Airport. Der Flughafen Frankfurt. Hinter den Kulissen. Rollen, tanken, fliegen. Jede Menge los am Vorfeld. Im Bestfall sind die Flieger und Passagiere reibungslos unterwegs. Doch die Realität dahinter sieht oft anders aus. Einsatz für Fabian Kraft und Kollege Michael Rebner.
18: Guck mal, da raucht's. Guck mal. Oh mein Gott. Da brennt der

0: Schlepper.
1: Feuer auf dem Vorfeld bedeutet Lebensgefahr.
0: Wenn der anfangen würde zu brennen, das wäre ein großes Problem. Und deswegen sind wir direkt hingefahren. Es war Rauch zu sehen, konnten aber feststellen, dass er sich schon entkoppelt hatte vom Flugzeug und dass sich der Fahrer vom Fahrzeug auch schon vom Flieger wegbewegt hatte.
1: Die Airside-Duty-Manager überprüfen die Lage genau. Denn ihre Hauptaufgabe ist, einen sicheren und ordnungsgemäßen Flugbetrieb zu gewährleisten.
0: Okay, was war denn los?
1: Der Schlepperfahrer hat einen Druckverlust gespürt. Vielleicht ein Problem mit dem Kompressor. Bloß weg vom Flieger und nirgends im Weg stehen ist jetzt entscheidend.
0: Aber du verlierst nichts, gell? An wir wollen keine Flüssigkeiten auf irgendwelchen Taxiwegen oder Positionen haben, die da nicht hingehören. Deswegen haben wir den Schlepper inspiziert und konnten feststellen, dass er nichts verloren, nicht getroppt hat.
2: Dann lass ihn wegschleppen.
0: Gut, vielen Dank. Ja, wenn was ist, rufen Sie an.
1: Fabienne und ihr ADM-Team sind draußen im Flugbetrieb die höchste operative Instanz und weisungsbefugt über alle Mitarbeiter, die am Vorfeld arbeiten. Und auch im Innendienstbüro in der Leitstelle in Terminal 1 sind sie eine wichtige Schnittstelle. Von hier steuern sie den Flugbetrieb auf dem Vorfeld in der Theorie.
0: Die Luftfahrt ist leicht beeinflussbar durch Wetterlagen, durch Krisen, durch Kriege, durch Streiks. Und genau das bewachen und beobachten wir von hier oben. Wir monitoren ständig, wir analysieren und wir treffen dementsprechend auch Maßnahmen, um Auswirkungen zu vermeiden. Wir sehen gerade hier den europäischen Luftraum. Jeder gelbe Punkt ist ein Flugereignis in Live-Ansicht. Das heißt, wir können gerade sehen, dass hier einiges los ist.
1: Ganz schön viel im Blick zu behalten. Dafür arbeiten sie mit 3 oder 4 Menschen im Schichtdienst 24/7. Sie kennen die Abläufe auf dem Rollfeld ganz genau.
0: Wir machen mit Tankungskontrollen, Brandschutzkontrollen, Verkehrskontrollen. Es fällt einfach auf, wenn was anders ist. Da sind wir sehr aufmerksam und stellen zu jeder Zeit die Betriebssicherheit sicher. Da kommen wir vorne mal hin.
1: Fabienne registriert sofort. Das da sieht nicht richtig aus. Ein Unfall.
0: Hallo. Hi. Jemand verletzt? Wenn Flugzeuge beteiligt sind oder auch Menschen verletzt, dann kommen wir ins Spiel und die Behörde. Es gibt die Bundesstelle für Flugunfalluntersuchungen, die sitzt in Braunschweig, das ist eine offizielle Bundesbehörde. Wir haben auch einen Behördenausweis, wir sichern automatisch veränderbare Spuren, wir dokumentieren die, das wären Stellungen von Klappen oder Fahrwerken. Und wir würden zum Beispiel auch die Sicherung von den Aufnahmerekordern, der sogenannten Blackbox, ziehen, Aufnahme stoppen und damit auch Beweisspuren sichern.
1: In diesem Fall ist zum Glück niemand verletzt und kein Flugzeug beteiligt.
0: Kann passieren. Alles gut. Ja? Keine Sorgen machen. Ja.
1: Die 6-Tonnen-Palette muss nun händisch entladen werden. Fabienne fährt weiter. Ihr Job sah vor ein paar Jahren noch anders aus.
0: Ich war Notfallsanitäterin, habe als Notfallsanitäterin angefangen. Da waren wir zuständig für die Gefahrenabwehr oder die medizinische Hilfe hier vor Ort und in umliegenden Bereichen. Ich habe über die Fraport berufsbegleitend studiert, Business Administration mit Schwerpunkt Aviation Management und mich dann innerhalb des Unternehmens weiterentwickelt.
1: Immer noch entscheidend, Reaktions- und Kommunikationsfähigkeit.
0: Tau Airport 3, Gude. Wir fangen mit Gude an, weil wir hier in Frankfurt sind. Und wir funken auf Englisch, weil wir ein internationaler Flughafen sind und eben auch internationale Piloten unseren Flughafen benutzen.
1: 5-mal am Tag oder bei akutem Bedarf geht's zur Flugbetriebsflächenkontrolle. Es gilt, Fremdkörper, Tierkadaver oder Oberflächenschäden zu finden, Beschilderung, Beleuchtung und Instrumente der Flugsicherung oder des Wetterdienstes zu kontrollieren. Der Tower gibt die Sondererlaubnis zur Inspektionsfahrt. Sicherheitsabstand zu Fliegern ist ein Muss. Gefahren wird in der Mitte der Fahrbahn mit ca. 80 km/h. Der Fahrer schaut links, der Beifahrer rechts. Heute findet Fabienne Plastik, Gefahr für Triebwerke. Gestern war es ein Flugzeugteil, ein Hitzeschild einer Flugzeugreifenfelge. Scharfkantig und eine Gefahr für den Flugverkehr.
0: Das Teil wird aufgesammelt, wir bringen es zu den Mechanikern in die Werft. Die können anhand der Inventarnummer uns sagen, was für ein Flugzeugtyp sich das gehandelt hat. Und anhand unserer Systeme können wir die Airline direkt informieren. Und die konnten auch den Pilot in der Luft über dieses fehlende Bauteil informieren.
1: Viel Fahrerei am Tag, aber mit ganz exklusivem Ausblick. Auch Baustellen, deren Staubentwicklung und Materialien behalten sie im Blick. Für die Sicherheit.
0: Wir sind eine Schnittstelle zwischen Behörden, Airlines, Management, Flugsicherung, Wetterdienst. Also wirklich alles, was für so einen Flug dazugehört. Und ich würde sagen, es war ein guter normaler Tag. Wir können mehr.
1: In der nächsten Folge vom Bau bis zum Start. Niegelnagelneue Flugzeuge für Frankfurt.
3: 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Auf Fleisch und vor allem auf Wurst zu verzichten, ist gesundheitlich gesehen eine total gute Idee. Denn Wurst wird von der WHO als krebserregend eingestuft. Und rotes Fleisch erhöht das Risiko für Darmkrebs. Wer sich aber vegetarisch ernährt, der sollte gucken, dass er trotzdem genug Proteine zu sich nimmt. Und wie das geht, das zeigt unsere Ernährungswissenschaftlerin Isabel Hessmann.
4: Um die Wurst geht es heute mal nicht. Denn Fleisch ganz weglassen, zumindest für 10 Tage, will Mike. Dafür holt er sich Tipps von Ernährungsexpertin Isabel Hessmann.
5: Warum hast du dir gedacht, ach, vegetarisch, das möchte ich mal machen?
6: Ich habe viele Freunde, die sich vegan ernähren. Mhm. Und ja, ich finde die Idee auch wichtig. Und das größte Problem für mich ist, ich kann nicht ohne Käse leben.
5: Ja. Aber vegetarisch ist doch auch erstmal ein guter Einstieg.
6: Oh ja. Oh ja.
5: Wie oft isst du die Woche Fleisch?
6: Ich esse zwischen 3-4 Mal in der Woche Fleisch. Aber ja, ich muss auch eine Frage stellen. Worauf muss man achten, wenn man nicht so viel Fleisch isst?
5: Fleisch enthält viel Protein. Das heißt, wir brauchen eine alternative Proteinquelle. Und auch Vitamin B12 ist auch etwas, was wir vor allem in tierischen Produkten drin haben. Vitamin B12, auch Cobalamin genannt, ist wichtig für unser Nervensystem, für die Bildung von roten Blutkörperchen und auch insgesamt für den Stoffwechsel. Und ein Mangel macht sich zum Beispiel bemerkbar durch anhaltende Müdigkeit oder Erschöpfung.
4: Mike und Isabel kaufen für das erste fleischfreie Gericht der Woche ein. Statt Hackfleisch gibt es heute rote Linsen als Proteinlieferant in der Bolognese. Außerdem liefern sie viel Eisen, Magnesium und Calcium.
5: Wo siehst du denn Hürden in den nächsten Tagen?
7: Ich muss sagen, ich will nicht, dass ich total vergesse, dass ich diese Challenge mache. Ich glaube, das ist eine Hürde für mich.
5: Ich glaube tatsächlich, dass ein guter Tipp ist, sich entsprechende Rezepte vorher auch schon zu überlegen. Ich habe dir auch ein paar mitgebracht, die ich dir nachher noch geben würde.
7: Super.
5: Dass man nicht jeden Tag so diese Überlegung hat, was mache ich denn heute?
7: Ja.
4: Das kleingeschnittene Gemüse zusammen mit Linsen und passierten Tomaten kochen. Dann ab auf die Nudeln und servieren.
7: Es ist köstlich.
5: Es ist super, ich finde auch. Es ist richtig lecker. Und würdest du denn jetzt das Fleisch vermissen?
7: Ich finde, das schmeckt schon so gut. In der Zukunft könnte ich mir vorstellen, das öfters zu essen.
5: Sehr schön, das freut mich. Dann bin ich gespannt, was du berichtest.
4: Mike dokumentiert sein Experiment in einem Videotagebuch. An Tag 2 hat sich der gebürtige Amerikaner für ein typisch deutsches Gericht zum Abendessen entschieden.
8: Heute habe ich Lust auf was Herzhaftes. Aber ich würde sagen, dass das hier total einfach ist. Es dauert nicht so viel Zeit. Und so sieht alles am Ende aus.
4: Frisch kochen klappt allerdings nicht immer.
8: Heute hatte ich so einen langen Tag und ich habe mir gedacht, ja, ich habe Lust darauf zu kochen, aber vielleicht wäre es einfach nur besser, eine Pizza zu bestellen.
4: Die gibt es ja zum Glück auch in vegetarisch mit viel Gemüse und ist ab und zu auch total in Ordnung.
5: Der Fokus sollte natürlich auch bei einer vegetarischen Ernährung auf den guten Nährstoffen liegen. Also nicht einfach das Fleisch weglassen und dafür mehr Pommes oder Weißmehlprodukte essen.
4: Im Vergleich zu Fleisch liefern pflanzliche Lebensmittel mehr Kohlenhydrate und oft weniger Fett und Protein. Außerdem punkten sie mit Vitaminen und vielen Ballaststoffen. Diese beeinflussen das Mikrobiom, also die Darmbakterien. Es wird vielfältiger und trägt dadurch zur Stärkung des Immunsystems bei. Auch Mike achtet auf die Nährstoffe.
8: Ich habe mir die ganze Zeit überlegt, esse ich genug Protein? Ist das für mich ausreichend?
4: Deshalb macht er heute zum ersten Mal mit Veggie-Hack aus Erbsenprotein eine Nudel-Gemüsepfanne. Die schmeckt ihm gut. Nur beim Auswärtsessen ist es schwierig.
8: Ich gehe ins Restaurant und ich denke mir, ich kann bestellen, was ich normalerweise esse. Das ist immer etwas mit Fleisch.
4: Ob Mike auch im Restaurant fleischfrei geblieben ist? Im Videocall fragt Isabel nach.
9: Jetzt bin ich natürlich total neugierig. Wie sind die 10 Tage gelaufen?
10: Hi Isabel, freut mich auch. Ich würde sagen, es ist besser gelaufen als gedacht. Ich habe auch in den letzten Tagen andere Sachen wie Pilzquesadillas probiert. Das war für mich ganz neu. Und ich überlege es mir gerade, ob ich weiter auf Fleisch verzichte.
9: Sehr gut. Und hast du denn auch körperliche Effekte feststellen können?
10: Ich esse weniger Snacks. Und ich weiß nicht, woran das liegt.
9: Du hast wahrscheinlich doch viel auch Protein in deine Mahlzeiten eingebaut. Und Protein sorgt für eine gute Sättigung. Und also ich freue mich sehr, lieber Mike, dass diese Veggie-Challenge so positiv für dich gelaufen ist. Es ist ja vielleicht auch gar nicht nötig, komplett auf Fleisch zu verzichten. Ja. Und hin und wieder, wenn du mit deinen Freunden ausgehst, isst du Fleisch, dann vielleicht aber auch noch mal bewusster.
10: Dankeschön. Ja, ich habe auch viel daraus gelernt. Also ich danke dir auch für die Infos.
4: Einen letzten Hinweis zum Thema Eisen hat Isabel noch.
5: Das pflanzliche Eisen kann vom Körper nicht ganz so gut aufgenommen werden. Das heißt aber nicht, dass man zwangsläufig supplementieren muss. Viel besser ist es, die Lebensmittel clever auszuwählen. Zum Beispiel rote Beete, Vollkornprodukte, Hülsenfrüchte oder grünes Gemüse.
4: Mit diesen Tipps kann pflanzenbetonte Ernährung leicht und unkompliziert gelingen.
3: Ja, und ganz viel Inspiration für vegetarische Gerichte gibt's auf unserer Ratgeber-Internetseite. Beim Brilleputzen, da machen wir es uns häufig sehr einfach. Dann nimmt man mal ein Taschentuch oder das T-Shirt zum Putzen. Aber Experten sagen, dass das gar keine gute Idee ist. Wir haben Tipps, damit Ihre Brille sauber und ganz bleibt.
11: Etwa 40 Millionen Deutsche tragen eine Brille. Nervig, wenn da der Durchblick fehlt. Optikerin Felicia Siebert sieht gleich, woran es liegt. Denn oft wird einfach mit dem Pulli geputzt.
12: Ärmel oder gerade so der Pulli, sollte man immer mal gucken, ob das wirklich so sinnig ist. Die sind ja auch häufiger mal rauer oder man hat ein Krümelchen drin hängen oder ein Staubkorn, was man jetzt vielleicht mit bloßem Auge nicht sieht, aber da reichen alleine Mikropartikel, die dann einfach Kratzer verursachen können.
11: Die durchschnittliche Tragedauer einer Brille liegt zwischen 2 und 3 Jahren. Viele greifen da im Alltag zu Hausmitteln wie Essig. Kennt man ja vom Fensterputzen.
12: Ich kenne auch viele Kunden, die den Glasreiniger beispielsweise in Betracht ziehen. Dadurch, dass die meisten Brillengläser heutzutage aus Kunststoff sind und selbst die mineralischen Gläser mit einer Veredelung ausgestattet sind, mit einer Entspiegelung, würde ich einfach von allen Putzmitteln und chemischen Mitteln absehen.
11: Und auch in der Drogerie gibt's feuchte Tücher für die Sehhilfe. Da sollte der Kunde genau hinschauen, sagt die Optikerin. Oft versteckt sich zu viel Alkohol oder winzige Holzpartikel im Tuch, die alles zerkratzen. Damit das nicht passiert, sollten Brillenträger beim Putzen ein paar einfache Regeln beachten.
12: Die Brille erstmal nass machen, ob das jetzt in der Schale ist oder unter dem Wasserhahn, ist völlig egal. Wichtig ist, dass das Wasser einfach nicht zu warm ist, sondern eher kalt.
11: Von Seife rät die Optikerin eher ab. Die hat oft einen Cremeanteil enthalten und dann schmiert's. Lieber.
12: Dann so einen kleinen Tropfen Spüli, den auf den Gläsern verreiben, auf der Vorder- und auf der Rückfläche. Nochmal schön abspülen, sodass keine Rückstände von dem Spüli weiter vorhanden sind. Dann mit einem sauberen Geschirrhandtuch, gerne aus Baumwolle, wo im besten Fall keine Brotkrümelchen drin hängen und davor auch nicht damit geputzt wurde, die Brille abtrocknen. Und dann mit einem Mikrofasertuch die Gläser nochmal schön sauber machen und reinigen und polieren.
11: Aber was, wenn der Fleck besonders hartnäckig ist, beim Handwerker und die Farbe auf dem Brillenglas gelandet ist?
12: Dann würde ich mit so einem Brillenspray oder einfach mit Wasser so ein bisschen reiben. Vielleicht sogar mit einem Mikrofasertuch ganz leicht versuchen, die Farbkleckse abzukratzen. Da ist es nur wichtig, lass es nicht zu lange einziehen, weil sonst brennt es sich quasi in die Entspiegelungsschicht ein.
11: Tipp: Die meisten Optiker bieten den Gratis-Service Ultraschallbad an. Auf lange Sicht eine saubere Sache.
3: Ja, und das war eine kalte Sache heute Morgen. Nach den heißen Wochen war ich richtig am Frösteln. Simone Kinas bei Alle Wetter, bleibt's diese Woche so frisch?
13: Also es wird zumindest nicht heiß, wir kriegen keine Hitzewelle, das ist ja schon mal das Gute. Und du hast natürlich ein richtiges Wetterempfinden. Wir haben nämlich heute den kühlsten Tag der Woche. Wir gucken uns noch mal die Frühtemperaturen an. Und wir reden aber auch darüber, wie kommt es eigentlich zu diesen Mortalitätszahlen, die steigen, wenn wir so eine Hitzewelle haben. Darüber sprechen wir dann auch bei Alle Wetter. Sowohl das Schöne als auch das, wie kommt sowas zustande?
3: Spannend. Dankeschön, Simone. Das war's von den Ratgebern. Morgen geht's bei uns um ein Thema, das sehr weh tut und Männer und Frauen betreffen kann. Love Scamming, Betrug mit der Liebe. Wie man sich davor schützen kann, das besprechen wir morgen mit einer Psychologin. Tschüss und bis dann.
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14: 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Heute, 21 Uhr.
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Einen wunderschönen guten Abend. Schön, dass Sie wieder eingeschaltet haben. Hier ist Alle Wetter mit Fridolin Frosch. Heute am Montag, der kühlste Tag der Woche. Damit sind wir in diese wunderbare Woche gestartet. Und der ein oder andere, der hat sogar gefröstelt, läuft dann auch schon wieder gleich mit Jacke herum, obwohl wir eigentlich so Temperaturen haben, die doch eigentlich ursprünglich mehr so in das Temperaturniveau gehören, was für unsere Sommer früher mal üblich gewesen ist. Wir gucken uns aber dennoch bei diesen tollen Temperaturen, viele kommen ja zum Durchatmen an, die Impression von heute an und die kommen aus dem Main-Taunus-Kreis, nämlich vom Arboretum.

0: Heute also ein angenehmer Tag zum Durchschnaufen. Und wenn Sie das nächste Mal so eine Hitzewelle erfahren, dass wir Temperaturen von 30 Grad oder auch mehr haben, dann kann der eine oder andere ja sagen, Mensch, ich würde gerne mal irgendwo hin, wo es kühler ist, aber wo man auch etwas erlebt. Wir haben ja Sommerferien und wir haben in Hessen wunderbare Höhlen, Tropfsteinhöhlen oder Kristallhöhlen. Und unser Kollege Jochen Schmidt, der war heute in einer Höhle und er ist tief hinabgestiegen. Wie tief eigentlich?
1: 347 Stufen bergab. Es wird immer kühler, bis wir da sind, am Eingang zur Kubacher Kristallhöhle. Wir stehen in der Kapelle, in der höchsten öffentlich begehbaren Höhle Deutschlands, erklärt Christopher.
2: Wir haben hier ungefähr 23 bis 24 Meter nach ganz oben, ungefähr so hoch wie der Kaiserdom eben in Frankfurt. Und meiner Meinung nach auch einer der schönsten Bereiche der Höhle. Hier vorne an den Wänden haben wir außerdem lauter Kalzitkristalle und Tropfsteine hängen.
1: Die Kristalle glitzern. Darauf wachsen sogenannte Perltropfsteine, so eine Art Kalkknollen. Hier war vor 300 bis 400 Millionen Jahren ein Meer und ein Korallenriff. Das wurde immer mehr ausgewaschen. Übrig blieb kurz gesagt die Kubacher Kristallhöhle. Es geht immer tiefer rein. Komm mit, du wirst staunen, rufen sie. Christopher und Max, beides Experten für die Kristallhöhle. Stalaktiten hängen, Stalagmiten stehen. Kalkstein, der im Lauf der Jahrmillionen eine Art weißen Wasserfall auf den Weg geschickt hat.
2: Und dann flockt das Ganze sozusagen aus und es bilden sich hier diese schönen Zapfen in Form von den Tropfsteinen an der Decke. Also Kalk, Wasser und Kohlenstoff, das wären sozusagen die drei Grundbestandteile des Tropfsteins.
1: Überall tropft es. Die Luftfeuchtigkeit ist extrem hoch, 90-95%. Aber was die Sache noch spannender macht, es gibt nur eine Temperatur das ganze Jahr. Egal ob oben Frost oder Bullenhitze, hier 70 Meter unter der Erde, 9 Grad.
2: Und dadurch haben wir hier einen Raum mit seinem eigenen Klimasystem sozusagen. Das heißt, hier ist es immer schön kühl, auch wenn es draußen sehr heiß ist. Und hier bleibt es auch bei 9 Grad, wenn es draußen friert. Ja, die Höhle hat sozusagen ihr eigenes Klima.
1: Dass die überhaupt entdeckt wurde, das war eher Zufall, erklärt Max. Eigentlich hatte man hier nach einer Tropfsteinhöhle gesucht, die Bergleute 1881 entdeckt hatten. Nur wo, haben sie leider mit ins Grab genommen.
3: Also man hat damals beim Bergbau eine Höhle entdeckt. Allerdings gab es in dieser Höhle eben nicht die gesuchten Erze und Mineralien, die man abbauen wollte. Und deswegen war das damals eben ja, relativ uninteressant. Und somit hat man den Zugang zur Höhle ganz einfach wieder zugeschüttet. Und die Höhle geriet dann erstmal in Vergessenheit, bis dann ein junger Lehrer ans Gymnasium in Weilburg kam und der von dieser Geschichte gehört hat und sich dann es zur Aufgabe gemacht hat, diese Höhle zu finden.
1: Was er in den 70er Jahren hier bei Weilburg fand, war die Kubacher Kristallhöhle. Wo die eigentlich gesuchte Tropfsteinhöhle ist, das weiß bis heute keiner. So, und wenn es morgen so richtig heftig heiß wird, dann bist du hier unten gar nicht falsch. Du brauchst halt eine dicke Jacke.
0: Weil es halt doch ein Archivstück war, haben wir morgen natürlich keine heißen Temperaturen. Es wird aber dennoch hier und da sommerlich warm. Heiß auf keinen Fall, aber wir wollen mal gucken, wie kalt es am Morgen war. Denn es war doch hier und da empfindlich frisch mit den Tiefstwerten Richtung Niederbayern. 1,8 Grad hatten wir in Heidmühle, liegt auf 800 Metern Höhe, gefolgt von den weiteren Zahlen. Und wir haben zwei hessische Werte, da war es auch recht frisch. 4,8 Grad hatten wir in der Frühe in Fulda. Oder in Runkel 6,8 Grad, auch Richtung Vulkaneifel. In Ormont 6,7 Grad, in Karlsfeld 6,1 Grad. Also wir sind in diesem Tag recht frisch gestartet. Deswegen hatte der ein oder andere dann am Morgen wirklich schon eine Jacke wieder an. Ja, warum ist es denn so frisch? Seit Freitag ist kalte Luft polaren Ursprungs auf dem Weg zu uns und ist bei Island gestartet bei einer Temperatur, Landestemperatur zwischen 12 und 20 Grad, einer Wassertemperatur von 10 Grad, ist dann zu uns gestartet. geströmt über die Nordsee, hat sich ein bisschen erwärmt und ist dann bei uns gelandet bei Temperaturen so zwischen 18 und 24 Grad. Deutlich frischer mit dieser Nordströmung, als es natürlich in den vergangenen Tagen der Fall gewesen ist. Wir liegen so ein bisschen in der Mitte, deswegen ist Deutschland mit dem Wetter etwas zweigeteilt. Im Nordosten kann es hier und da einzelne Schauer geben, auch ein paar Wolken, denn da sind wir noch ein bisschen mehr Tiefdruck geprägt. Von der Südwesthälfte aber geht dann doch diese wärmere Luft des Hochdruckgebietes einher und deswegen sind wir so in Deutschland so ein bisschen zweigeteilt. Wir lassen noch mal die Hitzewelle von Mai, Juni und Juli ein bisschen Revue passieren. Es hat ja viele Hitzetage bereits gegeben. Im langjährigen Mittel, was in Klammern steht, da liegen wir in diesem Jahr weit darüber. Vor allen Dingen im Freiburg im Breisgau so rum 29 Tage. Im langjährigen Mittel haben wir da 12,1 Tag. Oder auch in Frankfurt 28 Hitzetage. In diesem Jahr 10,3 sind es eigentlich im langjährigen Mittel. Aber einen Ausreißer haben wir oben in Greifswald. Da wären es eigentlich 2,2 Tage Hitzetage, die wir noch im Jahr hätten. Also nicht überall ist es flächendeckend heiß geworden. Und warum wir das noch mal ein bisschen unsere Revue passieren lassen, ist, weil wir ja über die Mortalität gesprochen haben, dass es mehr Hitzetote gibt aufgrund dieser Wärmebelastung. Und darüber freue ich mich auch mit Dr. Matthias an der Heiden zu sprechen. Wir sind verbunden zu ihm nach Berlin ins Robert-Koch-Institut. Einen wunderschönen guten Abend.
4: Hallo, guten Abend. Ja.
0: Wie kann das denn sein? Also wir haben ja auch schon darüber berichtet, dass die Mortalität steigt, wenn wir diese Hitzewellen hatten und da auch haben in Zukunft. Wie wird das eigentlich berechnet? Wie kommen diese Zahlen zustande?
4: Genau, also das sind Zahlen, die sind eben jetzt nicht aus der Todesursachenstatistik. Das heißt, da stellt nicht ein Arzt fest, dieser Mensch ist an Hitze gestorben. Das gibt es auch. Also es gibt schon eine Kodierung auch, dass das eben in der Todesursachenstatistik vorkommt. Das sind aber dann viel weniger Fälle. Das sind vielleicht 20 Fälle. Das ist schon eine hohe Zahl dann im ganzen Sommer. Und wir haben jetzt natürlich eine Zahl von Tausenden von Todesfällen, die wir aber ganz anders ermittelt haben, nämlich indirekt. Wir gucken uns an, wie viele Menschen sterben denn jeden Tag und jede Woche. Und das gucken wir über das ganze Jahr und über viele, viele Jahre. Und dabei entstehen bestimmte Muster. Und wir sehen, dass zum Beispiel im Winter mehr Menschen versterben als im Sommer. Das heißt, es entsteht so eine Art Welle, die dann im Herbst ansteigt. Dann gibt es eben die Wintersterblichkeit und dann geht es im Frühjahr wieder runter. Und das ist so ein ganz regelmäßiges Muster, was sich immer wiederholt. Und auf diesem Muster entstehen aber weitere Spitzen dann, die dann zum Beispiel bei einer Grippewelle im Winter entstehen können oder eben im Sommer aufgrund von Hitze. Und das ist eben auch wieder was, was regelmäßig so ist. Also es ist nicht mal so, bei Hitze haben wir mal so einen Anstieg und mal nicht, sondern immer wenn die Hitze da ist, haben wir eben auch diese systematisch höheren Sterbezahlen. Und auf dieser Basis ermitteln wir dann eben so einen Schätzwert.
0: Haben Sie denn aufgrund dieser Statistik auch, sage ich mal, einen Temperaturwert, wo Sie sagen, okay, ab 20 Grad, da gucken wir besonders hin, da monitoren wir, da sammeln wir die Daten, weil das ist so der Knackpunkt ab Sommer? Oder sind das höhere Temperaturen oder ist die Temperatur generell gar nicht ausschlaggebend für die Statistik für Sie?
4: Ja, das sind ganz wichtige Punkte, die Sie da ansprechen. Also tatsächlich ist es ja eben so, dass es erstmal nicht ganz klar ist, wo fängt Hitze an, was ist eben noch eine angenehme Temperatur, wo wird es eben belastend. Und in dem Modell passen wir dann eben auch so eine Kurve an, wo wir also so einen nichtlinearen Zusammenhang finden, wo wir auch sehen, es gibt also so, sagen wir mal, normale Temperaturen, wo die Sterblichkeit eben relativ konstant ist. Und da ist es jetzt auch nicht so entscheidend, ob es 2-3 Grad mehr oder weniger sind. Und dann gibt es aber so einen Wert, ab dem dann eben die Sterblichkeit eben diesen Anstieg hat. Und eine wichtige Sache ist, dass wir da gar nicht auf Höchsttemperaturen am Tag gucken, sondern auf so eine Tagesmitteltemperatur, die also Tages- und Nachtwerte gleichmäßig mittelt. Und weil es eben nicht so ist, dass man jetzt in der Spitze einmal so und so heiße Temperaturen hat und dann ist es schon gefährlich, sondern diese Belastung entsteht eben über so einen längeren Zeitraum, wo es eben auch nachts nicht abkühlt und wo dann eben der Körper in Schwierigkeiten kommt mit der Temperaturregulation, Flüssigkeitshaushalt und solche Dinge. Und da sehen wir eben, wenn die Mitteltemperatur so einen Wert von ungefähr 20 Grad überschreitet, dann wird es gefährlich für manche Gruppen. Und da, aber da ist natürlich eine besondere Vulnerabilität gegenüber der Hitze, dass dann eben so ein Sterberisiko wirklich entsteht.
0: Welche Gruppen sprechen Sie an? Wer ist dann eigentlich besonders betroffen?
4: Also da wir jetzt eben nicht in der Todesursachenstatistik gucken können direkt, können wir eben auch nur erstmal ganz wenige Merkmale statistisch feststellen. Also wir können das Alter als einen ganz wichtigen Parameter sehen und sehen, also je hochaltriger Gruppen werden, desto höher ist auch der Anteil von eben Menschen, die dann vulnerabel gegenüber Hitze sind. Und wir sehen durch andere Analysen wiederum, dass auch bestimmte Vorerkrankungen also diese Gefahr erhöhen. Also das sind eben dann Lungenerkrankungen, Herz-Kreislauf-Erkrankungen, aber auch neurologische Erkrankungen wie Demenz zum Beispiel.
0: Kann man jetzt sagen, dass die Politik sich auch daran richtet, Sie vom Robert-Koch-Institut erfassen die Statistiken, dazu gehören ja auch noch weitläufig andere Daten, dass dann darauf geguckt wird, okay, was machen wir jetzt in Zukunft? Wir wissen ja, dass extreme Wetterphänomene wie eben auch Hitzewellen in Zukunft zunehmen würden. Gibt es da schon so eine Einordnung? Ja, da wird dann dies, das und jenes gemacht. Arbeiten Sie da Hand in Hand mit anderen Institutionen?
4: Genau, also das ist natürlich ein Thema, was auch schon bekannt ist, dass eben Hitze zu einer Übersterblichkeit führen kann. Also es gab ja schon 2018 in Deutschland eine sehr starke Hitzewelle, 2003 gab es europaweit eine sehr massive Hitzewelle. Und die verschiedenen Länder gehen jetzt da mit unterschiedlichen Schutzplänen dran. Und jetzt in Deutschland wurde zum Beispiel während der Ampelregierung 2022 wurden also solche Hitzeschutzpläne zum Beispiel beschlossen auf Bundesebene und dann gibt es eben auch, es ist so eine eigentlich von den Kommunen her gedachte Aufgabe, dass also jede Kommune im Grunde genommen so einen Hitzeaktionsplan erstellen soll, um eben auch den Besonderheiten gerecht zu werden. Genau.
0: Dankeschön. Hitzeschutzpläne sind in Zukunft massiv wichtig. Dankeschön. Grüße nach Berlin. Wir gucken uns das Wetter der kommenden Stunden an. Viel passiert nicht, aber es ist auch in der Nacht noch mal einstellig. Und morgen haben wir im Breisgau bei Freiburg 27 Grad an der See, eben deutlich frischer. Und bei uns in Hessen sieht es so aus, dass wir hier und da mal ein paar Nebelfelder haben. Größtenteils bleibt es in der Nacht trocken und auch klar. Auch morgen startet der Tag bei uns in Hessen mit viel Sonnenschein. Im Laufe des Tages kommen dann aber ein paar Quellwolken zusammen, aber richtig Regen gibt es keinen. Es kann aber mal, vor allen Dingen in der Mitte oder so, mal einen Schauer geben. Wir bräuchten dringend Regen, aber der ist nach wie vor nicht in Sicht. Einstellige Nachtwerte auch bei uns in Hessen. 8 Grad auf dem Meißner, ebenso auf der Wasserkuppe. 9 Grad im Taunus, 10 bis 12 Grad werden es bei uns im Rhein-Taunus-Kreis oder auch im Rheingau. Morgen dann Höchstwerte von 25 und 26 Grad. Das wäre eigentlich so die Temperatur, die wir früher mal als normal empfunden haben. Diese Hitze, die wir hatten, die ist jetzt endgültig erstmal passé. Im Biowetter sehen wir, ja, dass noch mäßige Gräser auch unterwegs sind. Und wer bei unter niedrigem Blutdruck leidet, der kann Schwindel und Mattheit Richtung Nachmittag empfinden. Und in den kommenden Tagen kann es mal hier und da ein bisschen recht wechselhaft weitergehen. Am Mittwoch viele Wolken. Es kann vom Norden her mal den ein oder anderen Schauer geben. Am Donnerstag ist es schon durchaus trockener und auch freundlicher. Mehr Sonnenschein gibt es dann am Freitag bei 21 bis 18 Grad. Nachts haben wir dann wieder einstellige Werte. Das war alle Wetter für heute. Ich wünsche Ihnen einen tollen Abend und mit der Hessenschau geht's gleich weiter. Tschüss.

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12: Guten Abend, willkommen zur Hessenschau. Regelmäßig mähen zu müssen, das ist ja ganz normal im Sommer. Aber unter Wasser? Auch da, zumindest in Wiesbaden, da setzen sie jetzt Mähboote ein, um den Schiersteiner Hafen quasi zu befreien. Denn da wuchert die Wasserpest, eine schnell wachsende Unterwasserpflanze. Vereine am Hafen mussten deshalb schon Veranstaltungen absagen. Und das soll nicht nochmal passieren.
13: Der Schiersteiner Hafen völlig zugewuchert. Die Wasserpest hat sich hier ausgebreitet. Wasserpflanzen, egal wo man hinsieht, wegen ihnen steht hier alles still.
14: In Pflanzen kann man sich verfangen. Das ist eigentlich das größte Problem. Das heißt, mit dem Kanu oder mit dem Paddel bleiben sie einfach hängen. Die Segler und die Motorbootfahrer sind manövrierunfähig. Und das ist natürlich eine heftige Beeinträchtigung.
13: Die Vereine und Clubs am Hafen haben sich zusammengetan. Hier packen heute 30 bis 40 Personen mit an. Sie haben sich extra freigenommen. Zwei angemietete Mähboote tragen die Pflanzen am Wassergrund ab. Die Helferinnen und Helfer ziehen sie mit einem Rechen raus.
15: Das ganze Wasser kippt und stinkt natürlich auch, gell? Also wenn es alles so bleibt, dann halt haben wir ein Problem auch mit Geruch und mit Umwelt. Wasser wird dreckig, dunkel und das geht gar nicht.
13: Die hohen Temperaturen begünstigen das Wachstum der Wasserpest. Nach Einschätzung der Vereine kämen die Pflanzen aber auch von nährstoffreichem Dünger. Der sei im Regenwasser, das vorher durch die umliegenden Weinberge und Obstplantagen gelaufen ist und durch Bachzuläufe in den Rhein fließt.
16: Die können bis zu 10 cm am Tag wachsen. Und das Problem, das ist nicht einfach weg. Wir haben dieses Jahr schon mal gemäht, da waren wir vor 2 Monaten im Einsatz. Das war da sehr gut, aber wie man jetzt sieht, geht es jetzt weiter. Das heißt, wir müssen auch weiter mähen.
13: Und nicht nur die Mitglieder sind betroffen, sondern die ganze Region.
14: Wir haben schon Regatten absagen müssen. Die große Wiesbadener Kanu-Regatta, ja, die eigentlich ein Highlight ist, auch bei uns hier im Vereinsleben. Auch am Hafenfest hatten wir Beeinträchtigungen. Der Bootskorso konnte nicht stattfinden. Das Drachenbootrennen am Hafenfest, das dieses Jahr Jubiläum gehabt hätte, musste abgesagt werden.
13: Die Pflanzen seien auch schon die Jahre davor da gewesen. Dieses Jahr sei es aber besonders extrem. Vor 2 Monaten erst haben sie schon einmal alles entfernt, aber die Pflanzen kamen schnell wieder.
16: Da sind die Möglichkeiten natürlich beschränkt. Also wir können ja kein giftiges Pflanzenschutzmittel hier reingießen, können auch nicht einfach hier das alles irgendwie mit Beton ausbetonieren, das geht alles nicht.
13: Die Kosten zum Entfernen der Pflanzen tragen die Vereine und Clubs als Pächter des Hafens selbst. Die Miete der Mähboote und Container, sie rechnen mit mehr als 10.000 Euro. So viel wie beim letzten Mal vor 2 Monaten.
16: Wir hoffen jetzt einfach, dass wir perspektivisch auch von der Stadt und vom Land und vom Bund unterstützt werden, dass wir eben ja, hier vielleicht eine Lösung finden, wie wir das dauerhaft entsprechend lösen können.
13: Denn sie sind die Eigentümer des Hafens. Bis morgen Abend werden sie hier wohl noch arbeiten. 2 Tage haben sie eingeplant, um die Wasserpest wieder loszuwerden.
12: Das autonome Fahren, das wird gerade immer realer. Großkonzerne bringen es auf die Straße und auch Studierende der Hochschule Darmstadt tüfteln dran an einem selbstfahrenden kleinen Rennwagen. Im August wollen sie mit dem in Frankreich an einem Rennen teilnehmen. Wir waren beim ersten Fahrtest dabei und ich kann schon so viel verraten, sie sind noch nicht ganz auf Sebastian Vettels Spuren.

0: Typ und da ist natürlich auch immer ein bisschen Gefahr dabei.
1: Deshalb, Sicherheit geht hier vor. Insgesamt arbeiten rund 40 Studierende an dem Rennwagenprojekt in ihrer Freizeit. Die Hochschule Darmstadt ist Geldgeber und unterstützt. Heute soll das Auto zum ersten Mal eine kurze Teststrecke langsam selbst fahren, auch um Kurven herum.
0: Damit das eben so sicher wie möglich ist, bevor wir wissen, ob es wirklich funktioniert, schieben wir dafür das Auto erstmal. So können wir halt jederzeit anhalten, aber kriegen gleichzeitig schon ziemlich realistische Daten darüber, wie gut das Ganze funktionieren würde, wenn es tatsächlich betrieben werden würde.
1: Das Lenkrad funktioniert schon mal. Als nächstes werden die Bremsen getestet.
0: Alle gleich hinter die grünen Hütchen.
1: Zur Sicherheit stehen die Studis mit einem Feuerlöscher am Rand. Auch das Bremsen klappt. Die Technik hinter dem Prototypen komplex und faszinierend. Laser tasten die Umgebung ab, die Hütchen geben dem Auto Orientierung.
0: Dann ab dem Punkt, wo das Auto weiß, wo es hinfahren soll, gibt es dann noch Algorithmen, die halt probieren, das Auto auch wirklich genau dahin zu bekommen, durch Lenkung, durch Gas, durch Bremse, dass es halt eben auch dann wirklich die gefundene Strecke abfährt.
1: Die Zeit rennt. Ende August will sich das Team bei einem studentischen Wettbewerb in Frankreich gegen andere selbstfahrende Autos behaupten. Hier Bilder der sogenannten Formula Student France aus dem vergangenen Jahr. Für die Darmstädter ist es das erste autonome Rennen.
2: Das ist sozusagen die Belohnung am Ende von der Reise. Also es ist wirklich sozusagen, darauf arbeiten wir das ganze Jahr hin. Und das ist wirklich, also das, auf was man sich sozusagen freut, da können wir dann beweisen, dass wir das Jahr wirklich viel gearbeitet haben und auch zusammenwachsen.
1: Bis dahin soll der autonome Wagen bis zu 50 km/h schaffen. Doch plötzlich klappt nicht mal mehr das Anfahren.
0: Es schafft einfach nicht, in den Zustand zu kommen, dass es losfahren dürfte gerade.
1: Immer wieder versuchen sie es.
2: Alle noch mal auf ihre Plätze, bitte.
1: Und dann endlich. Es fährt selbstständig wie von Geisterhand. Erleichterung bei den Studierenden.
2: Mega. Also ich kann es auch gar nicht irgendwie richtig haben, dass es jetzt wirklich geklappt hat.
0: Das ist einfach ein verrücktes Gefühl, dass diese ganze Arbeit der letzten insgesamt fast 2 Jahre und viele Stunden und Nachtschichten sich ausgezahlt haben.
1: Bis der autonome Wagen so richtig Gas gibt und dem Titel Rennwagen gerecht wird, ist es zwar noch ein weiter Weg. Die ersten Meter sind aber jetzt geschafft.
3: Der Prozess wegen eines Giftmordes, den eine Frau an ihrem Ehemann verübt haben soll, muss neu verhandelt werden. Die Nachrichten mit Martin.
4: Im vergangenen Jahr wurde die Frau aus Offenbach deshalb zu 12 Jahren Gefängnis verurteilt. Sie hatte nach Ansicht des Gerichtes ihren Mann mit einer Überdosis an Medikamenten ermordet. Die Staatsanwaltschaft hatte dagegen Revision eingelegt. Der hat der BGH nun stattgegeben. Der Fall muss nun vor einem anderen Strafgericht am Landgericht Darmstadt verhandelt werden. Zur Begründung heißt es unter anderem, das Landgericht habe sich nicht ausreichend mit den Aussagen der Angeklagten beschäftigt. Das Auto des AfD-Politikers Michael Franke ist offenbar gezielt beschädigt worden. Demnach wurde das Auto des Marburger Kommunalpolitikers mit Farbe besprüht, Reifen seien zerstochen und Scheiben eingeschlagen worden. Der AfD-Landesverband hat eine Belohnung von 10.000 Euro für Hinweise auf den oder die Täter ausgelobt. Zudem sagte Co-Landessprecher Lambrou, politische Gewalt dürfe nie ein Mittel der Auseinandersetzung sein. Hoher Besuch in Weiterstadt. Bundesjustizministerin Stefanie Hubig von der SPD hat sich heute die gemeinsame Überwachungsstelle der Länder angeschaut, zusammen mit Hessens Justizminister Christian Heinz von der CDU, war sie dafür in der JVA zu Gast. Denn von Weiterstadt aus werden derzeit rund 150 Fußfesselträger deutschlandweit überwacht. Die Einrichtung wird zukünftig wohl noch wichtiger. Ab Juli 2027 können Gerichte die elektronische Fußfessel nach dem sogenannten spanischen Modell in ganz Deutschland anordnen.
3: Wer bitteschön könnte diesen süßen Tierchen irgendetwas antun? Die Antwort: Mähmaschinen. Im Sommer sind die ständig im Einsatz. Rehkitze, die in Wiesen und Feldern Schutz suchen, deshalb leider dauernd in Lebensgefahr. Um die Tiere zu retten, fragen immer mehr Landwirtinnen und Landwirte Ehrenamtler an, wie zum Beispiel den Verein Kitzrettung Vorderrhön bei Hof Bieber im Landkreis Fulda.
5: Sie machen sich ganz klein und sind dadurch leicht zu übersehen. Rehkitze. Das kann während der Mähsaison im Mai und Juni für die Jungtiere zur Lebensgefahr werden. Denn die Landwirte auf ihren Traktoren können die Tiere im hohen Gras kaum erkennen. um Unfälle zu vermeiden, hilft der Verein Kids

0: Rettung Vorderrhön aus Hofbiber Landwirten und sucht die Felder mit einer Drohne ab. Eine Person steuert die Drohne mit Wärmebildtechnik, die anderen suchen im Feld. Kommuniziert wird per Walkie-Talkie. Solche Einsätze sind stark nachgefragt und das ist auch das Problem.
1: Wir könnten mehr fliegen, aber wir müssen den Landwirten absagen, weil wir einfach keine Kapazitäten haben. Ne? Und es ist ja immer dieselbe Zeit im Frühling, wenn gemäht wird und dann mähen alle Bauern. Und dann, wen bedienen sie zuerst? Der zuerst anruft, der ihnen am liebsten ist, der am nächsten ist. Das ist halt wirklich schwer für uns.
0: 50 Anfragen sind bei den Ehrenamtlichen der Kids-Rettung Vorderrhön diese Saison eingegangen. Nur 30 Aufträge konnte der Verein auch annehmen. Dem Rest musste abgesagt werden. Josef Henkel ist Landwirt in der Rhön und bekommt seit 3 Jahren Unterstützung vom Team um Matthias Trapp. Der Landwirt weiß selbst zu gut, wie hoch der Druck für seine Kollegen ist.
2: Im Prinzip muss man von vornherein sagen, dass der Landwirt selbst verantwortlich ist für das, was er auf seinen Wiesen tut und auch verantwortlich ist, dafür ist, wenn er ein Rehkitz anmäht.
0: Landwirte sind vom Tierschutzgesetz dazu verpflichtet, ihre Felder vor dem Mähen abzusuchen, um Kitze zu schonen. Verstöße gegen das Gesetz können teuer werden. Bis zu mehreren tausend Euro Strafe können dem Landwirt je nach Fall drohen. Umso wichtiger, dass es Vereine gibt, die Felder per Drohne absuchen. Für den Hessischen Jagdverband ist das momentan die effektivste Methode.
3: Mit der Drohne decken wir halt eine viel größere Fläche ab, weil die eine viel größere Flächenleistung in der Stunde erbringen kann, als jetzt eine Menschenkette, selbst mit 20 Menschen, die da durchgehen würden. Und die kriegen sie auch morgens um 4:30 nicht irgendwo ins Feld.
0: Kids-Rettung Vorderrhön arbeitet momentan nur mit einer Drohne. Ein zweites Gerät kann der ehrenamtliche Verein finanziell nicht alleine stemmen. Denn so eine Drohne mit spezieller Wärmebildtechnik kostet um die 9.000 Euro. Deswegen haben die Mitglieder einen Spendenaufruf gestartet.
1: Hat jetzt die Idee, eine zweite Drohne, einfach um dann zu sagen, ich kann mich aufteilen, Helfer haben wir genug zum Retten, dass wir dann mit 2 Teams starten können und dann halt effektiver sind in der kurzen Zeit morgens.
0: Landwirt Josef Henkel unterstützt bereits und hilft mit. Der Verein hofft in der Saison 2027 dann mit 2 Drohnen ausrücken zu können, um noch mehr Landwirtinnen und Landwirte in der Rhön zu unterstützen und um viele Leben von Rehkitzen zu retten.
4: Sehr wertvolle Arbeit. Und wir schauen jetzt mal dahin, wo sich Mensch und Tier nicht so sehr ins Gehege kommen, nämlich in den Nationalpark Kellerwald-Edersee. Der Kellerwald ist ja eines der hessischen Mittelgebirge und die wollen wir diese Woche in unserer Serie erkunden. Sie werden gleich merken, die Kraft des Kellerwaldes liegt in seiner Stille und in seinen UNESCO-prämierten Bäumen, die wirklich wahre Naturkunstwerke sind.
5: Der Kellerwald, Wildnis aus alter Zeit. Das Reich der urigen Buchen und Eichen. Seine Geschichte begann vor 350 Millionen Jahren. Das Mittelgebirge erstreckt sich auf 514 Quadratkilometer und liegt im Norden von Hessen. Höchster Gipfel ist der Wüstegarten mit 675 Metern. In Nordhessen wachsen Buchenwälder so groß und zusammenhängend, wie es sie in Europa sonst kaum mehr gibt. Auf dem Urwaldsteig führt der Weg mitten hinein in diese besondere Welt. Und die begeistert Nationalparkführerin Rita Wilhelmi jeden Tag aufs Neue.
6: Das sind einmal diese uralten Bäume, die Geschichten zu erzählen haben. Weil die wachsen ja auch ganz krumm. Es geht ja nicht darum, hier einen geraden Stamm zu züchten. Und hier gibt es so verwachsene Überlebenskünstler, die auf Fels stehen, das beeindruckt mich immer.
5: Seit über 20 Jahren führt Rita Wilhelmi Besucher durch den Nationalpark Kellerwald-Edersee. Ein Wald, der sich über Jahrhunderte weitgehend unbeeinflusst entwickeln durfte und dessen einzigartige Natur 2011 als UNESCO-Weltnaturerbe gewürdigt wurde.
6: Es ist ein alter Buchenwald. Ein Buchenwald auf saurem Boden. Das heißt, die Bäume wachsen nicht so schnell. Es hat aber auch bedingt, dass hier nie Landwirtschaft in diesem Auf und Ab der Hügel und

0: Teller wirklich machbar war. Und deswegen haben wir da besonders alte Bäume. Und ja, wir sprechen sogar von Rest-Urwaldbeständen an den Hängen.
1: Doch nicht nur die Bäume erzählen von vergangenen Zeiten. An einem Steinbruch der Bergfreiheiter Welle kann man der Erdgeschichte in die Karten schauen. Die etwa 300 Millionen Jahre alten Gesteinsschichten mit Kieselschiefer sind hier offen sichtbar. Aufgefaltet in einer Form, die an eine Welle erinnert. Am Knorreichenstieg bei Barsdorf zeigt der Kellerwald ein anderes Gesicht. Wind und Wetter haben hier die bis zu 1000 Jahre alten Eichen geformt. Ihre knorrigen Äste wirken wie lebendige Skulpturen. Bizarr. Für Naturfotograf Ulrich Müller sind es genau diese besonderen Augenblicke, die den Kellerwald ausmachen.
2: Es ist ein Gefühl, was mich bewegt. Es ist erstmal meine Heimat. Ich lebe mein ganzes Leben im Prinzip schon hier in der Region. Und die Schönheit, die wir hier haben, die kann man an anderen Stellen auf der Welt erstmal suchen. Man geht um eine Kurve rum und guckt in die nächste rein und schon hat man ein neues Bild. Und wenn man dann auch noch anfängt, genauer hinzusehen, dann auf einmal entdeckt man die wahre Schönheit und die Wunder unserer Natur.

0: Wer einen Überblick haben möchte über Wald, Kuppen und Täler, steigt hinauf auf den Kellerwaldturm bei Jesberg. Von hier reicht der Blick weit über den Wüstegarten, mit 675 Metern der höchste Gipfel des Mittelgebirges. Tief im Innern der Berge suchten Menschen über Jahrhunderte nach den Schätzen der Erde. In Bergfreiheit bei Bad Wildungen wurde einst Kupfer gefördert. Frank Stahlschmidt fasziniert die Welt unter Tage. Er macht Führungen im Besucherbergwerk, eine Reise in die Vergangenheit des Kellerwalds.
1: Dann hat man festgestellt, hier ist so viel Kupfer im Berg, dass es sich lohnt, ein richtiges Bergwerk anzulegen. Und dann hat Prinz Philipp von Waldeck 1561 die Bergfreiheiten ausgerufen, um hier Leute hinzukriegen, weil hier war nur Wald. Und in den ersten Jahren vor 1600 war dieses Bergwerk recht erfolgreich, wurde also einige Millionen Euro mit umgerechnet verdient.
0: Doch der Kellerwald begeistert nicht nur mit seiner Geschichte. Für die Hofmanns ist das Wandern im Nationalpark längst ein Familienritual. Langweilig wird es nie. Hinter jeder Wegbiegung wartet etwas Neues.
2: Ich finde hier cool mit den Baumstämmen, wo wir gerade drauf sitzen. Und im Nationalpark die Bäume. Und die kleinen Käfer und auch die Tiere.
0: Die 10-jährige Paula macht sogar eine Ausbildung zur Junior Rangerin.
3: Ich habe mir schon in der 3. Klasse gewünscht, aber es war halt erst auf der 4. Und ich wollte das unbedingt mal ausprobieren, weil ich mich halt auch sehr für den Nationalpark interessiere.
0: Eine Landschaft in Nordhessen. So märchenhaft, dass die Zeit für einen Moment die Bedeutung verliert.
4: Der Online-Händler Amazon stockt das Gehalt seiner Logistikmitarbeiter in Deutschland etwas auf. Nochmal Nachrichten mit Martin.
5: Ja, Amazon hat angekündigt, ab September nach 2 Jahren Betriebszugehörigkeit einen Stundenlohn von 18,87 Euro zu zahlen und damit 3,1% mehr als zuvor. Davon sollen allein in Hessen 2000 Beschäftigte profitieren, also in den Logistik- und Verteilzentren in Bad Hersfeld, Raunheim und Weiterstadt. Der Gewerkschaft Verdi reicht das nicht. Sie verlangt vom Online-Versandhändler verbindliche Tarifverträge. Viele hessische Restaurants, Hotels und Cafés lassen Bewertungen auf Google löschen. Das zeigt eine Stichprobe der Deutschen Presseagentur. Demnach hat knapp jeder 6. Betrieb schon Rezensionen streichen lassen. Manche von ihnen mehr als 200. Google macht seit April sichtbar, wenn Unternehmen Bewertungen löschen lassen. Zum Beispiel wegen Diffamierungen oder wenn die Bewertungen von Menschen stammen, die offenbar keine Gäste waren. Schlechte Nachrichten vom Bahnverkehr zwischen Friedberg und Hanau. Nach der Güterzugentgleisung im Bahnhof Nidderau im Main-Kinzig-Kreis vergangene Woche bleibt die Strecke mindestens bis zum 7. August gesperrt. Die Strecke wurde durch die entgleisten Waggons doch stärker in Mitleidenschaft gezogen als zunächst gedacht. Die ausfallenden Züge werden nach Angaben der HLB durch einen Busnotverkehr ersetzt. Allerdings dürfen dort keine Fahrräder mitgenommen werden. Und das war's von den Kurznews. Jetzt weiter mit dir, Daniel. Ganz langsam.
4: Danke. Martin, ich mache mal ein bisschen schneller, aber falls Sie die autonomen Rennwagen vorhin schon langsam fanden, dann legen wir jetzt dann doch wieder noch eine Schippe drauf in Sachen Entschleunigung. Es geht um das wohl lahmste Sportevent in Hessen. Dafür aber wird da auf Rekordniveau geschleimt. Am vergangenen Wochenende fand in einem Stadtteil von Schlitz im Vogelsbergkreis ein Schneckenrennen statt, nach britischem Vorbild.
6: Großer Andrang am Dorfmuseum in Schlitz-Frau-Rombach. Weinbergschnecken, Gehäuseschnecken, Bänderschnecken. Sie alle werden für das Rennen angemeldet und bekommen eine Startnummer.
7: Ich heiße Malu und meine Schnecke heißt Mathilda.
8: Startnummer 5.
6: Rund 60 Schneckenathleten treten insgesamt an.
9: Unsere Schnecke, die Ella und ich haben, ist ziemlich schnell.
6: Das heutige Schneckenrennen hat Winfried Haug organisiert. Er hat sich in Großbritannien inspirieren lassen.
9: So, ganz wichtig, das Racing Green muss immer feucht gehalten werden.
6: Die Wettkampfdistanz vom inneren bis zum äußeren Kreis 33 cm, etwa ein englischer Fuß.
9: Das Schneckenrennen ist interessant, weil es ein Paradoxon ist. Wir in unserer Beschleunigungsgesellschaft erwarten, dass alles zack, zack geht. Wir werden immer schneller, die Menschen kommen nicht mehr mit, kriegen Burnout und Depressionen. Und da ist es wichtig, mal schneckenmäßig zu verlangsamen.
6: Weinbergschnecken sind streng geschützt. Sie dürfen eigentlich nicht aus der Natur entnommen werden. Winfried Haug hat sie von einem Fahrradweg gerettet.
9: Wir haben sie jetzt entnommen, um ihnen das Leben zu retten, dass sie nicht überfahren werden. Und wir werden sie selbstverständlich nach dem Rennen auch sofort wieder in die Natur entlassen.
6: Und dann ist es soweit. Die ersten Athleten gehen an den Start.
9: Aufgepasst. Ready, steady, slow.
6: Am Anfang haben einige noch Orientierungsschwierigkeiten. Doch dann setzen sich die Spitzenrennschnecken Alfie mit der Nummer 10 und Speedy mit der Nummer 15 von ihren Kontrahenten ab.
9: Kopf-an-Kopf-Rennen zwischen der 10 und 15.
10: Alfie.
9: Ich höre hier Anfeuerungsrufe, aber die hören das nicht. Die haben nämlich gar kein Gehör.
6: Trotz ihrer Langsamkeit erobern die schleimigen Weichtiere blitzschnell die Herzen.
11: Sowas mit Schnecken habe ich noch nie gesehen. Also von daher ist es witzig. Und die Schnecken halten sich nicht an das, was der Rennleiter will.
12: Man muss sich das mal vor Augen halten, ne? Was die für ein Haus trägt und mit welcher Geschwindigkeit sie dann im Grunde durchs Leben geht. Ne?
6: Es gibt Kaffee und Kuchen und natürlich Zimtschnecken. Mit dem Erlös werden die Wandmalereien in der Dorfkirche erhalten. Zurück zur Rennbahn. Team Alfie scheint abgehängt.
13: Wir hoffen jetzt, dass sie wirklich noch mal einen Endspurt hinlegt.
6: Doch ihre Kontrahentin kriecht vorher ins Ziel.
9: Wir haben die erste Siegerin, die Weinbergschnecke Speedy aus dem Rennstall von Bella. Hat in der sagenhaften Zeit von 14 Minuten das Ziel erreicht.
6: Das Schneckenrennen in Frau Rombach. Eine Portion Entschleunigung fürs Publikum und für das erste Gewinnerteam gibt's ein Schneckenshirt.
14: Sag mal, danke.
4: Im Bus einfach mal laut Musik hören, im Zug Döner mampfen und die Mitreisenden in eine Knobi-Wolke hüllen. Es gibt so viele Dinge, mit denen Fahrgäste ihre Mitmenschen auf die Palme bringen. Wie es besser geht, das will der NVV, der Nordhessische Verkehrsverbund, in Werbespots zeigen. Und da dürfen ganz normale Leute mitspielen. Der Lohn? Eine 25-Euro-Gutschein, eine Tüte Giveaways und echtes Filmdreh-Feeling.
15: Okay, und bitte. Und bitte. Danke, Kat.
16: NVV-Werbespot, die erste. Der Werkshof des Nordhessischen Verkehrsverbundes in Lohfelden wird zum Filmset. Hier entsteht ein Werbevideo für die sozialen Netzwerke. Das Besondere, Interessierte konnten sich melden und als Komparsen mitspielen. Eine von ihnen, Stefanie Aschenbrand.
17: Ich war mit meiner Tochter in der Stadt unterwegs, war ein bisschen Shopping. Sie schaut immer so eben auf ihr Handy und dann sieht sie den Post auf Instagram von der NVV, dass hier diese stattfindet. Und ich sagte zu meiner Tochter, ich so, weißt du was, das interessiert mich sehr, das macht bestimmt voll Spaß. Ich so, ich bewerbe mich einfach mal dorthin. Sie guckt mich dann nur noch an und sagt, Mama, meinst du das ernst? Das ist echt krass. Ich so, ja, ich mach einfach mal mit.
16: Stefanie und die anderen Komparsen füllen den Bus mit Leben. Stillleben eher gesagt. Sie bilden die Kulisse. Die Rollen mit Sprechtext übernehmen professionelle Schauspieler.
15: Ja, das klingt immer so ein bisschen fies, wenn man das so sagt, aber verhaltet euch unauffällig. Das ist eigentlich das Wichtigste, weil als Komparse hast du ja immer eine Rolle, die im Hintergrund stattfindet. Und die Schauspieler und Schauspielerinnen brauchen ihren Fokus.
16: Die Szene, die sich hier abspielt, kennt jeder. Man will sich im Bus hinsetzen und die Plätze sind schon mit Taschen oder Rucksäcken belegt. Die Kampagne soll darauf aufmerksam machen, mehr Rücksicht in den Öffis zu nehmen.
17: In der Straßenbahn Eis essen. was man eigentlich nicht soll. Batsch, landet es mitten auf dem Boden. Die Leute, die mit ihren dreckigen Matschfüßen mal so eben überhaupt auf dem Sitz, alles dreckig, kann sich nirgendwo mehr hinsetzen. Oder Rucksäcke, die einfach so hingestellt werden, dass du dich nicht mehr hinsetzen kannst.
16: Die Darsteller und Komparsen geben ihr Bestes. Auch der Regisseur ist zufrieden.
15: Mir persönlich oder uns als Produktion ist es einfach auch immer wichtig, alle als Menschen als auf Augenhöhe zu begegnen und deshalb auch einfach eine gute Stimmung am Set zu haben. Von Komparsen bis Schauspieler. Soll ja allen gut gehen.
16: Stefanie ist beeindruckt vom Dreh.
17: Ich habe gedacht, naja, das ist mal so eben aufgenommen und gut. Aber nein, das ist wirklich sehr viel Aufwand dahinter.
16: Nach der Dreherfahrung freut sich Stefanie wieder auf ihren eigentlichen Job in einer Großküche.
4: Ja, sehr interessant. Ich frage mich, ob Martin schon mal Komparse war.
18: Ja.
4: Ja, wo?
18: Ja, war ich. Beim großen Bellheim in Frankfurt.
4: Cool. Der Mann hat Erfahrung.
18: Ja.
4: Und wir melden uns morgen wieder. Dann ist Hülya Dänely an dieser Stelle.
18: Und ich.
4: Und du.
18: Und um 21.45 Uhr gibt es nochmal die Späte.
4: Und tschüss. Nach der Tagesschau die Ernährungsdocs. Tschüss.
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20: Wir hatten ja jede Menge sogenannte Hitzetage in den vergangenen 4 Wochen. Das heißt Werte ab 30 Grad und darüber. Und das ist auch vorläufig noch spürbar. Die Böden sind nämlich warm und damit willkommen zur Vorhersage. Ja, die lang andauernde Hitze der letzten Tage und Wochen hat ungewohnte Folgen. Und das sehen wir hier am Beispiel von Offenbach heute Morgen. In 2 Metern Höhe, wo die Lufttemperaturen gemessen werden, wurde ein Tiefstwert von 10 Grad gemessen. 5 Zentimeter über dem Boden waren es 7 Grad. Im Boden selbst waren es in 5 Zentimetern Tiefe aber schon 20 Grad, in 20 Zentimetern Tiefe 24 Grad und in einer Tiefe von einem halben Meter waren es 26 Grad. Die Hitze der vergangenen Wochen wurde also gespeichert. Heute Nacht bleibt es bei uns trocken. Am Himmel sind meistens nur ein paar lockere Wolken unterwegs oder es ist klar. Gegen morgen bildet sich stellenweise Nebel. Morgen starten wir vor allem im Süden von Hessen mit viel Sonnenschein in den Tag. Im Norden sind mehr Wolken am Himmel. Es bleibt aber meistens trocken. Im Laufe des Tages bilden sich einige Quellwolken. Dabei kann es dann vereinzelt kurze Schauer geben. Heute Nacht sinken die Temperaturen bis zum Morgen auf Tiefstwerte zwischen 13 und 7 Grad. Morgen bekommen wir 20 Grad im Upland und bis zu 26 Grad entlang von Rhein und Main. Auf den Bergen werden es 16 bis 20 Grad. Der Mittwoch beginnt bei einem Wechsel aus Sonne und Wolken noch trocken. Später tauchen aus Norden mehr Wolken auf. Gebietsweise gibt es dann Schauer oder Gewitter. Am Donnerstag sind im Norden und Osten einzelne Schauer möglich. Am Freitag ist es bei viel Sonnenschein im ganzen Land trocken. So viel zu den Aussichten. Tschüss.
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1: Einen schönen guten Abend. Ich begrüße Sie zur Tagesschau. Ein Land im Freudentaumel. Spanien feiert seine Fußballnationalmannschaft nach dem Sieg bei der Weltmeisterschaft. Mit einem späten 1:0 gegen Argentinien hat die Furia Roja den Titel zum zweiten Mal nach Spanien geholt. Mehr dazu später in der Sendung. Doch zunächst zu der Frage, wer die Nachfolge von Unionsfraktionschef Spahn antritt. Darüber berieten heute Präsidium und Vorstand der CDU. Eine Entscheidung wurde noch nicht bekannt, aber ein Termin. Am 29. Juli soll die Fraktion abstimmen. Dafür müssen die Abgeordneten aus dem Urlaub zurückkommen. Und Bundeskanzler Merz hatte nicht ausgeschlossen, dass es vielleicht auch eine Regierungsumbildung gibt.
2: Wort und grußlos vorbei an den Kameras. Kanzleramtsminister Frei gilt als einer der Favoriten für die Nachfolge von Spahn als Unionsfraktionschef. Auf Namen festlegen will sich heute aber keiner.
3: Bitte um Verständnis, dass ich mich zu Namen zum jetzigen Zeitpunkt nicht äußern kann. Zunächst mal warten wir den Vorschlag der Parteivorsitzenden ab, denn bei denen liegt das Vorschlagsrecht.
2: Die Stimmung in der Fraktion sei angespannt. Gesucht wird jemand, der Mehrheiten organisieren kann und in der Fraktion gut vernetzt ist. Die Personalie soll zügig geklärt werden. Daran haben auch die Wahlkämpfer in Ostdeutschland Interesse.
4: Für mich Erwartungshaltung im Wahlkampf ist, dass wir nicht permanent mit Themen aus Berlin unseren Wahlkampf überlagert sehen. Und das gilt, glaube ich, nicht nur für Sachsen-Anhalt, sondern das gilt auch für die Kollegen in Mecklenburg-Vorpommern und hier in Berlin auch.
2: Für die Nachfolge kursieren neben Kanzleramtschef Frei einige weitere Namen, bekanntere und unbekanntere. Manche würden zu einer Kabinettsumbildung führen. So wird auch Gesundheitsministerin Waken gehandelt, Vorsitzende der Frauenunion. Für sie spreche, dass sie sich bei der Gesundheitsreform als Managerin bewiesen habe. Eine ungewöhnliche Wahl wäre Innenminister Dobrindt. Ungewöhnlich, weil er von der kleinen Schwesterpartei CSU kommt, die traditionell nicht den Vorsitzenden der Unionsfraktion stellt. Spahn selbst wird dem Politikbetrieb wohl erhalten bleiben, als einfacher Abgeordneter im Bundestag.
1: Und damit zu Markus Preis in Berlin. Zeichnet sich denn schon eine Lösung bei der Suche nach einem Nachfolger ab?
5: Die Grundsatzfrage für den Kanzler ist, sucht er jetzt nur in Anführungszeichen einen Ersatz für Jens Spahn oder nutzt er die Gelegenheit, auch die Regierung umzubauen? Merz muss sich dazu auch selbst ehrlich machen. Mit welchem Minister oder welcher Ministerin ist er zufrieden und mit welchem nicht? Und diese Überlegung, die geht sicher schon beim Top-Kandidaten für die Spahn-Nachfolge los. Bei Kanzleramtsminister Thorsten Frei, der war früher eine zentrale Figur in der Unionsfraktion und er wird da auch immer noch sehr geschätzt, allerdings als begnadeter Kanzleramtsminister, als jemand, der effizient die Strippen zieht, ich sage das mal ganz vorsichtig, da ist er hier in Berlin nicht unbedingt bekannt. Merz könnte also zum Beispiel ihn als Nachfolger von Spahn in den Bundestag schicken und sich einen neuen Kanzleramtschef suchen und je nachdem, wer das dann wird, gibt es nochmal Wechselmöglichkeiten.
1: In der CDU gibt es ja einen weiteren ähnlich gelagerten Fall wie den von Jens Spahn, nämlich beim Drogenbeauftragten der Bundesregierung Hendrik Streeck. Wie wird dieser Fall in Berlin diskutiert?
5: Also die Bundesregierung wurde heute offen danach gefragt und ihre Antwort lautete, die beiden Fälle seien nicht vergleichbar. Erstens wisse man nichts über die genauen Umstände der Vaterschaft von Hendrik Streeck und zweitens habe der, und das ist vielleicht der wichtigste Unterschied, anders als Spahn auch nicht öffentlich ein Verbot von Leihmutterschaften gefordert. Deshalb sei, Zitat, kein Vorwurf der Doppelmoral zu erkennen. Abgeordnete hier sagen auch, Spahn war Fraktionschef. Der hatte also wirklich ein herausgehobenes Amt und das hat Streeck nicht. Wir haben heute auch direkt bei Hendrik Streeck nachgefragt. Die Antwort aus seinem Büro war ziemlich kurz. Es werde viel spekuliert, aber er werde sich, Zitat, zum Schutz des Kindes und der Privatsphäre nicht äußern.
1: Markus Preis in Berlin. Vielen Dank. Die Sparpläne der Bundesregierung im Gesundheitswesen treffen auch die Krankenhäuser. Gerade kleinere Kommunen befürchten, dass dadurch ihr Krankenhaus unrentabel wird und schließen muss. Um solche Fälle zu vermeiden, hatte die Regierung den Bundesländern vor der Abstimmung über die Reform 550 Millionen Euro für die Kliniken zugesagt. Was mit diesem Geld erreicht werden kann, darüber beraten nun Landesregierungen und Kommunen. Heute Abend zum Beispiel in Baden-Württemberg.
6: Visite in der Neckar-Odenwald-Klinik in Mosbach. Eines von zwei Kreiskrankenhäusern im Landkreis. Dort leben etwa 150.000 Menschen im ländlichen Raum.
7: In den größeren Krankenhäusern, wo du nur noch eine Nummer bist und nie jemand das gleiche Gesicht siehst, keiner weiß, was mit dir los ist, da fühle ich mich nicht so besonders gut aufgehoben.
6: 12 Millionen Euro betrug das Defizit der beiden Krankenhäuser 2025. Wegen des Krankenkassensparpakets müssen sie vor allem mehr Kosten für ihr Personal übernehmen. Das könnte das Minus verdoppeln, so die Betreiber. Mehr Kosten, die Landkreise bundesweit kaum noch auffangen können. Als Ausgleich hatte die Bundesregierung 550 Millionen Euro zugesichert. Trotzdem drohen Schließungen, sagt der Präsident des Deutschen Landkreistages.
8: Der Staat verpflichtet sich, den Menschen dann, wenn sie Hilfe brauchen, diese Hilfe auch zuteilwerden zu lassen. In erreichbarer Zeit und in erreichbarer Entfernung. Und dieses Sicherheitsversprechen steht gerade auf dem Spiel.
6: Doch braucht jeder Landkreis seine Kreisklinik, um dieses Sicherheitsversprechen einzulösen? Nein, sagen Gesundheitsökonomen. Weniger Krankenhäuser sorgten für eine qualitativ bessere Versorgung von Patienten.
9: Gerade in der Notfallsituation ist immer die Frage, ist es besser, ich komme schnell in ein Krankenhaus oder ich komme in ein gutes Krankenhaus. Und bei den typischen Notfällen, ob das jetzt Herzinfarkt ist, Schlaganfall, ist es besser, man ist 5 Minuten länger im RTW und kommt dann in ein Krankenhaus, dass das kann.
6: Für die Neckar-Odenwald-Kliniken könnte das Sparpaket am Ende die Schließung bedeuten. Auch wenn sich Mitarbeiter und Patienten erstmal dagegen stemmen werden.
1: Ins Ausland. Russland und die Ukraine melden wieder gegenseitige Angriffe mit Toten und Verletzten. Eine ukrainische Drohne traf einen Bus in der Grenzregion und tötete nach russischen Angaben 5 Menschen. Moskau und das Umland seien in der Nacht mit 400 Drohnen beschossen worden. Auch in der Ukraine wurden mindestens 5 Menschen getötet. Der Krieg dauert inzwischen seit mehr als 4 Jahren an. Wir müssen besser sein und das werden wir. Mit diesem Versprechen eines Kurswechsels hat der neue britische Premierminister Andy Burnham seine Amtszeit angetreten. Kurz zuvor hatte König Charles den früheren Bürgermeister von Manchester zum Nachfolger des glücklosen Keir Starmer ernannt. Burnham ist bereits der 7. Premier seit 2016, glaubt aber offensichtlich fest an eine lange Amtszeit. Mit einem 10-Jahres-Plan will er Großbritannien wieder in die Spur bringen.
10: Den Tag, an dem er neuer Premier wird, beginnt Andy Burnham bei einem Hilfsprojekt für Obdachlose. Später in seiner Antrittsrede wird er das Ende der Obdachlosigkeit zu seinem Ziel erklären. Doch zunächst der Buckingham-Palast. König Charles ernennt ihn offiziell zum Regierungschef. Der Ex-Bürgermeister von Manchester trägt den Spitznamen König des Nordens. Seine Antrittsrede vor der Downing Street ohne das sonst übliche Rednerpult. In den 80ern ist Großbritannien falsch abgebogen. Die politische Macht wurde zentralisiert, die wirtschaftliche Macht privatisiert und große Teile des Landes deindustrialisiert. Bis heute haben sie sich nicht erholt. Viele fühlen, dass es weiter abwärts geht. Sein Gegenrezept nennt er Manchesterism, nach der nordenglischen Stadt, die unter ihm einen Wirtschaftsboom erlebte. Gemeint ist das Zusammenspiel von Staat und Privatwirtschaft, aber auch mehr öffentliche Kontrolle über Wasserversorgung, Energie oder Wohnungsbau. Wir werden die Macht von hier wegnehmen und in jeden Winkel des Landes hineintragen, damit dort mehr erreicht werden kann. Damit schaffen wir eine neue Wirtschaft. Im ersten Schritt will der neue Premier morgen Sofortmaßnahmen gegen die hohen Lebenshaltungskosten vorstellen. Andy Burnham weiß, wie man neue Akzente setzt und viele verbinden große Hoffnung mit ihm. Seine Vision ist klar, jetzt muss er Details zur Umsetzung liefern. Die wichtigste Aufgabe für ihn und seine Labour-Partei ist es, die Rechtspopulisten von Reform UK zu stoppen, die in den Meinungsumfragen führen. Damit das gelingen kann, muss die Wirtschaft wachsen, aber daran ist auch schon sein Vorgänger gescheitert.
1: Gefälschte Markenkleidung, unsicheres Spielzeug und gefährliche Kosmetika. Wegen des Verkaufs illegaler Produkte hat die EU-Kommission eine Millionenstrafe gegen den Online-Marktplatz AliExpress verhängt. Das chinesische Unternehmen habe Waren über Wochen nicht ausreichend geprüft, aber auf der Plattform angeboten und soll dafür jetzt 550 Millionen Euro Strafe zahlen. AliExpress verkauft Produkte chinesischer Händler. Wichtigster Absatzmarkt ist die EU. Nach ihrem Sieg bei der Fußball-Weltmeisterschaft ist die spanische Nationalmannschaft wieder zurück in der Heimat. Mit etwas Verspätung landete das Team am Nachmittag in Madrid. Nach einem offiziellen Empfang beim König und dem Regierungschef fährt gerade der große Siegerkorso durchs Zentrum. Dort haben sich bereits seit Stunden die Fans versammelt, um ihre Weltmeister zu feiern. So wie schon die ganze Nacht zuvor.
11: Endlose Euphorie. Madrid im Freudentaumel. Der Europameister nun auch Weltmeister. Für die Ekstase verantwortlich Ferran Torres. Der Stürmer vom FC Barcelona mit dem goldenen Tor in der 106. Minute. Wie 2010 gewinnt Spanien das Finale mit 1:0 nach Verlängerung.
12: Dieses Tor gehört nicht mir oder den 26 Spielern, es gehört letztlich den 47 Millionen Spaniern. Das Schicksal hat heute entschieden, dass wir gewinnen werden.
11: Das Finale ist auch eine große Inszenierung. In der ersten Halbzeitshow der WM-Geschichte treten Künstler wie Justin Bieber oder Shakira auf. Die Pause dauert so fast eine halbe Stunde. Pfiffe gibt es nach dem Spiel für FIFA-Chef Infantino und US-Präsident Trump, der sich bei seinem ersten und einzigen Stadionbesuch auch auf dem Siegerfoto der Mannschaft verewigt. Sportlich ist der Titel hochverdient. Spanien brilliert das gesamte Turnier offensiv wie defensiv. Eine weltmeisterliche Teamleistung.
12: Sie haben gezeigt, was es bedeutet, eine Mannschaft und eine Familie zu sein. Es sind herausragende Fußballer mit außergewöhnlichem Potenzial und Talent.
11: Superstar Lionel Messi verlässt die WM-Bühne ohne Happy End. Argentinien im Finale klar unterlegen, kann den Titel nicht verteidigen.
12: Es tut so weh. Es tut mir leid.
11: Ein schmerzhafter Abgang und die Heimkehr der Weltmeister. Am frühen Nachmittag landet das spanische Team samt Pokal in Madrid.
1: Ja, Christina Böker, wie ist die Stimmung in Madrid? Wie werden die Sieger empfangen?
13: Als erstes wurden sie vom spanischen König Felipe VI. Empfangen. Bei ihm in der Residenz mit der Familie. Gruppenfoto mit sämtlichen Spielern in dunkelblauen Anzügen. Und dann sind sie von dort aus zum Regierungssitz des spanischen Ministerpräsidenten gefahren. Und ich glaube, sie werden jetzt gleich hier vorbeikommen. Denn jetzt kommt hier die Polizei vorbei. Sie sind jetzt mittlerweile mit ihrem Teambus unterwegs. Und wir stehen an der Straße. Auf der Tour durch die Stadt Madrid, wo schon ganz, ganz viele Leute auf die Menschen, 1 Million Menschen sind angekündigt.
1: Was bedeutet denn der WM-Titel für das Land?
13: Also erstmal, wir sehen es ja hier auch überall, rechts und links hinter mir, viel Freude über den ersehnten zweiten Stern auf dem Fußballtrikot ihrer Mannschaft, die sie ja auch feiern wollen. Aber zusätzlich könnte es auch so eine Art Stimmungsaufheller sein für die rechts-links polarisierte Gesellschaft in Spanien. Und darauf setzt womöglich der Ministerpräsident Sanchez, dessen linke Regierung unter Druck ist. Denn seine Partei, die PSOE, steht wegen Korruptionsskandalen unter Druck. Und da hofft man auf einen Aufheller. Aber ich glaube, heute überwiegt wirklich bei den Spanierinnen und Spaniern auf der Straße im ganzen Land Freude.
1: Ja, es war nicht zu überhören. Wir bitten, die Bildqualität zu entschuldigen. Vielen Dank, Christina Böker. Englands Fußballlegende Kevin Keegan ist tot. Er starb im Alter von 75 Jahren. Keegan war einer der ersten ausländischen Weltstars in der Bundesliga. Für den HSV ging der Stürmer von 1977 bis 1980 auf Torejagd. 1979 wurde er mit den Hamburgern deutscher Meister. Später wurde Keegan Trainer. Bei der EM 2000 betreute er das englische Nationalteam. Und nun die Wettervorhersage für morgen, Dienstag, den 21. Juli.
14: Zwischen einem Atlantikhoch und Tiefs über Nordosteuropa fließt kühlere Luft heran, in der Südwesthälfte dabei überwiegend freundlich, in der Nordosthälfte unbeständig. Und dort gibt's heute Nacht zunächst noch Schauer, später dann überall trocken und vielerorts auch sternenklar. Morgen erst überwiegend freundlich, am Nachmittag auch einige Quellwolken, die vor allem in der Mitte Schauer bringen. Den meisten Sonnenschein gibt's an der Ostsee und im Südwesten. In einigen Bergtälern heute Nacht nur einstellige Werte an der See, immerhin 15 oder 16 Grad. Und dort morgen um 20 Grad, vor allem an Rhein und Main dagegen sommerlich warm. Mittwoch breiten sich von Norden Schauer aus, dazu windig, im Süden bei Sonne und Wolken meist trocken. Auch in den folgenden Tagen im Norden und Osten eher unbeständig und teilweise windig, während vor allem Richtung Südwesten oft die Sonne scheint.
15: Und natürlich sind jetzt 5 Monate auch relativ wenig Zeit gewesen.
16: Ich bin gespannt.
15: Wollen Sie Ihren Wert wissen?
16: Ja, unbedingt.
17: Die Ernährungsdocs. Essen als moderne Medizin. Eine Chance für eine junge Frau, die unter Gelenkschmerzen leidet. Für einen Mann, der nach seiner Krebserkrankung starke Magen-Darm-Beschwerden hat. Und für eine werdende Mutter, die einen Schwangerschaftsdiabetes verhindern will. 3 neue Fälle für die Ernährungsdocs. Ihre Strategie: Iss dich gesund. ...2018 begannen ihre heftigen Rückenschmerzen.
18: Man denkt erstmal, es geht weg, man hat vielleicht falsche Bewegungen gemacht. Aber das ging auch nicht weg, kam immer wieder.
19: Mein Name ist Alexandra Stammer. Ich bin 30 Jahre alt und habe axiale Spondyloarthritis.
17: Eine Rheumaerkrankung an der Wirbelsäule, früher auch Morbus Bechterew genannt. Typische Symptome sind Rückenschmerzen, die sich bei Ruhe und in der Nacht verschlimmern. Außerdem eine eingeschränkte Beweglichkeit in der Lendenwirbelsäule. Die gebürtige Polin musste 3 Jahre leiden, bis sie endlich ernst genommen wurde und die Diagnose axiale Spondyloarthritis stand. Seitdem spritzt Alexandra jede 2. Woche Antirheumatika. Trotzdem hat sie noch Schübe.
18: Manchmal dauert das 3 Tage, manchmal sind das 2 Wochen.
19: Und können Sie mir Ihren letzten Schub beschreiben? Wie war das da?
18: Diese typische ist ja extreme Rückenschmerzen im Beckenbereich. Was aber jetzt auch noch schlechter geworden ist, das sind andere Gelenke. Das sind die Ellbogen, das sind auch die Finger, Knie und Zehe.
17: Bei einer axialen Spondyloarthritis attackieren Abwehrzellen fälschlicherweise gesundes Gewebe. Meist zuerst hier, in den Kreuz-Darmbein-Gelenken. Durch die Entzündungen können sich Knochenwucherungen bilden. Ohne ausreichende Behandlung würde die Wirbelsäule über die Jahre versteifen und zu einem krummen, unbeweglichen Rücken führen.
19: Würden Sie es mal beschreiben? Auf unserer Schmerzskala von 0 ist nichts, bis 10 ist nicht auszuhalten. Wo war das da?
18: Die letzten Tage waren das, ich würde sagen, 9 bis 10. Aber wenn ich längere Zeit beschreiben sollte, dann würde ich 8 sagen.
19: Also schon ganz schön einschränkend.
18: Ja.
19: Und wie viel Schmerzmittel müssen Sie dann nehmen?
18: Zusätzlich zu meinen Rheuma-Medikamenten nehme ich dann noch 3 Ibuprofen-Tabletten, 800 Milligramm.
19: 800?
18: Ja.
19: Also die maximale Dosis für eine Person?
18: Ja.
19: Jeden Tag dann?
18: Ja, mehr darf ich auch nicht, ja.
17: Alexandra hat mit ihrem Mann Jan ein kleines Eiscafé in Lübeck. Sie produzieren ihr Eis und ihren Kuchen selber, mit höchstem Anspruch.
18: Ich arbeite auch viel. Und probiere immer, alles perfekt zu machen und das Beste zu geben. Und wenn ich dann so viel arbeite, dann bekomme ich meistens die Quittung. Dann ist sofort genau der Rückenschmerzen da.
17: Sie macht zu Hause Übungen gegen ihre Rückenschmerzen. Hat auch schon Akupunktur und Tapes ausprobiert. Außerdem haben sie beide in Polen gelernt zu schröpfen. Bei einem Besuch in Alexandras Heimat wurden sie von einer Nachbarin geschult, die eine Praxis für traditionelle chinesische Medizin hat.
18: Es entspannt die Muskeln und es lindert auf jeden Fall den akuten Schmerz.
17: Zusammen haben sie bereits ihre Ernährung umgestellt. Alexandra wollte fasten, hat sich aber nicht getraut und deshalb mit basischer Ernährung angefangen. Viel Gemüse, Hülsenfrüchte und Obst. 5 Wochen lang.
18: Da habe ich auf jeden Fall mit der Verdauung weniger Probleme. Wenn es um Rückenschmerzen geht, da habe ich keine Wirkung so wirklich gemerkt.
17: Ernährungsdoc Silja Schäfer findet Alexandras Fastenidee gut und empfiehlt es ihr als Start in die Ernährungstherapie.
19: Fasten ist wie eine Anti-Entzündungskur. Das heißt, sie geben ihrem Körper Zeit, seine Selbstheilungskräfte zu aktivieren. Und ich möchte, dass sie 3 Tage fasten.
18: Mhm, okay.
19: Morgens und mittags gibt's Gemüsesaft und abends Gemüsebrühe. Und dazwischen dürfen sie aber noch viel, viel trinken.
18: Ich freue mich. Ja.
17: Und wie es danach weitergeht, leitet Silja Schäfer aus dem Ernährungsprotokoll von Alexandra ab.
19: Als sie das Ernährungsprotokoll geschrieben haben, haben sie sich basisch ernährt. Das war ganz großartig.
18: Vielen Dank.
19: Allerdings fehlt hier ein entscheidender Punkt.
18: Mhm.
19: Und das sind die guten Fette.
18: Okay. Ja.
17: Das zeigt sich deutlich an einem Blutwert. Bestimmt wurde das Omega-6-zu-3-Verhältnis.
19: Und ideal wäre ein Verhältnis von 2,5 zu 1. Ihr Ergebnis?
18: Nein.
19: Liegt bei 36,2 zu 1. Mhm. Da wundert es mich überhaupt nicht, dass Sie Schmerzen haben. Die Omega-6 fördern Entzündungen und da stimmt das Verhältnis überhaupt nicht. Und das gilt es jetzt zu ändern.
18: Mhm.
19: Ja?
18: Ja.
17: Einen hohen Omega-6-Gehalt haben zum Beispiel Fertigprodukte, Sonnenblumenöl, Sonnenblumenmargarine, Fleisch und Wurst.
19: Unser Ziel wird sein, Ihren Omega-3-Fettwert mindestens um das Dreifache zu erhöhen. Mhm. Was ich Ihnen empfehlen würde, dass Sie Hanfprodukte nutzen, als Hanföl, als Hanfsamen, denn die haben ein super Verhältnis von Omega 6 zu 3. Aber der absolute, manche sagen Game Changer, wird sein die Omega-3-Fettsäure EPA. Denn die ist dafür bekannt, dass sie Entzündungen bremst. Die haben wir in Fisch und Alge. Und damit Sie jetzt nicht jeden Tag Algen oder Fisch essen müssen, würde ich Sie bitten, jeden Tag 2 Esslöffel von diesem Fischöl einzunehmen.
18: Ja, das mache ich.
17: Außerdem rät ihr Silja Schäfer zu 3 warmen Mahlzeiten am Tag, damit der Körper nicht so viel Energie für die Verdauung verbraucht.
19: Zum Frühstück hätte ich da einen Bulletproof Coffee.
18: Mhm.
19: Kennen Sie das?
18: Nein.
19: Dann müssen Sie unbedingt probieren.
17: Dafür frisch gekochten Espresso in den Mixer geben, 1 Esslöffel Kokosöl, 1 Esslöffel Butter und etwas Milch. Dann etwa 20 Sekunden mixen.
18: Schmeckt schön nussig.
19: Mhm. Mhm. Und anschließend genießen Sie eben ein warmes Frühstück, ein Porridge zum Beispiel mit Kurkuma, mit Ingwer. Und mittags muss es bei Ihnen ja schnell gehen.
18: Richtig.
19: Ein Blitzrezept mit Gemüse, Quinoa oder Reis.
18: Ja.
19: Und abends würde ich Ihnen pürierte Suppen oder Brühen empfehlen. Mhm. Denn da hat Ihr Magen-Darm-Trakt auch nicht mehr so viel zu arbeiten. Zudem ist es natürlich so, dass Sie die gut vorbereiten können.
18: Ja. Hört sich gut an. Ja.
17: Diese und mehr Rezepte bei Rheuma gibt's bei den Ernährungsdocs im Internet.
18: Ich bin da auf jeden Fall sehr motiviert und hoffe, dass ich da was erreichen kann und gute Ergebnisse haben kann. Ja.
17: Er musste um sein Leben kämpfen.
20: Hat mir sehr viel Kraft gekostet, überhaupt hier zu sein. Ich bin der Dirk Wendemuth, bin 51 Jahre alt. Und hatte die Diagnose Speiseröhrenkrebs.
17: Dirk hat seit der Jugend Sodbrennen, hat sich schlecht ernährt und jahrzehntelang geraucht. Mit 50 hat er einen Herzinfarkt. Durch Zufall wird dann auch noch ein Tumor in der Speiseröhre gefunden. vermutlich eine Folge des Sodbrennens. Seine Partnerin Claudia lernt Dirk bei der Arbeit kennen, im Außendienst für Medizintechnik. Nur ein Jahr nach ihrem Kennenlernen hat Dirk den Herzinfarkt und muss ihr kurz danach auch noch erzählen, dass er Krebs hat.
0: Da habe ich einfach nur geschrien, das kann nicht sein, nein, nein. Ich habe ihn doch erst gefunden und wir waren noch sehr frisch verliebt und dann war das wirklich ein krasser, ja, so ein Abgrund, ne? Aus diesem frisch Verliebten, aus dem siebten Himmel, ging es dann plötzlich ganz, ganz weit runter. Und ich hatte Angst, dass ich ihn verliere, kaum gefunden.
21: Das war sehr, sehr, sehr belastend, die erste Zeit, ne?
17: Dirk musste 8 Chemotherapien durchstehen. Die letzte ist erst 3 Monate her. Außerdem hatte er eine große OP an der Speiseröhre. Er hat Magen-Darm-Spezialistin Viola Andresen die wichtigsten Befunde mitgebracht. Um den Krebs zu entfernen, brauchte Dirk eine 7-stündige OP. Ein Großteil der Speiseröhre und der obere Teil des Magens mussten weggeschnitten werden. Aus dem Rest des Magens wurde ein sogenannter Schlauchmagen geformt, der durch das Zwerchfell hochgezogen wurde, ein Magenhochzug. Der Magen sitzt nun höher als ursprünglich. Seit der OP und Chemotherapie plagen Dirk mehrere Beschwerden. Magenkrämpfe nach dem Essen, Durchfall, Schluckbeschwerden und Erschöpfung.
21: Nach jeder Nahrungsaufnahme fehlt die Energie, die ich ja nicht gerne hätte, um weiter konstruktiv zu arbeiten.
17: Die fehlende Energie hat auch eine spezielle Messung gezeigt.
19: Da gibt es einen Wert, der heißt Phasenwinkel und der ist bei Ihnen unter dem Normbereich. Mhm. Der steht genau dafür, dass man wenig Energie in den Zellen hat und insgesamt auch eher einen schlechten Ernährungszustand.
21: Okay.
17: Viola Andresen hat noch 2 weitere Tests mit ihm gemacht und veranschaulicht ihm nun die Ergebnisse.
19: Stellen Sie sich vor, das ist Ihr Magen.
17: Durch die OP hat Dirk ein Dumping-Syndrom entwickelt.
19: Was passiert, wenn Sie essen?
17: Sein Magen entleert sich sturzartig in den Dünndarm.
19: Sie müssen sich nach dem Essen hinlegen.
21: Ich muss mich nach dem Essen hinlegen, ja.
19: Ist ein ganz typisches Symptom tatsächlich.
21: Okay.
19: Diese Müdigkeit und Erschöpfung nach dem Essen.
21: Das ist jetzt neu für mich.
19: Das liegt daran, dass wir noch etwas bei Ihnen festgestellt haben. Jetzt kommen wir mal hier zum Gucken. Und okay. Zwar, das ist Ihr neuer Schlauchmagen. Mhm. Und das ist der Dünndarm, der sich anschließt. Und wenn wir essen, sind natürlich auch Bakterien im Essen, die normalerweise im Magen von der Magensäure blockiert werden. Sie müssen Magensäureblocker nehmen. Das heißt, die Bakterien werden nicht abgetötet und können in den Dünndarm wandern. Und dort machen die Probleme. Das wiederum führt zu Blähungen, Bauchschmerzen und auch Durchfall.
21: Tja, wie kriegen wir die da weg?
19: Was wir machen können, ist natürlich, die Bakterien einerseits mit einem Antibiotikum zu behandeln, kurzfristig. Mhm. Und dann natürlich mit einer Ernährungstherapie.
21: Okay. Gut, bin gespannt.
17: Dirk lebt in Veste, im Landkreis Uelzen. Nach der Chemo hat er 30 Kilo abgenommen, hat viele Muskeln verloren. Vor seinen Krankheiten ist er regelmäßig 20 Kilometer gewandert. Aktuell schafft er nur noch 6.
21: Mein Ziel ist es halt im Laufe der Zeit, dass ich mal wieder auf dem Brocken hochwandern kann, ne? Das wäre dann so, jetzt hast du es geschafft, jetzt bist du durch.
17: Nach der OP konnte Dirk nur wenig essen. Er hat sich von Cola, Fertigjoghurt, Eis und Suppen ernährt. Seit 2 Monaten kocht er wieder. Gerichte wie Spaghetti mit Tomatensauce kann er gut schlucken.
21: Jetzt kommt der Appetit auch wieder und es hat man auch wieder Spaß mit dem Essen.
17: Ernährungsdoc Viola Andresen hat sein Protokoll von einer Woche ausgewertet.
19: Ihr Ernährungsprotokoll ist eine wahre Fundgrube für Verbesserungsmöglichkeiten.
21: Das habe ich mir gedacht.
19: Kein Obst, kein Fisch, kaum Öle, kaum Eiweiß.
17: Und kaum Gemüse. Stattdessen viele schnell verdauliche Kohlenhydrate, wie Brötchen, Toast, Nudeln, Cola und Süßes.
19: Das sind alles ungünstige Nahrungsmittel bei Dumping-Syndrom und bei der Fehlbesiedlung aber natürlich auch bei Herzinfarkt und Krebserkrankungen.
20: Ja, wenn man das so sieht, ist schon beeindruckend.
17: Ein Problem ist auch der eigentlich gesunde Grapefruitsaft.
19: Wir wissen, dass Grapefruit mit ganz vielen Medikamenten Wechselwirkungen machen kann. Und deswegen sagen wir immer, wenn man chronisch Medikamente nimmt, Finger weg vom Grapefruitsaft.
20: Alles klar. Schade.
17: Da Dirk einige Baustellen hat, ist die Ernährungsstrategie sehr komplex. Er braucht einen Mix aus verschiedenen Ansätzen. Punkt 1, mediterrane Ernährung.
19: Das ist erstens gut, wenn man einen Herzinfarkt hatte, aber natürlich auch, wenn man eine Krebserkrankung hatte.
20: Ich esse sehr gerne mediterran, dann passt das ja auch.
19: Das ist gut, das ist die Basis.
20: Ja.
17: Mediterrane Ernährung heißt, Dirk soll überwiegend pflanzliche Lebensmittel essen, wie Gemüse und frische Kräuter zum Würzen. Dazu Obst, Nüsse, Kerne, Samen, Olivenöl und Oliven, Fisch und Meeresfrüchte, Vollkornprodukte, Milchprodukte und Geflügel. Außerdem soll Dirk auf Folgendes achten.
19: Das ist die Strategie für die bakterielle Fehlbesiedlung, okay. Die SIBO-Light-Diät. Hier ist die Strategie, dass wir alle schnell wirksamen Kohlenhydrate meiden, die Bakterienfutter sind.
20: Okay.
17: Den Bakterien im Dünndarm soll das Futter quasi weggenommen werden, damit sie verschwinden.
19: Das heißt, weglassen von Süßigkeiten, Nudeln, süßen Säften und zwar für etwa 6 bis 8 Wochen.
17: Das hilft auch, um das Dumping-Syndrom zu vermeiden. Denn kurzkettige Kohlenhydrate gelangen oft zu schnell in den Dünndarm und sorgen so für Beschwerden.
19: Hinzu kommt noch, wir empfehlen lieber mehrere kleine Mahlzeiten. Sie haben ja auch nur noch einen kleineren Magen. Und nicht zum Essen trinken, weil das die Magenentleerung noch beschleunigt.
20: Das sind Informationen, ja, die sind wirklich wertvoll. Man denkt ja immer noch, Essen und Trinken gehört zusammen, aber
19: Da muss man sich ein bisschen umgewöhnen auch.
20: Da muss man sich ein bisschen umgewöhnen, auch mit den Mahlzeiten, mit der Menge her.
17: Und noch eins ist wichtig. Um mehr Muskeln und Fitness beim Wandern aufzubauen, braucht Dirk mehr Eiweiß. Zum Beispiel als Eiweißshake mit Joghurt, Milch, Gurke, Blattspinat und Petersilie.
20: Schmeckt lecker, muss ich auch sagen. Aber hätte ich jetzt nicht gedacht, so die Farbe, aber doch, kommt ganz gut.
17: Weitere Gerichte, die alle Tipps berücksichtigen, sind zum Beispiel Zucchini-Röllchen mit Salat oder Thai-Curry mit Hühnchen. Diese und mehr Rezepte nach Krebserkrankungen oder Herzinfarkt gibt es bei den Ernährungsdocs im Internet. Eine komplexe Ernährungsstrategie. Wird Dirk das meistern?
20: Ich denke, es ist Übung, es ist Ausprobieren. Ich bin zuversichtlich und arbeite dran.
17: Alexandra startet das Saftfasten. Auch ihr Mann Jan macht mit. Nach 2 Vorbereitungstagen gibt es am 1. Fastentag nur Tee, Gemüsesaft und Gemüsebrühe.
18: Ich merke extreme Kopfschmerzen auch seit gestern. Mir ist kalt heute, also wirklich sehr kalt. Und man ist schon ein bisschen erschöpft, auf jeden Fall.
17: Trotzdem machen sie weiter und trinken auch am 2. und 3. Tag 1,5 Liter Gemüsesaft und abends 250 Milliliter Gemüsebrühe.
3: Morgen.
18: Und uns beiden geht es gut, sogar sehr gut. Und ich hoffe, man kann das auch sehen. Ich spüre das auf jeden Fall.
17: Es geht ihr so gut, das will sie auch Ernährungsdoc Silja Schäfer per Sprachnachricht erzählen.
18: Ich habe nicht gedacht, aber gestern und heute ging es mir so gut wie schon lange nicht. Kein Schmerzen, überhaupt nichts. Und ich habe so viel Energie, ich weiß nicht woher. Also Wahnsinn.
4: Hat leider nicht so lange gehalten, wie ich mir das gewünscht habe. Trotzdem war das eine schöne Pause von diesem Ganzen und ich werde es auf jeden Fall wieder machen.
17: Manuela kommt schwanger zu den Ernährungsdocs. Da sie übergewichtig ist, besteht die Gefahr, dass sie

0: Sie bekommen also Zwillinge. Von ihrer Frauenärztin hat Manuela einen Flyer bekommen, auf welche Lebensmittel sie ab sofort verzichten sollte. Doch wegen ihres Übergewichts braucht sie konkretere Ernährungstipps. Sie sucht Hilfe bei den Ernährungsdocs. Denn Übergewicht ist ein großer Risikofaktor in der Schwangerschaft und kann zu Komplikationen bei Mutter und Kindern führen.
1: Da Sie mit Übergewicht in die Schwangerschaft starten, haben Sie ein deutlich erhöhtes Risiko für einen Schwangerschaftsdiabetes. Das steigert das Risiko für Schwangerschaftskomplikationen, Frühgeburten, erhöhtes Geburtsgewicht und damit Komplikationen bei der Geburt.
0: Matthias Riedel hat ihre Blutzuckerwerte bestimmen lassen.
1: Aktuell sind die Blutzuckerwerte noch in Ordnung.
2: Das ist gut.
1: Wichtig ist, dass wir jetzt in einer ganz besonderen Entwicklungsphase für die Kinder sind, nämlich in den ersten 1000 Tagen. In dieser Zeit von der Empfängnis bis zum zweiten Geburtstag entscheidet das Gewicht der Mutter, aber auch das Essverhalten enorm über die späteren gesundheitlichen Risiken der Kinder mit. Da geht es um solche Dinge wie erhöhtes Risiko für Übergewicht oder Diabetes mellitus Typ 2. Und das kann man jetzt positiv beeinflussen.
2: Sehr schön.
1: Ziel ist es deshalb, die Gewichtszunahme in der Schwangerschaft zu begrenzen.
0: Adipositas, krankhaftes Übergewicht, ist ein zunehmendes Problem bei Schwangeren. Ernährungsdoc Matthias Riedel tauscht sich dazu mit Volker Ragosch aus. Er ist Chefarzt der Gynäkologie der Asklepios-Klinik in Hamburg-Altona.
3: Man denkt immer, dass es nur für sich Konsequenzen hat. Das ganz große Problem ist, dass die Kinder ja den Stoffwechsel der Mutter mitmachen. Man muss aber sagen, dass auch die Durchschnittsgewichte der Kinder gestiegen sind. Also früher hatte man das Durchschnittsgewicht so 3500 Gramm. Heute liegen wir eher so im Bereich von 3800, 3900 Gramm. Das größte Kind dieses Jahr, was wir hatten, war 5700 Gramm.
4: Oh weh. Ja.
3: Oh weh. Wenn ein Kind zu groß ist, dann passt es eben nicht mehr durch den Geburtskanal. Die Wahrscheinlichkeit für eine operative Entbindung, den Kaiserschnitt, wird einfach höher, deutlich höher. Und das ist genau das Problem, was wir haben. Wir wollen ja versuchen, eigentlich die normale Geburt zu propagieren, weil sie viele Vorteile hat.
0: Das ganze Gespräch gibt es auf der Website der Ernährungsdocs und in der ARD-Mediathek. Bei Manuelas Ernährungsstrategie geht es darum, möglichst wenig Gewicht zuzunehmen und viele Nährstoffe und Vitamine aufzunehmen. Und da fehlt es noch an allen Ecken.
1: Im Ernährungsprotokoll kann ich sehen, Sie essen und trinken pro Tag ein Drittel Ihres Energiebedarfs als hochverarbeitete Produkte. Süßigkeiten, Schokolade, Backwaren, Chips, aber auch Limonaden und Proteinpulver, aber auch solche Geschmackspulver, die man zum Essen mischt.
2: Ja, das stimmt.
1: In einer Studie zeigt sich, dass Schwangere, die sich viel von hochverarbeiteten Produkten ernähren, das Wachstum ihrer Kinder behindern. Kinder entwickeln sich schlechter, je mehr hochverarbeitete Produkte gegessen werden.
2: Okay.
0: Ein Problem sind auch die vielen Weißmehl- und Zuckerprodukte. Denn durch sie kommt es immer wieder zu Blutzuckerspitzen.
1: Weniger Weißmehlprodukte bedeutet ein geringeres Risiko für Schwangerschaftsdiabetes und weniger Gewicht.
2: Okay.
0: Wie viele Schwangere nimmt Manuela Nahrungsergänzungsmittel ein? Insgesamt 9 Kapseln am Tag. Eine ganze Menge.
5: 100% sicher weiß ich es nicht, weil es wird nie kontrolliert, ob ich irgendwo einen Mangel habe. Aber einfach für mich habe ich das Gefühl, es tut mir gut.
0: Aber was sollte sie in der Schwangerschaft wirklich ergänzen?
1: Ihre aktuellen Nahrungsergänzungspillen liefern 25 verschiedene Substanzen und Sie sind damit zum Teil unter-, aber auch überversorgt.
2: Ja.
1: Was Sie wirklich brauchen, sind die Vitamine D, Folsäure, Jod und Omega-3-Fettsäuren. Mhm. Also nur 4 Substanzen.
2: Ja.
1: Das ist in der Schwangerschaft nicht über eine normale Ernährung zu schaffen.
0: Deshalb braucht Manuela 400 Mikrogramm Folsäure zusätzlich am Tag.
1: Ein Folsäuremangel könnte bei Kindern zu einer Fehlbildung des Rückenmarks und des Gehirns führen. Mhm. Deshalb ist es das wichtigste Vitamin überhaupt in der Schwangerschaft.
0: Daher müssen alle Schwangeren Folsäure ergänzen.

0: Und wie sieht es mit Jod aus?
1: Bei Jod sollten es 150 bis 200 Mikrogramm sein. Das ist bei Ihnen in dem Produkt etwas unterdosiert.
2: Okay.
0: Deshalb auch hier Kapseln und dazu Meeresfische wie Seelachs oder Hering und jodiertes Speisesalz.
1: Achten Sie darauf, dass Sie nur Salz kaufen ohne Rieselhilfe, weil das fragliche Substanzen sind und möglicherweise gesundheitsschädigend.
0: Bei Schwangeren ist auch die Versorgung mit Omega-3-Fettsäuren wichtig. Deshalb wurde bei Manuela der Index bestimmt.
1: Da Sie schon Pillen nehmen mit Omega-3, haben Sie eine mittlere Versorgung mit 7,5%. Sie brauchen eine Versorgung deutlich über 8%.
2: Ja.
1: Ihre Kinder brauchen das Omega-3 für eine gesunde Hirnentwicklung. Und dadurch, dass sich die Kinder die Omega-3-Fettsäuren aus ihrem Körper holen, würden sie verarmen an diesen wertvollen Fettsäuren. Und das erhöht für sie das Risiko, eine Wochenbettdepression zu bekommen.
2: Okay.
1: Und die muss nicht sein.
2: Nee, muss nicht.
1: Ich empfehle Ihnen daher die Dosierung von 2 Gramm Omega-3-Fettsäuren im Algenöl pro Tag.
0: Im Verlauf der Schwangerschaft ist der Eisenbedarf auf das Doppelte erhöht. Das lässt sich allein durch Ernährung ausgleichen.
1: Jeder weiß, dass Fleisch Eisen enthält, aber viele wissen nicht, dass Gemüse oder Körner, Nüsse und Haferflocken auch tolle Eisenlieferanten sind. Zwar wird das pflanzliche Eisen schlechter aufgenommen, aber mit einem kleinen Trick können Sie das auch noch verbessern, indem Sie nämlich Vitamin C reiche Lebensmittel dazu ergänzen.
0: So könnte ein Beispieltag für Manuela aussehen. Morgens Quarkcreme mit Früchten. Mittags Penne mit Linsenbolognese. Und abends ein Brokkoli-Tofu-Wok.
1: Natürlich sind auch Snacks erlaubt und auch manchmal nötig.
0: Kohlenhydratarme Snacks wie Oliven mit Käsewürfeln, gebackene Kichererbsen oder Kokospralinen. Diese und mehr gesunde Rezepte für Schwangere gibt's auf der Website der Ernährungsdocs. Manuelas Kopf ist vollgeladen mit Informationen. Wird sie das alles umsetzen können? Wie schlägt sich Dirk bei seiner Ernährungsumstellung?
3: Herzlich willkommen in Dirks Kochstudio. Heute werde ich Hähnchen mit buntem Gemüse machen. Mir als Kampfgriller ist es natürlich Gemüse und so. Diesen Kurkuma habe ich hier, jetzt noch so ein bisschen bunt, ein bisschen Paprika drüber. Und ich denke, lässt sich sehen.
0: Dirk sollte die ersten Wochen schnelle Kohlenhydrate wie Nudeln, Süßes und süße Getränke weglassen, um den Bakterien in seinem Dünndarm die Nahrung zu nehmen und sie so auszumerzen.
3: Das war eigentlich einfacher als gedacht. Ich habe natürlich auch mal gesündigt abends, denn dass ich mir einfach mal so ein bisschen paar Süßigkeiten nehme, aber die sind mir dann bekommen.
0: Auch wenn er nicht ganz konsequent war. Dirk sieht, dass es funktioniert, wenn er sich beim Essen an die Empfehlungen hält und nur zwischen den Mahlzeiten trinkt. Dann hat er keine Bauchschmerzen oder Durchfälle mehr.
3: Das ging eigentlich schlagartig, hatte ich abends keine Schmerzen mehr gehabt.
0: Im Urlaub war Dirk mit Claudia auf Island. Da wurde das Fischkonto gefüllt. Mit Lachs, Ananas und Ofenkartoffel oder Süßkartoffel. Voller Energie hat er die Wanderung zum Vulkan bewältigt. Ganze 20 Kilometer.
3: War ich auch sehr stolz, dass ich das geschafft habe. Ja, weil es war schon anstrengend. Es war warm, es war stickig, es war bergig, ja, staubig. Aber es hat unheimlich viel Spaß gemacht und der Weg ist das Ziel im Endeffekt auch.
0: Für Wanderungen steckt Dirk gerne Snacks ein. Viola Andresen empfiehlt ihm eine gesündere Alternative.
2: Probieren Sie doch mal Datteln mit Mandelmus aus zum Beispiel. Das hält Sie fit für den Berg und ich wünsche Ihnen viel Spaß beim Wandern.
3: Schau ich mal. Genau, Datteln, warum nicht? Ist ja auch ein bisschen süß.
0: Bei Dirk hat sich schon eine ganze Menge getan. Und er genießt es in vollen Zügen.
4: Er hat wirklich viel Energie jetzt gewonnen. Vorher war er wirklich sehr viel auf dem Sofa und am Schlafen. Und das ist jetzt wirklich viel besser geworden.
0: Auf seiner Genesungsfeier hat er Claudia überrascht.
3: Und frage ich dich, willst du meine Frau werden?
4: Er hat mich gefragt. Und da habe ich gesagt, werden wir demnächst heiraten.
0: Wird es Dirk weiterhin so gut gehen? Manuelas Schwangerschaft ist inzwischen 3 Monate fortgeschritten. Sie ist nach Wiestedt gezogen. In den letzten Wochen musste in der Wohnung noch einiges renoviert werden. Aber jetzt kann Manuela ihr Nest für die Zwillinge einrichten. Doch bei all dem Stress ist ihre Ernährung etwas zu kurz gekommen.
5: Dann gab es halt einfach nur mal Pfannkuchen oder es gab dann Nudelgerichte und so weiter, Kartoffeln. Und ja, mal beim Einkaufen so ein Würstchen schnell auf die Hand.
0: Beim Frühstück läuft es etwas besser. Sie isst Brot mit Käse, Wurst, Ei, Tomate und Gurke. Oder sie mischt sich Quark mit Wasser und Flohsamenschalen. Nach 2 Stunden im Kühlschrank sieht es so aus. Ohne Zuckerersatz, nur mit Obst.
5: Und es hat jetzt eine ganz cremige Konsistenz wie Grießpudding.
0: Manuela trinkt nun Sprudelwasser mit Saft statt süßstoffhaltigem Getränkesirup. Aber ab und zu gönnt sie sich noch Limonade und nascht auch etwas.
5: Ich habe mal, dass ich ja ein Stück Schokolade esse oder ein paar Weingummis oder sowas. Aber jetzt nicht, dass ich sage, oh, ich brauche das jetzt ganz, ganz dringend oder sowas. Das habe ich nicht.
0: Manuela knabbert jetzt auch Mandeln. Ein Tipp der Ernährungsdocs gegen ihr Sodbrennen.
5: Und manchmal wird das wirklich so schlimm, dass ich mich wirklich hinsetzen muss und dann im Sitzen schlafen muss. Wenn ich wirklich merke, die Mandeln werden nicht helfen, dann nehme ich was aus der Apotheke.
0: Matthias Riedel hat Manuela gebeten, ein Strichlistenprotokoll zu führen, um ihre Ernährung zu analysieren. Die Auswertung besprechen sie per Videotelefonat.
6: Wenig Gemüse, wenig Ballaststoffe, viel Zucker, dann kann tatsächlich ein Sodbrennen doch viel, viel stärker werden.
5: Ich weiß, die Woche war wirklich
7: schlecht.
5: Ja. Also, das war mir auch sehr bewusst. Aber das war einfach durch diese Renovierungsarbeiten hier. Ja. Aber jetzt wohnen wir hier seit knapp 2 Wochen. Und so langsam komme ich auch in die Routine wieder rein, dass mehr Gemüse auf den Tisch kommt und so weiter. Ich bin wieder dran.
6: Super, das ist der richtige Weg. Denn die Kinder, die schmecken ja mit, was die Mutter isst. Und werden damit auch für ihr späteres Leben geprägt. Wir wissen, dass wenn die Mutter viel Gemüse isst, dass die Kinder an diesen Geschmack gewöhnt werden. Und die Wahrscheinlichkeit, dass sie selber Gemüseesser werden, wird damit deutlich erhöht.
8: Ja, werde ich beherzigen.
0: Die Ernährungsumstellung läuft noch nicht rund. Aber Manuelas Blutzuckerwert liegt weiter im Normalbereich. Und auch die Gewichtszunahme durch die Schwangerschaft.
5: Ich habe jetzt ungefähr 7 bis 8 Kilo zugenommen. Total gut, dass ich nicht so viel zugenommen habe.
0: Sie ist in der 32. Schwangerschaftswoche. Wird weiterhin alles gut verlaufen? 5 Monate nach Start seiner Ernährungstherapie kommt Dirk zum Abschlussgespräch. Die letzten Wochen hatte er für seine Ernährung zu selten den Kopf frei. Denn eine Kontrolluntersuchung seiner Lunge hat einen kleinen Herd gezeigt. Das hat Dirk einige Sorgen bereitet. Aber sein Onkologe hatte gute Nachrichten für ihn. Es ist ein Granulom, also gutartig.
3: Dieses Granulom war schon letztes Jahr da und es hat sich nicht vergrößert.
9: Das ist ja eine großartige Neuigkeit.
3: Ja, ich habe mich auch gefreut. Ich habe ein bisschen geweint am Telefon. Und weil da ist so viel dann wieder abgefallen, was man nach außen nicht zeigt. Aber das ist wieder so ein Neuanfang.
0: Kann Dirk bei all dem Stress trotzdem einen Effekt durch die Ernährungsumstellung feststellen?
9: Als Sie gekommen sind, haben Sie ja einige Beschwerden angegeben. Wie sieht es denn jetzt damit aus?
3: Die Durchfälle sind eigentlich verschwunden. Die Bauchschmerzen minimiert. Energie ist sehr viel wiedergekommen. Gestern gerade erst durch die Heide gewandert, 12 Kilometer mit der Frau. Ging wunderbar.
0: Auch das Dumping-Syndrom tritt nicht mehr auf. Und sein Energielevel lässt sich auch messen, über den Phasenwinkel. Anfangs lag der Wert bei 4,6, deutlich unter dem Normwert.
9: Der ist jetzt 5,2 und damit im Normbereich.
3: Das ist schön, das freut mich.
0: Zeit für einen Vorher-Nachher-Vergleich. Wo lag sein Leidensdruck vor der Ernährungsumstellung?
3: Da war tatsächlich hier, war schon sehr groß.
9: Und wo würden Sie sich jetzt einstufen?
3: Also, da ich ein positiver Mensch bin, gehe ich jetzt mehr mal zwischen 1 und 2. Ne? Ich habe halt noch so ein bisschen, okay, das nervt, aber ich bin trotzdem immer frohen Mutes.
9: Großartig. Ich bin wirklich begeistert, wie toll Ihre ganzen Beschwerden gebessert sind oder teilweise sogar verschwunden sind.
3: Mhm, Dankeschön. Ich sehe, es geht voran und es geht mir einfach besser.
9: Dieser Fall zeigt uns, wie wichtig eine Ernährungstherapie nach einer Krebserkrankung ist, um wieder fit zu werden. Ganz besonders, wenn Magen-Darm-Beschwerden dafür sorgen, dass man sich nicht gut ernähren kann, ist es wichtig, diese Beschwerden zu lindern.
0: Ernährungsdoc Silja Schäfer besucht Alexandra in ihrem Eiscafé. Jan und Alexandra haben für sie extra ein antientzündliches Blaubeersorbet mit wenig Zucker hergestellt. Obwohl das Eiscafé gut läuft, hat sie zusammen mit Jan eine schwere Entscheidung getroffen.
7: Sie verkaufen ihr Eiskaffee.
10: Ja, das ist wirklich schwer und ich liebe es immer noch, keine Frage. Aber habe ich natürlich auch gemerkt, dass der Stress auch meinen Gesundheitszustand extrem beeinflusst.
7: Aber da habe ich einen sehr, sehr großen Respekt vor Ihrer Entscheidung.
10: Ja, danke.
0: Und wie läuft's mit der Ernährungsumstellung? Alexandra zeigt Silja Schäfer Fotos, was sie so zubereitet hat.
10: Oh, wow. Steckrübenrösti waren das mit einem Salat. Mhm. Zum Beispiel Porridge, Haferflocken, auch Hanfsamen drauf.
7: Tolles, ja. Omega-3, wunderbar.
10: Ja. Bowls essen wir auch sehr gerne, geht auch relativ schnell. Hier zum Beispiel Salat mit Ziegenkäse, rote Beete und Kimchi. Oh, also fermentierte Salat.
7: Sehr gut. Und das ist natürlich eine perfekte Mahlzeit.
0: Alexandra geht nun zweimal die Woche zum Reha-Sport und macht dort unter Anleitung eines Trainers Krafttraining.
10: Ich probiere wirklich dann nur Sport zu machen, wenn es mir gut geht. Und wenn man dann noch die Ergebnisse sieht, dass da einige sich verändern, dann motiviert das noch mehr.
0: Mehr als 3 Monate sind nun vergangen. Was hat sich bisher getan?
10: Es hat sich schon einiges verändert, wenn es um die Müdigkeit und Erschöpfung geht. Aber wenn es um Schmerzen geht, ja, da ist noch Luft nach oben.
0: Manuela kommt stolz und glücklich mit ihren Zwillingen aufs Praxisboot. Ihre Mutter Sabine passt auf Kuno und Thea auf, damit Manuela mit Matthias Riedel reden kann.
11: Erstmal herzlichen Glückwunsch zu Ihren beiden gesunden Kindern.
12: Vielen, vielen Dank.
0: Ein gemeinsamer Rückblick. Wie verlief Manuelas Schwangerschaft die letzten Wochen bis zur Geburt?
11: Was mich ja ganz besonders freut, ist, dass Sie keinen Schwangerschaftsdiabetes bekommen haben.
12: Ja, es ist natürlich schön, dass es nicht eingetroffen ist. Ne? Und mir ging es ja auch wirklich, wirklich gut in der Schwangerschaft.
0: Manuela hatte wenig Beschwerden, hauptsächlich Sodbrennen. Aber zum Schluss gab es doch noch eine ernste Komplikation.
11: Sie haben ja dann eine Schwangerschaftsvergiftung bekommen. Das Risiko ist ja groß, Mehrlingsschwangerschaft, Übergewicht. Und da hatten Sie Kopfschmerzen, Bluthochdruck und dann eine starke Gewichtszunahme durch Wassereinlagerung. Ja. Sie haben insgesamt 22 Kilo zugenommen, also doch mehr als eigentlich geplant und erhofft.
12: Ja.
11: Ein Teil davon ist sicher Wasser, klar.
12: Definitiv.
0: Und 10 Wochen nach der Geburt wiegt Manuela schon 7 Kilo weniger als vor der Schwangerschaft.
11: Toll.
12: Also nach 2 Wochen knapp hatte ich schon wieder mein Ausgangsgewicht gehabt, 2-3 Wochen später. Deswegen vermute ich auch, dass da wirklich sehr, sehr viel Wasser auch wirklich war.
11: Und wie sieht es mit dem Bluthochdruck aus?
12: Der ist gut runtergegangen schon. Ich nehme noch Tabletten, aber auch schon reduziert und lasse es jetzt ausschleichen.
0: Auch die Geburt ist gut verlaufen. Manuelas Zwillinge wurden nach 37 Schwangerschaftswochen per Kaiserschnitt auf die Welt geholt.
11: Die sind ja total süß. Hier schlafen sie friedlich.
10: Ja.
11: Der Kuno ist mit 3050 Gramm zur Welt gekommen und die Thea mit 2740.
10: Genau.
11: Also alles normale Geburtsgewichte.
0: Auch für Zwillinge ein normales Geburtsgewicht.
12: Ja, waren wir auch sehr froh drum.
11: Ja. Und wie geht's Ihren Kindern aktuell?
12: Meinen Kindern geht's sehr, sehr gut. Die wachsen und gedeihen wirklich sehr schön.
0: Da Manuela in der Schwangerschaft übergewichtig war, haben Kuno und Thea nun eine Veranlagung für Übergewicht.
11: Aber die gute Nachricht ist ja, wenn sie gesund essen und leben, dann bricht das nicht durch.
12: Genau, das wollen wir auf jeden Fall auch machen.
11: Kinder lernen am Vorbild der Eltern. Wenn sie gesunde Ernährung vorgelebt bekommen, dann kann sie das vor Übergewicht und den Folgekrankheiten wie Diabetes Typ 2, Bluthochdruck und Fettleber schützen. Und jedes Kind hat diese Chance verdient.
0: Bei Alexandra hat sich durch die antientzündliche Ernährung in den letzten Wochen noch einiges getan. Silja Schäfer hatte ihr auch die entzündungshemmende Omega-3-Fettsäure EPA verordnet. Fisch und Fischöl gegen ihre Gelenkschmerzen.
13: Wie geht's Ihren Gelenken?
10: Wirklich gut. Freue ich mich sehr, sehr drüber. Einzige Stelle im Moment, die ich noch merke, ist die Wade.
13: Dann nehme ich doch gleich unsere Skala. Sie hatten damals Ihre Schmerzintensität angegeben mit einer 8.
10: Ja.
13: Das heißt, jetzt würden Sie die 8 nicht mehr da liegen lassen?
10: Nein. Da ich ziemlich kritisch bin und immer noch ein bisschen was merke, würde ich 2 sagen.
13: Wow.
10: Ja, das ist toll.
13: Und wie viel Schmerzmittel müssen Sie denn jetzt noch nehmen?
10: Gar kein Schmerzmittel.
13: Gar keine?
10: Gar kein Schmerzmittel. Und ich habe sogar meine Abstände zwischen den Rheumaspritzen verlängert. Von 2 auf 3 Wochen. Und das freut mich auch sehr.
0: Das ist in Absprache mit Ihrem Rheumatologen passiert. Ein entscheidender Punkt war bei Alexandra auch der Omega-6:3-Wert. Vor 5 Monaten lag er bei sehr hohen 36,2:1. Ideal wären unter 2,5:1. Wie fällt der Wert nun aus?
10: Ich bin gespannt.
13: Der liegt jetzt bei 2,2:1.
10: Wahnsinn. Das merke ich auch.
13: Das sehe ich höchst selten. Schön. Ja. Und was würden Sie denn aus Ihrer Sicht sagen, was hat Ihnen am meisten geholfen?
10: Also klar, Ernährung auf jeden Fall, aber auch die Einstellung zu dieser Krankheit, das zu akzeptieren und nicht ständig dagegen zu kämpfen.
13: Sie haben alles auf den Kopf gestellt für Ihre Gesundheit. Und ich muss sagen, da habe ich einen heiden Respekt vor, was Sie da geschafft haben.
10: Ja, vielen Dank. Hat sich auch belohnt. Danke. Ja, ich bin sehr, sehr glücklich und auch überrascht, sehr zufrieden und ich werde das jetzt so weitermachen, ja.
0: Gesund werden mit Essen als Medizin. 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
22: IKEA, Deutschlands Möbelhändler Nummer 1. Fast 1 Million Deutsche besuchen jedes Jahr einen von mehr als 60 IKEA-Standorten. Mit Neuheiten will der Möbelgigant punkten. In 20 Minuten soll der neue Packschrank ohne Werkzeug aufgebaut werden können. Geht das wirklich?
1: Jetzt hänge ich gerade. Zumindest weiß ich jetzt nicht, wie das da rein soll.
22: Mit versteckter Kamera checken wir IKEAs Möbelaufbauservice. Wie gut wird das funktionieren?
2: Es gab eine kurze Einweisung und jetzt scheint er loszulegen tatsächlich.
22: IKEA lockt mit niedrigen Preisen. Aber sind die Möbel wirklich günstiger als die der Konkurrenz?
18: Das ist überraschend.
22: Immer wieder werden giftige Substanzen in Möbeln entdeckt. Wie sieht es bei IKEA aus? Ein Labortest bringt Klarheit. Und wie hat sich die Qualität der IKEA-Möbel über die Jahre verändert?
23: Eine ganz klare Verschlechterung zu den alten Schränken.
22: Marktcheck checkt IKEA. Ein typisch deutscher Vorort. Unser Reporter will wissen, wo wird er hier wohl IKEA-Möbel finden? Immerhin sollen in 3/4 aller Haushalte welche stehen.
24: Guten Tag, wir machen einen IKEA-Check. Haben Sie was von IKEA zu Hause?
25: Ja.
24: Haben Sie was von IKEA zu Hause?
25: Ja, wir haben aber auch ganz viel im Auto, weil wir heute gerade was umtauschen wollen.
24: Ja, warum denn IKEA eigentlich?
25: Einfach, gibt es überall zu kaufen, ist einfach aufzubauen, ist günstig. Man kann einfach sich das ganz gut zusammenstellen. Preis ist auch immer fairer als woanders.
22: In einem Haushalt ist sogar so gut wie alles von IKEA. Unsere Stichprobe bestätigt, IKEA ist irgendwie fast überall. Damit das so bleibt, hat IKEA den Aufbau eines Klassikers vereinfacht, den Packschrank. Und mit ihm eine Sensation. Benötigte man früher für den Aufbau 2 Personen, Werkzeug und viel Zeit, soll es jetzt möglich sein, zumindest den Korpus ohne Werkzeug und allein in nur 20 Minuten aufzubauen. Kann IKEA dieses Versprechen einlösen? Und wie gut ist der Schrank verarbeitet? Unser erster Check, die Qualität. Für diesen Check brauchen wir richtig viel Platz. Den finden wir in der Turnhalle eines Sportvereins. Als Tester treten 4 Vereinsmitglieder an. Der Handballer Marcel Schiller. Der Turner Thomas Giemser. Und die beiden Tennisspielerinnen Suliko Moldenauer und Sonja Kautz. Die 4 sollen gleich jeweils einen Packschrank alleine aufbauen.
26: Also, dass man den neuen Packs in 20 Minuten ganz alleine ohne Werkzeug aufbauen kann, das kann ich mir ehrlich gesagt gar nicht vorstellen.
27: Der Packschrank hat mich allein schon von der Optik her abgeschreckt, weil der so unsagbar viele Einzelteile hat.
28: Bisher habe ich einen Billy aufgebaut, der war relativ easy zum Aufbauen, so ein Packschrank jetzt eher weniger.
29: Ich finde es cool, wenn man den alleine aufbauen könnte in 20 Minuten, weil kann ja auch mal sein, dass man keine Hilfe hat.
22: Wir legen 4 Kartons mit dem neuen Packschrank bereit. Damit unsere Tester nicht beim Nachbarn spicken können, stellen wir Trennwände dazwischen. Werkzeug gibt es keins. Werden die Schränke wirklich in 20 Minuten stehen?
30: Auf die Plätze, fertig, los!

0: glaube, ich hatte es erst falsch rum, jetzt habe ich es richtig rumstehen.
1: Es ist ganz schön schwer. Also wenn man jetzt so ein bisschen kleiner und nicht unbedingt so motorisch geschickt ist, dann ist es nicht so einfach, das Ding aufzustellen.
2: Und schon ist Halbzeit. Während andere noch mit dem Schrankboden kämpfen, ist Thomas schon weiter.
3: Ich mach den Deckel oben drauf. Und das ist ein ganz schönes Gefummel, aber. Fertig.
4: Du bist fertig?
3: Ja, innerhalb von 20 Minuten.
4: Nach 16 Minuten, 16,5 Minuten.
3: Ja, kann man ja auch so, falls ob da noch was fehlen würde, aber ja. Jetzt müssen wir ihn auch festschrauben und ausnivellieren, aber ich denke mal, das schenken wir uns.
2: Die anderen sind jedoch auch nach 20 Minuten noch nicht fertig.
5: Ich krieg den einen Schritt nicht hin und daran hapert es gerade, der Rest ist fertig. Und ich probiere es gerade rauszufinden.
4: Ist schwierig?
0: Ist ein bisschen tricky.
2: Schließlich sind auch die Nachzügler fertig. Das Ergebnis? Thomas hat es in 16,5 Minuten geschafft. Die anderen haben rund 30 Minuten gebraucht. Das Werbeversprechen von IKEA mit dem schnellen Aufbau gilt allerdings nur für den Korpus. Fehlt da nicht noch was?
5: Es sieht noch nicht ganz wie ein fertiger Schrank aus. Da fehlen natürlich noch die Zwischenböden, vielleicht eine Kleiderstange und natürlich auch die Türen.
2: Dafür bekommen die vier nun Zubehörteile von uns und Werkzeug. Denn nur der Korpus lässt sich ohne aufbauen.
5: Ja, der geht auch wieder.

0: Nee, das wäre definitiv nicht mehr alleine möglich. Also ich glaube, zu zweit funktioniert es gut. Alleine, wie gesagt, wird es echt schwer.
1: Das Zubehör zu montieren dauert tatsächlich doppelt so lange, wie den Korpus aufzubauen. Mehr als 40 Minuten.
2: Und dann finde ich es ziemlich frech von IKEA, dass sie sagen, so ein Schrank kann in 20 Minuten alleine aufgebaut werden. Das stimmt dann einfach nicht.
1: Das Werbeversprechen von IKEA. Eine Mogelpackung? Der Konzern antwortet uns auf Nachfrage.
3: Die neue, einfachere Aufbauweise des Packs animiert viele Menschen, die Zeit beim Aufbauen zu stoppen. Bei unserer Packs-Challenge im vergangenen Jahr hat der Gewinner den Packs in unter 4 Minuten zusammenbauen können.
1: Und wie gut ist der fertige Schrank qualitativ? Das soll für uns ein Experte bewerten. Tischlermeister Dirk Fischer.
4: Also die Rückwand halte ich für einen Schwachpunkt an dem Schrank. Man kann es auch jetzt sehr deutlich erkennen, ist sehr dünn, gibt nach. Ist für die Dichtigkeit vom Schrank natürlich ungünstig, wenn Kleider drin hängen, Staub und so weiter. Die Bänder wirken nicht ganz so stabil, was positiv ist. Sie haben einen Mechanismus, um eine Dämpfung ein- und auszuschalten. Das heißt, man sieht es mal bei dem Schrank, wenn ich den hier zufallen lasse, ohne Dämpfung. Und hier haben wir ein Band mit Dämpfung. So, also mein Fazit, man muss das im Verhältnis sehen vom Preis zu der Leistung. Für die Preisklasse ist okay, muss man einfach sagen.
1: Wie das bei anderen Möbeln ist, schauen wir uns später noch an. Niedrige Preise sind ein wichtiges Verkaufsargument des Möbelriesen. 2024 hat IKEA damit geworben, bei 2000 Produkten den Preis zu senken, also bei etwa 20% des Sortiments. Ist die Preisoffensive beim Kunden angekommen? Unser zweiter Check, der Preis. Gerne hätten wir bei IKEA gedreht, das Unternehmen hat das aber abgelehnt. Deshalb fragen wir die Kunden neben der Filiale.
5: Wie finden Sie die Preise bei IKEA?
6: Also für bestimmte Produkte finde ich die super, weil sowas kriegt man selten woanders. Andere Sachen sind so oder so.
7: Man ist ja dann doch immer überrascht, dass es mehr ist, als man geplant hat. Aber mir ist jetzt nicht aufgefallen, dass es günstiger gewesen wäre.
6: Teils, teils. Also es waren viele Sachen dabei, wo extrem günstig sind. Der Rest war einfach normal.
1: Die Preisentwicklung wollen wir genauer checken lassen. An der Hochschule Würzburg. Dort leitet Professor Carsten Kilian den Studiengang Marken- und Medienmanagement. Er vergleicht die Preise von 3 zufällig ausgewählten Möbelstücken. Kurz nach der Preissenkung und knapp 1,5 Jahre später.
8: Schauen wir uns als erstes die Malmkommode an. Die kostet aktuell 99,99 Euro. Hat 2024 119 Euro gekostet, ist also 19 Euro günstiger. Das ist ein Minus von 16%. Gehen wir weiter zum Billy-Bücherregal, aktuell 49,99 Euro. 2024 94,99 €, das heißt beachtliche 45 Euro günstiger geworden oder minus 47%. Und als drittes schauen wir uns das Latum-Bettgestell an. Kostet aktuell 99 Euro und hat 2024 199 Euro gekostet. Ist also 100 Euro günstiger geworden oder minus 50%.
1: Überraschung, alle 3 Produkte sind also seit der Preissenkung noch mal günstiger geworden. Doch wie sind die Preissenkungen einzuschätzen? Hat IKEA die Preise vielleicht vorab erhöht? Um das zu überprüfen, vergleichen wir die Preise mit einem älteren IKEA-Katalog aus dem Jahr 2020. Den gibt es noch in gedruckter Form. Die Malmkommode kostet heute 10 Euro mehr als noch 2020. Nächstes Beispiel. Das Billy-Regal hat 2020 59 Euro gekostet. Jetzt liegt der Preis bei 49,99 €, also sogar 15% günstiger. Das Slatum-Bettgestell hat 2020 noch 99 Euro gekostet und kostet 5 Jahre später noch exakt genauso viel.
8: Interessant ist aber, wenn man die Inflation sich in den letzten 5 Jahren anschaut, dann reden wir von knapp 19% Inflation zusammen addiert. Und damit ist selbst die Malmkommode, die ja um 11% teurer geworden ist, faktisch in Relation zu der 19% Inflation tatsächlich weniger teurer geworden. Die ist also faktisch günstiger geworden, wenn man real die Kaufkraft heute mit der Kaufkraft von vor 5 Jahren vergleicht.
1: Für IKEA-Kunden erstmal erfreulich. Doch wie sind die Preise von IKEA im Vergleich zur Konkurrenz? Wir checken 8 zufällig ausgewählte Produkte. Vom Raumtrenner über Kleiderbügel bis hin zum Klappstuhl mit ähnlichen Produkten der Konkurrenz. IKEA gegen Poco, Mömax und Roller. Wo zahlt man am wenigsten? Was schätzen die Passanten?
2: Günstigste ist vielleicht der Roller. Dann kommt gleich danach der Poco. Dann kommt Mömax und dann die IKEA.
9: Echt, glaubst du, IKEA ist teurer als Mömax? Ich hätte Mömax teurer gesagt.
10: Ich würde jetzt sagen, das teuerste ist IKEA. Kaufe ich gern ein.
11: Am günstigsten würde ich fast den Poco.
1: Wir rechnen zusammen. Am teuersten waren die Möbel bei Roller mit 115,14 Euro. Danach folgt mit 94,83 Euro Mömax. Etwas günstiger Poco mit 91,33 Euro. Und tatsächlich haben wir die Produkte bei IKEA am günstigsten bekommen. Für 83,35 Euro. Damit hätte in Stuttgart kaum einer gerechnet.
9: Ach, spannend.
12: Das ist überraschend.
9: Das finde ich auch überraschend, ja.
11: Ganz ehrlich, ja.
1: Einige Zeit später haben wir die Zahlen noch mal gecheckt. Mittlerweile hat Poco die Preise gesenkt und ist am günstigsten. Dennoch ist IKEA immer noch auf Platz 2.
8: IKEA ist der größte Möbelhändler und damit haben sie natürlich diese Größeneffekte. Sie kaufen mehr ein, sie haben größere Stückzahlen und damit einfach niedrigere Kosten und können diese Kosten als Marktführer an ihre Kunden weitergeben.
1: Unser Fazit in Sachen Preis: IKEA hat seine Preise erhöht, um sie danach werbewirksam wieder zu senken. Inflationsbereinigt ist sogar vieles noch preiswerter geworden. Kunden können dort oft günstiger einkaufen als bei der Konkurrenz. Und wie fing alles an bei IKEA? Der Möbelkonzern ist über 80 Jahre alt, wurde 1943 in einem Dorf im Süden Schwedens gegründet von Ingvar Kamprad. Der Firmenname setzt sich zusammen aus den Anfangsbuchstaben Ingvar Kamprad aus Elmtarit in Agunarit, also dem Namen des Gründers, des Hofs und des Dorfes, aus dem er stammt. 1958 wird das erste Einrichtungshaus in Elmhult in Schweden eröffnet. Anfangs bot IKEA vor allem günstige Haushaltswaren an. 1974 eröffnet dann der erste deutsche IKEA-Markt im Münchner Vorort Eching. Das Erfolgsgeheimnis von IKEA: die Möbel waren günstiger als bei der Konkurrenz. Dafür verlangte IKEA von den Kunden, die Möbel selbst zu Hause zusammenzubauen, damals ein Novum. 1979 werden das legendäre Billigregal und das Sofa Klippan eingeführt. Übrigens, Badezimmerartikel sind bei IKEA nach schwedischen Seen oder Flüssen benannt. Gardinen bekommen immer Frauennamen. Und Sofas, Stühle oder Couchtische tragen schwedische Ortsnamen. In den 90ern expandiert IKEA in die ganze Welt. Heute kann man in mehr als 40 Ländern IKEA-Möbel kaufen. Fast 170.000 Menschen arbeiten für die Möbelhauskette. Gründer Ingvar Kamprad starb 2018 im Alter von 91 Jahren. 4 Jahre vorher war er vom Schwedischen Tagblatt zum besten schwedischen Unternehmer aller Zeiten gekürt worden. Ein Erfolgsrezept von IKEA: Spontankäufe. Viele Kunden kaufen in den Filialen mehr ein als ursprünglich geplant. Wir fragen vor einer Filiale nach.
7: Ja, die schönen Pflanzen sind noch dazugekommen.
5: Haben Sie einfach spontan angelacht?
7: Ja.
5: Was ist noch dazugekommen?
13: Kerzen. Merlich.
5: Und was war der ursprüngliche Plan?
13: Mein Plan war, Servietten zu kaufen eigentlich.
10: Da kauft man immer noch was. Das können wir brauchen, das.
14: Es hat uns angelacht und dann war der Preis eigentlich auch recht günstig. Das sind nur 300 Euro und ja, dann ging es in den Einkaufswagen.
1: Wie schafft es IKEA, dass viele Kunden mehr kaufen als ursprünglich geplant? Unser nächster Check, das Marketing. 2500 Schritte sind nötig, um einmal durch die Filiale in Mannheim zu kommen. Das entspricht 1,6 Kilometer. Jede Menge Gelegenheiten für Impulskäufe.
8: Und da kommt natürlich dann etwas zum Tragen. Das ist nämlich diese IKEA-Tasche, über die ich kaum hinüberschauen kann, weil die ist riesengroß. Und dann tue ich eine Sache, zwei Sachen rein und die Tasche fühlt sich einfach wahnsinnig leer an und sagt, füll mich. Die Sachen kosten per se einzeln gar nicht viel, aber in der Summe, wenn dann 10, 12 Sachen da drin sind, die günstig sind, am Ende kostet es doch wieder richtig viel Geld.
1: Doch wie zukunftsfähig ist diese Strategie überhaupt noch? Vor der Pandemie hatte IKEA noch 97 Millionen Besucher jährlich, 2024 nur noch 79,5. Das Problem? Viele IKEA-Filialen sind aufgrund ihrer Größe in Industriegebieten außerhalb der Städte. IKEA geht daher mit der City-Initiative einen neuen Weg. Auf seinem YouTube-Kanal stellt IKEA das erste seiner neuen Planungsstudios vor. Mittlerweile gibt es 15 Standorte in Deutschland, meist mitten in der City und damit für alle erreichbar. Drehen dürfen wir auch dort nicht. In den Planungsstudios kann man keine Möbel mitnehmen, sondern nur Küchen oder Einrichtung planen und sich beraten lassen.
8: Wenn der Kunde nicht mehr zu mir kommt, dann muss ich zum Kunden kommen. Im Industriegebiet bin ich wirklich nur sichtbar, wenn ich dorthin fahre. In der Stadt, wenn ich shoppen gehe, einkaufen, Lebensmittel, Kleidung, sehe ich auch immer wieder IKEA. Und dementsprechend, ja, IKEA kommt näher an die Kunden ran. Die Kunden sind in den Innenstädten, also ist IKEA auch dort und kann so neue Zielgruppen erschließen und bestehende an sich binden.
1: Egal ob in der Stadt oder auf dem Land, IKEA wirbt seit Jahrzehnten massiv mit dem schwedischen Image. Auch in den Werbespots wird konsequent mit schwedischem Akzent gesprochen.
15: Was wäre, wenn selbst in der kleinsten Küche ganz große Dinge passieren können? Finde jetzt viele Ideen für deine Küche und dein Alltag wird dir besser schmecken. IKEA.
1: Was dabei die wenigsten wissen, der offizielle Firmensitz ist gar nicht in Schweden, denn IKEA gehört inzwischen einer Stiftung, die ihren Sitz in den Niederlanden hat. Welche Wirkung hätte es, wenn der Werbespot mit niederländischem Akzent gesprochen wäre? Unsere Moderatorin Hendrike Brenningmeier hat niederländische Wurzeln. Sie soll einen IKEA-Werbespot neu vertonen mit niederländischem Akzent.
16: Was wäre, wenn selbst in der kleinsten Küche ganz große Dinge passieren können? Finde jetzt viele Ideen für deine Küche und dein Alltag wird dir besser schmecken. IKEA. Ich hoffe, irgendjemand erkennt das als niederländischen Akzent.
1: In der Stuttgarter Fußgängerzone zeigen wir Passanten unseren neu produzierten IKEA-Spot mit niederländischem Akzent.
17: Ich glaube, das ist nicht der Originalton.
18: Falscher Akzent.
19: Nochmal?
18: Falscher Akzent. Holländisch.
19: Richtig. Wo kommt IKEA her?
17: Schweden.
19: Klang das schwedisch?
17: Eher holländisch irgendwie.
19: Und wirkt es irgendwie anders?
17: Ja, absolut.
1: Nun zeigen wir zum Vergleich den Original-Werbespot.
15: In 5 Sekunden können wir dir gar nicht zeigen, was in Küchen so alles passiert.
20: Das macht halt einfach einen ganz anderen Eindruck.
18: Ja, typisch IKEA. Schweden, IKEA gehören zusammen.
19: Und sonst, was verbinden Sie mit Schweden?
21: Ja, ein schönes Land, viel Wasser, viel Natur.
22: Sympathisches Völkchen einfach, kennt man so.
1: Die schwedische Herkunft in der Werbung so hervorzuheben, sei ein kluger Schachzug, sagt Professor Carsten Kilian.
8: Da haben wir dieses Semester die Vorlesung. Es ist nahezu genial. Solange Schweden positiv belegt ist als Land. Es ist ein skandinavisches Land, Norden, Natur, Reinheit, Wald, Bäume, die es dort gibt, nachhaltige Forstwirtschaft, all das verbinden wir sicherlich mit Schweden. Die Marke bekommt dadurch einen wahnsinnigen Tiefgang, eine hohe Sympathie von uns und das führt zu wirtschaftlichem Erfolg.
1: IKEA teilt uns mit.
3: Die schwedische Kultur, Traditionen und Kulinarik sind bis heute ein fester Bestandteil von IKEA. Bis heute werden IKEA-Produkte in Älmhult, Schweden, entworfen und entwickelt.
1: Unser Fazit für das Marketing. IKEA setzt voll aufs schwedische Lebensgefühl. Das wirkt bei den Kunden. Mit langen Laufwegen und der großen Tasche werden Spontankäufe ausgelöst. Um die Marke präsenter zu machen, zieht IKEA mit Planungsstudios in die Innenstädte. Zurück zu unserem Qualitätscheck. Und zu Tischlermeister Dirk Fischer. Auf einer Online-Plattform haben wir uns gebrauchte Möbel und bei IKEA ihre aktuell erhältlichen Pendants besorgt. Die müssen der Experte und sein Sohn erstmal aufbauen. Wir wollen wissen, hat sich die Qualität der Möbel über die Jahre verändert? Los geht's mit dem Klassiker Kallax, vor 2014 als Modellreihe Expedit erhältlich. Außer dem Namen hat sich kaum etwas verändert. Das neue Kallax ist etwas kleiner, das spart Material. Ist bei der Verarbeitung etwas anders geworden?
0: Die Schubladen hat sich auch nichts verändert. Wir sehen hier, bewegen sich auf einem niedrigen Niveau. Ist aber wahrscheinlich auch dem Preis geschuldet. Ansonsten Griffe, Ausführung, genau identisch.
1: Und wie sieht es mit der Holzqualität aus? Sohn Michael, ebenfalls Tischlermeister, setzt die Säge an. Es zeigt sich, Holz ist gar nicht so viel drin.
0: Wir sehen beides mal Wabenverbundplatten. Außer der Materialstärke hat sich eigentlich nichts verändert.
1: Die geringere Materialstärke hat übrigens noch einen Nebeneffekt.
0: Alte Schraube, neue Schraube. Natürlich hat man auch Metall gespart.
1: Weiter mit der nächsten IKEA-Ikone, dem Billigregal. Links die zwei alten, mindestens 8 und 17 Jahre alt. Dem Experten fallen zunächst die unterschiedlich großen Bohrungen für die Regalböden auf. Die waren mit 5 mm bei den alten Regalen noch größer. Ein Problem für die Stabilität?
0: Ganz klar, die 5 mm Bohrung ist besser. Sie hat eine größere Oberfläche und dadurch auch mehr Stabilität.
1: Hier können die alten Regale punkten. Verändert hat sich auch die Montage der Rückwand. Bei den älteren Regalen wurde hier noch genagelt. Die Schlagdübel beim neuen Modell geben mehr Stabilität. Das gefällt dem Experten deutlich besser. Beim aktuellen Billy-Modell entdeckt Dirk Fischer dann aber noch ein ziemlich großes Manko. Die neue folierte Oberfläche verursacht einen starken optischen Mangel.
0: Diese Beschädigung an den Kanten resultiert daher bei einer direkten Ummantelung, drücken sich nachher die Späne der Spanplatte nach außen durch und dadurch kommt es zu diesen Fehlstellen.
1: Das Problem gab es bei den alten Regalen nicht.
4: Kantenanleimer, ganz klar besser.
0: Also eine ganz klare Verschlechterung zu den alten Schränken.
1: IKEA antwortet uns auf Nachfrage, dass sich zwar bei weißen Billigregalen nichts verändert habe. Aber
3: für andere Farben des Billy wurde das Holzfurnier im Jahr 2022 durch eine hochwertige Papierfolie ersetzt. Während Produkttests mit verschiedenen Generationen dieser Farben unterschiedliche Eindrücke vermitteln können, versichern wir Ihnen, dass alle Versionen sorgfältig entwickelt und getestet wurden.
1: Am Ende heißt es trotzdem Gleichstand zwischen Neu und Alt bei Billy. Zum Schluss checken wir einen richtigen Oldtimer. Dieses Schrankelement für Regale aus der Reihe IWA hat etwa 35 Jahre auf dem Buckel. IWA gibt es immer noch, sieht heute aber deutlich anders aus, vor allem größer. Dirk Fischer inspiziert die Scharniere.
0: Vom Beschlag her haben wir hier ein Lappenband drin, was öffnbar ist, 180 Grad. Bei der neuen Variante haben wir ein Topfband verbaut. Topfband ist die modernere Variante und auch die bessere, weil es auch 3D verstellbar ist. Ich kann also nach allen Richtungen nachher die Front ausrichten.
1: Das Update bei den Scharnieren überzeugt Dirk Fischer. Hier ist neu besser. Am Ende haben die neuen Modelle bei unserem Experten leicht die Nase vorn. Außer beim IWA lässt IKEA aber Innovation vermissen. Wir blicken in die Vergangenheit. 1992 wurde bekannt, dass das Billigregal gesundheitsschädliches Formaldehyd absondert. IKEA reagiert damals und passt die Materialien an. wie sieht es heute aus? Heidrun Hoffmann und ihr Team von Produktprüfern des Bremer Umweltinstituts untersuchen für uns Wohn- und Schlafzimmermöbel auf schädliche Emissionen. Zunächst nimmt das Team Proben von verschiedenen Holzwerkstoffen und den Bezügen. Getestet werden zwei Schränke aus den Modellreihen Pax und Klepstad, ein Freehitten-Eckbettsofa sowie das Boxspringbett Seeböwig.
2: Wir haben uns auf diese Möbel konzentriert, weil die besonders spannend sind vor dem Hintergrund, dass in einem Schlafzimmer gerade der Luftwechsel oftmals sehr niedrig ist, man sich sehr lange in diesen Räumen aufhält und man in der Regel auch relativ viele Möbel auf engem Raum hat. Und da diese Möbel eben flüchtige organische Verbindungen abgeben können, besteht dann eben das Risiko, dass die sich in diesem Raum anreichern.
1: Wir lassen auf das Lösungsmittel Dimethylformamid untersuchen. Es kann eine Gefahr für die Fortpflanzungsfähigkeit sein. Die Klebstoffe im Holz testen wir auf Aldehyde. Diese können unter anderem zu Schleimhautreizungen sowie Vergiftungen führen. In diesen Prüfkammern werden die Emissionen jetzt gemessen. Geben die Möbelstücke direkt nach dem Auspacken Schadstoffe ab. In 3 Tagen werden wir ein Ergebnis haben. Auch seine Matratzen preist IKEA an, von den härtesten Kritikern getestet. Inklusive Siegel von Stiftung Warentest. Die harten und dazu unabhängigen Tester sitzen hier in Berlin. Dort hat Sarah Vasconi den Überblick. Sie ist zuständig für die Matratzentests der Zeitschrift. Von denen gab es einige seit 2019. Die IKEA-Matratzen lagen bei ihren Tests mit einer durchschnittlichen Gesamtnote von 2,6 immer ziemlich genau im Mittelfeld. In den vergangenen Jahren zeigt der Trend aber nach oben.
6: Im Schnitt sind die IKEA-Matratzen besser geworden seit 2019. Wir hatten damals ein paar Geruchsprobleme, da scheint sich wirklich was gebessert zu haben. Und auch die Liegeeigenschaften sind besser geworden.
1: Und sie sind mit durchschnittlich knapp 200 Euro meist günstiger als die Konkurrenz.
6: Die IKEA-Matratzen sind eigentlich im Preiseinstieg, so im Anfang des Mittelsegmentes, und sind ziemlich gute Produkte für einen erschwinglichen Preis.
1: Und wie gut schneiden die Möbel im Labor ab? Nach 3 Tagen haben wir das Ergebnis. Dimethylformamid wurde bei keiner Probe gefunden. Aber alle Holzwerkstoffe sondern Formaldehyd ab. Beim Packschrank sowie dem Bett Seeböwig sind die Werte am höchsten. Und eine Spanplatte des Bettes emittiert besonders viel des Aldehyds Hexanal.
2: Wir haben eben einfach doch ein recht stark emittierendes Produkt, was eben für ein Schlafzimmer und für diese Anwendung deutlich besser sein könnte. Und man könnte eigentlich auch den Wunsch an IKEA richten, nicht nur Formaldehyd im Blick zu behalten, sondern auch die höheren Aldehyde.
1: IKEA teilt uns mit.
3: Verschiedene Produkttypen werden regelmäßig durch Emissionskammertests überprüft. IKEA hat zwar keine spezifische Vorgabe für die erhöhte Aldehydausprägung von Hexanal. Dennoch wird es als Teil der Gesamtemissionen flüchtiger organischer Verbindungen berücksichtigt. Wir betrachten dies als eine natürliche Emission von Holzfasermaterial.
1: Ist das ein Problem nur kurz nach dem Aufbau oder auch langfristig? Das wollen wir genauer wissen, machen bei den verdächtigen Proben einen Langzeittest. Das Ergebnis nach 28 Tagen in den Prüfkammern: Entwarnung. Die Ausdünstungen von Formaldehyd und Hexanal sind nach den ersten Tagen signifikant zurückgegangen. Grenzwerte werden nicht überschritten.
2: Das ist ein gutes Zeichen. Das heißt, wenn der Schrank länger steht, dann wird im Laufe der Zeit die Emission immer niedriger.
1: Bei guter Belüftung nach der Montage besteht laut der Expertin somit keine Gefahr. Unser Fazit bei der Qualität. Das Versprechen des neuen Expressaufbaus hält IKEA nur teilweise ein. Die Möbelqualität ist insgesamt ordentlich, hat sich im Laufe der Jahre wenig verändert. Bei den Ausdünstungen gibt es im Labor Entwarnung. Normalerweise bauen IKEA-Kunden ihre neuen Möbel selbst auf. Müssen sie aber nicht. Denn über die Plattform TaskRabbit, einer Tochterfirma von IKEA, lässt sich beim Möbelkauf direkt eine Montage dazu buchen. Wie gut funktioniert das? Wir checken den Service bei IKEA. Unser Reporter hat zwar keinerlei handwerkliche Fähigkeiten, trotzdem will er sich bei TaskRabbit für die IKEA-Montage registrieren. Das geht erstaunlich einfach. Überprüft wird nur der Personalausweis.
9: Im Prinzip wäre ich jetzt startklar. Eine Überprüfung von meinen genauen Qualifikationen findet so nicht statt. Ich habe angegeben, dass ich Kleinunternehmer bin und dass ich einen Gewerbeschein besitze. Aber sehen wollte den niemand.
1: Wenn sich bei TaskRabbit grundsätzlich jeder anmelden kann, wie gut klappt dann so eine Möbelmontage? Im Internet finden wir neben vielen guten auch einige schlechte Bewertungen über den IKEA-Aufbauservice TaskRabbit.
11: Möbel kaputt, niemand zahlt. Vorsicht! Die Qualifikation der Tasker ist nicht gesichert.
12: Eine Katastrophe. Der Tasker hatte offenbar keine Erfahrung mit IKEA-Möbel.
11: Tasker total unprofessionell. Drama in 6 Stunden. Bin extrem enttäuscht und sauer.
1: TaskRabbit äußert sich auf Nachfrage nicht. Wir wollen den Aufbauservice checken und machen eine Stichprobe. Unsere Kollegin Sigrid spielt den Lockvogel. Sie hat ein Hemmnis-Tagesbett bestellt, dessen Aufbau als eher anspruchsvoll gilt. Für den Pauschalpreis von 89 Euro bucht sie außerdem einen Monteur für den Aufbau. Der wird ihr beim Online-Kauf über IKEA automatisch zugewiesen. Geliefert ist das Bett schon. Am Aufbauort platzieren wir jetzt versteckte Kameras. Im Stockwerk darüber hat unser Reporter alles genau im Blick. Der Monteur von TaskRabbit kommt pünktlich zum vereinbarten Termin. Und lässt sich von Sigrid erklären, wo das Sofa später stehen soll.
9: Es gab eine kurze Einweisung und jetzt scheint er loszulegen tatsächlich. Also er hält sich jetzt nicht chronologisch 1:1 an die Anleitung, aber wenn es am Ende funktioniert. Er ist jetzt knapp eine Dreiviertelstunde am Werkeln, dafür ist er schon ziemlich weit. Ich wäre noch nicht so weit, da bin ich ganz ehrlich. Er hatte jetzt gerade gesagt, dass man den Teppich nicht vor das Hemmnis legen soll, sondern das Hemmnis auf den Teppich stellen, weil sonst kann man das nicht gescheit rausziehen, dann klemmt es. Das ist auch in der Anleitung so beschrieben.
1: Nach gerade mal einer guten Stunde ist der Monteur von TaskRabbit fertig mit der Montage. Wir geben uns zu erkennen.
23: Hallo.
24: Hallo.
23: Hallo. Nicht erschrecken, wir sind von der ARD. Wir testen TaskRabbit tatsächlich.
24: Okay.
23: Und wir haben sie ein bisschen gefilmt beim Aufbauen.
24: Okay.
23: Aber so wie es aussieht, haben sie bestanden. Das ging ja richtig schnell tatsächlich.
24: Ja.
23: Herzlichen Glückwunsch.
24: Dankeschön.
23: Machen Sie das hauptberuflich?
24: Mache ich immer hauptberuflich, ja.
23: Okay.
24: Ich habe also jeden Tag also 1 Aufträge oder 2 Aufträge. Das kommt immer drauf an. Ja? Kleine oder große Aufträge, das ist so.
23: Verstehe. War das jetzt schwierig?
24: Also nicht schwierig, aber habe ich schon gesagt, also das braucht ungefähr also 2 bis 3 Stunden. Aber weil habe ich also viel aufgebaut, das brauche ich keine Anleitung. Natürlich habe ich viel aufgebaut, deswegen geht ein bisschen schnell.
1: Tatsächlich gibt TaskRabbit die durchschnittliche Aufbauzeit für das Hemmnis-Tagesbett mit 2 Stunden und 45 Minuten an. Unser Monteur hat damit in deutlich kürzerer Zeit gute Arbeit geleistet. Und was ist, wenn man mit einem Möbelstück nach dem Aufbau einfach nicht zufrieden ist? Bei IKEA können Kunden 365 Tage nach dem Kauf ihre Waren zurückgeben, wenn sie nicht ihren Vorstellungen entsprechen. Auch in Filialen, wo sie nicht gekauft wurden. Wie gut das funktioniert, wollen wir ausprobieren und packen einen ganzen Lieferwagen voll mit allen Möbeln.

0: Hier kam man uns kulant mit einem Gutschein über den vollen Kaufpreis entgegen. Ebenso beim zerlegten Packschrank. Nicht schlecht. Zu den unterschiedlichen Testergebnissen in den Filialen antwortet IKEA:
1: Die Beurteilung und Abwicklung erfolgt in unseren Einrichtungshäusern individuell, basierend auf Zustand des Produkts und Rückgabeart. Unterschiedliche Rückgabeerfahrungen können daher im Einzelfall auftreten.
0: Unser Fazit beim Service: Die Montage über TaskRabbit birgt ein gewisses Risiko, läuft bei unserer Stichprobe aber sehr gut. Bei der Rückgabe gibt es trotz Werbeversprechen durchaus Unterschiede in verschiedenen Filialen. IKEA beschäftigt allein in Deutschland mehr als 20.000 Mitarbeiter. Ein großes Unternehmen, das Verantwortung trägt für seine Mitarbeiter und die Umwelt. Unser nächster Check: die Fairness. Bei unseren Recherchen stoßen wir auf den Fall von Ludwig Doblinger. Dem Betriebsrat aus Regensburg wurde 2024 plötzlich außerordentlich gekündigt. IKEA wirft ihm Spesen und sogar Arbeitszeitbetrug vor. Sabine Gatz ist die IKEA-Beauftragte bei der Gewerkschaft Verdi. Sie kennt den Fall gut und vermutet ein anderes Motiv hinter der Kündigung.
2: Also mit Sicherheit hat die Kündigung mit seinem Engagement als Betriebsrat, als europäischer Betriebsrat und Sprecher des Digitalisierungsausschusses, so nenne ich den jetzt mal, der heißt intern anders, zu tun und gleichermaßen aber auch damit, aus unserer Sicht, dass das IKEA-Haus in Regensburg ein starkes Streikhaus, ein sehr engagiertes Streikhaus in der letzten Tarifrunde war.
0: Ludwig Doblinger will sich uns gegenüber nicht äußern. Sein Fall beschäftigt mittlerweile in zweiter Instanz das Landesarbeitsgericht in München. In erster Instanz hatte Ludwig Doblinger noch gewonnen. Wir versuchen, mit anderen Betriebsräten zu sprechen. Aber kurz vor einem verabredeten Interview sagt man uns wieder ab. Zu groß sei die Angst vor Sanktionen, wenn man sich im derzeitigen Klima kritisch gegenüber der Unternehmensführung äußern würde. Doch unser Reporter bekommt interne Dokumente zugespielt. Sie enthalten neue Richtlinien zur Arbeit des Betriebsrats.
2: An dem Papier sieht man, wie die Linie des Unternehmens jetzt ist. Die Betriebsräte sollen eingeschränkt werden in ihren Handlungsmöglichkeiten. Es ist sanktionsorientiert.
0: Früher sei IKEA durchaus ein guter Arbeitgeber gewesen. Doch inzwischen habe sich der Wind in der Unternehmensführung gedreht.
2: Es ist eine Entwicklung, die eigentlich 2022 schon eingesetzt hat. Da hat die Unternehmensführung, die Unternehmensleitung in Deutschland gewechselt. Und seitdem ist erkennbar, dass eben genau die von mir eben beschriebene alte Kultur, gute sozialpartnerschaftliche Kultur, die IKEA gepflegt hat über Jahrzehnte, dass die halt Stück für Stück aufgelöst wird.
0: IKEA sieht das anders.
1: Für IKEA ist der partnerschaftliche Umgang zwischen Landesleitung und Betriebsräten Teil unserer Unternehmenskultur und eine Voraussetzung, um unsere gemeinsamen Ziele zu erreichen. Wir tolerieren keine Verstöße gegen Recht und Gesetz und unterscheiden bei einer Kündigungsentscheidung nicht zwischen Betriebsratsmitgliedern und Mitarbeitenden.
0: Und wie sieht es aus mit der Verantwortung für die Umwelt? Holz ist IKEAs wichtigster Rohstoff. Doch nur ein kleiner Teil davon kommt tatsächlich aus Schweden. Das mit Abstand meiste Rohholz, 29%, stammt aus Polen. Wir wollen wissen, wie nachhaltig ist die Holzwirtschaft dort, und machen uns auf den Weg nach Osten. Der größte Teil des polnischen Walds gehört staatlichen Forstunternehmen. Beim Örtchen Barlinek dürfen wir in einer der Förstereien drehen. Der Förster bestätigt uns, dass Holz von hier zu IKEA geliefert wurde. Vor Ort zeigt er uns zunächst Arbeiten bei der Waldpflege. Es werden einzelne kranke Bäume gefällt. An einer anderen Stelle wird neu gepflanzt. Die alten Bäume waren dem Borkenkäfer zum Opfer gefallen. Soweit, so gut. Einige Kilometer weiter aber bietet sich uns dieses Bild. Eine riesige Fläche, auf der kein Baum mehr steht. Ein echter Kahlschlag. Allerdings, so der Förster, soll hier jetzt alles der Natur überlassen werden. Hier treffen wir Alexandra Viktor von Greenpeace Polen. Wie bewertet sie die gerodeten Flächen? Gut für die Natur?
3: Es ist definitiv besser, als sie mit neuen Monokulturen zu bepflanzen. Aber es ist immer noch ein Kahlschlag. Kahlschläge sind keine nachhaltige Weise, Wälder zu bewirtschaften, denn beispielsweise zerstört Kahlschlag den Boden.

0: Und wie Sie sehen, sind keine Bäume übrig geblieben. Und alte Bäume sind für die Biodiversität sehr wichtig.
1: Laut der Aktivistin sei ein solches Vorgehen die Ahnung. Denn in der Regel werden nach Kahlschlägen so schnell wie möglich Monokulturen neu gepflanzt. Und zwar im großen Stil. Das wird auf Satellitenbildern deutlich.
2: Wir sehen jetzt hier in Polen, etwa südlich der Warte, ziemlich geometrische Muster, gleichartig ausgerichtete kleine kurze Streifen in der Landschaft. Und das sind tatsächlich Flächen, auf denen Bäume verschwunden sind, in diesem Fall forstlich genutzt worden. Das sind Kahlflächen.
1: Pierre Ibisch ist Biologe und Experte für die Auswirkungen von Forstwirtschaft auf die Biodiversität von Wäldern.
2: Hier ist sehr intensiv die Fläche bearbeitet worden, flächig befahren worden, gepflügt worden, damit jetzt hier in Reihe und Glied neue Kiefern gepflanzt werden können.
1: IKEA betont, man lege großen Wert darauf, dass möglichst viel Holz aus Quellen stammt, die durch das Forest Stewardship Council, kurz FSC, zertifiziert sind. Den Standards der Organisation haben sich viele Unternehmen der Holzwirtschaft verpflichtet. Auch der Staatswalddistrikt Stettin, in dem Barlinek liegt. Aber wie nachhaltig sind die Richtlinien des FSC?
2: Das ist eigentlich noch nicht mal der Anspruch von FSC, nachhaltig zu sein. Inzwischen ist die Sprachregelung verantwortungsvoll. Und natürlich verstehen Verbraucherinnen und Verbraucher nicht, dass da eine große Vielfalt auch von Bewirtschaftungsweisen dahinter steht. Unter FSC können sowohl exotische Eukalyptusbäume in Brasilien angebaut werden oder eben auch intensive Plantagenwirtschaft in Brandenburg oder in Polen betrieben werden.
1: Hinzu kommt, die FSC-Richtlinien sind von Land zu Land unterschiedlich.
2: Also in Deutschland wäre es nicht möglich, unter FSC Kahlschläge durchzuführen. In Polen sind 4 Hektar große Kahlschläge erlaubt.
1: IKEA antwortet uns auf Nachfrage.
3: Das Wohlergehen der weltweiten Wälder ist für das IKEA-Geschäft von zentraler Bedeutung. IKEA verpflichtet sich, sicherzustellen, dass das Holz in unseren Produkten aus verantwortungsvoll bewirtschafteten Wäldern stammt.
1: Unser Fazit: In Sachen Fairness bemüht sich IKEA beim Umweltschutz, indem FSC-zertifiziertes Holz verwendet wird. Doch was dahinter steckt, ist für den Verbraucher nicht immer klar. Etliche Betriebsräte haben sich zuletzt mit IKEA vor Gericht gestritten. IKEA bietet überwiegend ordentliche Qualität. In puncto Schadstoffe könnte das Unternehmen noch besser werden. Mit seinem Marketing setzt IKEA voll auf das Schweden-Image und kommt damit bei den Kunden gut an. In den Filialen werden viele zu Spontankäufen verlockt. Der Service funktioniert in unserem Check gut. Die Rückgabebedingungen waren allerdings zum Teil schwer durchschaubar. Die Preise bei IKEA sind niedrig. Viele Produkte sind hier günstiger als bei der Konkurrenz. Marktcheck checkt IKEA.
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14: Guten Abend und herzlich willkommen zur Hessenschau Spätausgabe. Es ist ein idyllisches Stück Welt, der Schiersteiner Hafen. Nur gerade eher nicht. Denn die Wasserpest, eine schnell wachsende Unterwasserpflanze, verdirbt den Menschen vor Ort den Spaß. Vereine und Clubs am Hafen mussten schon Veranstaltungen absagen. Klar ist, die Wasserpest muss weg.
15: So sieht es momentan am Schiersteiner Hafen aus. Die Wasserpest hat sich ausgebreitet. Wasserpflanzen, egal wo man hinsieht, wegen ihnen steht hier alles still.
16: In Pflanzen kann man sich verfangen, das ist eigentlich das größte Problem. Das heißt, mit dem Kanu oder mit dem Paddel bleiben sie einfach hängen. Die Segler und die Motorbootfahrer sind manövrierunfähig und das ist natürlich eine heftige Beeinträchtigung.
15: Die Vereine und Clubs am Hafen haben sich zusammengetan. Hier packen heute 30 bis 40 Personen mit an. Zwei angemietete Mähboote tragen die Pflanzen am Wassergrund ab. Die Helferinnen und Helfer ziehen sie mit dem Rechen raus.
17: Das ganze Wasser kippt und stinkt natürlich auch, gell? Also wenn es alles so bleibt, dann haben wir ein Problem auch mit Geruch und mit Umwelt. Wasser wird dreckig, dunkel. Und das geht gar nicht.
15: Die heißen Temperaturen, bedingt durch den Klimawandel, lassen die Pflanzen gut wachsen. Aber es komme auch von Dünger. Der sei im Wasser, das durch Bachzuläufe in den Rhein fließt. Das passiere vorher die umliegenden Weinberge und Obstplantagen und nehme dadurch den nährreichen Dünger auf, sagen sie.
18: Die können bis zu 10 cm am Tag wachsen. Und das Problem, das ist nicht einfach weg. Wir haben dieses Jahr schon mal gemäht, da waren wir vor 2 Monaten im Einsatz. Das war da sehr gut, aber wie man jetzt sieht, geht es jetzt weiter. Das heißt, wir müssen auch weiter mähen.
15: Und nicht nur die Mitglieder sind betroffen, sondern die ganze Region.
16: Wir haben schon Regatten absagen müssen. Die große Wiesbadener Kanu-Regatta, ja, die eigentlich ein Highlight ist, auch bei uns hier im Vereinsleben. Auch am Hafenfest hatten wir Beeinträchtigungen. Der Bootskorso konnte nicht stattfinden. Das Drachenbootrennen am Hafenfest, das dieses Jahr Jubiläum gehabt hätte, musste abgesagt werden.
15: Die Kosten zum Entfernen der Pflanzen tragen die Vereine und Clubs als Pächter des Hafens selbst. Die Miete der Mähboote und Container, sie rechnen mit mehr als 10.000 Euro. So viel wie beim letzten Mal vor 2 Monaten. Deswegen fordern sie jetzt Hilfe von der Stadt Wiesbaden und dem Bund. Denn die sind Eigentümer des Hafens.
14: Tausende Menschen haben am Wochenende beim Christopher Street Day in Frankfurt Vielfalt, Freiheit und Demokratie gefeiert. So viele wie lange nicht mehr. Doch hinter den bunten Bildern steckt oft eine andere Realität. Queerfeindliche Straftaten haben in Hessen so stark zugenommen wie nie. Das Thema heute.
19: 4 Tage lang feiern. Von Donnerstag bis Sonntag war wieder CSD in Frankfurt, also der Christopher Street Day. Und das zum 34. Mal. Am Samstag dann der Höhepunkt, der CSD-Zug durch die Frankfurter Innenstadt. Doch was auf den ersten Blick nur nach Feiern und guter Laune aussieht, hat in Wahrheit auch einen ernsten Hintergrund. Denn wer hier mitläuft, demonstriert.
20: Lieben lassen, leben lassen und niemanden einschränken. Denn ganz einfach, Queerrechte sind Menschenrechte und für Menschenrechte lohnt es sich zu kämpfen.
21: Demokratie ist für mich alles. Also Demokratie ohne können wir nicht leben und wir müssen an ihr basteln und arbeiten.
22: So einfach darauf aufmerksam gemacht werden, aufgeklärt werden, weil so kann das auch nicht weitergehen.
19: Dass der CSD so viele Menschen mobilisiert, hat einen Grund. Denn für viele queere Menschen fühlt sich Sichtbarkeit nicht selbstverständlich an. Immer wieder kommt es zu queerfeindlichen Übergriffen. Auch Amir musste das vor 2 Wochen erleben. Am Groß-Gerauer Bahnhof gegen 23 Uhr.
23: Die zwei Jungen haben mich gefunden. Sie haben mich gefolgt.
19: Er wird von 2 Angreifern durch die Stadt getrieben, ist sich sicher, sie wollen ihn töten.
23: Ich konnte nicht atmen. Sie haben in mein Gesicht eine Attack mit viel Power wie diese gemacht.
19: Zuvor sprechen ihn die betrunkenen Männer an, fragen, ob er schwul sei.
23: Und ich antworte ja.
19: Denn Amir glaubt, in Deutschland könne man das offen sagen. Anders als in seiner Heimat Iran, wo er seine Sexualität geheim halten musste. Doch auch hier hilft man ihm nicht.
23: Ich war in den Café und ich habe gefragt, vielleicht sie können die Polizei anrufen. Und dann sie haben mich geantwortet, nein, du musst rausgehen. Und du musst Polizei anrufen.
19: Queerfeindliche Straftaten haben sich in Hessen seit 2022 fast verdreifacht. Auf zuletzt 141 Fälle. Eine erschreckende Statistik.
24: Und das ist ein grober Verstoß gegen unsere Werteordnung. Das ist eine Gefahr für queere Menschen und das ist eine hochgefährliche Entwicklung.
19: Auch in Offenbach sind sie besorgt. Hier werden aktuell Schwule über Dating-Plattformen an abgelegene Orte gelockt und brutal verprügelt. Statt eines romantischen Treffs gibt's Schläge. Die Polizei ermittelt in 7 Fällen.
0: Das Besondere ist, dass es jetzt hier in Offenbach ist. Eine Stadt, die wir als sehr divers wahrnehmen, sehr offen wahrnehmen. Und dass diese Form der Gewalt jetzt auch Offenbach erreicht hat.
19: Die Angreifer in Offenbach und Groß-Gerau sollen einen migrantischen Hintergrund haben. Laut BKA-Statistik die Ausnahme. Denn zuletzt waren 84% der queerfeindlichen Vorfälle rechtsmotiviert. Ausländische oder religiöse Ideologien seien selten Ursache. Auch Hendrik Klemme, der für Offenbach den ersten CSD organisiert, warnt vor falschen Schuldzuweisungen.
0: Nach meiner Erfahrung ist es so, wenn ich queerfeindliche Gewalt erlebt habe, was zum Glück immer nur verbale Gewalt war, dann waren es eher Deutsche oder deutsche Jugendliche oder Menschen, die dann eher ein rechteres Weltbild haben.
19: Zurück in Frankfurt demonstrieren am Samstag rund 17.000 Menschen. Dazu kommen noch tausende Zuschauer, mehr als in den Vorjahren. Das Motto Demokratie braucht keine Alternative.
1: Wir können immer noch voller Stolz behaupten, dass Deutschland immer noch eines der queerfreundlichsten Länder der Welt ist. Und darauf sollten wir stolz sein. Aber natürlich müssen wir darauf achten, dass das auch so bleibt. Weil im Moment, wenn man sich die ganzen Nachrichten anschaut, geht es ja eher rückwärts. Und dagegen müssen wir uns halt stemmen.
19: Ein Zeichen setzen will auch die Politik. Hessens CDU-Innenminister Roman Poseck fährt mit durch die Frankfurter Innenstadt. Und auch die SPD ist mit dabei.
2: Als schwuler Mann finde ich es auch richtig, solche Demonstrationen zu unterstützen. Wir haben gerade ein Rollback wieder in der Gesellschaft. Und deswegen heißt es Flagge zeigen, auf die Straße gehen. Es ist keine Parade, es ist eine politische Demonstration für gleiche Rechte.
19: Bis zum späten Nachmittag ist der CSD-Zug unterwegs. Alles verläuft friedlich. Gemeinsam feiern. Viele hier finden, so sollte das immer sein. Die Realität ist aber eben oft anders. Zurück bei Amir. Er erstattete Anzeige, nachdem er sich hier verkroch, bis seine Peiniger verschwanden. Dass die Männer noch immer nicht gefasst sind, setzt ihm zu.
23: Ich habe Angst, vielleicht finden mich nochmal und sie mich nochmal.
19: Was sich Amir für seine Zukunft wünscht? Ein Leben ohne Angst. Und das ist auch, was sich viele auf dem CSD wünschen. Frei sein, so zu lieben und zu leben, wie man es möchte.
14: Lust, ein Filmstar zu werden? Der Nordhessische Verkehrsverbund NVV macht's möglich. In den sozialen Medien will der NVV mit einem kurzen Streifen für mehr Respekt und Rücksichtnahme in öffentlichen Verkehrsmitteln werben. Film ab!
3: Okay, und bitte! Und bitte! Danke, Kat.
5: NVV-Werbespot Die Erste. Der Werkshof des Nordhessischen Verkehrsverbundes in Lohfelden wird zum Filmset. Hier entsteht ein Werbevideo für die sozialen Netzwerke. Das Besondere? Interessierte konnten sich melden und als Komparsen mitspielen. Eine von ihnen, Stefanie Aschenbrand.
25: Ich war mit meiner Tochter in der Stadt unterwegs, war ein bisschen Shopping. Sie schaut immer so eben auf ihr Handy und dann sieht sie den Post auf Instagram von der NVV, dass hier diese stattfindet. Und ich sagte zu meiner Tochter, ich so, weißt du was, das interessiert mich sehr, das macht bestimmt voll Spaß. Ich so, ich bewerbe mich einfach mal dorthin. Sie guckt mich dann nur noch an und sagt, Mama, meinst du das ernst? Das ist echt krass. Ich so, ja.
5: Stefanie und die anderen Komparsen füllen den Bus mit Leben. Stillleben eher gesagt, sie bilden die Kulisse. Die Rollen mit Sprechtext übernehmen professionelle Schauspieler.
3: Ja, das klingt immer so ein bisschen fies, wenn man das so sagt, aber verhaltet euch unauffällig. Das ist eigentlich das Wichtigste, weil als Komparse hast du ja immer eine Rolle, die im Hintergrund stattfindet. Und die Schauspieler und Schauspielerinnen brauchen ihren Fokus.
5: Die Szene, die sich hier abspielt, kennt jeder. Man will sich im Bus hinsetzen und die Plätze sind mit Taschen oder Rucksäcken belegt. Die Kampagne soll darauf aufmerksam machen, mehr Rücksicht in den Öffis zu nehmen. Stefanie ist beeindruckt vom Dreh.
25: Ich habe gedacht, naja, das ist mal so eben aufgenommen und gut. Aber nein, das ist wirklich sehr viel Aufwand dahinter.
5: Nach der Dreherfahrung freut sich Stefanie wieder auf ihren eigentlichen Job in einer Großküche.
14: Zurück in die Zukunft. Technik und Elektronik werden immer wichtiger. Studierende der Hochschule Darmstadt geben gerade richtig Gas und entwickeln einen selbstfahrenden kleinen Rennwagen. Im August wollen sie an einem Rennen in Frankreich teilnehmen. Davor wird ordentlich getestet.
26: Das Fahren klappt gerade noch nicht. Nicht etwa, weil hier der Fahrer fehlt. Dieser Rennwagen soll autonom fahren, aber die Technik zickt und die Nerven liegen blank.
6: frustrierend. Wir haben Angst, dass irgendein Gerät da drin zu heiß geworden ist und nicht mehr mitmacht. Also auch
26: immer noch. Einige Stunden vorher. Studierende der Hochschule Darmstadt machen ihren Wagen startklar. Ein Jahr lang haben sie das 200-Kilo-Auto gebaut. Dario Boric ist Leiter des autonomen Fahrsystems. Heute soll der Wagen zum ersten Mal eine kurze Teststrecke auf dem Michelstädter Flugplatz selbst fahren, auch um Kurven herum.
6: Damit das eben so sicher wie möglich ist, bevor wir wissen, ob es wirklich funktioniert, schieben wir dafür das Auto erstmal. So können wir halt jederzeit anhalten, aber kriegen gleichzeitig schon ziemlich realistische Daten darüber, wie gut das Ganze funktionieren würde, wenn es tatsächlich betrieben werden würde.
26: Das Lenkrad funktioniert schon mal. Als nächstes werden die Bremsen getestet. Klappt. Allerdings rennt auch die Zeit. Ende August will sich das Team bei einem studentischen Wettbewerb in Frankreich gegen andere selbstfahrende Autos behaupten. Hier Bilder der sogenannten Formula Student France aus dem vergangenen Jahr. Für die Darmstädter ist es das erste autonome Rennen.
7: Es ist sozusagen die Belohnung am Ende von der Reise. Also es ist wirklich sozusagen, darauf arbeiten wir ja das ganze Jahr hin. Und das ist wirklich, also das, auf was man sich sozusagen freut, da können wir dann beweisen, dass wir das Jahr wirklich viel gearbeitet haben und auch zusammenwachsen.
26: Bis dahin soll der autonome Wagen bis zu 50 km/h schaffen, doch plötzlich klappt nicht mal mehr das Anfahren.
6: Es schafft einfach nicht, in den Zustand zu kommen, dass es losfahren dürfte gerade.
26: Immer wieder versuchen sie es. Und dann endlich, es fährt selbstständig wie von Geisterhand. Die Freude ist riesig.
6: Ein mega Gefühl einfach. Also es hört sich das erste Mal, dass es so richtig gut alles zusammengeklappt hat.
26: Bis das autonome Auto so richtig Gas gibt und dem Titel Rennwagen gerecht wird, ist es zwar noch ein weiter Weg. Die ersten Meter sind aber jetzt geschafft.
8: Auch in Frau Rombach, einem Stadtteil von Schlitz im Vogelsbergkreis, gab es an diesem Wochenende ein Rennen. Dabei ist dieses Wort eigentlich eher unpassend. Es war wohl das langsamste Sportereignis in Hessen. Am Start Schnecken.
9: Ready, steady, slow.
5: Das erste Schneckenrennen in Schlitz, Frau Rombach. Rund 60 Schneckenathleten treten gegeneinander an. Organisiert hat das ganze Schneckenfreund Winfried Haug. Er hat sich vom britischen Vorbild inspirieren lassen. Die Wettkampfdistanz 33 cm, etwa ein englischer Fuß.
9: Das Schneckenrennen ist interessant, weil es ein Paradoxon ist. Wir in unserer Beschleunigungsgesellschaft erwarten, dass alles zack, zack geht. Wir werden immer schneller, die Menschen kommen nicht mehr mit, kriegen Burnout und Depressionen. Und da ist es wichtig, mal schneckenmäßig zu verlangsamen.
5: Weinbergschnecken sind streng geschützt. Sie dürfen eigentlich nicht aus der Natur entnommen werden. Winfried Haug hat sie von einem Fahrradweg gerettet.
9: Wir haben sie jetzt entnommen, um ihnen das Leben zu retten, dass sie nicht überfahren werden. Und wir werden sie selbstverständlich nach dem Rennen auch sofort wieder in die Natur entlassen.
5: Währenddessen führt Speedy mit der Nummer 15 das Rennen an. Eine Schneckenlänge dahinter, Alfie mit der Nummer 10.
10: Alfie, Alfie, Alfie, Alfie.
5: Doch Team Alfie scheint abgehängt.
10: Wir hoffen jetzt, dass sie wirklich noch mal einen Endspurt hinlegt.
5: Nach 14 Minuten ist es soweit. Die Kontrahentin kriecht vorher ins Ziel.
9: Wir haben die erste Siegerin, die Weinbergschnecke Speedy.
5: Das Schneckenrennen in Frau Rombach. Eine Portion Entschleunigung fürs Publikum und für das Gewinnerteam gibt's ein Schneckenshirt.
11: Zum Wetter. Die Hitze der vergangenen Wochen ist noch in unseren Böden gespeichert. Das sehen wir am Beispiel von Offenbach. In 2 Metern Höhe, wo die Lufttemperaturen gemessen werden, wurde heute Morgen ein Tiefstwert von 10 Grad gemessen. Im Boden selbst, etwa in 5 Zentimetern Tiefe, aber schon 20 Grad. In 20 Zentimetern Tiefe 24 Grad und in einer Tiefe von einem halben Meter waren es 26 Grad. Heute Nacht sind meistens nur lockere Wolken am Himmel unterwegs. Stellenweise bildet sich Nebel. Morgen beginnt der Tag vor allem im Süden sonnig. Im Norden ist es trotz einiger Wolken meist trocken. Im Laufe des Tages sorgen einige Quellwolken vereinzelt für Schauer. Heute Nacht erwarten wir Tiefstwerte zwischen 13 und 7 Grad. Morgen 20 bis 26 Grad im Flachland, auf den Bergen 16 bis 20 Grad. Der Mittwoch beginnt bei einem Wechsel aus Sonne und Wolken noch trocken. Später kommen aus Norden gebietsweise Schauer oder Gewitter runter. Am Donnerstag sind im Norden und Osten einzelne Schauer möglich. Am Freitag viel Sonnenschein und es ist überall trocken.

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1: Keine Anzeichen von Fremdverschulden bei dem Unfall.
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4: Es war Anfang 2023 an uns herangetragen worden. Es gab ein fragliches Schriftstück in dieser Sache. Und da war die Frage, ist dieses Schriftstück von der angeblichen Schreiberin Frau Alexandra R. oder nicht? Die schriftvergleichende Untersuchung ergab ja nahezu eindeutig, dass es sich um eine echte Handschrift von Frau Alexandra R. handelt und dass nicht nur die Deckschrift, sondern auch die Unterschrift von ihr herrührt. Zweite Fragestellung war im Anschluss, ob da besondere Schreibbedingungen bestanden haben, als dass dieses Schriftstück gefertigt worden ist. Also hat sie das meinetwegen unter bewusstseinsbeeinträchtigten Substanzen gefertigt oder unter emotionalen Belastungen? In diesem einen Brief an das Gericht Nürnberg, das sind Besonderheiten. Diese normalen Schwankungen in einer dynamischen, rhythmischen Schreibweise zwischen dem Maximum und Minimum vom Schreibdruck, das war gestört. Da waren plötzlich abrupte Stellen, die waren deutlich stärker eingefärbt und andere Stellen, die waren ganz wenig eingefärbt oder fahrig gefertigt. Und die Umlautzeichen, die I-Punkte, weniger regelmäßig. Was mir aufgefallen ist, die tief angesetzten Punkte am Satzende, die waren einfach tiefer, deutlich tiefer als die Zeilenlinie, der Zeilenverlauf. Man findet Passagen mit breiteren Buchstaben, schmäleren Buchstaben, längeren Buchstaben, deutlich verlängerten Buchstaben und deutlich verkürzten Buchstaben. Auch die Wörter sind untereinander ganz verschieden groß, sie sind nicht gleichbleibend groß geschrieben. Und das würde in einem harmonisch fließenden Schriftstück, welches man beispielsweise an das Gericht schreibt, ja, würde ich das einfach von Frau Alexandra R. nicht denken, dass das käme, weil sie hat zuverlässig geschrieben. Durchaus könnte man auch darüber nachdenken, ob es sich dabei um eine Diktatsituation handelt. Der Anfang ist noch relativ geordnet geschrieben und im Verlauf wird die Handschrift eigentlich auch immer schlechter. Die Zeilenführung wird unregelmäßiger, auch der Zerfall der Handschrift ist deutlicher als sonst oben. Was man hier sieht, ist ein Abwechseln zwischen Stocken und zwischen zwanghaften Versuch, die Feinmotorik kontrolliert zu halten, aber das nicht gelingt. Es ist ein Hin und Her zwischen klein und groß, zwischen schnell und langsam. All diese Merkmale können assoziiert sein mit besonderen aversiven Emotionen, zum Beispiel Zwang oder Verzweiflung oder Unsicherheit. Wahrscheinlich mit dem Einfluss von Inhalten, die eventuell vielleicht nicht von ihr herrühren. Und mit dem Bewusstwerden darüber, was im Endeffekt da geschrieben wurde, verändert sich auch die Handschrift. Das heißt, vielleicht eine Abneigung oder ein Widerwillen, das zu schreiben. Oder auch eine Verzweiflung darüber, dass sie das vielleicht hätte schreiben müssen. Die ganze Handschrift, wie sie sich so präsentiert, ist durchaus plausibel mit dieser Hypothese vereinbar.
5: Hat Dejan B. Alexandra R. gezwungen, die Strafanzeige gegen ihn zurückzunehmen und sie danach getötet?

0: Seit gut 2 Monaten wird Alexandra R. vermisst. Dass sie noch lebt, ist mittlerweile kaum vorstellbar. Das Anzeigerücknahmeschreiben wird jetzt zum zentralen Beweismittel. Die Ermittler nehmen den Range Rover von Dejan B. erneut unter die Lupe.
1: Im Fußraum auf der rückwärtigen Seite stand eine Arbeitstasche, so eine Lederaktentasche. Die konnte man eindeutig Dejan B. zuordnen.
2: Zu dem Zeitpunkt hatten wir die Tasche von Dejan B. gar noch nicht so im Fokus. Weil, mein Gott, was waren da drin? Ein paar private Unterlagen, ein Stift, ein Stapel Papier.
1: Auf den Rücksitz lagen unterschiedliche Büromaterialien. Also so ein Stapel Blanko-Druckerpapier, eine Klarsichtfolie, Briefmarkenbogen und so Kleinigkeiten. Wir haben uns das dann alles genauer angeguckt. Schlussendlich hat man sich dann entschlossen, dass wir halt die obersten und die untersten Papiere aus diesem Stapel hernimmt und die mal zur spurentechnischen Untersuchung gibt. Und das Ergebnis war, dass sich auf 2 Bögen dieses Blankopapiers tatsächlich dieses Anzeigenrücknahmeschreiben durchgedruckt hat. Es war fast vollständig erkennbar. Man muss sich das vorstellen, wie wenn man mit so einem Bleistift einfach über ein Blatt Papier schraffiert und dann im Zauberverfahren lesen kann, was man vielleicht mal vorher geschrieben hatte, wenn man sowas als Schreibunterlage verwendet. Und genau so war es in dem Fall auch. Wir hatten damit die eindeutige Zuordnung zu unserem Beschuldigten.
2: Sodass wir fest davon ausgehen, dass dieses Schreiben auf Veranlassung von DMB verfasst wurde und dann auch von ihm abgeschickt worden ist.
0: Hat Dejan B. auch die Chatnachrichten vom 9. Dezember verfasst? Jene Nachrichten, die Alexandra R.'s Verschwinden als freiwillig erscheinen lassen sollten? Die SOKO lässt ein linguistisches Gutachten beim BKA erstellen.
3: Die Experten, die wir dazu befragen konnten, haben begutachtet, dass die Art, wie die Worte verwendet werden, der Satzbau, die Ausdrucksweise, dass die nicht zu Alexandra R. passen.
2: Da kam dann überraschenderweise raus, dass die Verfasser dieser Textnachrichten vom Freitagnachmittag die gleichen sein müssten wie die Verfasser, also die inhaltlichen Verfasser des Anzeigerücknahmeschreibens. Das hat natürlich unsere Überlegung, dass da hier eine falsche Spur gelegt werden sollte, in jeglicher Hinsicht noch deutlich, deutlich unterstrichen. Letztlich kann ich nicht sagen, dass es ein Indiz gab, das da entschieden hat, dass wir jetzt den Haftbefehl hier beantragen, dass es reicht für einen dringenden Tatverdacht. Es waren viele Indizien, die da ineinander gespielt haben.
0: Das Puzzle fügt sich zusammen. Der Kassenzettel, der zu Ugur T. führt. Das Klebeband mit Alexandra R.'s Haaren. Ihre Haare im Besen der Lagerhalle. Das diktierte Schreiben an das Gericht. Indiz für Indiz verdichtet sich der Verdacht auf einen kaltblütig geplanten Mord.
2: Als dann klar war, dass im Laufe des Jahres 2023 die beiden Angeklagten ihre Geschäfte nicht mehr fortführen konnten, dann war klar, dass es ohne das Vermögen und ohne die Einkünfte aus den Konten von Alexandra R. für die beiden ganz, ganz eng wurde. Und mit diesem Mordmotiv war dann für uns klar, okay, jetzt reicht es auch für einen Haftbefehl.
4: Ist der Fall Alexandra R. gelöst?
5: Mehr als 900

0: würde ich wahrscheinlich nicht so ruhig reagieren, aber sie waren beide freundlich, kooperativ, haben im Grunde keinerlei Schwierigkeiten gemacht. Ich weiß nicht, wenn ich doch beteuere, dass ich unschuldig bin, dann würde ich das wahrscheinlich auch lautstark von mir geben. Und das war jetzt so nie. Deswegen denke ich, dass sie einfach gedacht haben, sie kommen damit schon durch.
1: Ich denke, sie haben gedacht, es wird nie zu so einer großen Ermittlung kommen. Und ich denke, sie waren überzeugt, sie kommen damit durch. Und beide haben dicht gehalten bis zum Schluss, weil sie sich sicher waren, wenn wir nichts sagen, wird man es uns nicht nachweisen können.
2: Ugur T. und Dejan B. sitzen in Untersuchungshaft. Die Prozessvorbereitungen laufen. Der Anwalt der Familie erfährt, Alexandra R.'s Lebensgefährte darf nicht als Nebenkläger auftreten. Ein harter Schlag für den Mann, der alles verloren hat.
3: Ich bin relativ spät in das Verfahren gekommen. Das dürfte der Februar 2024 gewesen sein, also ungefähr 2 Monate, bevor der Prozess dann losging. Es hat sich so zugetragen, dass mein Kollege Rechtsanwalt Strassner auf mich zugekommen ist und mir gesagt hat, dass ich in dieses Verfahren einsteigen könnte, wenn der Mandant es möchte, weil es ein Problem gibt. Die Besonderheit war, dass es eine nicht-eheliche Lebensgemeinschaft war. Die waren noch nicht verlobt, die haben geplant, dass sie zusammenziehen. Und das ist im Gesetz nicht ausdrücklich mit starken Rechten geschützt, sondern eben nur unmittelbare Familienangehörige oder dann eben der Ehepartner. Das war die Problematik, dass man keinen Zugriff auf die Akte hatte und der Informationsstand des Mandanten sich also nur aus der letztlich auch medialen Berichterstattung gespeist hat und aus seinen eigenen Wahrnehmungen. Er ist jemand gewesen, der diesen ganzen Prozess so belastend auch empfunden hat, auch dieses Abgeschnittensein von Informationen, diese Hilflosigkeit, dieses nichts selbst in der Hand zu haben. Ja, das war für ihn während des Ermittlungsverfahrens enorm schwierig und das ist jetzt ja die Krönung. Jetzt ist ein Ermittlungsverfahren abgeschlossen, es gibt eine Anklage und ich bekomme immer noch keine Akte, keine Informationen. Ich bin abgeschnitten, ich bin irgendwie völlig hilflos. Und ich glaube, so habe ich ihn erstmal auch wahrgenommen. Wenn das Kind schon geboren wäre, dann hätte er eben über mehrere juristische Zwischenschritte die Möglichkeit gehabt, als Vertreter seines Kindes auch als Nebenkläger im Prozess aufzutreten. Das ist durchaus europarechtlich umstritten und wäre angreifbar, weil man einfach eine Opferrechtsrichtlinie auf europäischer Ebene hat, die der Gesetzgeber in Deutschland eben nach meiner Auffassung unzureichend umgesetzt hat. Das spiegelt die Lebensrealität in keinster Weise wider. Das unmittelbare Opfer ist selbstverständlich hier die Getötete, aber es geht bei der Nebenklage ja gerade darum, die Angehörigen und eben Menschen, die ebenfalls Opfer geworden sind, ja, in diesem Prozess zu repräsentieren. Und da ist es zweifelsohne nötig, dass der Gesetzgeber sich hier an die Lebensrealität anpasst.
2: Ein Mordprozess ohne Leiche, ohne Tatort, ohne Tatwaffe. Nur Indizien. Werden sie für eine Verurteilung ausreichen?
4: Großes Medienaufgebot heute am Landgericht Nürnberg. Dort wird ein Mordfall ohne Leiche verhandelt.
5: Es geht um Alexandra R. aus Nürnberg, die seit fast 1,5 Jahren verschwunden ist.
6: Die Staatsanwaltschaft verdächtigt den ehemaligen Lebensgefährten und einen Komplizen, diese Frau hier entführt und getötet zu haben.
4: Beide Männer sind wegen Mordes, Geiselnahme und Betrugs angeklagt.
7: Dieser Prozess war tatsächlich ein echter Publikumsmagnet. Dieser Saal, in dem das Gericht getagt hat, hat knapp 100 Sitzplätze. Und da war es tatsächlich immer fast voll. Auffällig war aus meiner Sicht doch, dass Dejan B. an jedem einzelnen Prozesstag einen Anzug getragen hat. Aber er hat in keinster Weise wie ein Mann gewirkt, dessen Schicksal jetzt nicht mehr von ihm entschieden wird, sondern der sich vor einer Schwurgerichtskammer zu verantworten hat

0: und dem eine lebenslange Freiheitsstrafe droht.
1: Das Verhalten der beiden war für meine Begriffe schon außergewöhnlich. Also ich habe immer wieder auch ein Lächeln, ein Grinsen des Herrn B. festgestellt. Sonst ging ihm das alles gar nichts an. Und für mich die noch viel interessantere Person war der zweite Angeklagte.
0: Er wurde als der Leibwächter von Dejan B. tituliert. So sieht er tatsächlich auch aus. Aber sein Verhalten steht im vollkommen krassen Gegensatz. Er wiederum zeigte sich nämlich unheimlich freundlich. Er hat jeden Tag mit den Justizwachtmeistern und mit den Polizisten vor dem Prozess in Sitzungspausen und nach dem Prozess immer wieder Schwätzchen gehalten. Das habe ich in der Form noch in keiner Hauptverhandlung erlebt.
1: Der hat immer so ein bisschen so sympathisch in die Gegend geschaut und war auch zugewandt und hat zugehört. Ganz anders als der Hauptangeklagte. Der Hauptangeklagte war ein eiskalter, berechnender Egomane und Narzisst.
2: Sie haben sich auch nicht geäußert zu der Tat. Natürlich hat man sich gesagt, Mensch, wir müssen doch eigentlich mal was sagen. Auch als dann im Prozess klar wurde, die Indizien sind wirklich erdrückend. Da hätte ja der eine oder andere, vor allem der Ugo T., der nicht so unmittelbar ein Interesse hatte, sie zu töten, hätte für sich auch viele Punkte rausholen können. Natürlich hat man das den Verteidigern gegenüber mal erwähnt, aber es ist letztlich seine Entscheidung, ob er das sagen möchte oder nicht.
0: Es waren die Eltern von Alexandra R. anwesend und es war der Bruder von Alexandra R. anwesend. Die Mutter hat furchtbar geweint, hatte berichtet, dass Alexandra ihr vorher, Wochen vorher, mal am Telefon geschildert hatte, dass sie Angst habe vor Dejan B., dass sie überzeugt davon sei, dass er ihr was antun würde. Der Vater war im Gegensatz zur Mutter sehr verschlossen. Und es war ein Unvermögen dieses Mannes, der vollkommen gebrochen war, über den Tod der Tochter zu sprechen. Und das habe ich als sehr bedrückend empfunden. Der Vater hatte auch geschildert, dass er eigentlich nie verstanden hat, warum sie ihr wunderschönes Heimatland verlassen hat. Und das hat diesen Mann zusätzlich gebrochen, dass er in gewisser Weise angedeutet hat, er hatte ja schon nicht gewollt, dass er als junge Frau überhaupt geht. Die Eltern haben sich nach dieser Aussage tatsächlich nicht mehr im Prozess gezeigt, haben nicht mehr teilgenommen, sind nach Hause gefahren, mutmaßlich, weil sie es nicht ertragen konnten.
3: Die Angeklagten geben sich unbeeindruckt, als wären sie sicher, dass man sie ohne das Auffinden der Leiche nicht verurteilen kann. Doch die Oberstaatsanwältin präsentiert eine lückenlose Tatrekonstruktion. Puzzlestück für Puzzlestück.
2: Ich habe noch nie eine Anklage mit so wenig tatsächlichem Wissen zu der Tat selbst geschrieben. Im Endeffekt, was wussten wir? Sie ist getötet worden auf eine blutarme Weise. Punkt. Mehr wussten wir nicht. Die Tathandlung zu schildern, ist natürlich immer ganz ein wesentlicher Bestandteil einer Anklageschrift. Letztlich kann ich aber nichts erfinden, sondern ich muss mich an das halten, was wir ermittelt haben.
4: Mit Gewissheit zu sagen, jemand ist tot und ich habe keine Leiche, ist ja schon mal schwierig. Und da ist es in dem Fall wirklich so, dass die Tat sehr, sehr, sehr gut geplant war.
5: Also was wir sicher belegen können, ist, dass die Alexandra R. morgens das Haus verlassen hat, das Pflegekind in die Kita gebracht hat, von der Kita aus zu ihrem leerstehenden Haus gefahren ist. Was wir weiter belegen können, ist, dass es da zur Bemächtigung gekommen ist, dass sie sie rausgebracht haben aus dem Haus in den Mitsubishi. Mit dem hat man sie abtransportiert.
2: Während Dejan B., um hier schon im ersten Moment eine falsche Spur zu legen, das Auto von Alexandra R. zu ihrer Wohnung zurückgebracht und den Schlüssel des Autos nach oben in der Wohnung abgelegt hatte. Die beiden haben sich dann offensichtlich in Sindersdorf wieder getroffen. Ich gehe davon aus, dass dort dann das Anzeigerücknahmeschreiben, das ist offensichtlich vom DNB Alexandra R. dann diktiert worden. Sie hat das niedergeschrieben in der Hoffnung, dass sie sich damit begnügen würden. Und es ist davon auszugehen, dass sie dann dort auch sofort von den beiden getötet wurde.
5: Das macht nur Sinn, sie zu zwingen, dieses Schreiben zu schreiben, wenn sie danach nie sagen kann, das stimmt, da ist nicht.
2: Wir können davon ausgehen, dass es eine blutarme Weise war, also kein Messer, kein Schuss oder irgendwas, weil wir nirgends Blutspuren gefunden haben. Und dann eben die Leiche an einen unbekannten Ort verbracht wurde, den wir leider bis heute nicht ausfindig machen konnten.

0: Am dritten Verhandlungstag betritt Alexandra R.'s Lebensgefährte erstmals den Gerichtssaal. Als Zeuge.
1: Aus formalrechtlichen Gründen durfte er nicht als Nebenkläger an dem Prozess teilnehmen. Und so kam er im Zeugenstand als Geschädigter zu Wort. Und dieser Auftritt war tatsächlich bemerkenswert. Also zum einen ist es wahrscheinlich kaum vorstellbar, was man durchmacht, wenn wenige Meter entfernt jene Menschen sitzen, die einem den geliebten Menschen genommen haben. Und zum anderen war eben schon sein Ärger, dass er nicht Nebenkläger sein durfte. Und er hatte dann nach einer Möglichkeit gesucht, trotzdem sehr auffällig zu sein. Das ist ihm auch gelungen. Er kam nämlich mit einem weißen T-Shirt. Und auf dieses weiße T-Shirt hatte er ein Ultraschallbild seines ungeborenen Kindes drucken lassen. Und als er mit diesem T-Shirt bekleidet im Zeugenstand Platz genommen hat, wirkte dieses T-Shirt zusätzlich wie ein Anklagevorwurf an die Angeklagten. Nach dem Motto, seht mal, was ihr mir genommen habt, meinen ungeborenen Sohn und meine Verlobte Alexandra R.
2: Er ist eben eine Persönlichkeit, der zwar tief gebrochen und auch tief psychisch beeinträchtigt war zu diesem Zeitpunkt und es auch noch längere Zeit sein wird. Aber er ist eben auch ein kämpferischer Charakter und jemand, der extrovertiert dieses Verfahren begleitet hat und sich nicht in eine, vielleicht möchte man sagen, typische Opferrolle begeben hat. Seine Zielsetzung war, sich auch nicht brechen zu lassen, ja, von diesen Tätern und von dieser Tat. Genauso gut kam aber rüber, wie sehr er letztlich durch dieses Verfahren verletzt ist, wie sehr er Opfer ist und wie sehr sein Leben nie wieder so sein wird wie vorher.
0: Der Auftritt des Lebensgefährten lässt niemanden im Saal kalt. Auch die Angeklagten haben ihn gesehen. Nach 33 Verhandlungstagen spricht das Gericht sein Urteil.
3: Schuldig wegen Mordes. Lebenslange Haft und eine besondere Schwere der Schuld.
4: Heute ist das Urteil gegen die mutmaßlichen Mörder in Nürnberg gefallen.
5: Die eigentliche Tat vom 9. Dezember 2022, da hat das Gericht die beiden Angeklagten wegen gemeinschaftlichen Mordes und Freiheitsberaubung mit Nötigung sowie Schwangerschaftsabbruch mit Todesfolge verurteilt. Entscheidend war, dass das Gericht sich die Überzeugung bilden konnte, dass auch die Angeklagten wussten, dass sie mit der Tötung von Alexandra R. auch das ungeborene Kind töten. Es ist dann zugleich ein Schwangerschaftsabbruch, weil die Schwangerschaft gegen den Willen der Schwangeren beendet wird, mit Todesfolge, weil die Schwangere an diesem Schwangerschaftsabbruch verstirbt. Und das hat auch eine eigene Bedeutung neben dem eigentlichen Mord, weil ja noch ein zweites Leben dadurch ausgelöscht wird. Das hat das Gericht ebenso mit verurteilt. Und das war mit ausschlaggebend, dass die beiden Angeklagten nicht nur zu einer lebenslangen Freiheitsstrafe verurteilt worden sind, sondern darüber hinaus noch die besondere Schwere der Schuld festgestellt wurde, die eine Prüfung der Strafaussetzung zur Bewährung nach 15 Jahren noch nicht ermöglicht, sondern dann wird nach 15 Jahren erst die Mindestverbüßungsdauer festgesetzt, nach der erstmalig überhaupt eine Prüfung der Entlassung erfolgen kann.
6: Ich hatte den Eindruck, die Täter haben ein bisschen viele Krimis gesehen, wollten einen Mord durchführen, wie er vielleicht in den 60er Jahren des vorigen Jahrhunderts funktioniert hätte, aber nicht mit den aktuellen kriminalistischen Methoden. Das haben die nicht berücksichtigt.
0: Dejan B. und Ugo T. gehen in Revision. Für die Angehörigen beginnt wieder eine quälende Zeit. Nach einem Jahr kommt die Erlösung. Der Bundesgerichtshof bestätigt das Urteil des Landgerichts Nürnberg. Beide Männer sind rechtskräftig verurteilte Mörder.
2: Es ist ein Wechselbad, dieser ganze Prozess und dieses ganze Verfahren für ihn gewesen. Wo eine große Erleichterung eingetreten war, war nach der Urteilsverkündung, das ist ganz klar. Da ist ein enormer Druck von ihm abgefallen, sodass er erstmals wieder überhaupt schlafen konnte, ohne Medikamente zu Hilfe zu nehmen. Und es war wirklich für ihn eine Entlastung. Für meinen Mandanten ist ganz klar, dass er zumindest versuchen möchte, damit abzuschließen, soweit es geht. Und für ihn war dieser Prozess und auch die mediale Verarbeitung dieses Prozesses etwas, an dem er in Teilen sich auch beteiligt hat. Aber nun einfach eine Zeit auch in seinem Leben eingetreten ist, wo er das nicht mehr tun möchte. Daher hat er mich eben auch gebeten, seine Stimme hier nochmal und seine Position nochmal zu vertreten. Aber selbst kann er das und will er das einfach nicht mehr.
0: Der Lebensgefährte von Alexandra R. hat eine Interviewanfrage abgelehnt. Er möchte abschließen, soweit das möglich ist. Für ihn und Alexandra R.'s Familie bleibt nur noch eine Frage. Wo ist ihre Leiche?
2: Dass die Situation so ist, dass das Leben, was er sich aufgebaut hat und aufbauen wollte, mit Alexandra R. und dem gemeinsamen Kind, dass das unwiederbringlich zerstört ist und auch nicht wiederkommt, das kann meinem Mandanten niemand mehr zurückbringen. Und so erlebe ich ihn auch heute, dass dieses Verfahren eine Wunde selbstverständlich ist, die nicht heilen kann und auch nicht heilen wird. Erst recht nicht, wo wir bis zum heutigen Tage keinen Ort haben, wo getrauert werden kann.
6: Das wäre für meine Mandantschaft natürlich auch noch mal ein ganz, ganz wichtiger Schritt der Trauerarbeit. Denn so ist das ja immer, sei es nur 1% irgendwo in der Luft hängen, vielleicht lebt sie doch noch irgendwo oder irgend so etwas. Das ist nicht real, aber den Abschluss zu finden, das ist in der Trauerarbeit von höchster Bedeutung.
7: Ich fürchte, dass der Leichnam gefunden wird, entweder aus Zufall oder weil doch jemand, der noch was über den Fall weiß, vielleicht einer der beiden eines Tages doch noch zu der Erkenntnis kommt, das offenlegen zu wollen.

0: Also fühle ich mich ausgeschlafen? 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

0: Nicht jetzt schon, bitte, nicht jetzt
1: ganz
0: schon.
1: Ganz ruhig, okay? Wir sind bei dir, ja? Wir sind bei dir.
0: Wenn ich verliere.
1: Manni, keine Angst, bitte. Keine Angst.
0: No!
2: Ja, die werden
1: Kollegin. Start B, 24. Woche, Verdacht auf Cervix-Insuffizienz.
2: Oh. Ist Fruchtwasser abgegangen?
1: Noch nicht, nein.
2: Was sagt das Ultraschall?
1: Sind wir noch nicht zugekommen.
0: Oh, das ist so gut.
2: Gut. Ich schaue mir das gleich mal persönlich an.
1: Ich sag keine Strafe.
3: Ne? 24. Woche.
1: Kann auch gut.

0: Soll ich die Frage wiederholen, Herr Kaminski? Worum ging es beim Spinner-Urteil? Sie können uns Ihre Gedanken ruhig mitteilen. Einfach mal laut denken.
1: Ich habe einen Blackout, es tut mir leid.
2: Schade.
3: Aber der Glykolfall sagt Ihnen vielleicht was?
1: Da ging es um gepanschten Wein mit Frostschutzmitteln. Und um die Frage nach Grundlage und Grenzen staatlichen Informationshandelns.
3: Sehr gut.
1: Beschluss vom Juni 2002, Bundesverfassungsgericht. Oder genauer gesagt, vom 26. Juni 2002. Und auch im sogenannten Spinner-Urteil ging es um die Grenzen staatlichen Informationshandelns.
0: Na also.
3: Was geht da?
4: Kuckuck.
2: Der Patientin geht es den Umständen entsprechend gut. Kreislauf ist stabil.
5: Und das Baby?
2: Ebenfalls stabil.
5: Gott sei Dank.
2: Wir konnten den Muttermund verschließen, es gab keinerlei Komplikationen. Sie sind okay?
5: Ja. Ja. Danke.
2: Es ist vermutlich nicht so einfach, Oma zu werden.
5: Und dann muss ich auch schon wieder arbeiten. Lars, was gibt's?
2: Auf Wiedersehen.
5: Ja, ich komme.
6: Das war doch gar nicht so schlimm, oder?
1: Nein.
6: Das werden Sie noch lernen. Stress, Adrenalin, Gefühlsausbrüche, das gehört einfach dazu.
1: Ich weiß.
6: Doch wir bleiben stets gelassen. Cool sein ist unser Job.

0: Nein, wirklich, es ist soweit alles in Ordnung. Sie muss noch ein bisschen in der Klinik bleiben, aber das ist völlig normal.
1: Leute, kann ich das bitte ein bisschen konkreter haben?
2: Der Strandabschnitt gleich da bei der TLRG.
1: Ach, Kinder, sag das doch gleich, Mensch.
0: Sag mal, hast du denn schon eine Note? 10 Punkte, das ist gut, oder?
3: 10 Punkte.

0: Du hast 10 Punkte?
1: Ich fahr sofort nach Berlin.
0: Das ist ein Prädikatsexamen.
1: Ich muss mich beeilen, dann krieg ich vielleicht noch den 14er.
0: Wieso musst du gar nichts mehr? Du bist ein freier Mann. Du bist ein Mann mit Prädikat.
1: Ich muss zum Bahnhof, sorry.
0: Aber morgen hast du Zeit, morgen ist Vatertag.
2: Okay. Drücken Sie mal bitte kräftig zu. Durchgehend.
3: Der war völlig weg, ja. Wenn wir nicht rausgeholt hätten, dann...
2: Wir bringen Sie ins Klinikum, ja?
0: Oh, ins Klo, komm.
1: Nee.
0: Ich bin wieder fitzig. Keine Ahnung, was das vorhin war.
2: Okay, Vorschlag. Wir checken Sie gleich hier durch im Rettungswagen.
3: Bruder, das solltest du machen, okay? Ein Mann muss wissen, was Sache ist. Au!
0: Au! Ja, Au, Abfahrt, okay. Komm. Wir machen Männertraining. Als Fortbildung. Unsere Personalchefin hat uns hierher geschickt.
2: Sie alle Kollegen?
0: Kollegen ist gut. Die sind alle in meiner Abteilung. Da kämpft jeder gegen jeden. Der Trainer ist von so einem Man's Camp. Die wollen uns etwas resozialisieren.
2: Sind Sie so asozial?
0: Sie sind Daytrader bei der Bank.
2: Ja. Was?
4: Keine Ahnung.
0: Ich muss jetzt wieder raus. Sonst denken die, mir fehlt wirklich was.
4: Schön ruhig, ja?
2: Na, Sie waren bewusstlos, ne? Kann es in Gruppe gewesen sein, haben Leistungssportler manchmal, wenn sie über ihre Grenzen gehen. Aber das würde ich gerne abklären.
0: Nein, das geht nicht. Ich bin Head of Department. Kein alter Mann mit irgendeinem Herzfehler.
4: Puls 110, Blutdruck 160 zu 90.
2: Okay, wir checken Sie durch.
0: Nein, Freitag gehe ich zum Arzt, ja? Versprochen. Aber erst muss ich diesen verdammten Kurs hier beenden, okay?
4: Oh, schön ruhig mit der Pferde, ja?
2: Lieber ein alter kranker Mann als ein alter toter Mann?
0: Ja, das sagen Sie, ich sag was anderes. Dankeschön.
4: Oh, jo. Wildes Pony, ne?
5: So, Herr Peller, das war's. Das Rezept liegt dann draußen beim Empfang. Ach so. Unsere Frau Petersen ist ja gar nicht da. Ich gebe es Ihnen gleich.
6: Kann ich dich kurz sprechen?
5: Jana, ich muss arbeiten.
6: Ich warte draußen.

0: du jetzt Zeit?
1: Jana, wie oft habe ich dir gesagt, nicht während der Arbeit.
2: Dankeschön, tschüss.
0: Mika kann morgen mit auf unseren Familienausflug. Der freut sich schon total.
1: Jana, Frau Petersen musste in die Klinik und Frau Kaminski ist im Dienst. Es tut mir wirklich sehr leid und ich muss die Abrechnung für die Kasse machen.
0: Musst du nicht. Alle machen hier ihr Ding, das kannst du auch.
1: Aber Frau Petersen kann nichts dafür, dass plötzlich die Wehen kommen.
0: Ursächlich schon. Frau Kaminski, die könnte sich auch mal um ihre Praxis kümmern. Du hast hier nur einen Halbtagsjob, schon vergessen? Du arbeitest bis Anschlag. Du hast mehr Patienten und sie segelt mit ihrem Rettungswagen durch die Lande. Du weißt, wie ich das meine. Ich mag sie, aber sie beutet dich aus und das musst du ja auch mal so sagen.
1: Jetzt hat sie die Versicherung immer noch nicht bezahlt. Ich fass es nicht.
0: Bist du jetzt auch noch ihr Sekretär?
1: Gut. Meinetwegen. Wir machen den Ausflug.
0: Das heißt, du kommst morgen mit?
1: Ja, aber bis dahin muss ich noch ein bisschen arbeiten. So, Frau Kittel, bitte.

0: Ist gut. Was meinst du, wie viel machen wir damit?
1: Ja, ungefähr so viel wie letztes Jahr.
2: Wie viel?
1: Ja, pro Liter 10 Euro, macht 10 mal 20 mal 3. Hä? 600, Döskopf.
3: Luke? Ole? Aber was soll das? Hatte ich euch das nicht verboten? Wir brennen keinen Wodka mehr.
1: Aber du hast gesagt, der funktioniert nicht mehr. Das stimmt nicht. Der funktioniert einwandfrei.
3: Du selbst, Sven, wir dürfen das nicht.
0: Papa hat es doch auch immer gemacht.
3: Es ist illegal. Ende der Diskussion. Kipp das nicht weg. Ich kann das vielleicht noch als Benzin verwenden.
0: Du willst unsere Brause in den Trecker kippen.
3: Martha Benz?
4: Frau Richter, hallo. Ja. Ein Augenblick bitte.
5: Die von der Bank.
4: Frau Richter, bitte. Frau Richter, ich habe doch schon den Antrag beim Ministerium gestellt. Die wollen auch zahlen. Die werden den Dürreschaden ausgleichen, das steht schon fest. Aber bis die zahlen, brauche ich den Kredit. Frau Richter?
5: Oh, verdammt.
0: Sind wir pleite?
1: Noch nicht. Den da verstecken wir.
0: Und was, wenn uns Mama erwischt?
1: Die hat andere Sorgen.

0: Warum schläft sie noch?
1: Sie hatte eine Vollnarkose. Das ist ganz normal. Es geht ihr gut.
0: Sieht ziemlich fertig aus.
1: Die Aufregung, die OP. Der Muttermund musste verschlossen werden, um eine Frühgeburt zu verhindern.
0: Im 6. Monat?
1: Ja, viel zu früh.
0: Dann kann sie nach Hause?
1: Sie muss noch eine Weile hier bleiben, ja? Sie ist hier in guten Händen, okay? Versprochen.
0: Ja, okay.
1: Jetzt geht's erstmal darum, dass sie sich erholt. Bleibt's für heute Abend?
0: Ich guck mal.

0: Oh! Achso, Dr. Wismut hat sich krank gemeldet und ich habe keinen Ersatz für ihn. Deshalb müsste ich Sie bitten, am morgigen Feiertag, Vulgo Christi Himmelfahrt, den Notarztdienst zu übernehmen. Zu den erhöhten Bezügen, ist ja selbstverständlich.
1: Tut mir leid, ich kann morgen nicht, ich habe einen Termin.
0: Und die Praxis ist doch geschlossen.
1: Das ist was Privates.
0: Ärzte haben kein Privatleben. Fasten statt saufen. Loslassen. Den Hunger zulassen. Den Körper, dieses Wunderwerk der Natur, sein lassen. Im Sinne von im Sein, zu Hause sein lassen.
1: Ich stehe morgen für den Notdienst nicht zur Verfügung.
2: Willst du mit mir?
1: Nee.
0: Ich bin mir sicher, dass Sie einen Vertrag mit uns haben.
1: Ja, und den vereinbarten Dienstzeiten komme ich nach. Notfalls müssen wir morgen selbst ran.
0: Ich frage mich gerade, ob Sie wirklich mit den eigentlichen Strukturen meiner Klinik vertraut sind. Nach all den Jahren. Wer den Teamgedanken nicht verinnerlichen kann.
1: Den Heckmann-Gedanken.
0: Für den oder die haben wir hier keinerlei Verständnis.
2: Heckmann kann den Notdienst nicht übernehmen. Er hat ein Problem mit dem Herrentag.
1: Der hat ein Problem mit seinem Handicap auf dem Golfplatz.
2: Seine Mutter ist am Alkohol gestorben, als er noch ein Kind war.
1: Das wusste ich nicht.
2: Tja, wir müssen morgen alle ran.
1: Ich meine nicht.
3: Wodka-Brause aus der Region, bester Roggen. Wodka-Brause aus der Region. Bester Roggen. Wer will, habt noch nicht. Hallo, guten Tag.
4: Hey. Was kosten die?
5: 3 Euro die Flasche.
3: Nee, 4.
4: 3 Euro. Und der ganze Kasten?
3: Ja, so 65.
6: So. Okay, Männer. Bevor wir jetzt hier loslegen, kämpfen wir noch mal.
7: Wow.
6: Ja, weil ihr habt ja noch so ein Ding am Laufen. Jeder von euch glaubt, er ist der Stärkere, ne? Aber wie wir bereits gelernt haben, es geht nicht um die Stärke des Einzelnen. Es geht um die Stärke der Gemeinschaft. Und die zeigt sich vor allem in der Niederlage. Ich werde euch jetzt mal zeigen, wie das geht. Verlieren können. Let's Bubble Boy!

0: Der Bus fährt erst in einer halben Stunde.
1: Echt?
0: Sie wollen nicht zufällig nach Puttgarden?
1: Sassnitz.
0: 40 Euro? Na gut, 20.
1: Sie gehen aber schnell runter.
0: Ist eine Leerfahrt.
1: Ich warte gar nicht auf den Bus. Aber danke fürs Angebot.
0: Gerne.
2: Was wollten wir von dir?
1: Was alle Taxifahrer wollen. Sex.

0: Ey. Da bist du ja wieder.
1: Ich bin immer noch schwanger.
0: Ja. Ist alles gut gegangen. Baby geht's gut, der Herzschlag ist normal. Und das lacht.
1: Lacht. Schön. Wie ist es bei dir gelaufen?
0: Aber das ist jetzt nicht so wichtig.
1: Sollte das ein Kuss werden?
0: Ich will nur ganz vorsichtig sein.
1: Ist wirklich alles okay mit dem Baby?
0: Ja. Ist alles gut, Will. Ehrlich.
2: Herrentag. Wir haben doch Herrentag gesagt. Aber ob das hier heute noch einer macht, so hinterm Traktor her? Vielleicht, wenn es eine Kutsche wäre, so mit Musik, mit Pferdchen.
3: Ich mache doch keinen Ausflug.
4: Ich sammle Betrunkene ein und bringe sie zum Bahnhof. In einem relativ großen, schönen Taxi.
2: Michael, heute machen die Menschen Fitness. Sie joggen, sie wandern, sie machen Yoga und Pilates. Die Leute saufen nicht mehr so viel. Die Leute leben gesund.
3: Aber doch nicht alle. Viele trinken noch immer gerne die harten Sachen. Und am Abend können sie nicht mehr gerade auslaufen und wollen nach Hause.
2: Und das ist dann ihr großer Moment, ja?
3: Genau. Der sogenannte Reibach-Moment.
2: Ich glaube, Sie schätzen die Möglichkeit Ihres Reibachs etwas zu optimistisch ein, mein Lieber.
3: Dann kommen Sie doch einfach mit. Dann werden Sie schon sehen.
5: Au! Au! Au! Au! Au! Au! Au! Aufstehen!
6: Au!
5: Ha? Fertig?
6: Au!
5: Au! Raus! Raus ist er! Na, na, ihr Loser, wer ist der Nächste? Wer ist der Nächste? Na? Du, ja? Na, pass bloß auf mit deinem Herzen, du Weichei.
3: Alles okay?
5: Nicht schlecht, Bruder.
3: Au!
5: Au!
7: Ah, noch zwei Prosecco bitte für mich in die Signora.
8: Komm sofort.
7: Ach, Kai, kommst du doch noch? Willst du ein Aperitif?
0: Ich nehm Bier.
7: Eine sehr gute Wahl.
0: Gleich da.
7: Und ein Bier für den Signora.
0: Mandy schläft schon wieder. Ich penne die Nacht bei einer Wohnung und dann fahre ich morgen früh direkt wieder zu ihr.
1: Okay.
0: Und dann lasse ich sie nicht mehr aus den Augen. Blöde Prüfung.
1: 10 Punkte. Du bist der Hammer.
0: Ja, von wegen. Ich war völlig durch den Wind. Und dann stellt mir einer der Prüfer genau die Frage, die ich gestern mit Papa diskutiert habe.
1: Wow.
0: Ja, hat er da irgendwas gedreht?
1: Ach, frag ihn. Ich weiß wohl nichts. Ich würde aber sagen, ich wüsste es. Er hätte damit angegeben.
0: Ja, stimmt. Wie ernst ist das denn mit euch beiden? Mama, ich bin erwachsen, du kannst mir das ruhig sagen.
1: Was weiß ich?
0: Ach du Scheiße. Habe ich umsonst gelitten, meine Kindheit und Jugend.
1: Nee, hast du nicht. Das ist nichts Offizielles. Das ist eine Art gemeinsamer Zeitvertreib.
0: Mama.
1: Das weiß niemand, ja? War jetzt für dich.
0: Aber keine Klagen, egal was passiert. Versprochen?
1: Versprochen.

0: Hätte ich vorhin besiegen müssen, aus sozialpädagogischen Gründen. Ja, Sieger sind einsam, ne?
1: Auf die Niederlagen.
0: Auf die Niederlagen.
2: Was für ein Examen. Wir sind Helden.
3: Kai ist der Held.
2: Ja. Mit den Noten nimmt ihn jeder. Jede Großkanzlei. Paris, Vancouver, New York.
3: Er hat sich ja schon entschieden, ne? Für Sassnitz.
2: Ja, aber was will er hier? Nachbarschaftsstreitigkeiten, Verkehrsunfälle.
3: Du hast ihm hier eine Kanzlei eingerichtet.
2: Ja gut, aber da dürfen wir ihm nicht im Wege stehen, ja, wenn er mit der Wucht weiterzieht. Wenn die auch nicht. Weißt du, wie viel Geld er da verdienen kann? Meine Güte, wenn ich damals seine Noten gehabt hätte.
3: Okay. Die haben ihr eigenes Leben und ihre eigenen Pläne. Nicht wieder manipulieren.
2: Wendy kann doch mit ihm mit.
3: Herr, misch dich nicht ein. Mann, nicht jeder will Karriere, nicht jeder ist wie du.
2: Ja, nicht jeder ist so wie ich. Und Karriere ist nicht alles, aber das weiß ich erst, seit wir uns wiedersehen. Bei einer langen, langen Reise.
3: Reise voller Entbehrung.
2: Voller seelischer Entbehrung.
3: Lügner. Aber schön gelungen.
2: Ja, bin ein ganz guter Lügner. Die Waffen fallen, da bist nur noch du, nichts anderes.
3: Lass die Finger von Kai und Mandy.

0: bisschen schlechtes Gewissen. Die suchen für morgen noch jemanden für die Notarztschicht.
1: Oh, bitte nicht.
0: Und wenn die niemanden finden?
1: Morgen ist ein Feiertag. Was macht man an einem Feiertag? Mann.
0: Feiertag.

0: Was ist los? Ja.
1: Nora, komm bitte mit. Du wolltest doch halt einen Fauli-Tag machen.
0: Geht nicht anders. Ich den Notdienst.
2: Heckmann meinte, wenn ich einen Arzt brauche, soll ich mir einen suchen. Paragraph 323c StGB.
0: Gut, dass du immer weißt, wo ich bin.
2: Ja, ich hab da so meine Ahnungen.
0: Wie lange war er im Wasser?
3: Keine Minute. Wir waren sofort bei ihm, aber da war er schon mal bewusstlos.
0: Können Sie mich hören? Können Sie sich an mich erinnern, Herr Becker?
1: Ich sehe schlecht. Machst du schon mal die Trage fertig, bitte?
0: Okay. Sind Sie Diabetiker, Herr Becker?
1: Nein.
0: Okay, Verdacht auf Ketoazidose. 500 Milliliter Nazel, ich messe den Blutzucker.
4: Jo, geht los.
0: Wie fühlen Sie sich, Herr Becker? Okay, wir machen direkt einen 12-Kanal-EKG.
4: Jo, move way.
1: Schöne Scheiße, das Ding hat den Geist aufgegeben.
2: Sag mal, wann wurde die Karre das letzte Mal gewartet?
5: Keine Ahnung.
1: Okay, dann ab in die Klinik.
0: Nee, es dauert zu lang. Fahren in die Praxis.
1: Okay, ab in die Praxis. Attacke.

0: Leute, es tut mir leid, aber ich kann nicht mitkommen. Ich muss nach Bergen.
1: Komm, überhaupt nicht in Frage. Heute ist dein Tag.
2: Kannst du plötzlich neben mich setzen?
0: Nein, ich muss zu meiner Freundin.
1: Können wir beide ganz kurz Vater-Sohn-Gespräch? Kommst du bitte mit? Deine Mutter ist auch schon nicht dabei. Und heute, guck mal, heute ist dein Tag. Das ist ein Tag, an dem sich dein ganzes Leben ändert. Heute geht's nicht um unsere Frau, heute geht's um dich. Du musst dir auch mal Zeit für dich nehmen, das ist wichtig. Und als Zeichen dafür, dass das ab heute deine Tage sind und deine Lebenszeit, möchte ich dir das schenken.
0: Dankeschön. Okay.
1: Wie nur okay?
0: Nein, es ist wow. Danke.
3: Da sind wir wieder. Gesund leben mit Dr. Heckmann. An diesem schönen Tag, an dem viele mit ihren Freunden alles geben, um fröhlich zu sein, sind wir einfach aus uns selbst heraus froh. Denn was ist die Fröhlichkeit dieser anderen anderes als der Zwang, sich selbst zu vergessen und den eigenen Körper zu vergiften? Was ist das anderes als Unfreiheit und Feigheit?
4: Kai Kaminski?

0: Hallo.
1: Verstresung.
0: Was ist denn hier los?
1: Kussmaulatmung, Acetongeruch, leichte Arrhythmien. Ich habe ihm schon Insulin gegeben, aber keine Reaktion.
0: Ist er transportfähig?
1: Der ist soweit stabil, ja. Ich hatte gestern schon mit ihm zu tun. Er war leicht hyperton, tachykard, aber er hatte keine Extrasystolen, so wie jetzt.
0: Na dann, ab ins Klinikum und ins MRT.
1: Mehr fällt Ihnen dazu nicht ein.
0: Entschuldigung, aber wir machen einen Ausflug nach Binz.
1: Binz, ja, klar.
2: Nora, VU und Prora.
3: Ja.
2: Moin.
0: Hi.
1: Kümmern Sie sich um den Patienten?
0: Bedauere, wir wollen nach Binz.
1: Paragraph 323c, wir sind alle zur Nothilfe verpflichtet, Ihr Patient.
0: Frau Kominski, die halbe Minute haben Sie.
1: Nee, eigentlich nicht.
0: Ich habe es mal ausgerechnet, gestern, als Sie auch schon Notdienst hatten.
1: Das dauert doch jetzt länger als eine halbe Minute.
0: Ich habe im letzten Quartal 23,5% mehr Patienten gehabt als Sie bei der gleichen Anzahl an Arbeitsstunden hier in der Praxis.
1: Sie sind ein fixes Kerlchen.
0: Ich werde aber nur für einen Halbtagsjob bezahlt.
1: Herr Streso, ich habe einen Notfall.
4: Herr Doktor, wir müssen.
1: Ja.
0: Gut, dann eben auf die harte Tour. Dann kündige ich.
1: Was?
4: Nora.
1: Sofort. Das ist doch jetzt echt ein schlechter Moment, oder? Wir besprechen das später. Abgemacht, abgemacht.
5: Wo bleibst du denn?
0: Augenblick.
5: Was ist denn los?
0: Ich habe hier ein kleines Organisationsproblem. Ja, Praxis Kaminski, Streso, saßen jetzt Streso hier. Wir brauchen ein RTW für eine Verlegung nach Bergen.
6: Um was geht's denn?
0: Verdacht auf metabolische Azidose. Ursache unbekannt.
6: Der wird zu viel gesoffen haben. Es ist gerade kein Wagen frei. Wir haben ein VU in Proa.
0: Wir brauchen ein RTW sofort.
7: Sie sind kein Notfall.
6: Ich schicke Ihnen einen Wagen, sobald was frei wird.
0: Wir müssen warten.
5: Nicht dein Ernst. Siehst du, genau das meine ich. Sie macht ihr Ding und du musst es ausbaden.
0: Ja. Ja. Ich kläre das. Ich kläre das mit ihr.

0: Ist hoffentlich nur halb so wild.
1: Okay.
2: Moin.
1: Was, Sie?
2: Hallo.
1: Sind Sie okay?
2: Ja, ja, ja.
1: Kaminski, Notärztin. Was ist denn hier passiert?
3: Entschuldigung?
1: Keine Ahnung. Da war plötzlich nur noch Nebel.
4: Sie ist mir auf meiner Seite entgegengekommen. Wir haben beide noch versucht auszuweichen, dabei ist sie gestürzt.
1: Aber haben Sie Schmerzen? Nein, nur der Arm. Nicht so schlimm. Okay. Können Sie mal bitte eine Faust machen?
5: Mhm. Nicht so schlimm, ist nur eine Schürfung.
1: Okay. Spüren Sie das? Können Sie mal meinem Finger folgen, bitte? Können Sie mich sehen?
5: Ja, aber nur so verschwommen.
1: Sind Sie Diabetikerin?
5: Nein.
1: Haben Sie was getrunken?
5: Ja, gestern Abend auf dem Campingplatz.
3: Puls 130, Blutdruck 170 zu 120.
5: Oh, das ist so schlecht.
1: Was genau haben Sie denn getrunken?
5: Das waren so grüne Flaschen. Wodka Brause. Es war nicht viel, nur zwei. Ich war nicht mal betrunken, nur ein bisschen.
6: Herr Becker, haben Sie gestern Wodka getrunken aus so kleinen grünen Flaschen, 0,3er Flaschen?
2: Ja.
1: Okay, wo hat er den Wodka denn gekauft?
7: Wissen Sie noch,
6: wo Sie den Wodka gekauft haben? Tankstelle, Supermarkt?
2: Vor dem Campingplatz. Da waren zwei kleine Jungs. Mit einem Bollerwagen.
6: Auf dem Campingplatz. Bei so zwei kleinen Jungs mit Bollerwagen.
1: Okay, warten Sie mal kurz. Übrigens sehr nett, dass Sie sich um ihn kümmern.
6: Ja, das besprechen wir ein anderes Mal.
1: Das würde ich auch vorschlagen. Wer hat Ihnen den Wodka verkauft? Das waren zwei Kinder mit einem Bollerwagen. Stresa, haben Sie gehört? Die Kinder waren das auch hier.
8: Selbe Symptome, selber Wodka.
1: Könnte eine Methanolvergiftung sein.
6: Würde passen.
1: Ach, scheiße, dann haben wir ein Problem. Okay, tschüss erstmal, ja?
0: Kann ich irgendwie helfen?
1: Können Sie mich fahren?
0: Ja.
1: Lars, Verdacht auf Methanolvergiftung. Ich fahr zum Campingplatz.
9: Jo, wir machen uns auf den Weg.
1: Jo.
0: Die Uhr lasse ich mal lieber außen. Besser, wir machen eine Pauschale. Wer weiß, was heute noch alles passiert.
1: Ich habe kein Geld dabei.
0: Schon okay. Ich brauche nur Ihren Namen.
1: Ja, Kaminski, Nora. Ich bin Ärztin in Sassnitz.
0: Mhm. Priest. Jane Priest.
1: Sicher? Sind Sie nicht vielleicht der Taxifahrer Udo Jahn?
0: Vielleicht. Vielleicht ist Udo aber auch mein Onkel. Das ist sein Taxi. Ich springe nur manchmal für ihn ein, wenn er krank ist. Ich mache eigentlich was ganz anderes. Aber ich muss schon sagen, Taxifahren, das hat schon was.
1: Geisterfahrer, Unfälle, beschlagnahmte Taxis.
0: Spannende Fahrgäste.
10: Ja. Überall ist Party. Ich sitze hier rum.
11: Wir gehen gleich. Versprochen.
12: Ich habe ihm bereits 100 Milliliter Formepizol gegeben. Müsste ihn für 12 Stunden lang stabil halten.
11: Sie kommen nicht mit?
12: Ich muss hier bleiben.
11: Na super.
10: Alles gut, Herr Becker.
11: Habe ich das richtig verstanden? Du willst hier bleiben?
12: Möglicherweise haben Sie noch mehr Leute vergiftet. Ich muss die Praxis offen halten.
11: Sei doch einfach mal ehrlich. Du willst es gar nicht mit Frau Kaminski klären. Du willst einfach nicht mit auf den Ausflug.
12: Das ist eine Notlage. Das musst du schon verstehen, Jana. Mein Beruf ist es, Leuten zu helfen.
11: Mika, wir gehen.
10: Na super.

0: Hey. Habt ihr zwei Kinder gesehen mit Bollerwagen, die auf dem Campingplatz Wodka verkaufen?
1: Also, Moment mal. Punkt 1, die haben das nicht hier auf dem Platz verkauft, die haben das vor dem Platz verkauft. Und Punkt 2, die habe ich verjagt.
0: Okay, und wissen Sie zufällig, an wen die das Zeug verkauft haben?
1: Doch, die Zeiten sind vorbei.
2: Du sollst doch niemanden anschwärzen.
3: Der Wodka, den die Jungs verkaufen, ist giftig. Wahrscheinlich haben die den falsch destilliert.
1: Methanol statt Ethanol? Einer von den Männern hat denen eine ganze Kiste abgekauft.
0: Oh Gott.
1: Da hinten bei seinen Kameraden.
3: Ja, dann los.
0: Tag. Haben Sie von dem Zeug aus den grünen Flaschen getrunken?
4: Ja.
0: Wie fühlen Sie sich denn?
4: Geht so.
3: Hier sind noch mehr von den Flaschen, fast alle leer.
0: Werden noch von dem Zeug getrunken?
4: Alle, wenn noch. Einer fehlt.
0: Herr Becker, ja. Würden Sie die mal alle wecken und zusammentrommeln? Die sind alle in Gefahr.
1: Also, bei unseren Freunden in Russland, da hieß es immer, du musst guten Wodka trinken, um den schlechten zu besiegen.
5: Leitstelle Straße in Brockwitz?
0: Kaminski, Campingplatz Revolke. Wir haben hier mehrere Fälle von Methanolvergiftung, 4 oder 5 Mann. Können aber auch mehr werden. 2 kleine Jungs, die verkaufen das gepanschte Zeug seit gestern hier in der Gegend.
5: Es sind gerade alle Wagen im Einsatz.
6: Ich schau mal, was ich machen kann.
0: Alles klar.
7: Achtung, Achtung! Hier spricht die Polizei. Wir warnen vor dem Konsum von Wodka aus kleinen grünen Flaschen. Dieser Wodka ist giftig. Es besteht Lebensgefahr. Wer davon getrunken hat, meldet sich bitte umgehend bei der Polizei, der Feuerwehr, im Krankenhaus oder bei seinem Hausarzt. Ich wiederhole. Hier spricht die Polizei.
8: Alle Kollegen der Station 3 und 4 im Konferenzraum unter 3.
0: Mann, geh schon ran.
9: Dr. Heckmann, Sie können mir gerne nach dem Piep auf die Box sprechen. Sie können aber auch meinen Blog besuchen, www.gesundleben-mit-drheckmann.de. Piep.
0: Dr. Heckmann, wir haben ja eine Großschadenslage. Sie müssen in die Klinik kommen, sofort.

0: Und Sie sind ganz sicher, dass das hilft?
1: Das Ethanol beschäftigt die ADH-Enzyme, sodass das Methanol nicht länger zu toxischen Metaboliten abgebaut werden kann.
0: Alles klar. Natürlich. Ist logisch.
1: Glauben Sie mir, es funktioniert. So, dürfen wir mal durch? Wir sind Arzt.
2: Muss das sein?
0: Das ist ein medizinischer Notfall, sorry.
3: Oh. Na dann mal Prösterchen.
0: Ich meine, was?

0: hat vermutlich gar nicht mitgekriegt, wie betrunken er war. Weißt du, beides geht auf die Nieren und die Leber, Methanol wie Amphetamin.
1: Ich hab ihn. Herr Becker? Hallo? Herr Becker? Hören Sie mich? Er ist nicht mehr bei Bewusstsein, aber der Puls ist noch da. Ich bringe ihn sofort zur Dialyse. Pack mal mit an!
2: Echt anstrengend.
3: Hallo.
4: Hallo.
3: Was habt ihr denn hier?
5: Guck ich mal, was das so gibt. Ne?
3: Ich hätte gern zwei.
4: Mach 10 Euro.
6: Ich hätte 20.
4: Das ist nicht schlimm.
3: Ja?
7: Ihr wisst aber schon, dass ihr das nicht dürft, ne?
3: Nee, wieso? Also, Alkohol an Kinder zu verkaufen, ist natürlich verboten. Aber Kinder, die Alkohol verkaufen, machen sich nicht strafbar. Ich meine, sie sind ja Kinder.
7: Oha. Junger Kollege, toller Vortrag. Ihr dürft das trotzdem nicht. Ich weiß das. Ich bin Anwalt.
4: Warten wir eben. Unser Vater kommt gleich.
3: Ja, kann aber noch ein bisschen dauern. Und, wollen Sie jetzt was?
7: Gut, ich nehme 3.
3: Okay.
7: 1, 2. Und die 3.
3: Jo.
4: Ja?
7: Dankeschön.
4: Tschüss.
7: So, einmal. Zweimal. Also.
8: Wo kennst du den?
4: Hallo.
9: Walter. Im Studio.
8: Wusstest du, dass der in meiner Prüfung sitzt?
9: Nein, woher soll ich das wissen?
8: Weil er mich genau das gefragt hat, was wir am Abend zuvor diskutiert haben.
9: Ja gut, dann hast du Glück gehabt. Glück braucht man manchmal.
8: Du hast ihm gesagt, was er mich fragen soll.
9: Nein. Selbst wenn ich das gemacht hätte, was ich nicht gemacht habe, was wäre so schlimm daran? Ich habe übrigens mit den Kollegen in Paris telefoniert. Die suchen doch jemanden. Die würden mich mit Kusshand nehmen. Natürlich auch noch Vancouver.
10: Brauche ich nicht mehr.
9: Kai, was ist denn?
10: Ich lass mich nicht manipulieren. Ist nicht dein Leben.
9: Ach, Kai. Ach, Kai.
11: Kai! Komm doch mal anstoßen hier.
3: Alles gut?
9: Manchmal denke ich, mein Sohn ist noch viel zu jung, viel zu naiv. Ach, für so vieles.
3: Ich war auch mal so. Der kriegt sich schon wieder ein. Stückchen Wodka?
9: Nein, danke. Ich bleib beim Bier. Aber wir haben recht. Trinken wir. Auf die Jugend.
3: Auf die Jugend. Und auf die Naiven.
0: Die Jungs, die müssen trotzdem ins Krankenhaus, ja. Okay. Alle RTWs noch immer im Einsatz.
10: Ist doch kein Problem. Ich rufe unsere Leitstelle an. Die schicken ein paar Wagen rum.
12: Ja, stopp. Die kotzen nur die Taxen voll. Das kann ich doch machen.
0: Im Ernst?
12: Ja.
0: Kann ich mich auf Sie verlassen, Herr Kubacki?
12: Frau Doktor.
0: Dann los. Was ist denn hier los?
12: Wir haben unseren ersten Auftrag.
10: Hört mal zu, Leute. Wir suchen zwei Jungs, die in der Nähe vom Prora mit dem Bollerwagen um die Häuser ziehen und Brause mit Wodka verkaufen. Hat die jemand gesehen?
13: Die habe ich gesehen. Die standen am Ortsausgang von Lume.
10: Bingo.
0: Cool.

0: Hallöchen.
1: Hi.
2: Ihr müsst euch erstmal den Magen auspumpen lassen. Dann kriegt ihr auch rein.
0: Bezahlt das eigentlich die Krankenkasse?
3: Ich verstehe das nicht, Herr Doktor. Ich bin doch gar nicht betrunken.
4: Methanol wirkt meist nach 12 oder 16 Stunden.
3: Oh.
4: Das ist ja das Heimtückische.
3: Oh.
4: Deswegen ist es so gefährlich. Ja, bitte? Jana?
5: Können wir dir helfen?
4: Ja. Wir brauchen mehr Schnaps.
3: Oh Gott.

0: Da sind sie.
1: Ja. Jungs, stopp! Wartet!
2: Sorry, wir haben schon Schluss für heute.
3: Ihr müsst uns sagen, wem ihr alles den Wodka verkauft habt. Der ist giftig.
2: Was? Unsere Brause ist doch nicht giftig.
3: Doch, leider ja. Was waren das für Leute? Wie viele Flaschen hattet ihr? Hey, los, kommt! Die Leute sind in Gefahr. Okay, wer sind eure Eltern?
4: Wir haben keine Eltern.
0: Ich weiß, wo die beiden wohnen. Ein Bauernhof nicht weit von hier.
3: Okay, los.
0: Hey!
3: Ballett!
5: Oh, Rosi. Oh, Rosi. Ja, Rosi. Rosi, die Gäste. Rettet unser Leben. Oh, guck mal, Rosi, da liegt einer.
6: Fischer, halt an, da liegt einer. Das ist doch Axel.
7: Sag mal.
6: Lebt er noch? Ja.
7: Dr. Heikmann?
8: Guten Tag.
7: Was machen Sie denn hier?
8: Das ist eine Cumuluswolke.
7: Ja, ja, ja.
6: Axel, was ist denn passiert?
8: Kennen wir uns?

0: Okay. Dann schauen wir uns mal die anderen an.
1: Wie ist die Prognose?
0: Vermutlich hat das Methanol bereits den Sehnerv angegriffen.
1: Können wir irgendwas tun?
0: Ja, weiterhin Ethanol. Aber für die Augen ist es vielleicht schon zu spät.

0: Habt ihr sie noch alle?
1: Tut uns leid, Mama.
2: Du brauchst doch Geld.
0: Mein Ex hatte privaten Hofverkauf und da hat er manchmal auch so Getränke vertickt. Aber ich mach das nicht. Okay, kriege ich jetzt Ärger?
3: Möglich ist das. Verletzung der Aufsichtspflicht, Schadensersatz.
0: Was?
2: Nein, Mama.
0: Okay. Ihr sagt uns jetzt mal, an wen ihr alles den Wodka verkauft habt.
1: So Leute vom Campingplatz, Touristen am Strand und so Anwälte.
0: Anwälte?
1: Ja, die haben 5 Flaschen auf einmal gekauft.
0: Okay.
4: Hey, Mama.
5: Oh, Gott sei Dank, wo steckst denn du?
4: Ich bin bei Mandy in Bergen.
0: Wo ist Peer?
4: Die wollten nach Glover an den Strand.
3: Hallo?
4: Herein!
0: Kai!
4: Hey. Hi.

0: Ja, dann gehe ich mal wieder.
1: Sag deinen Eltern danke für den Kuchen und die Blumen.
0: Hey, die Blumen waren von mir.
1: Na dann nur danke sagen für den Kuchen.
0: Mach ich. Tschüssi.
2: Ey, die Blumen waren von mir.
3: Was will der hier?
1: Er arbeitet hier.
3: Warum schenken wir seine Eltern Kuchen?
1: Vielleicht wollen sie sich mit der Mutter ihres Enkelkindes gutstellen. Keine Sorge, es wird ihnen nicht gelingen. Und die Blumen kannst du auch gleich wegschmeißen. Was machst du eigentlich hier? Wolltest du nicht mit deinem Vater feiern?
3: Ja, wir haben uns gestritten. Jetzt will er plötzlich, dass ich mein Referendariat in einer Großkanzlei mache. In Paris oder Vancouver, weil mein Examen so gut ist.
1: Kanada ist doch cool.
3: Ich bleib hier bei dir. Jemand muss dich doch vor Jan beschützen.
1: Ich würde ja auch mitkommen. Ich muss nur mein Englisch ein bisschen auffrischen. Mhm.
3: Was, echt jetzt? Du meinst das ernst?
1: Du denkst, ich bin eine Provinzpflaume.
3: Bist du denn keine Provinzpflaume?
4: Wenn in Paris jemanden brauchen, dann schickt doch jemand von uns dahin.
5: Ja, das wäre ein Gedanke.
4: Also ist ich ja liebe Paris.
2: Deshalb machen die das ja auch.
4: Oh. Hui. Auch ein Stöckchen? Ach
5: nein, danke, ich bleibe beim Bier.
4: Bravo,
5: alles okay?
4: Schön bei dir.

0: Bäcker? Was machen Sie denn da?
1: Ich möchte hier raus.
0: Sie sind noch krank. Sie müssen ins Bett.
1: Das bringt doch alles nichts mehr.
0: Herr Bäcker.
1: Was soll ich denn noch hier? Ich bin blind.
0: Vielleicht stabilisiert sich Ihr Zustand wieder. Geben Sie jetzt nicht auf.
2: Ein Fehler kommt selten allein. Ich muss Schluss machen, die Konferenz geht weiter. Gut, wieder.
3: Tag.
2: Tag. Männer, immer wenn Sie einen Fehler machen, machen Sie noch einen.
3: Ja.
2: Und noch einen. Und erst recht einen.
3: Sind Sie Anwalt?
2: Falls man einen brauchen, ein Kollege von mir praktiziert hier auf der Insel.
3: Wo ist denn der?
2: Er spielt Fußball am Strand.
3: Okay, danke. Haben Sie Wodka getrunken?
2: Was?
3: Aus den grünen Flaschen da.
2: Ja.
3: Mein Kollege kümmert sich um Sie.
4: Moin.
2: Moin.
4: Dann mal Prost.
5: Ja. Schieß vor.
6: Jawohl. Komm. Marie.
5: Hey, schöne Lady, hierher.
3: Wieso, Per Kaminski?
5: Der Meister und die Praktikantin, die sind spazieren.
3: Wo sind die denn spazieren?
7: Die sind da in die Dünen.
5: Aber anklopfen, ja? Die sind ein bisschen schüchtern.

0: Sehr gut Französisch. So, so gut Französisch.
1: Bis mon corps, bis mon
2: Herr, wir haben Großschaden.

0: Ich weiß. Das war falsch.
1: Ist kein Problem.
0: Wieder Problem.
1: Unsere Abmachung? Keine Versprechung, keine Verpflichtung. Wie viele sind's?
0: Ohne der eine. Sitzt schon im Taxi. Bei Ihnen?
1: Hast du Wodka getrunken?
0: Ich mag kein Wodka.
2: Also ich habe 2, 3 von den Teilen im System.
1: Gut, da ist Methanol drin. Das ist giftig. Sie müssen ins Krankenhaus.
2: Was?
3: Können wir kurz noch... Lass uns doch noch kurz...
1: Du kannst weiterfeiern.
4: Axel, sieh mal, hier ist deine Handykamera. Damit machst du doch so kurze Filme, Ratgeberfilme, wie wir alle gesünder leben können. Kannst du dich daran erinnern?
5: Doch, da war was.
6: Was hat er denn?
4: Er weiß nicht mehr, wer er ist.
6: Zu viel gesoffen, ne?
2: Er ist der Chef. Und er darf das nicht. Er ist so alt. Ich bin viel zu jung. Aber er ist so süß.
6: Oh Gott.
2: Ich bin so verliebt in Per Kaminski.

0: Der nächste, bitte.
1: Er ist der Letzte.
0: Einmal nach hinten durch, bitte.
1: Ich glaube aber, das war's.
0: Dann kannst du jetzt nach Hause, wenn du möchtest.
2: Und du?
0: Ich bleib noch, bis alle abgeholt wurden.
1: Wie lange dauert das?
0: Das kann spät werden. Kauf dir was Schönes zu essen, ja?
1: Mit so viel?
2: Na super. Mir ist so schlecht.
3: Et voilà.
4: Vergessen Sie die Rechnung nicht, ja? Zahlt alles die Kasse.
2: Ich sag's meinem Onkel.
4: Ach so, und falls Sie länger für ihn arbeiten. Wir haben im Grunde täglich Krankenfahrten.
2: Cool, vielen Dank.
4: Ich hab zu danken.
5: Sind wir da?
2: Hallo.
6: Hallo.
3: Ich bin ich. Und das sind meine Freunde.
6: Hallo.
4: Ja.
6: Na? Sag mal, kennst du Heckmanns Videoblog?
4: Ich bin Follower. Immer geradeaus.
6: Immer geradeaus.
3: Ist irgendwie da nicht mehr alle Tasten am Klavier. Das muss ich mir mal angucken.
7: Alles meine Freunde. Wir halten zusammen. Wir gehen durch dick und dünn. Gemeinsam.
8: Was für ein Cheat, oder?
1: Kriegen wir das auch?
9: Habt ihr auch so Nebel vor den Augen?
1: Nebel?
9: Nee?
1: Nö. Nee.
9: Ich habe ja auch mehr von dem Zeug getrunken. Trotzdem solltet ihr euch unbedingt untersuchen lassen, ja?
8: Machen wir. Gut. Mann. Können wir sonst irgendwas für dich tun?
9: Es geht schon, danke. Ich muss das alles erstmal sacken lassen. Den Job bin ich vermutlich los.
1: Vielleicht geht das auch alles wieder weg.
9: Ihr seid echt okay. Danke.
8: Ja, wir lassen dich doch nicht hängen. Wir halten zusammen. Ha? Oder? Ahu?
6: Ahu!
0: So, die Herren, ich muss Sie direkt in die Notaufnahme bitten.
8: Alles klar. Du, ich besuche dich morgen wieder.
9: Das musst du nicht.
8: Mach ich aber. Los, Männer, Abmarsch.
0: Dr. Heckmann? Hey, wo haben Sie denn die ganze Zeit gesteckt?
3: Das sind meine Freunde.
0: Dr. Heckmann? Ist alles in Ordnung? Setzen Sie sich mal kurz. Haben Sie was getrunken?
3: Du bist sehr schön.
0: Was ist denn nun mit Ihnen?
3: Was ist denn nun mit mir?
0: Alles klar?
3: Ich weiß es nicht.
0: Er zeigt diesen Tumor in der Amnesie.
4: Sind Sie gestürzt, Heckmann? Dr. Heckmann?
3: Ich muss zu meinen Freunden.
4: Nee. Wir sind Ihre Freunde. MRT, würde ich sagen.
0: Mach ich.
4: Wie geht's mit Florian Becker?
0: Seine Werte haben sich verbessert, aber vielleicht bleibt er blind. Er weiß es schon.
3: Ist das?

0: Hallo?
1: Ich bin's. Ihre Notärztin.
0: Ach, das ist nett. Mir ist immer noch ein bisschen schwindelig. Kopfschmerzen. Immer noch ziemlich neblig da draußen. Tja, selbst schuld. Hätte ich diese Amphetamine nicht genommen und wäre ich früher zum Arzt, dann... Hallo, sind Sie noch da?
1: Geben Sie mal nicht nur sich die Schuld. Fluchen Sie mal richtig aufs Schicksal.
0: Scheiß Schicksal.
1: Nee, lauter.
0: Scheiß Schicksal! Stimmt. Das hilft.
2: Manni hat Hunger. Und wir träumen von Kanada.
1: Was?
2: Vielleicht mache ich mein Referendariat in Vancouver. Dann ist eine Lorna Großkanzlei und Mandy kommt mit.
1: Hätte denn den Flo ins Ohr gesetzt? Ja?
2: Mandy?
1: Glaubst du nicht im Ernst, dass Mandy nach Kanada möchte?
2: Kann sich das schon vorstellen. Warum soll sie mich anlügen?
1: Um deiner Karriere nicht im Weg zu stehen? Mann, die liebt die Insel. Neugeborene nach Kanada, was ist mit dir los? Ist das mein Sohn, ehrlich? Ey, hackt's.

0: Hallo.
1: Hallo.
2: Hallo.
1: Wir wollten schauen, wie es den ganzen Leuten geht, die... Ja, Sie wissen schon.
2: Die meisten sind soweit stabil.
1: Die meisten?
2: Einer liegt auf der Intensiv. Ehrlich, ich glaube, das ist keine gute Idee, die Leute heute zu besuchen. Die müssen erstmal wieder gesund werden.
0: Und der auf der Intensiv?
3: Stirbt der?
2: Nein, er stirbt nicht. Der kämpft noch gegen das Gift, ja.
0: Okay.
1: Die Kids wollten sich so gern bei allen entschuldigen.
2: Das ist eine super Idee. Morgen vielleicht, ja?

0: Taxi?
1: Wo ist denn deine Nachbarin?
2: Geht los bei ihr.
1: Aber du lässt dich schon Zeit damit, verstanden. Und du auch.
2: Ich habe verstanden. I got it. We got it. Du siehst, ich mache schon Fortschritte.
1: Ich habe mir das noch mal überlegt mit Vancouver und ich glaube, das ist nichts für mich.
2: Du willst nicht nach Kanada?
1: Wenn du dahin willst, dann verstehe ich das.
2: Kai.
1: Wenn ich will da sein, wo du ganz bei dir bist und das ist hier auf der Insel.
2: Vielleicht kann ich auch in Kanada ganz bei mir sein. Das kann doch sein. It might be possible, couldn't it?

0: Was kriegen Sie?
1: Nichts.
0: Danke. Für alles.
1: Das ist selbstverständlich.
0: Finde ich nicht. Tschüss.
1: Alles Gute. Wo das heute ist, war.
0: Lass gut sein, Pferd. Falls du dir Sorgen machst, sie ist in Bergen in der Notaufnahme. Vielleicht auch schon auf der Inneren.
2: Können wir bitte ein Stück gehen und reden?
0: Ich muss arbeiten.
3: Und tschüss.
4: Tschüss. Hallo.
0: Hallo. Sie helfen aus, ja? Ist ja nett.
4: Ja, mach ich gern.
0: Okay, wen haben wir denn noch da?
4: Es ist schon etwas ruhiger geworden, aber es kamen noch zwei Schläger rein.
0: Immer her damit.
4: Die Herren Meiser und Klockwitz?
0: Ja. Okay, kommen Sie mit.
5: Frau Kollegin.
0: Ihnen auch einen wunderschönen guten Abend, Herr Kollege.
5: Da drin ist belegt.
0: Sorry.
5: Eine ganz normale Alkoholvergiftung soll es ja auch geben.
0: Im Labor?
5: Liegt auch einer.
0: Okay, dann sind wir jetzt mal ganz, ganz leise.

0: Axel. Das ist doch wunderbar, dass Sie beim MRT nichts gefunden haben. Und die kleine Lücke, die verschwindet von ganz alleine. Guck mal, was ich gefunden habe. Das hat dein Vater dir zu deinem 15. Geburtstag geschenkt. Nach der Wende wolltest du es wegwerfen.
1: Schauerkasten.
0: Ja. Es war ja nicht alles schlecht. Erinnerst du dich?
2: Moinsen. Sag mal, Herr G.
3: Sind Sie sicher, dass das so im Internet bleiben soll? Ich meine nicht, dass das noch mega gift.
4: Ich bin ganz allein. Ich hatte noch nie Freunde. Oh, Junge. Hau weg.
5: Wie kann man das löschen?
3: Bräuchte ich Ihr Passwort.
5: Karin Heckmann 1985. Alles zusammengeschrieben.
0: Axel.
3: Karin Heckmann 1985?
0: Ja, das Jahr, in dem seine Mutter gestorben ist.
3: Mein Klo ist weg. Wird schon wieder.

0: Ich glaube, das war's.
1: Haben Sie das vorhin ernst gemeint? Mit der Kündigung? Sie wissen, wie sehr ich Ihre Arbeit schätze. Nee, wissen Sie nicht. Ich schätze Ihre Arbeit sehr. Und Sie haben total recht. Ich mache zu viele Notdienste. Obwohl, für den heute konnte ich nichts.
0: Ich schon. Alles akzeptierte ich. Ich war heute Morgen ziemlich angefasst, weil wir andere Pläne hatten.
1: Bits.
0: Bits.
1: Ja, und dass Sie mehr arbeiten als ich, das geht gar nicht. Das müssen wir irgendwie ausgleichen. Was halten Sie denn von der Partnerschaft? Sie und ich, 50-50. Wir schmeißen den Laden hier gemeinsam. Oder wollen Sie lieber mehr Zeit mit Ihrer Freundin, mehr Freizeit?
0: Nein, ich brauche keine Freizeit. Ich arbeite sehr gerne. Gerne auch länger.
1: Okay.
0: Meine Freundin macht alles gemeinsam mit mir. In unserer Freizeit. Alles. Wirklich alles. Dabei bin ich eigentlich mehr der Einzelgänger und hier in der Praxis habe ich mehr Ruhe.
1: Dann passt das ja mit der Praxis.
0: Wir machen das.
1: Ihre Freundin wird das bestimmt verstehen, dass Sie ab und zu ein bisschen Zeit für sich brauchen.
0: Ich kann so Sachen nicht so gut kommunizieren. Also ich habe es versucht, aber ich kriege das irgendwie nicht hin. Sind nicht alle so mutig und ehrlich wie Sie?
1: Ich bin auch nicht immer mutig und ehrlich.

0: Ich weiß, das waren meine Regeln. Aber die funktionieren überhaupt nicht. Das hat mich wahnsinnig verletzt, gerade mit deiner Kollegin.
1: Will ihn nicht verletzen.
0: Das weiß ich. Aber du wirst es immer wieder tun. Ohne es zu wollen.
1: Das will ich nicht. Ich arbeite an mir.
0: Okay.
1: Oh, bitte.

0: Dr. Eggman, Frau Wing.
1: Dr. Pfirsich.
0: Erinnert sich ja wieder.
2: Ja.
0: Sie sollten aber schon noch zur Beobachtung hier bleiben, Herr Kollege.
2: Ich mach das schon.
3: Ich muss noch ein bisschen schlafen. Und dann bin ich wieder der Alte.
0: Na gut, wenn Sie meinen.
3: Ja.
0: Wie hat denn das so schnell wieder geklappt mit der Erinnerung?
3: Hauptsache, es hat geklappt.

0: das musst du nicht machen. Morgen kommt der Reinigungsservice.
1: Dann können wir nach Hause.
2: Ja. Danke, dass du mir geholfen hast.
1: Das mache ich doch gerne. Hauptsache, ich bin bei dir.
2: Ich muss dir noch was beichten. Meine Möbel sind angekommen aus der Schweiz.
1: Hey, das ist doch super. Dann kannst du es dir ja endlich richtig gemütlich machen bei uns.
2: Ich habe sie in einem Storage gelagert.
1: Du wirst schon deine Gründe haben, warum du nicht bei uns einziehen möchtest.
2: Es ist nicht wegen dir, es ist wegen mir. Ich kann mich nicht festlegen. Konnte ich noch nie.
1: Ja, ich weiß. Und es ist schon okay, das ist schon okay. Ich muss mir immer alles schönreden. Das ist so mein Tick. Ich weiß auch nicht. Aber du musst mir das schon sagen, wenn dir das zu eng ist mit uns beiden.

0: Das ist es nicht. Es ist, ich glaube, ich habe Angst vor Nähe.
1: Nora?
2: Hey.
1: Noch einmal unterwegs?
2: Du doch auch.
1: Hör zu, ich habe zwei gute Nachrichten. Erstens, Heckmann geht's besser, er weiß wieder, wer er ist.
2: Ist das eine gute Nachricht?
1: Und Becker hat wahrscheinlich Glück gehabt, das Fomepizol scheint anzuschlagen.
2: Weißt du das schon?
1: Nee, ich wollte gerade zu ihm, aber wenn du magst, schaust du dir doch gleich selber an.
2: Ich bin's nochmal, die Notärztin.
3: Kümmern Sie sich immer so um Ihre Patienten?
2: Wenn es nicht sein muss, nicht.
3: Geben Sie sich keine Mühe. Ich kenne die Diagnose ja schon. Ich weiß gar nicht, wie das alles funktionieren soll. Ich wohne allein. Ich habe niemanden, der sich um mich kümmern kann.
2: Keine Familie, keine Freunde?
3: Nee.
2: Nicht erschrecken, ja? Ich gucke mir die Augen noch mal an.
3: Ich habe die ganzen Jahre mein Ding durchgezogen. Ich dachte immer, ich brauche niemanden. Also habe ich jetzt auch niemanden. Da denkt man immer, alles ist möglich. Alles steht einem noch frei. Und das ganze Leben geht so weiter. Und plötzlich schlägt das Schicksal zu.
2: Kenn ich.
3: Echt jetzt?
2: Kennt jeder, oder? Passiert immer wieder. Vorsicht.
3: Was war das?
2: Die Therapie scheint anzuschlagen.
3: Was heißt?
2: Sie haben gute Chancen, dass Sie Ihre Sehkraft zurückbekommen. Auf Dauer könnte es nicht schaden, wenn Sie sich ein paar echte Freunde suchen und weniger Drogen nehmen.

0: Pfirsich. Hey, kannst du mich mitnehmen?
1: Klar.
0: Wie geht's denn, Mandy?
2: Vermiss dich auch. Ha.
1: Übrigens, ich kenne sie besser als du. Natürlich kenne ich sie besser, wie konnte ich daran zweifeln?
0: Was soll das heißen?
1: Mandy will mit nach Kanada. Meint sie ernst? Das ist keine Strategie oder Nachwirkungen dann von einer Narkose, das ist Mandy.
0: Okay.
1: Ja, Mama, so kann man sich in den Menschen täuschen.
0: Ja.
1: Alles okay?
0: Ja.

0: Warum gehst du nicht ran?
1: Kompliziert. Ich kann mich nicht über meine guten Noten freuen, weil Papa da tatsächlich was gedreht hat.
0: Ah. Hat er das gesagt?
1: Nein, das habe ich rausgefunden.
0: Wenn ich das richtig verstanden habe, dann ging es um eine einzige Frage, oder?
1: Trotzdem.
0: Schätzchen, heute ist ein Blackout und die Frage hat dich zurückgeholt. Mehr ist nicht passiert. Warte, nicht so im Kopf.
1: Was ist bei dir so kompliziert?
0: Ich hab dir versprochen, nicht zu jammern, wenn es schief geht, oder?
1: Mann! Der verbockt's auch immer wieder.

0: Sie wussten nicht mehr, wer Sie sind? Das Nichts, das leere Blatt Papier?
1: In der Medizin nennen wir das eine transiente globale Amnesie. Ausgelöst durch einen Trigger. Vermutlich den Schlag auf den Kopf.
0: Oha.
1: Ja, ein neues Trauma führt zurück zu einem sehr viel älteren Trauma. Und die Gegenwart verschwindet.
0: Das kenne ich. Ich habe das auch manchmal. Dann wird alles wieder so wie früher. Aber das ist doch ganz schön.
1: Das macht Angst. Man spürt doch, dass da was nicht stimmt.
2: Aber du hattest heute ein solches Vertrauen zu allen Menschen. Das fand ich schön.
1: Das war beängstigend.
3: Guten Abend und gute Nacht.
2: Oh, Nora, komm noch einen Moment zu uns, bitte.
3: Nee, ich bin müde, ich will schlafen.
2: Komm, bitte.

0: einen Tag. Ihm geht's wieder besser, habe ich gehört, Dr. Eckmann.
1: Er hatte eine transiente globale Amnesie.
0: Die hätte ich jetzt auch gern.
2: Manchmal ist es gar nicht schlecht, wenn man alles vergisst. Ihr habt ja keine Ahnung. Die Gegenwart ist das Beste, was wir haben. In der Vergangenheit gibt es keine Hoffnung. Die gibt es nur im Hier und Jetzt.

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